0: Konservative Ministerpräsident Ulf Kristersson holt eben die Schwedendemokraten in die Wärme und regiert mit, zusammen mit ihnen, je nach Ergebnis.
1: Sagt Nordeuropa-Korrespondent Bruno Kaufmann. Auch gewählt wurde im deutschen Bundesland Niedersachsen. Dort waren mehr als 6 Millionen Menschen dazu aufgerufen, Kommunalparlamente, Bürgermeister und Landrätinnen zu wählen. Eine erste Hochrechnung sieht die CDU vorn, dahinter liegen die SPD und die Grünen. Alle drei Parteien verlieren demnach Wähleranteile. Zulegen dürfte laut der Hochrechnung des Norddeutschen Rundfunks NDR die AfD um fast 12 Prozentpunkte und die Linke um etwa 3 Prozentpunkte. Die Kommunalwahlen gelten als Stimmungstest. Auch nach der Landtagswahl im Bundesland Sachsen-Anhalt vor einer Woche, bei der die AfD stärkste Partei wurde. Das vorläufige Endergebnis der Kommunalwahlen in Niedersachsen wird am Morgen erwartet. Eigentlich hätte heute ein Außenministertreffen der Golfstaaten stattfinden sollen. Auch ein Vertreter des Iran hätte teilnehmen sollen. Nun hat Omans Außenminister mitgeteilt, das Treffen werde verschoben. Laut der iranischen Nachrichtenagentur Fars werde das Treffen auf Wunsch einiger Länder in der Region verschoben. Bahrain, das im Krieg iranischen Angriffen ausgesetzt war, hatte bereits im Vorfeld angekündigt, es werde das Treffen boykottieren. Berichten zufolge war geplant, dass der Iran und der Oman bei den Treffen im Oman eine Vereinbarung vorstellen über die Straße von Hormus. Der Oman vermittelt im Konflikt zwischen den USA und dem Iran. Zum Sport. Tennis. Alexander Zverev hat die US Open gewonnen. Der Deutsche hat sich im Finale gegen den US-Amerikaner Ben Shelton durchgesetzt in 4 Sätzen. Es ist Zverevs erster Sieg bei den US Open und sein zweiter Grand-Slam-Titel. Das Wetter: in der Nacht fällt stellenweise Regen. Tagsüber wird es wieder sonniger bei 25 Grad im Norden und 27 Grad im Süden. Das waren Nachrichten von Radio SRF. Verantwortlich Livia Schmidt. SRF Verkehrsinfo von 2.03 Uhr auf der A2 Basel Richtung Luzern zwischen dem Oberburgtunnel und dem Belchentunnel. Verkehrsbehinderung wegen eines Pannenfahrzeugs. Der rechte Fahrstreifen ist blockiert. Und auf der A3 Chur Richtung Zürich zwischen Sargans und Flums. Verkehrsbehinderung nach einem Unfall.
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0: Die Nachrichten von SRF um 3 Uhr mit Livia Schmidt. Bei einem russischen Drohnenangriff im Westen der Ukraine ist die Lokomotive eines Personenzugs getroffen worden. Dieser war auf dem Weg nach Polen. Laut der staatlichen Eisenbahngesellschaft der Ukraine gab es keine Verletzten. Sämtliche Zuginsassen seien rechtzeitig in Sicherheit gebracht worden. Der Angriff könnte einem anderen Zug gegolten haben, der kurz zuvor dieselbe Strecke passiert hatte. Darin befanden sich mehrere EU-Sicherheitspolitiker sowie der frühere britische Premierminister Boris Johnson. Dieser verurteilte den russischen Angriff auf X. Derweil erklärte Russland, der Angriff habe ukrainischer Infrastruktur gegolten, die für Militärtransporte aus Europa genutzt werde. Der Angriff erfolgte nur 2 Kilometer von der polnischen Grenze entfernt. Die polnische Regierung warf Moskau eine Verschärfung des Konflikts vor. Zu 2 weiteren Meldungen in Kürze. In Schweden zeichnet sich bei der Parlamentswahl ein enges Rennen ab zwischen dem Mitte-Links-Bündnis und dem Bündnis des Regierungschefs von Ulf Kristersson. Hochrechnungen des Fernsehsenders SVT sagen voraus, dass das Mitte-Links-Bündnis um die Sozialdemokratin und ehemalige Regierungschefin Magdalena Andersson knapp die Mehrheit im Parlament holen könnte. Und bei den Kommunalwahlen in Niedersachsen in Deutschland ist laut einer ersten Hochrechnung die CDU vorn, dahinter liegen die SPD und die Grünen. Die 3 Parteien dürften aber Wähleranteile verlieren. Zulegen dürften laut der Hochrechnung des Norddeutschen Rundfunks die AfD und die Linke. Das vorläufige Endergebnis wird am Morgen erwartet. Gewählt wurden Kommunalparlamente, Bürgermeister und Landrätinnen. Eigentlich hätte heute im Oman ein Außenministertreffen der Golfstaaten stattfinden sollen. Auch ein Vertreter des Iran hätte teilnehmen sollen. Nun hat Omans Außenminister mitgeteilt, das Treffen werde verschoben, laut der iranischen Nachrichtenagentur Fars, auf Wunsch einiger Länder in der Region. Bahrain, das im Krieg iranischen Angriffen ausgesetzt war, hatte bereits im Vorfeld angekündigt, es werde das Treffen boykottieren. Berichten zufolge war geplant, dass der Iran und der Oman bei dem Treffen eine Vereinbarung vorstellen über die Straße von Hormuz. Dieser ist seit Beginn des Iran-Kriegs weitgehend blockiert. Der Oman vermittelt im Konflikt zwischen den USA und dem Iran. Das Wetter: in der Nacht fällt stellenweise Regen, tagsüber wird es wieder sonniger, bei 25 Grad im Norden und 27 Grad im Süden. Das waren Nachrichten von Radio SRF, verantwortlich Livia Schmidt. SRF Verkehrsinfo von 3.03 Uhr auf der A3 Chur Richtung Zürich zwischen Sargans und Flums, Verkehrsbehinderung nach einem Unfall.
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0: Die Nachrichten von SRF um 4 Uhr mit Livia Schmidt. In Schweden zeichnet sich bei den Parlamentswahlen ein knappes Rennen ab. Nach Auszählung von über 90% der Stimmen dürften die Sozialdemokraten als stärkste Partei hervorgehen, gefolgt von den Moderaten, der Partei des bisherigen Regierungschefs Ulf Kristersson. Insgesamt sagt die Hochrechnung des Fernsehsenders SVT einen knappen Sieg für Mitte-Links voraus, also für das Bündnis um die sozialdemokratische Magdalena Andersson. Mit Spannung beobachtet wurde zudem, wie die populistische Rechtsaußenpartei der Schwedendemokraten abschneiden würde. Nun sieht es so aus, als ob sie Wähleranteile verloren hat, und zwar 3 Prozentpunkte. Dazu sagt Nordeuropa-Korrespondent Bruno Kaufmann:
1: Ja, es ist zum ersten Mal, dass diese Partei eben nicht zulegen kann seit 20 Jahren, und das ist sicher einerseits ein Preis für die indirekte Regierungsbeteiligung in den letzten 4 Jahren. Die Schwedendemokraten mussten hier Kompromisse eingehen, die zum Teil bei der eigenen Wählerschaft nicht gutiert wurden. Auf der anderen Seite blieb sie aber in vielen Fragen sehr radikal, und das hat wiederum Wähler in der bürgerlichen Mitte abgeschreckt und vielleicht jetzt auch zu diesem sehr, sehr knappen Resultat zugunsten von Mitte links beigetragen,
0: sagt Nordeuropa-Korrespondent Bruno Kaufmann. Auch gewählt wurde im deutschen Bundesland Niedersachsen. Dort waren mehr als 6 Millionen Menschen dazu aufgerufen, Kommunalparlamente, Bürgermeister und Landrätinnen zu wählen. Eine erste Hochrechnung sieht die CDU vorn, dahinter liegen die SPD und die Grünen. Alle drei Parteien verlieren demnach Wähleranteile. Zulegen dürfte laut der Hochrechnung des Norddeutschen Rundfunks NDR die AfD um fast 12 Prozentpunkte und die Linke um etwa 3 Prozentpunkte. Die Kommunalwahlen gelten als Stimmungstest. Auch nach der Landtagswahl im Bundesland Sachsen-Anhalt vor einer Woche, bei der die AfD stärkste Partei wurde. Das vorläufige Endergebnis der Kommunalwahlen in Niedersachsen wird am Morgen erwartet. Bei einem russischen Drohnenangriff gestern im Westen der Ukraine ist die Lokomotive eines Personenzugs getroffen worden. Dieser war auf dem Weg nach Polen. Laut der staatlichen Eisenbahngesellschaft der Ukraine gab es keine Verletzten. Die Bahngesellschaft schreibt, der Angriff könnte einem anderen Zug gegolten haben, der kurz zuvor dieselbe Strecke passiert hatte. Darin befanden sich mehrere EU-Sicherheitspolitiker sowie der frühere britische Premierminister Boris Johnson. Dieser verurteilte den russischen Angriff auf X. Derweil erklärte Russland, der Angriff habe ukrainischer Infrastruktur gegolten, die für Militärtransporte aus Europa genutzt werde. Zum Sport. Tennis. Alexander Zverev hat die US Open gewonnen. Der Deutsche hat sich im Finale gegen den US-Amerikaner Ben Shelton durchgesetzt in 4 Sätzen. Es ist Zverevs erster Sieg bei den US Open und sein 2. Grand-Slam-Titel. Das Wetter: in der Nacht fällt stellenweise Regen. Tagsüber wird es wieder sonniger bei 25 Grad im Norden und 27 Grad im Süden. Das waren Nachrichten von Radio SRF. Verantwortlich Livia Schmidt.
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0: Die Nachrichten von SRF um 5 Uhr mit Livia Schmid. Guten Morgen. In Schweden wurde gestern gewählt und nach wie vor ist offen, wer das Land künftig regieren wird. Dann eine engere Zusammenarbeit mit der EU, das prüft Kanada. Dabei soll es laut einem Bericht vor allem um den Handel gehen. Das Wetter. Aus Westen wird es immer sonniger, bei rund 25 Grad. Und im sonnigen Tessin gibt es bis 28 Grad. In Schweden zeichnet sich bei den Parlamentswahlen ein knappes Rennen ab. Nach Auszählung von 94% der Stimmen dürften die Sozialdemokraten als stärkste Partei hervorgehen, gefolgt von den Moderaten, der Partei des bisherigen Regierungschefs Ulf Kristersson. Insgesamt sagt die Hochrechnung des Fernsehsenders SVT einen knappen Sieg für Mitte-Links voraus, also für das Bündnis um die sozialdemokratische Magdalena Andersson. Nordeuropa-Korrespondent Bruno Kaufmann sagt, was sich sagen lässt über eine mögliche künftige Regierung Schwedens.
1: Es lässt sich sagen, dass die neue künftige Regierung Schwedens nicht mehr so aussehen wird wie die bisherige. Das war nämlich eine bürgerliche Minderheitenkoalition. Entweder übernimmt nun die Sozialdemokratin Magdalena Andersson mit einem Bündnis Mitte Links die Macht oder aber der konservative Ministerpräsident Ulf Kristersson holt eben die Schwedendemokraten in die Wärme und regiert zusammen mit ihnen, je nach Ergebnis.
0: Mit Spannung wurde beobachtet, wie die populistische Rechtsaußenpartei der Schwedendemokraten abschneiden würde. Sie dürfte Wähleranteile verloren haben, und zwar 3 Prozentpunkte.
1: Ja, es ist zum ersten Mal, dass diese Partei eben nicht zulegen kann, seit 20 Jahren. Und das ist sicher einerseits ein Preis für die indirekte Regierungsbeteiligung in den letzten 4 Jahren. Die Schwedendemokraten mussten hier Kompromisse eingehen, die zum Teil bei der eigenen Wählerschaft nicht gutiert wurden. Auf der anderen Seite blieb sie aber in vielen Fragen sehr radikal. Und das hat wiederum Wähler in der bürgerlichen Mitte abgeschreckt und vielleicht jetzt auch zu diesem sehr, sehr knappen Resultat zugunsten von Mitte links beigetragen,
0: sagt Nordeuropa-Korrespondent Bruno Kaufmann. Kanada prüft eine engere wirtschaftliche Zusammenarbeit mit der Europäischen Union. Der kanadische Regierungschef Mark Carney sagte, Kanada wolle kein EU-Mitglied werden, aber es strebe eine einzigartige Allianz an und werde entsprechende Gespräche mit der EU beginnen.
2: We're not looking to become a member of the European Union. What we are looking and beginning will begin discussions for unique alliance with the European Union, between Canada and the European Union. We share the same values, we have the same priorities, and we have very complementary strengths.
0: Beide Seiten teilten dieselben Werte und hätten Stärken, die sich ergänzten, so Carney. Damit reagierte er auf einen Bericht der Zeitung Wall Street Journal, wonach Kanada prüfe, ob es ein assoziiertes Mitglied der EU werden könne, also ein Mitglied, das eng verbunden ist mit der EU, aber keine Vollmitgliedschaft besitzt. Gemäß dem Bericht geht es dabei darum, den Handel mit Waren, Dienstleistungen und Arbeitskräften auszubauen. Hintergrund der Annäherung ist der Handelsstreit zwischen Kanada und den USA. Bei einem russischen Drohnenangriff gestern im Westen der Ukraine ist die Lokomotive eines Personenzugs getroffen worden. Dieser war auf dem Weg nach Polen. Laut der staatlichen Eisenbahngesellschaft der Ukraine gab es keine Verletzten. Die Bahngesellschaft schreibt, der Angriff könnte einem anderen Zug gegolten haben, der kurz zuvor dieselbe Strecke passiert hatte. Darin befanden sich mehrere EU-Sicherheitspolitiker sowie der frühere britische Premierminister Boris Johnson. Dieser verurteilte den russischen Angriff auf X. Derweil erklärte Russland, der Angriff habe ukrainischer Infrastruktur gegolten, die für Militärtransporte aus Europa genutzt werde. Zu 2 Meldungen in Kürze. Der Oman hat ein geplantes Außenministertreffen mit den Golfstaaten und dem Iran verschoben. Das hat der Außenminister Omans mitgeteilt. Berichten zufolge hätten der Iran und der Oman bei dem Treffen eine Vereinbarung über die Straße von Hormuz vorstellen wollen. Zuvor hatte Bahrain angekündigt, das Treffen zu boykottieren. Nach einem Flugzeugabsturz am internationalen Flughafen von Miami letzte Woche hat der US-Online-Händler Amazon angekündigt, die Flüge mit der verantwortlichen Frachtfluglinie auszusetzen. Das teilte die Sprecherin von Amazon mit. Das Flugzeug war vor einer Woche bei der Landung über die Landebahn hinausgeschossen und abgestürzt. 5 Menschen kamen ums Leben. Zum Sport, zuerst Tennis. Alexander Zverev hat die US Open gewonnen. Der Deutsche hat sich im Finale gegen den US-Amerikaner Ben Shelton durchgesetzt in 4 Sätzen. Es ist Zverevs erster Sieg bei den US Open und sein 2. Grand Slam-Titel. Und zur Fußball-Super League. Luzern hat gegen Basel 2-4 verloren. Lausanne hat gegen Genf 0-1 verloren. Und der FC Zürich hat mit 2-1 gegen Vaduz gewonnen. Bleibt der Blick aufs Wetter. Heute wird es aus Westen immer sonniger. In der Zentralschweiz und im Osten bleiben die Wolken am zahlreichsten. Der Regen lässt am Vormittag nach. Die Temperaturen steigen im Norden auf rund 25 Grad. Im sonnigen Tessin gibt es bis 28 Grad. Das waren Nachrichten von Radio SRF. Verantwortlich Livia Schmidt.
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4: Und schön starten Sie mit uns in die neue, frische Woche. Zumindest temperaturmässig ist es jetzt sehr angenehm. Und wir starten die Woche natürlich, wie es sich gehört, mit einem Wunschsong. Der kommt von Ihnen. Und da können Sie mir gerade anrufen auf 0848 440 222 für den Song, den Sie jetzt gerne hatten, zum Start in den Montagmorgen. 0848 440 222.

0: Billy Ray Cyrus, Icky Breaky, heute einen schönen Montagmorgen. Verkehrsinfo SRF von 5.10 Uhr A1 Genf Richtung Lausanne. Zwischen Morsch West und Morsch Ost Verkehrsbehinderungen wegen eines Unfalls. Der Überholstreifen ist blockiert. Unser Morgenwunsch-Song, der geht heute ins Thurgau zum René Nufo. Guten Morgen, René.
1: Guten Morgen miteinander.
0: Du bist auf der Zeitungstour, gell, hast du gesagt?
1: Ja.
0: Sie, wem bist du denn auf dieser Tour?
1: Also jetzt bin ich ja gar nicht da angefangen. Bin eine Stunde fertig.
0: Ah ja.
1: Bin gerade zu Hause.
0: Dann geht's wieder. Gehst du nochmal schlafen oder nimmst du dann zum Morgen?
1: Zuerst gehe ich nochmal ein bisschen anliegen.
0: Ja. Du hast recht.
1: Eine Stunde, eine halbe Stunde.
0: Machst du denn die Tour, die du jetzt machst, schon länger?
1: Sechs, sieben Jahre, so, weiß es gar nicht mehr genau.
0: Ja, aber doch schon ein Zeitchen. Weißt du denn so, wer welche Zeitung hat im Jahr, wenn du so ein bisschen länger schon auf einer Tour bist?
1: Das ist ein üblicher Zeitungen, Thurgauer Blick, ja.
0: Aber kennst du auch deine Abonnenten schon ein bisschen? Oder gell, um die Zeit am Morgen natürlich wird sich da niemand zeigen, aber du weißt vielleicht, wo die Zeitungen ankommen?
1: Ja, da habe ich alles im Kopf.
0: Sehr
1: gut. Ich weiß genau, welche Briefkasten, welche Zeitung. No.
0: Sehr schön. Dann wünsche ich dir noch einen Schlussspurt, einen guten René. Und wir freuen auf uns auf den DJ Ötzi. Ein Stern. Hast du eine besondere Geschichte zu diesem Lied?
1: Na, mir gefällt es einfach gut. Ja.
0: Absolut. Und das gibt auch ein bisschen Power für so in Morgen rein, finde ich. Danke, dass du ihn angeschaut hast, René. Ich wünsche dir einen guten Tag und eine schöne Woche.
1: Danke gleichfalls. Ciao miteinander.
0: Tschüss.

0: Schönen guten Morgen und guten Start in den Tag Ihnen bei uns gerade als nächstes musikalisch Zürich West und Nonne Blues. Haben Sie vielleicht auch schon gemacht oder geschaut, ein lustiges Video in den sozialen Medien mit ein bisschen Musik dazu? Das kann teuer werden. 5'000 Euro soll zum Beispiel Corinne Di Biaso aus dem Basel bezahlen, weil sie auf Instagram ein Video gepostet hat und mit Musik unterlegt hat. Das fordert das Geld ein deutsches Anwaltsbüro, der Grund Urheberrechtsverletzung.
1: Also dann ist man definitiv das Herz in die Hose gerutscht. Wieso ich? Ich bin doch nur so ein kleiner Account mit irgendwie 200 Followern.
0: Ja, Baselbieterin, die ist geschockt gewesen, meldet sich bei unseren Kolleginnen und Kollegen vom SRF Konsumentenmagazin Espresso. Sie will wissen, ob sie den Betrag wirklich muss zahlen. Espresso hat nachgefragt bei Martin Steiger. Er ist Experte für Recht im digitalen Raum und er kennt so Abmahnungen aus Deutschland seit Jahren.
2: Wir reden hier eigentlich von einer 0815-Abmahnung. Aus Deutschland ist ein Massengeschäft. Und das Massengeschäft funktioniert eben genau so, dass da lange, juristisch verfasste Briefe kommen, kurze Fristen, hohe Geldforderungen. Und mit dem versucht man, die Empfängerinnen und Empfänger, in dem Fall in der Schweiz, unter Druck zu setzen.
0: Damit die dann Angst überkommen und auch zahlen. Sofort zahlen müssen wir nicht, auch wenn eine Frist angesetzt ist, sagt der Martin Steiger. Aber als Laie wäre es sicher besser, wenn man sich juristisch beraten lässt, wie man am besten soll vorgehen soll bei so etwas. Mit zu diesem Fall und was allgemein bei den sozialen Medien gilt, wenn man die Musik verwenden will, das hören wir uns an nach der 8 bei uns im Konsumentenmagazin Espresso.

0: der Jim Pitney, Something's Gotten Hold of My Heart, zum Start in der Montag. Jetzt alles Neue aus den Nachrichten, es ist 6:30.
1: Die Nachrichten von SRF um 5.30 Uhr mit Livia Schmid. In Schweden zeichnet sich bei den Parlamentswahlen ein knappes Rennen ab. Nach Auszählung von 94% der Stimmen dürften die Sozialdemokraten als stärkste Partei hervorgehen, gefolgt von den Moderaten, der Partei des bisherigen Regierungschefs Ulf Kristersson. Insgesamt sagt die Hochrechnung des Fernsehsenders SVT einen knappen Sieg für Mitte-Links voraus, also für das Bündnis um die sozialdemokratische Magdalena Andersson. Kanada prüft eine engere wirtschaftliche Zusammenarbeit mit der Europäischen Union. Der kanadische Regierungschef Mark Carney sagte, Kanada wolle kein EU-Mitglied werden, aber es strebe eine einzigartige Allianz an und werde entsprechende Gespräche mit der EU beginnen.
2: We're not looking to become a member of the European Union. What we are looking and beginning will begin discussions for unique alliance with the European Union, between Canada and the European Union. We share the same values, we have the same priorities, and we have very complementary strengths.
1: Beide Seiten teilten dieselben Werte und hätten Stärken, die sich ergänzten, so Carney. Damit reagierte er auf einen Bericht der Zeitung Wall Street Journal, wonach Kanada prüfe, ob es ein assoziiertes Mitglied der EU werden könne, also ein Mitglied, das eng verbunden ist mit der EU, aber keine Vollmitgliedschaft besitzt. Gemäß dem Bericht geht es dabei darum, den Handel mit Waren, Dienstleistungen und Arbeitskräften auszubauen. Hintergrund der Annäherung ist der Handelsstreit zwischen Kanada und den USA. Zum Sport, zuerst Tennis. Alexander Zverev hat die US Open gewonnen. Der Deutsche hat sich im Finale gegen den US-Amerikaner Ben Shelton durchgesetzt in 4 Sätzen. Es ist Zverevs erster Sieg bei den US Open und sein 2. Grand Slam-Titel. Und noch zur Fußball-Super League. Luzern hat gegen Basel 2-4 verloren, Lausanne hat gegen Genf 0-1 verloren und der FC Zürich hat mit 2-1 gegen Vaduz gewonnen. Bleibt der Blick aufs Wetter. Heute wird es aus Westen immer sonniger bei rund 25 Grad und im sonnigen Tessin gibt's bis 28 Grad. Das waren Nachrichten von Radio SRF. Verantwortlich Livia Schmid.
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0: Ein schöner Start in der Montag. Mit uns, was heute so alles läuft und passiert, das schauen wir uns gerade an nach dem Lionel Richie und dem Roberto Brigante.

0: Libertà. Der italienisch-schweizerische Sänger, Liedermacher und Unternehmer aus Thun, Roberto Brigante auf Mainz, am 20 Minuten vor 6. Der Start in die neue Woche jetzt auch mit Iris Ungericht aus der Morgenredaktion.
1: Noch ein bisschen am wach werden, aber guten Morgen.
0: Das macht gar nichts. Ich glaube, es gibt einen Haufen im Land, wo jetzt so langsam den Turbo anlösen. Gerade die, die schon ein bisschen länger unterwegs sind. Ist mir nämlich aufgefallen, heute Morgen hat es recht viel Verkehr gehabt.
1: Ja, bei dir. Bei mir im Fall, habe ich jetzt eher das Gefühl gehabt, was ist los? Es ist noch nicht so viel los. Aber wir kommen ja aus verschiedenen Richtungen.
0: Das stimmt. Also von dem her, es ist Montag, man merkt das. Und es gibt einen Tag übrigens mit angenehmem Spätsommerwetter. Mm. Und das Wetter hat am Wochenende ja auch einen Haufen in die Berge gezogen zum Wandern.
1: Ja, und vielleicht ist dir am Wochenende auch aufgefallen, dass es jetzt merkbar später hell und früher dunkel wird. Rund 100 Minuten Unterschied zwischen Anfang und Ende des Monats.
0: Stimmt schon, es fällt einem auf, vor allem am Oben wird es sehr viel schneller dunkel. Ich bin gestern allerdings in meinem, apropos dunkel, in meinem Tennistunnel von der US Open gewesen. Ich habe sowieso viel zu lang geschaut, aber es war so ein spannender Match gewesen. Mit dem Sieger Alexander Zverev, der zuerst gar nicht begriffen hat, dass er jetzt zum ersten Mal das US Open gewonnen hat. So hat das tönt.
2: US Open Champion 2026. Sascha Zverev, und er realisiert es nicht. Nein, das fasse ich jetzt nicht. Das gibt's nicht. Jetzt hat er den Spielstand vergessen.
0: Ja, da ist aber wirklich auch, wenn ich im Tunnel rein war.
1: Voll im Film.
0: Man hat gemerkt, er ist so konzentriert, und plötzlich merkt er nicht einmal, dass er gewonnen hat. Aber die Freude ist natürlich sehr gross gewesen. Zverev gegen Ben Shelton, eine Zusammenfassung übrigens vom Spiel, gibt's unter srf.ch/sport. Ja, und dann gibt's heute wieder hunderttausende Studierende, die in die Unis pilgern.
1: Es ist Semesterstart. Und ja, die starten alle auch mit dem Haufen KI im Gepäck in diesem Semester, würde ich sagen. Die künstliche Intelligenz, die die Studierenden unterstützen und einem nicht einfach das Lernen werde abnehmen, sagt Gabriela Siegert. Sie ist Vizerektorin von der Uni Zürich.
3: Die Vorgehensweise müsste anders sein. Man müsste eben zuerst selber denken, dann möglicherweise mit KI überprüfen oder sich da challengen lassen und dann quasi ans Werk gehen. Und das wird natürlich, das will ich nicht abstreiten, häufig abgekürzt.
1: Also kurz gesagt, der Einsatz von KI, der stellt Unis auch vor echte Probleme.
0: Wie sollen Studenten lernen, selber kritisch denken, wenn KI das ja eigentlich auch machen kann? Das fragen wir Gabriele Siegert. Sie ist unser Morgengast dann nach der 7. Und nicht zu vergessen, am Wochenende, am Samstag, ist ein Disco-Time.
1: Ja, die vermutlich grösste U60-Party war in Dübendorf mit etwa 2000 Leuten, Haufen Prominenten, die sind auftreten und gut tanzen natürlich, zum Beispiel die Maya Brunner und der Michael von der Heide.
4: Musik ist für mich ein Zaubermittel und man sagt ja wirklich, Tanzen ist etwas, was für's, nicht nur für die Beine, sondern auch für das Hirn sehr, sehr wichtig ist.
5: Das mit dem zunehmenden Alter oder mit der Erfahrung schert man sich tatsächlich weniger, was die anderen sagen oder denken. Darum ist man ein bisschen freier, fast wieder so frei wie ein Kind und kann tanzen, wie man will.
1: Einfach mal ein Schütteln, oder? Egal, wer wie schaut.
0: Sehr schön. Wir hören natürlich im Verlauf vom heutigen Morgen noch zurück, wie Tänzerinnen und Tänzer als das Publikum die ganze Sache gefunden hat. Und ich würde sagen, Iris, wir nehmen den Disco-Schwung noch schon ein bisschen mit, auch in die ersten Morgenstunden. Das könnte, glaube ich, auch gelaufen sein. Das ist nicht deine Zeit.
1: Aber meine schon. Trotzdem gut.
0: Meine schon. Bonnie M. und

0: Der George, Liebe und Respekt. Und wir haben gerade 10 Minuten von 6. 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Guten Morgen, Jürg Ackermann.
1: Guten Morgen, Sandra.
0: Für alle die, die gerne Sonne haben, wird es auch heute wieder sonnig, gell?
1: Genau, aber der Tag startet zuerst mal mit vielen Wolken. An vielen Orten ist es noch grau. Zum Teil kann es in den Morgenstunden auch noch ein bisschen regnen. Am längsten heben sich die Wolken und zum Teil auch noch der Regen so ein bisschen in den zentralen und östlichen Bergen an. Dort bleibt es am Nachmittag zum Teil bewölkt. Sonst wird es eben, wie du schon gesagt hast, der Tag von Westen her immer sonniger. Und dazu steigen die Temperaturen auf warme 23 bis 26 Grad. Im sonnigen Tessin gibt es sogar bis zu 28 Grad.
0: Und es soll ja noch wärmer werden, gell, morgen?
1: Genau, morgen ist so der Höhepunkt von dieser Wärmephase. Es gibt 25 bis lokal 29 Grad und dazu gibt es einen sonnigen und eben sehr warmen Dienstag. Am Morgen haben wir im Mittelland zum Teil noch Nebel- oder Hochnebelfelder. Die lösen sich auf und am hartnäckigsten sind die Wolken morgen Morgen. Im Tessin da gibt es dann den Tag durch ein paar Quellwolken.
0: Also braucht am Morgen schon, wenn man mit dem Velo unterwegs ist, mal so vielleicht ein dickes Jäckli?
1: Ja, genau. Die Temperatur sinkt in der Nacht immer noch frische 12 bis 15 Grad und dann sogar auf den Donnerstag auf bis zu 10 Grad.

0: Deutsche Club und It's a Miracle. Schönen guten Morgen.
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0: Es sieht noch gut aus, es liegen zurzeit keine Meldungen über größere Störungen vor. Man kann in unsere News-Redaktion zu der Vera Dergisch. Guten Morgen, Vera.
2: Guten Morgen. Zum Wochenstart schauen wir zuerst nach Schweden. Das Land hat ein neues Parlament gewählt und sich für einen Machtwechsel entschieden. Die Sozialdemokraten haben diese Wahlen knapp gewonnen. Und Kanada will die Beziehungen zur EU vertiefen. Er sucht neue Partnerinnen, weil die Beziehung zu den USA immer schwieriger wird. Immer freundlicher wird heute das Wetter, Laura Christen.
3: Aus Westen wird es heute immer sonniger bei rund 25 Grad. Auch im Tessin ist es sonnig bei bis zu 28 Grad.
2: Schweden hat gewählt. Die Parlamentswahlen waren ein Kopf-an-Kopf-Rennen. Die Nase knapp vorn haben nun die Sozialdemokraten. Nachdem über 90% der Stimmen ausgezählt sind, kann man sagen, dass es zu einem leichten Linksrutsch kommt in Schweden. Ich habe Nordeuropa-Korrespondent Bruno Kaufmann gefragt, wie das Ergebnis im Detail aussieht.
4: Ja, das Ergebnis macht eigentlich klar, dass die schwedischen Sozialdemokraten die glücklichen Verlierer dieser Wahlen sind. Verlierer, weil sie mit einem Stimmenanteil von 28% das schlechteste Ergebnis ihrer Geschichte einfahren, aber gleichzeitig wegen den Stimmenzugewinnen potenzieller Koalitionspartner zur Linken und zur Mitte eben aussehen, dass sie eine Mehrheit bekommen im Parlament. Was gleichzeitig noch stattgefunden hat, sind ja auch lokalen Regionalwahlen. Und dort haben die Sozialdemokraten in den großen Städten Stockholm, Göteborg und Malmö die Macht behalten können. Und das ist zum ersten Mal so in der Geschichte der schwedischen Demokratie.
2: Was hat denn jetzt zu diesem leichten Linksrutsch geführt?
4: Ich denke, es ist ein Unbehagen, dass eben das Parlament und die Regierung in den letzten Jahren doch sehr, sehr stark in die rechte politische Seite umgekippt ist. Das ist eben auch ein Kennzeichen dieser Art von politischen System, dass dann eine knappe Mehrheit doch einen großen Akzent setzt. Und das ist hier zum Beispiel passiert bei Bürgerrechtsfragen oder bei Klimaschutzfragen, wo eben die bisherige Regierung einen extrem, sagen wir, starken Rechtskurs gefahren ist. Und das hat dann wiederum viele Wählerinnen und Wähler in der politischen Mitte, aber natürlich auch zur Linken, mobilisiert.
2: Größte Verlierer dieser Wahlen sind die rechtspopulistischen Schwedendemokraten. Was hat dazu geführt?
4: Ja, die Schwedendemokraten haben in den letzten 4 Jahren erstmals sozusagen auch Macht geschnuppert, ganz konkret, indem sie eben auch im Parlament eben die bürgerliche Minderheitsregierung unterstützt haben, aber eben auch eine Art von Koalitionsvertrag hatten, wo sie Kompromisse eingehen mussten. Und das hat eben einen Teil ihrer Wählerschaft, die doch sehr auf Opposition aus ist, ein bisschen abgeschreckt. Und auf der anderen Seite eben mit ihrem radikalen Kurs in vielen Fragen doch auch wieder eben Wähler auf der Linken mobilisiert. Was bezeichnend ist, dass die Schwedendemokraten jetzt eigentlich an allen ihren Stammorten im Süden Schwedens, aber auch auf dem Lande eben eher eingebüßt haben. Und das ist natürlich für diese Partei eine historische Entwicklung, nachdem sie 20 Jahre lang immer zulegen konnte.
2: Zurück zu den Siegerinnen, den knappen Siegerinnen, den Sozialdemokraten. Was heißt dieses Ergebnis jetzt für die Regierungsbildung?
4: Ja, das wird wohl heißen, dass in 2 Wochen, wenn dann das schwedische Parlament zum ersten Mal wieder zusammenkommt, wird es eine Abstimmung geben über den Regierungsbildner, also die künftige Ministerpräsidentin oder Ministerpräsident. Und nach dem vorliegenden Ergebnis dürfte das dann auf eine Wahl von Magdalena Andersson, sie war ja schon einmal ein Jahr lang Ministerpräsidentin, hinauslaufen. Was schwierig werden wird für Magdalena Andersson ist, welche Art von Regierung sie zusammenbringt, weil in ihrer Koalition oder in ihrer Unterstützergruppe eben zum Beispiel 2 Parteien zusammen sind, das Zentrum und die Linkspartei, die es nicht sehr einfach miteinander haben.
2: Nordeuropa-Korrespondent Bruno Kaufmann zu den Parlamentswahlen in Schweden. Das Ergebnis ist noch nicht definitiv. Auf unserer News-App halten wir Sie auf dem Laufenden. Zwischen den USA und Kanada herrscht dicke Luft. Die beiden Länder stecken in einem Handelsstreit und darum, Lara Christen, will sich Kanada nun verstärkt an die EU annähern.
3: Konkret prüft Kanada eine engere wirtschaftliche Zusammenarbeit mit der Europäischen Union. Der kanadische Regierungschef Mark Carney sagte, Kanada wolle kein EU-Mitglied werden, aber es strebe eine einzigartige Allianz an und werde entsprechende Gespräche mit der EU beginnen.
5: We're not looking to become a member of the European Union. What we are looking and beginning will begin discussions for unique alliance with the European Union, between Canada and the European Union. We share the same values, we have the same priorities, and we have very complementary strengths.
3: Beide Seiten teilten dieselben Werte und hätten Stärken, die sich ergänzten, so Carney. Damit reagierte er auf einen Bericht der Zeitung Wall Street Journal, wonach Kanada prüfe, ob es ein assoziiertes Mitglied der EU werden könne, also ein Mitglied, das eng verbunden ist mit der EU, aber keine Vollmitgliedschaft besitzt. Gemäß dem Bericht geht es dabei darum, den Handel mit Waren und Dienstleistungen sowie den Austausch von Arbeitskräften auszubauen. Zum Krieg in der Ukraine. Im Westen des Landes hat Russland gestern einen Personenzug angegriffen. Dabei ist die Lokomotive des Zugs getroffen worden. Dieser war auf dem Weg nach Polen. Laut der staatlichen Eisenbahngesellschaft der Ukraine gab es keine Verletzten. Die Bahngesellschaft schreibt aber, der Angriff könnte einem anderen Zug gegolten haben, der kurz zuvor dieselbe Strecke passiert hatte. Darin befanden sich mehrere EU-Sicherheitspolitiker sowie der frühere britische Premierminister Boris Johnson. Derweil erklärte Russland, der Angriff habe ukrainischer Infrastruktur gegolten.
2: Mehrere Chefs von KI-Unternehmen haben Sicherheitsbedenken, was künstliche Intelligenz betrifft. Sie haben am Wochenende Maßnahmen gefordert, wie zum Beispiel eine Entwicklungspause. Davon hält der US-Präsident aber nichts.
3: Donald Trump lehnt die Warnungen ab. Er hält es nicht für nötig, künstliche Intelligenz langsamer zu entwickeln. Vor Medienvertretern in Irland sagte er, wer bei KI gewinne, gewinne. Die USA seien China bei der Entwicklung künstlicher Intelligenz weit voraus und er wolle, dass das so bleibe, sagte Trump. Laut Medienberichten wird im US-Senat zurzeit ein Gesetz vorbereitet, das Tech-Konzerne zu mehr Sicherheit bei der Entwicklung von KI-Systemen verpflichten soll.
2: Wir wechseln zum Sport, zuerst mit Tennis.
3: Alexander Zverev hat die US Open gewonnen. Der Deutsche hat sich im Finale gegen den US-Amerikaner Ben Shelton durchgesetzt in 4 Sätzen. Es ist Zverevs erster Sieg bei den US Open und sein 2. Grand Slam-Titel. Und zum Fußball mit Resultaten der Super League. Luzern hat gegen Basel verloren mit 2-4. Lausanne hat gegen Genf verloren mit 0-1 und der FC Zürich hat gegen Vaduz gewonnen mit 2-1. Die Börsendaten von 6. Der Nikkei-Index in Tokio fällt um 1,0%. Der Euro wird zu 94,64 gehandelt, der Dollar zu 81,82.
2: Das ist die Sendung heute Morgen. Verantwortlich ist Produzentin Simon Weber. Die Zeit, das ist gleich 6:08.
6: Und das Wetter, das hat der Jürg gemacht.
7: Heute zeigt sich die Sonne von Westen her immer häufiger. In der Zentralschweiz und in den östlichen Bergen bleiben die Wolken am zärtsten. Und es gibt dort am Vormittag noch letzten Regen. Temperaturen steigen auf warme 23 bis 26 Grad. Im sonnigen Tessin gibt es bis zu 28 Grad.
1: Guten Morgen, Schweiz. Hier ist Sandra Schiess.
6: Und mit mir ist Iris Ungericht in der Morgenredaktion.
8: Guten Morgen.
6: Ja, und die Schweiz, die zieht diese Woche in Südafrika um WM-Medaillen. Und zwar wortwörtlich bei der Seilziehen-WM.
8: Ja, und wer jetzt meint, dort zählt vor allem Muskelkraft, der liegt nur halb richtig. Entscheidend ist auch etwas, das klebt.
6: Genau, es ist nämlich der Harz. Der darf im Gepäck von den Seilziehern auf keinen Fall fehlen. Warum da jeder Club sein eigenes Rezept hat und das hütet wie ein Schatz, das kann man gerade im Sport. Jetzt lassen wir es aber zuerst noch. Lassen wir uns zuerst noch ein bisschen von der Musik ziehen, würde ich sagen. Und von Neonlicht und Disco Glamour.

0: Olivia Newton-John und Xanadu.
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0: Und diese Woche heisst Spannen, Seil auf Pull und dann tönt es um. Wir haben es vom Seil ziehen, weil am Mittwoch Seil ziehen, wie Südafrika anfängt, Felix Henkle vom Sport. Bevor wir über etwas ganz Spezielles reden, das im Gepäck der Seilzieher nicht fehlen darf, sag uns doch zuerst, was muss man über die Seilzieh-WM wissen, außer dass so zwei Teams probieren, ein Seil auf ihre Seite zu ziehen?
2: Ja, so, wichtig ist, dass man weiss, es gibt jedes Jahr eine Seilzieh-WM und da machen etwa 1000 Athletinnen und Athleten mit aus etwa 20 Ländern. Vorne dabei also gute Seilziehnationen sind traditionell Taiwan, England, das Baskerland und auch die Schweiz. Unsere Seilzieherinnen und Seilzieher haben letztes Jahr 7 Medaillen geholt. Und eben, es ist eine WM für Frauen und Männer. Es gibt verschiedene Alterskategorien, U19, U23 und die Elite und auch diverse Gewichtskategorien. Das heisst, die 8 Athletinnen und Athleten dürfen maximal zusammen ein Gewicht erreichen. Die leichteste Kategorie ist 500 Kilo bei den Frauen und die schwerste bei den Männern 680 Kilo. Und zur WM läuft es so ab, dass es zuerst einen Clubwettbewerb gibt, also Club, die sich duellieren. Und nachher gibt es dann noch ein zweites Turnier, wo dann die Nationalmannschaften gegeneinander antreten.
0: Okay, mit dabei sind auch verschiedene Clubs, Nationalmannschaften aus der Schweiz. Und in ihrem Gepäck darf etwas auf keinen Fall fehlen, nämlich das Harz. Das Harz brauchen sie, damit sie Grip haben.
2: Ja, genau. Beim Seilziehen muss man die ganze Kraft mit der Hand heben. Das heisst, pro Athlet sind das etwa 120 Kilo Zugkraft. Das ist mega viel. Und ohne Harz würde das die Hand nur etwa 40 oder 50 Sekunden.

0: eigenen Rezepten, wo man nicht reinschauen darf. Tommy Arnold zum Beispiel hat das in sein Rezeptbuch eingeschrieben, wo niemand reinschauen darf. Und je nach Wetter und Temperatur braucht es dann ein bisschen ein anderes Harz.
1: Wenn ich jetzt würde, so einen weichen Harz, wo man im Frühling, wenn man das Training anfängt, bei kalten Temperaturen, würde an ein Turnier mitnehmen, wo 30 Grad ist, dann wäre der Harz wie Handcreme.
0: Und perfekt sei es. Harz dann, wenn es schön klebt, also wenn man mit der Hand so die, zusammenklatschen mit der harzigen Hand und es dann wieder auseinanderzieht, dann sollte es so schöne Fäden ziehen.
2: Tönt, als wäre das eine kleine Wissenschaft für sich.
0: Ja, auf jeden Fall. Das ist es. Zahlzieher wissen auch genau, wie viel das sie nehmen müssen. Das ist so etwa einen Finger voll, weil wenn man zu viel nehmen, dann bringe ich es auch nichts mehr. Und wichtig ist auch, dass man weiss, wie man den Harz dann wieder wegbringt. Und für das brauchen sie spezielle Säufe. Und dann nehmen sie noch ein bisschen Erde, also Dreck vom Boden dazu. Und so geht das Harz dann besser ab. Und bleibt nicht an den Fingern kleben.
2: Also ohne Harz geht es nicht bei den Seilziehern, auch an der WM nicht. Die WM am Mittwoch bis am Samstag.

Ein bisschen Italiani da in der Montagmorgen und zum Start in die neue Woche mit dem Adriano Celentano. Geht 20 Minuten ab 6 ist es. Ja, und ab heute geht es wieder los an den Schweizer Unis. Es ist Semesterbeginn und Studentinnen und Studenten müssen wieder antraben, eben wortwörtlich studieren, obwohl wie fest muss man die Hirnzellen beim Studieren heute noch anstrengen? In Zeiten von künstlicher Intelligenz. Da kann man ja ganze Arbeiten quasi in Auftrag

0: Vortrag geben, Zusammenfassungen schreiben lassen und so weiter. Für die Unis bedeutet das also sicher auch ein Umdenken, die Aufgaben, Prüfungen, die müssen, glaube ich, angepasst werden, Iris.
1: Ja, so an der Schweizer Unis ist KI auf jeden Fall längst angekommen und der klassische Leistungsnachweis, die Prüfung oder der Aufsatz, der macht plötzlich weniger Sinn als vorher. Die Uni kann meistens nicht mal sicher sein, ob Studenten jetzt KI genutzt haben oder nicht. Das sagt Lisa Messenzel von der Zürcher Hochschule für angewandte Wissenschaften, ZHW.
2: Also es lässt sich tatsächlich nicht eindeutig feststellen. Man kann nicht unterscheiden, was von der Maschine kommt und was vom Menschen. Es gäbe sogenannte KI-Detektoren, aber die ZHW hat sich bewusst gegen die Verwendung solcher Erkennungssysteme entschieden, weil sie einfach nicht zuverlässig funktionieren.
1: Lisa Messenzel leitet an der ZHW die Fachgruppe, die sich um den Einsatz von KI kümmert und eben um die Frage, wo das man darf und wo nicht.
0: Ja und, was und wie viel KI darf man denn jetzt in welchen Bereich brauchen, hat sie das gesagt?
1: Ja, es ist je nach Uni anders, aber jetzt an der ZHW ist an der klassischen Prüfung teils KI erlaubt, teils aber auch nicht. Und wenn es nicht erlaubt ist, ist dann immer eine Person vor Ort, die Prüfungen überwacht und es gibt auch mehr verschiedene Prüfungsarten.
2: Zum Beispiel mündliche Prüfungen, wo das Praxiswissen direkt abgefragt wird, Verteidigungen zu Bachelorarbeiten und so weiter. Und so stellen wir sicher, dass der Kompetenzerwerb wirklich stattgefunden hat.
1: Und dazu werden die Studierenden einfach auch enger begleitet, wenn sie zum Beispiel eine Arbeit schreiben, dass auch ein Zwischenstand also schon mal angeschaut und bewertet wird zum Beispiel.
0: Mm-hmm. Damit am Schluss nicht der ChatGPT oder sonst der KI wirklich der Student und die Studentin ein Studium gemacht hat, um es zuspitzen, oder?
1: Ja, also Lisa Messenzel von der ZHW betont dann da aber schon auch grundsätzlich, wenn die Studierenden ja schon etwas lernen und KI sei einfach eine Versuchung.
2: Wir schauen, dass wir ihre Begeisterung für den eigenen Denk- und Lernprozess fördern und erhalten. Das ist eine große Aufgabe, aber eine wichtige Aufgabe für uns. Vergleichen lässt sich das vielleicht mit dem Fitnessstudio. Wenn ich selbst Muskeln aufbauen möchte, dann nützt es ja nichts, wenn ich immer die Freundin ins Gym schicke.
0: Ja, das wäre schwierig, aber ist noch ein guter Vergleich. Aber es ist halt doch so, dass KI an den Unis mitspielt, gewollt oder nicht. Was das für die Zukunft vom Studium und der Unis bedeutet, das bespreche ich genau mit der Gabriele Siegert. Sie ist Vizerektorin von der Uni Zürich und unserer Morgengast nach der 7.

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1: Stau oder stockend in der Region Basel auf der A2 Richtung Luzern zwischen Kleinhüningen und Badischer Bahnhof und in der Region Zürich vor dem Gubristunnel Richtung St. Gallen ab Dietikon und ab Burdorf Nord.
2: Bei der Parlamentswahl in Schweden zeichnet sich ein knappes Rennen ab. 94% der Stimmen sind ausgezählt. Die Hochrechnung des Fernsehsenders SVT sagt einen knappen Sieg für Mitte-Links voraus, also für das Bündnis um die sozialdemokratische Magdalena Andersson. Bei einem russischen Drohnenangriff im Westen der Ukraine ist gestern die Lokomotive eines Personenzugs getroffen worden. Die Bahngesellschaft der Ukraine schreibt, Ziel des Angriffes sei möglicherweise ein anderer Zug gewesen, der kurz zuvor auf derselben Strecke unterwegs war. Darin waren unter anderem mehrere EU-Sicherheitspolitiker. Und Kanada prüft eine engere wirtschaftliche Zusammenarbeit mit der Europäischen Union. Der kanadische Regierungschef Mark Carney bestätigte einen Medienbericht. Kanada wolle kein EU-Mitglied werden, aber es strebe eine einzigartige Allianz an und werde entsprechende Gespräche mit der EU beginnen.
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4: Regionaljournal Oschitz und Graubünden mit Michael Ullmann. Guten Morgen. Trockenheit und die Hitze diesen Sommer haben möglicherweise noch mehr Auswirkungen auf den Wald in den nächsten Monaten, als man bis jetzt gedacht hat. Gerade auch auf gewisse Tierarten. Das Thurgauer Forstamt hat verschiedene Verhaltensempfehlungen herausgegeben und die Schäden wegen der Trockenheit zum Schwerpunkt vom Waldwirtschaftsjahr 2026-27 gemacht. Fabian Mann.
5: Gerade beim Fällen von Bäumen müssen wir in den nächsten Monaten besonders aufpassen, teilt das Amt mit. Da will die Bäume immer noch geschwächt sind. Vor allem Buchen sind schlecht dran, sagt Sandra Horath vom Thurgauer Forstamt. Dort muss man schauen, dass nicht zu viel so Holz auf den Markt käme und der Preis runterfällt. Und bei den Fichten ist das Thema mehr, dass es wegen der Trockenheit mehr Borkenkäfer geben könnte. Auch da müssen wir gut beobachten.
6: Und man hat heuer gemerkt, am Anfang ist es im Juni, es ist recht lang, es ist sehr ruhig gewesen, man hat sozusagen sehr wenig Käfer gehabt. Und jetzt im Prinzip Ende August, Anfang September, hat man gemerkt, dass plötzlich, oh, man hat ja gleich relativ Käfer, man hat verschiedene Käfernester in verschiedenen Forstrevieren gefunden, halt, ja, nimmt zu, hat mehr zugenommen, als man gedacht hat.
5: Ähnlich könnte es bei der einheimischen Schmetterlingsart dem Eichenprozessionsspinner sein, der gern trocken und warm hat. Auch von dieser Art könnte es mehr geben. Das Problem dort, die Raupen vom Eichenprozessionsspinner, wo, wie es der Name schon sagt, Eichen sind, haben Gifthaar und die können Menge Personen Mühe machen beim Schnaufen oder mit Hautausschlägen.
4: Heute Nachmittag geht die Herbstsession vom St. Galler Kantonsrat los. Die nächsten 3 Tage diskutiert das Parlament unter anderem über das neue Gesundheitsgesetz, das Stipendiengesetz oder über Massnahmen, um Kinder zu fördern, die nicht gut Deutsch können. Leonie Herde mit einem Ausblick.
7: Kinder, die zu wenig gut Deutsch können, sollen noch vor dem Kindesgehen speziell gefördert werden, damit der Einstieg in die Schule dann einfacher ist. Die frühe Förderung ist im Kantonsrat allen wichtig. Uneinig ist man sich aber, wie weit die Förderung gehen soll, wie obligatorisch das sie sein soll und wer sie zahlen soll. Das Parlament hat im Sommer schon darüber diskutiert und die Vorlage dann nochmal zurück in die vorbereitende Kommission geschickt. Die ist jetzt nochmal drüber und schlägt eine schlankere Version vor, quasi ein Kompromiss. Die Kinder sollen nicht mehr alle von einer Fachperson beurteilt werden, sondern die Eltern sollen mit einem Fragebogen selber angeben, wie gut ihr Kind Deutsch kann. Und dann gibt es je nachdem eine Empfehlung für eine Förderung, zum Beispiel in einer Spielgruppe. Der Vorschlag wird jetzt nochmal im Kantonsrat diskutiert. Und dann geht es auch noch ums Stipendiengesetz. Da hat die vorbereitende Kommission vorgeschlagen, dass Studentinnen und Studenten einen Teil vom Stipendium als Darlehen überkommen, wo sie dann später zurückzahlen müssen. Die Regierung ist nicht einverstanden mit dem Vorschlag und sagt, mit Stipendien sollen alle die gleichen Chancen auf ein Studium haben. Wenn aber ein Teil vom Geld muss zurückgezahlt werden, dann könnte das bei Studierenden eine Verschuldung geben und das sei dann ein Hindernis. Wie sich der Kantonsrat in dieser Frage entscheidet, wird sich in diesen Tagen zeigen.
4: Das Gemeinde Wattwil will nicht, dass das alte Kantengebäude zu Wattwil unter Schutz gestellt wird. Das, weil so eine künftige Nutzung eingeschränkt und die Entwicklung der Liegenschaft unsicher sei. Das hat die Gemeinde so im Kanton in einer Stellungnahme geschrieben, teilt die Gemeinde Wattwil mit. Sollte der Kanton, ihm gehört die Liegenschaft, das Gebäude in Zukunft nicht brauchen und das Gebäude nicht unter Schutz gestellt werden, hat die Gemeinde Interesse, die Liegenschaft zu kaufen. Das Thema der Unterschutzstellung ist aufgekommen im Zusammenhang mit der Weiterentwicklung vom Campus Wattwil und Vorstössen, die es dazu im Kantonsrat gibt. Zurnäsch ist am Wochenende ein 73-jähriger Wanderer tödlich verunglückt. Gestern Morgen hat ihn ein Suchtrupp unterhalb von einem Hang in der Region Bettenwald tot gefunden, nachdem er als vermisst gemeldet worden ist, teilt die Ausroder Kantonspolizei mit. So viel man bis jetzt weiss, ist er den Hang runtergefallen, nachdem er am Samstag allein vom Kronberg Richtung Urnäsch wollte laufen. Nebst Leuten von den drei Kantonspolizeien Appenzell-Ausserrhoden, Appenzell-Innerrhoden und Thurgau haben auch die Rega und der Schweizer Alpenclub SAC bei der Suche und der Bergung geholfen. Und noch die Wetterprognose für heute von SRF Meteo. Am Vormittag ist es meistens noch bewölkt und stellenweise kann es noch regnen. Gegen den Mittag tut es auf und es wird freundlicher. Temperaturen, St. Moritz gibt es 18 Grad, St. Gallen und Appenzell 21, Glarus 22 und Rapperswil-Jona, Kützlingen und Chur 24 Grad.
1: 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Der Start in die neue Woche mit der Sandra Schiess und der Iris Ungericht.
0: Guten Morgen.
1: Wir zwei sind nicht gewesen, aber um die 2000 Frauen und Männer, alle uns 60 sind gewesen.
0: Ja, an der Swiss Disco 60 Plus am Samstag in Dübendorf und die sind alle total begeistert gewesen.
8: Ein Haufen Leute, die Spass haben an dieser Sache. Ich denke, es gibt auch sicher Leute, die sich hier kennenlernen und vielleicht auch später wieder miteinander Kontakt haben.
9: Bei mir kommt einfach alles wieder vor, was vor 30, 40 Jahren war. Emotionen, Gefühl, es ist einfach nur cool.
1: So schön, oder? Emotionen, Gefühl und ich bin sicher ein Haufen Geschichten. Und von denen hören wir gerade noch mehr in ein paar Minuten. Und die ganze Disco-Energie, die nehmen wir jetzt mit in den Montagmorgen.
0: Jawohl.
1: Putzest du noch schnell die Disco-Kugel?
0: Schon dran.
1: Stimmt. Disco-Vibes, also Licht an, Tanzfläche frei. Da kommen sie da schon zu Hösele. Bee Gees, Stayin' Alive.

0: ganzen Lachen zu Party-Hits mitsingen. Kurz gesagt, in Ausgang gehen, das fängt ja so irgendwann einmal ab 16 an und hört dann vielleicht, wenn man Kinder hat, einen anstrengenden Job oder sonstige Verpflichtungen langsam wieder auf. Oder es nimmt zumindest ein bisschen ab. Und so spätestens ab Mitte 30, Iris, du bist ja auch schon ein Zeitchen dran vorbei wie ich, geht es vielleicht dann nicht mehr so fleissig in Ausgang, oder?
1: Definitiv nicht mehr so viel, oder? Aber auf jeden Fall nicht mehr so intensiv wie auch schon. Aber ich finde, ab und zu hat das jetzt auch wieder Platz. Das finde ich eigentlich noch gut, weil es tut gut, oder? Mal wieder andere Leute treffen, neue Leute vielleicht kennenlernen, sich mit denen austauschen, einfach so ein bisschen im Moment sein.
0: Absolut, und das hört ja auch nie auf. Das ist ja in jedem Alter wertvoll, vielleicht sogar je älter man wird, sogar noch wertvoller. Studien zeigen auch, dass Einsamkeit der grösste Treiber vom Alterungsprozess ist und der beste Beweis, dass Tanzflächen auch von einer älteren Generation noch zum Beben gebracht werden können, hat es am Samstag gegeben. In der Hall zu Dübendorf haben nämlich um die 2000 Gäste Ü60 Party gefeiert. Es ist die grösste Ü60 Party von der Schweiz. Und laut Prosenektute, wo die Swiss Disco 60 Plus organisiert hat, auch ein Weltrekord, zumindest inoffiziell.
1: Ja, und Stimmung, also die war so gewesen, wie man sie sich von einer guten Party wünscht. Das haben die Besucher bestätigt.
2: Wenn wir sie geniessen, gute Zeit haben miteinander, wieder ja, alles Negative im Prinzip mal ausblenden und sich am Leben freuen.
3: Ich sehe, dass es ganz viele hat, wie mich, weisse Haare und doch noch mobil und aktiv sind. Es ist eine gute Stimmung, alle gut drauf.
4: Dasselbe. Ich kann alle Lieder singen, ist alles gespeichert.
0: Toll, oder? Wie das sehr, klingt. Sehr. Und für die Party haben gestern weitere Wege auf sich genommen. Sie sind wirklich, glaube ich, aus allen Landesteilen gekommen.
1: Ja, die Swiss Disco 60 Plus hat Leute von Genf bis St. Gallen, vom Tessin bis in die Schweizer Berge wirklich zusammengebracht. Zu den Hits aus den 60er, 70er, 80er, 90er Jahren sind Erinnerungen wach geworden, Geschichten, alte wieder aufgelebt worden. Es hat also Tags gegeben, auch Bingo, Styling Sessions und eben auch Live-Auftritte, zum Beispiel von der Maya Brunner. Und natürlich ist tanzt worden. Wie wild. Lebensfreude, Bewegung und Partyfieber kennen keine Altersgrenzen. Das haben die Partybesucher, unsere Reporterin vor Ort, bestätigt.
5: Es ist gesund, oder? Sich bewegen, oder? Es ist sehr gesund, ja.
6: Dass man die Fun zusammen hat, man gehört nicht zum alten Eisen. Man hat aber auch selber noch im Kopf, ist man jünger.
7: Das ganze Soziale. Es sind Jahrgänge, die zu einem passen. Ich denke, es ist auch ein anderes Gesprächsthema, wenn man mit jemandem ins Gespräch kommt. Es geht wirklich um die Vergangenheit und das, was jemand erlebt hat. Und das ist ja in unserem Alter, glaube ich, sehr, sehr wertvoll, dass man sich da austauschen kann.
0: Absolut. Also, den Leuten hat es gefallen. SRF1 war als Medienpartner mit dabei gewesen, an der vermutlich grössten Ü60-Party von der Welt. Sicher aber von der Schweiz. Und so viel Disco-Gefühl nehmen wir doch weiter mit und ziehen es mit in den Montagmorgen. Und das dürfen jetzt auch weitergehen mit ABBA und Mamma Mia.

0: reingestartet. 9:07 ist es.
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0: Mit dem Jürg Ackermann und alle, die sich gerade am Berat machen sind, um aus dem Haus rauszugehen. Wie warm ist es draussen?
2: Ja, aktuell haben wir so 15, 16 Grad. Es hat wegen vielen Wolken in der Nacht nicht fest abgekühlt. Zum Teil bringen die Wolken noch ein bisschen Regen, gerade so ein bisschen im Aargauer Jura um den Napf herum, gerade so in den zentralen und östlichen Bergen an. Dort regnet es aktuell noch, also zum Teil muss man noch einen Regenschutz mitnehmen. Aber der Tag braucht es für die meisten keinen Regenschutz mehr, weil die Wolken lockern sich von Westen her immer mehr auf. Die Sonne setzt sich immer besser durch. Gerade so in den zentralen und östlichen Alpen bleiben die Wolken zum Teil am Nachmittag noch hartnäckig. Sonst steigen die Temperaturen auf sehr warme 23 bis 26 Grad. Im sonnigen Tessin gibt es sogar bis zu 28 Grad.
0: Und es geht wie weiter morgen, Dienstag?
2: Ja, noch ein bisschen wärmer. Morgen gibt es 25 bis lokal 29 Grad und es gibt einen sonnigen Dienstag. Wir haben aber morgen noch zum Teil Nebel oder tiefe Hochnebelfelder im Mittelland oder auch im Tessin, was zum Teil noch dichte Wolken am Morgen hat, aber die lockert sich im Laufe der Morgenstunden meistens schon wieder auf.

0: Gianluca Grignani, La Mia Storia.
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0: Stau oder stockend in der Region Basel auf der A2 Richtung Luzern zwischen Grenzübergang Weil und Badischer Bahnhof. In der Region Solothurn auf der A1 Richtung Bern zwischen Gunzgen und Lutherbach. In der Region Zürich vor dem Gubrichstunnel Richtung St. Gallen ab Dietikon und ab Urdorf Nord und auf der A1 Richtung Zürich ab Effretikon. Wir gehen in unsere Newsredaktion zu der Vera Deragisch. Guten Morgen, Vera.
2: Guten Morgen. Wir schauen hier zuerst in den Norden. Schweden hat gewählt und so wie es aktuell aussieht, kommt es zu einem Machtwechsel im Land. Die Sozialdemokratinnen gewinnen diese Wahl ganz knapp. Und soll man die Entwicklung von KI bremsen oder nicht? Diese Frage wird gerade heiß diskutiert in den USA. Grund ist auch das Wettrennen mit China. Und wie China darauf reagiert, das hören Sie gleich. Mit mir im Studio ist Laura Christen. Wettertechnisch starten wir ja ziemlich freundlich in die neue Woche.
3: Ja, aus Westen wird es heute immer sonniger bei rund 25 Grad. Auch im Tessin ist es sonnig bei bis zu 28 Grad.
2: Gibt es einen Machtwechsel oder rückt die schwedische Regierung weiter nach rechts? Das war die Frage vor den Wahlen. Nun sind über 90% der Stimmen ausgezählt. Und es sieht die Herausforderer, das Ergebnis sieht die Herausforderer, die Sozialdemokraten vorne. Nordeuropa-Korrespondent Bruno Kaufmann, mit ihm habe ich heute früh gesprochen und ihn gefragt, wie denn das Ergebnis im Detail aussieht.
4: Ja, das Ergebnis macht eigentlich klar, dass die schwedischen Sozialdemokraten die glücklichen Verlierer dieser Wahlen sind. Verlierer, weil sie mit einem Stimmenanteil von 28% das schlechteste Ergebnis ihrer Geschichte einfahren, aber gleichzeitig wegen den Stimmenzugewinnen potenzieller Koalitionspartner zur Linken und zur Mitte eben aussehen, dass sie eine Mehrheit bekommen im Parlament. Was gleichzeitig noch stattgefunden hat, sind ja auch lokalen Regionalwahlen. Und dort haben die Sozialdemokraten in den großen Städten Stockholm, Göteborg und Malmö die Macht behalten können. Und das ist zum ersten Mal so in der Geschichte der schwedischen Demokratie.
2: Was hat denn jetzt zu diesem leichten Linksrutsch geführt?
4: Ich denke, es ist ein Unbehagen, dass eben das Parlament und die Regierung in den letzten Jahren doch sehr, sehr stark in die rechte politische Seite umgekippt ist. Das ist eben auch ein Kennzeichen dieser Art von politischen System, dass dann eine knappe Mehrheit doch einen großen Akzent setzt. Und das ist hier zum Beispiel passiert bei Bürgerrechtsfragen oder bei Klimaschutzfragen, wo eben die bisherige Regierung einen extrem, sagen wir, starken Rechtskurs gefahren ist. Und das hat dann wiederum viele Wählerinnen und Wähler in der politischen Mitte, aber natürlich auch zur Linken, mobilisiert.
2: Größte Verlierer dieser Wahlen sind die rechtspopulistischen Schwedendemokraten. Was hat dazu geführt?
4: Ja, die Schwedendemokraten haben ja in den letzten 4 Jahren erstmals sozusagen auch Macht geschnuppert, ganz konkret, indem sie eben auch im Parlament eben die bürgerliche Minderheitsregierung unterstützt haben, aber eben auch eine Art von Koalitionsvertrag hatten, wo sie Kompromisse eingehen mussten. Und das hat eben einen Teil ihrer Wählerschaft, die doch sehr auf Opposition aus ist, ein bisschen abgeschreckt. Und auf der anderen Seite eben mit ihrem radikalen Kurs in vielen Fragen doch auch wieder eben Wähler auf der Linken mobilisiert. Was bezeichnend ist, dass die Schwedendemokraten jetzt eigentlich an allen ihren Stammorten im Süden Schwedens, aber auch auf dem Lande eben eher eingebüßt haben. Und das ist natürlich für diese Partei eine historische Entwicklung, nachdem sie 20 Jahre lang immer zulegen konnte.
2: Zurück zu den Siegerinnen, den knappen Siegerinnen, den Sozialdemokraten. Was heißt dieses Ergebnis jetzt für die Regierungsbildung?
4: Ja, das wird wohl heißen, dass in 2 Wochen, wenn dann das schwedische Parlament zum ersten Mal wieder zusammenkommt, wird es eine Abstimmung geben über den Regierungsbildner, also die künftige Ministerpräsidentin oder Ministerpräsident. Und nach dem vorliegenden Ergebnis dürfte das dann auf eine Wahl von Magdalena Andersson, sie war ja schon einmal ein Jahr lang Ministerpräsidentin, hinauslaufen. Was schwierig werden wird für Magdalena Andersson ist, welche Art von Regierung sie zusammenbringt, weil in ihrer Koalition oder in ihrer Unterstützergruppe eben zum Beispiel 2 Parteien zusammen sind, das Zentrum und die Linkspartei, die es nicht sehr einfach miteinander haben.
2: Nordeuropa-Korrespondent Bruno Kaufmann zu den Parlamentswahlen in Schweden. Das Ergebnis ist noch nicht definitiv. 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Zwischen den USA und Kanada herrscht dicke Luft. Vor dem Hintergrund des Handelsstreits zwischen den beiden Ländern will sich Kanada nun verstärkt an die EU annähern, Lara Christen.
3: Konkret prüft Kanada eine engere wirtschaftliche Zusammenarbeit mit der Europäischen Union. Der kanadische Regierungschef Mark Carney sagte, Kanada wolle kein EU-Mitglied werden, aber es strebe eine einzigartige Allianz an und werde entsprechende Gespräche mit der EU beginnen.
1: We're not looking to become a member of the European Union. What we are looking and beginning will begin discussions for unique alliance with the European Union, between Canada and the European Union. We share the same values, we have the same priorities, and we have very complementary strengths.
3: Beide Seiten teilten dieselben Werte und hätten Stärken, die sich ergänzten, so Carney. Damit reagierte er auf einen Bericht der Zeitung Wall Street Journal, wonach Kanada prüfe, ob es ein assoziiertes Mitglied der EU werden könne. Also ein Mitglied, das eng verbunden ist mit der EU, aber keine Vollmitgliedschaft besitzt. Gemäß dem Bericht geht es dabei darum, den Handel mit Waren und Dienstleistungen sowie den Austausch von Arbeitskräften auszubauen. Zum Krieg in der Ukraine. Im Westen des Landes hat Russland gestern einen Personenzug angegriffen. Dabei ist die Lokomotive des Zugs getroffen worden. Dieser war auf dem Weg nach Polen. Laut der staatlichen Eisenbahngesellschaft der Ukraine gab es keine Verletzten. Die Bahngesellschaft schreibt aber, der Angriff könnte einem anderen Zug gegolten haben, der kurz zuvor dieselbe Strecke passiert hatte. Darin befanden sich mehrere EU-Sicherheitspolitiker sowie der frühere britische Premierminister Boris Johnson. Derweil erklärte Russland, der Angriff habe ukrainischer Infrastruktur gegolten.
2: Eigentlich hätten sich heute die Außenminister der Golfstaaten treffen sollen, auch mit einem Vertreter des Iran. Doch daraus wird vorerst nichts.
3: Das Treffen wird verschoben, das hat Omans Außenminister mitgeteilt. Die Verschiebung wurde von einigen Ländern der Region gewünscht, wie die iranische Nachrichtenagentur Fars meldet. Bahrain, das im Krieg iranischen Angriffen ausgesetzt war, hatte bereits im Vorfeld angekündigt, es werde das Treffen boykottieren. Berichten zufolge war geplant, dass der Iran und der Oman bei dem Treffen im Oman eine Vereinbarung vorstellen über die Straße von Hormuz. Der Oman vermittelt im Konflikt zwischen den USA und dem Iran.
2: Es gehe zu schnell bei der Entwicklung von künstlicher Intelligenz. Mehrere Chefs von KI-Unternehmen in den USA haben Sicherheitsbedenken und wollen auf die Bremse treten. Der US-Präsident hält allerdings nichts davon. Donald Trump sagt, die USA hätten in diesem Rennen gegen China die Nase vorn und er wolle, dass das so bleibe. Wie reagiert China auf diese Diskussionen, sagt uns China-Korrespondent Samuel Emch.
5: Von den führenden Köpfen, welche künstliche Intelligenz in China entwickeln, gibt es bisher keine Reaktion. Die sowohl im Aufruf aus den USA explizit steht, eine Zusammenarbeit mit China sei erforderlich. Die chinesischen Entwickler von DeepSeek, Kimi und Minimax äußern sich selten öffentlich zur Regulierung ihrer Technologie. Lediglich einzelne prominente Forscher fordern in China ein Gesetz und Überwachung. Diese müssen dann vor allem auch auf die Verantwortlichkeit der Firmen fokussieren. Aber auch diese Stimmen haben noch nicht auf die jüngsten Aufforderungen aus den USA reagiert. Die Debatte über die Risiken von KI wird in China weniger laut, weniger öffentlich geführt. Sehr präsent hingegen ist die Diskussion darüber, wie schnell die Lücke zu den USA bei den KI-Entwicklungen geschlossen werden kann. Die USA beschränken den Export der leistungsfähigsten KI-Chips nach China, was für die chinesische KI-Industrie ein großes Hindernis ist. Mit den Gefahren der Technologie beschäftigt sich vor allem die Regierung in Peking. Im Juli hat sie erneut einen internationalen Aktionsplan zur Regulierung von KI vorgestellt. Sie hofft auf eine global koordinierte Regulierung. Nächste Woche soll Präsident Xi Jinping US-Präsident Trump in Washington besuchen. Der KI-Wettlauf und die Regulierung der Technologie dürfte ein zentrales Gesprächsthema werden.
2: Der Bericht von China-Korrespondent Samuel Emich. Wir wechseln noch zum Sport. Nochmals zu Lara Christen mit Tennis zuerst.
3: Alexander Zverev hat die US Open gewonnen. Der Deutsche hat sich im Finale gegen den US-Amerikaner Ben Shelton durchgesetzt in 4 Sätzen. Es ist Zverevs erster Sieg bei den US Open und sein zweiter Grand Slam-Titel. Und zum Fußball mit Resultaten der Super League. Luzern hat gegen Basel verloren mit 2-4. Lausanne hat gegen Genf verloren mit 0-1 und der FC Zürich hat gegen Vaduz gewonnen mit 2-1. Die Börsendaten von SIX, der Nikkei-Index in Tokio, fällt um 1,0%. Der Euro wird zu 94,63 gehandelt, der Dollar zu 81,82.
2: Das ist die Sendung heute Morgen. Verantwortlich ist Simon Weber. Die Zeit, es ist 6:50 vorbei.
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7: Heute wird es spätsommerlich warm mit Höchstwert von 23 bis 26 Grad. Im sonnigen Tessin gibt es sogar bis zu 28 Grad. Im Norden lockern die Wolken von Westen her immer mehr auf und es wird sonniger. In den zentralen und östlichen Alpen bleiben die Wolken am hartnäckigsten und dort gibt es vor allem am Vormittag noch letzten Regen.
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6: Ja, und schön starten Sie mit uns in die neue Woche rein. Für fast 300'000 Menschen in der Schweiz geht heute der sogenannte Ernst vom Leben wieder los. Es ist Semesterstart an vielen Schweizer Unis und Hochschulen. Und wenn Sie jetzt vielleicht selber wehmütig zurückdenken an die vielen Stunden in der Bibliothek, an nächtelang rumfielen an einem Text, ja, da nimmt sich's Wunder, ist das heute wirklich noch so? Denn künstliche Intelligenz ist ja längstens auch in der Hochschule angekommen und könnte einem eine Seminararbeit in einem Bruchteil von der Zeit schreiben. Was heisst denn das fürs Studium? Wie gehen die Unis damit um? Gabriele Siegert, Vizerektorin von der Uni Zürich, sagt uns gerade, was eine Uni überhaupt noch für Prüfungen machen kann, um kontrollieren, was Studenten lernen. Gerade in ein paar Minuten ist sie mein Gast.

0: Schönen guten Tag am Viertel ab 7 Uhr. Heute ist Semesterstart an der Unis. Das heisst, wieder auf Prüfungen lernen, Arbeiten schreiben und. Oder vielleicht auch doch nicht ganz so. Macht vielleicht ChatGPT oder KI allgemein schon die Hauptarbeit, sodass man ein Studium sozusagen, ja, das ist jetzt ein bisschen gemein, in der Body könnte durchziehen. Das Fokomat Gabriele Siegert.
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0: Sie ist seit 10 Jahren in der Leitung von der Uni Zürich. Das ist eine von der grössten Hochschulen von der Schweiz. Sie ist Vizerektorin und Prorektorin Lehre und Studium. Und in dieser Rolle ist sie auch verantwortlich für die Frage, wie denn KI

0: aber wir wollen sie eben auch befähigen, über KI und ihre Kontexte, ihre Entstehung, die Konsequenzen selbstständig zu reflektieren. Das ist das, was der Arbeitsmarkt letztendlich auch will.
1: Also so eine gesunde, sage ich jetzt mal, Mischung. Aber wie können denn die Studierenden so noch selbstständig denken, also das kritische Denken lernen? Das ist ja immerhin das, was sich die Hochschulen auf die Fahne schreiben.
0: Ja, es ist natürlich schon so. Die Gefahr besteht, dass Studierende sich die Denkarbeit abnehmen lassen, die sie quasi zum Lernen brauchen. Aber das gilt natürlich nicht nur für Studierende, sondern auch für uns alle. Mittlerweile, das wissen wir, zeigt eine gute Seminararbeit nicht automatisch, dass jemand etwas verstanden hat. Es könnte ja ChatGPT dahinter stehen. Deswegen müssen wir als Uni die Aufgaben eben so gestalten, dass Studierende für uns nachprüfbar selbst argumentieren, Ergebnisse prüfen und ihre Entscheidungen begründen. Keine einfache Aufgabe, aber wir sind dran.
1: Mhm. Und wenn Sie sagen, das gilt für uns alle, das heisst ja, dass Sie wahrscheinlich auch müssen recht fit sein in Sachen KI, damit Sie auch können mit den Studierenden mithalten
0: können. Ah, ich bin ja natürlich schon ein bisschen ein älteres Semester, könnte ich jetzt sagen. Ich nutze auch KI. Ich bin manchmal mit den Ergebnissen zufrieden und manchmal kann ich selbst tatsächlich besser.
1: Also als KI das kann?
0: Also, hallo?
1: Also Sie können es besser als KI das kann, haben Sie da damit wollen sagen?
0: Ja, genau. Also manchmal ist das Prompten der KI, Sie müssen ja relativ detailliert beschreiben, was sozusagen die KI liefern soll. Und manchmal ist das Prompten aufwendiger als die Arbeit, die Sie investieren könnten, um es selbst zu machen.
1: Was kann denn die Uni überhaupt noch für Prüfungen machen, um eben auch kontrollieren, was die Studenten lernen?
0: Also man muss schon davon ausgehen, dass zukünftig mehr mündlich geprüft werden muss, auch zum Beispiel in Form von Präsentationen, dass Sie nur eine ganz kleine, nur eine wenig seitenstarke Masterarbeit schreiben und dafür mehr mündlich präsentieren vor Ort, dass überhaupt mehr mündlich geprüft wird. Aber das ist natürlich in den großen Kohorten von 800 bis 1000 Studierenden so nicht umsetzbar. Es ist klar, dass wir hier in den ersten Semestern immer noch zum Beispiel Multiple-Choice-Prüfungen machen müssen. Und die können Sie vor Ort machen. Entweder in einer weitgehend KI-freien Online-Umgebung mit einem sogenannten Safe-Exam-Browser.
1: Was heißt denn das, Safe-Exam-Browser?
0: Das ist quasi eine Online-Umgebung, wo Sie nur auf Ihre Klausur, auf Ihre Prüfung zugreifen können und sonst nichts im Internet benutzen können und sonst nichts benutzen können auf Ihrem Rechner.
1: Also so, dass man nicht könnte noch spicken, ein bisschen nebenbei.
0: Genau. Das schützt weitgehend. Wir wissen ja, es gibt sozusagen ein Wettrüsten zwischen denjenigen, die solche Software entwickeln und denjenigen, die quasi sie hacken wollen mit bestimmten Dingen. Das ist auch in diesem Fall.
1: Das heißt aber auch, Sie müssen ja wahrscheinlich das Handy abgeben, wie man das in der Schule heute zum Teil auch machen
0: muss. Das Handy ist sowieso am Tisch weg, weil es ist ja Aufsichtspersonal da, das kontrolliert, was jeweils auf den Tischen liegt und was sozusagen benutzt werden darf. Eine weitere Möglichkeit ist übrigens tatsächlich zurück zum guten alten Papier und die Prüfungen auf Papier machen. Ja, Sie lachen. Tatsächlich ist es ein bisschen schwierig, in der heutigen Online-Zeit wieder auf Papier zu gehen. Aber natürlich ist Papier ein KI-freier Träger.
1: Mhm. Wo sehen Sie denn neben den Mehraufwand, den Sie wahrscheinlich auch haben als Uni, auch die Vorteile von KI?
0: Oh, KI ist natürlich eine sehr, sehr nützliche Sache. Sie unterstützt die Studierenden natürlich bei verschiedenen Aufgaben. Und wir wollen natürlich auch, dass Studierende den Umgang mit KI lernen. Sie können heute bei uns an der mathematisch-naturwissenschaftlichen Fakultät in diesem Herbstsemester einen verpflichtenden Kurs zu KI-Grundkompetenzen belegen. Wir haben Studienprogramme an der Wirtschaftswissenschaftlichen Fakultät zu KI, die auch offen sind für Studierende anderer Fakultäten. Wir haben in fast allen Fakultäten Projekte laufen, wie KI in die Studienprogramme integriert werden kann. Sinnvoll, damit die Studierenden einen verantwortungsvollen und reflektierten Umgang mit KI lernen, aber eben auch über die Hintergründe, über die Entstehungskontexte, über die Konsequenzen der Verwendung von KI Bescheid wissen.
1: Wenn Sie einen Ausblick machen müssten, was wird anders sein an den Unis

0: in zehn Jahren durch KI oder wegen KI?
1: Das meiste ist, was ich bereits erwähnt habe, ist, dass mehr Mündlichkeit da sein wird. In jedem Fall viel vor Ort, weil nur wenn Sie mündlich vor Ort miteinander argumentieren, miteinander begründen, Dinge entwickeln, können Sie sicher sein, dass die Studierenden das auch selbst geliefert haben.
0: Dankeschön, Gabriele Siegert, Vizerektorin von der Uni Zürich. Was genau erlaubt ist punkto KI, wie die Technologien eingesetzt werden dürfen und wenn? Das ist an der Schweizer Uni übrigens nicht einheitlich geregelt. Je nach Uni gelten da auch andere Richtlinien.
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0: Ein Song, der einem so wie auf einer Wolke in die neue Woche hineinschweben lässt. Steely Dan und Hey 19, hier bei uns auf Mainz.
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0: Vorsicht in der Region Zürich auf der Forchautobahn hin Wil-Zürich. Zwischen Hintereck und Forch in beiden Richtungen besteht Gefahr durch Personen auf der Fahrbahn. Dann im Aargau auf der A3 Richtung Basel Stau ab Rheinfelden-Ost wegen eines Unfalls bei Augs auf der linken Spur. Dann Stau oder stockend auf der A1 Richtung Zürich zwischen Aarau-Ost und Lenzburg. In der Region Zürich vor dem Gubristunnel Richtung St. Gallen ab Dietikon und ab Urdorf Süd, dann auf der A1 Richtung Zürich ab Effretikon, in der Zentralschweiz auf der A2 Richtung Luzern hier ab Sempach, dann auf der A14 Zug Luzern ab Giesikon-Roth und in der Region Solothurn auf der A1 Richtung Bern zwischen Gunzgen und Wangen an der Aare. Unsere Morgenthemen jetzt gerade, es ist 7:30.
2: Bei der Parlamentswahl in Schweden zeichnet sich ein knappes Rennen ab. 94% der Stimmen sind ausgezählt. Die Hochrechnung des Fernsehsenders SVT sagt einen knappen Sieg für Mitte-Links voraus, also für das Bündnis um die sozialdemokratische Herausforderin Magdalena Andersson. Bei einem russischen Drohnenangriff im Westen der Ukraine ist gestern die Lokomotive eines Personenzugs getroffen worden. Die Bahngesellschaft der Ukraine schreibt, Ziel des Angriffes sei möglicherweise ein anderer Zug gewesen, der kurz zuvor auf derselben Strecke unterwegs war. Darin waren unter anderem mehrere EU-Sicherheitspolitiker. Und mehrere Chefs von KI-Unternehmen aus den USA wollen die Entwicklung der künstlichen Intelligenz bremsen, aus Sicherheitsbedenken und bevor es zu spät sei. US-Präsident Donald Trump hält nichts davon. Die USA seien China bei der KI-Entwicklung weit voraus. Er wolle, dass das so bleibe, sagt Trump.
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4: Regionaljournal Oschitz und Graubünden mit Michael Ullmann. Guten Morgen. Trockenheit und die Hitze des Sommers haben möglicherweise noch mehr Auswirkungen auf den Wald in den nächsten Monaten, als man bis jetzt gedacht hat. Gerade auch auf gewisse Tierarten. Das Thurgauer Forstamt hat verschiedene Verhaltensempfehlungen herausgegeben und die Schäden wegen der Trockenheit zum Schwerpunkt vom Waldwirtschaftsjahr 2026-2027 gemacht. Fabian Mon.
5: Gerade beim Fällen von Bäumen müssen wir in den nächsten Monaten besonders aufpassen, teilt das Amt mit. Da will die Bäume immer noch geschwächt sägen. Vor allem Buchen sägen schlecht dran, sagt Sandra Horath vom Thurgauer Forstamt. Dort muss man schauen, dass nicht zu viel so Holz auf den Markt käme und der Preis runterfällt. Und bei den Fichten ist das Thema mehr, dass es wegen der Trockenheit mehr Borkenkäfer geben könnte. Auch da müssen wir gut beobachten.
6: Und man hat heuer gemerkt, am Anfang ist es im Juni, es ist recht lang, es ist sehr ruhig gewesen, man hat sozusagen sehr wenig Käfer gehabt. Und jetzt im Prinzip Ende August, Anfang September, hat man gemerkt, dass plötzlich, oh, man hat ja gleich relativ Käfer, man hat verschiedene Käfernester in verschiedenen Forstrevieren gefunden, halt, ja, nimmt zu, hat mehr zugenommen, als man gedacht hat.
5: Ähnlich könnte es bei der einheimischen Schmetterlingsart dem Eichenprozessionsspinner sein, der gern trocken und warm hat. Auch von dieser Art könnte es mehr geben. Das Problem dort, die Raupen vom Eichenprozessionsspinner, wo, wie es der Name schon sagt, Eichen sind, haben Gifthaar und die können Menge Personen Mühe machen beim Schnaufen oder mit Hautausschlägen.
4: Heute Nachmittag geht die Herbstsession vom St. Galler Kantonsrat los. Die nächsten 3 Tage diskutiert das Parlament unter anderem über das neue Gesundheitsgesetz, Stipendiengesetz oder über Massnahmen, um Kinder zu fördern, die nicht gut Deutsch können. Leonie Herde mit einem Ausblick.
7: Kinder, die zu wenig gut Deutsch können, sollen noch vor dem Kindesgehen speziell gefördert werden, damit der Einstieg in die Schule dann einfacher ist. Die frühe Förderung ist im Kantonsrat allen wichtig. Uneinig ist man sich aber, wie weit die Förderung gehen soll, wie obligatorisch das sie sein soll und wer sie zahlen soll. Das Parlament hat im Sommer schon darüber diskutiert und die Vorlage dann nochmal zurück in die vorberatende Kommission geschickt. Die ist jetzt nochmal drüber und schlägt eine schlankere Version vor, quasi ein Kompromiss. Die Kinder sollen nicht mehr alle von einer Fachperson beurteilt werden, sondern die Eltern sollen mit einem Fragebogen selber angeben, wie gut ihr Kind Deutsch kann. Und dann gibt es je nachdem eine Empfehlung für eine Förderung, zum Beispiel in einer Spielgruppe. Der Vorschlag wird jetzt nochmal im Kantonsrat diskutiert. Und dann geht's auch noch ums Stipendiengesetz. Da hat die vorberatende Kommission vorgeschlagen, dass Studentinnen und Studenten einen Teil vom Stipendium als Darlehen überkommen, wo sie dann später zurückzahlen müssen. Die Regierung ist nicht einverstanden mit dem Vorschlag und sagt, mit Stipendien sollen alle die gleichen Chancen auf ein Studium haben. Wenn aber ein Teil vom Geld muss zurückgezahlt werden, dann könnte das bei Studierenden eine Verschuldung geben und das sei dann ein Hindernis. Wie sich der Kantonsrat in dieser Frage entscheidet, wird sich in diesen Tagen zeigen.
4: Die Gemeinde Wattwil will nicht, dass das alte Kantengebäude zu Wattwil unter Schutz gestellt wird. Das will so eine künftige Nutzung eingeschränkt und die Entwicklung der Liegenschaft unsicher sei. Das hat die Gemeinde so im Kanton in einer Stellungnahme geschrieben, teilt die Gemeinde Wattwil mit. Sollte der Kanton im gekürzten Liegenschaft das Gebäude in Zukunft nicht brauchen und das Gebäude nicht unter Schutz gestellt werden, hat die Gemeinde Interesse, die Liegenschaft zu kaufen. Das Thema der Unterschutzstellung ist aufgekommen im Zusammenhang mit der Weiterentwicklung vom Campus Wattwil und Vorstössen, die es dazu im Kantonsrat gibt. Zurnes ist am Wochenende ein 73-jähriger Wanderer tödlich verunglückt. Gestern Morgen hat ihn ein Suchtrupp unterhalb von einem Hang in der Region Bettenwald tot gefunden, nachdem er als vermisst gemeldet worden ist, teilt die Ausser- Kantonspolizei mit. So viel man bis jetzt weiss, ist er den Hang runtergefallen, nachdem er am Samstag allein vom Kronberg Richtung Urnäsch laufen wollte. Nebst Leuten von den drei Kantonspolizeien Appenzell-Ausserrhoden, Appenzell-Innerrhoden und Thurgau haben auch die Rega und der Schweizer Alpenclub SAC bei der Suche und der Bergung geholfen. Und noch die Wetterprognose für heute von SRF Meteo. Am Vormittag ist es meistens noch bewölkt und stellenweise kann es noch regnen. Gegen den Mittag tut es auf und es wird freundlicher. Temperaturen. In St. Moritz gibt es 18 Grad, St. Gallen und Appenzell 21, Glarus 22 und Rapperswil-Jona, Kützlingen und Chur 24 Grad. Guten Start in den Tag.
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0: Verkehrsinfo SRF von 7.36 Uhr. Vorsicht in der Region Zürich auf der Forchautobahn Hinwil-Zürich zwischen Hintereck und Forch. In beiden Richtungen besteht Gefahr durch Personen auf der Fahrbahn. 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
0: Zweite Runde für ihn.

0: Mit den Neville Brothers und Bird on Wire wird es gerade 20 vor 8.
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0: Zweite Runde mit dem Michael Stucker aus Bremgarten. Guten Morgen, Michael.
2: Ja, guten Morgen.
0: Du arbeitest bei der SUFA, bist als Case-Manager tätig, du hast Imkern und die Bienen, gell, die leben 300 Meter daheim weg von dir.
2: Ja, meine sind wirklich nahe, das ist so.
0: Spielst Rugby und jetzt aktuell Hornussen und Biken. Und gestern bist du aber, glaube ich, Rugby schauen, gell?
2: Am Samstag, ja. Am Samstag. Bin ich. Ja, gehe ich Club Bern schauen.
0: Aber natürlich nicht einfach so. Also ich glaube, du hast selber dort gespielt, gell?
2: Richtig, ich habe früher gespielt, habe mittlerweile auch aufgehört. Aber mein Sohn spielt dafür. Und dort bin ich regelmäßig am schauen.
0: Und wenn der Sohn so spielt, tut man dann nachher auch die ganzen Spiele kritisch noch einmal anschauen? Ist da die Meinung von Papi gefragt?
2: Ja, ich glaube, es interessiert mich aber schon, aber kritisch bin ich nicht, aber nervös bin ich immer extrem.
0: Das glaube ich. Und wie ist denn der Match ausgegangen?
2: Bern hat gewonnen, 2023, glaube ich. Gegen Thun war Störbig, mega spannend. Bis zum Schluss Thuner habe ich nicht aufgegeben.
0: Okay. Ich muss ehrlich sagen, ich check die Regeln nicht wirklich. Ich weiss nicht, sind sie schon ein bisschen speziell? Kannst du das nachvollziehen, wenn jemand jetzt sagt, ja, also eigentlich, ich schaue es zwar vielleicht einmal, aber daraus komme ich nicht?
2: Ja, das kann ich gut nachvollziehen. Also, es ist schon nicht immer ganz einfach zu wissen, warum der Schiedsrichter jetzt pfeift. Aber einfach gesagt, man darf den Ball nur gegen hinten passen und gegen vorne kicken und sonst muss man mit dem Ball rennen und mehr muss man eigentlich nicht gross wissen am Anfang.
0: Aber siehst du, das hilft jetzt schon mal sehr gut, dass wenn du sagst, du mal wieder Rugby schauen, wenigstens ich ein bisschen mehr weiss. Michael, die Lisse ist deine Schiedsrichterin.
3: Hallo, auch keine Ahnung von Rugby, danke für die Erklärung.
2: Sehr gerne.
0: Und wir haben ein Stichwort von gestern, das ist von ARX und neu dazu kommt künstliche Intelligenz, also KI.
2: Von ARX.
0: Der Eishockey-Spieler Reto von Arx hat gestern seinen 50. Geburtstag gefeiert. Nebst dem, dass er auch in der NHL gespielt hat, ist er zwischen 2002 und 2015 sechsmal Schweizer Meister geworden. Das jeweils mit welchem Club?
2: HC Davos.
3: Ja, wo gehört der Reto von Arx an diesbezüglich? HC Davos. Absolut richtig einfach.
2: Yes.
0: Das geht für dich 250 Franken für den Moment. Und dann haben wir KI, also künstliche Intelligenz, oder Kultkoch.
2: Künstliche Intelligenz, KI.
0: Der Daria Amodei hat seine Branche zu einer koordinierten Drosselung vom bisherigen Entwicklungstempo aufgerufen. Innerhalb des nächsten Jahres könnten bösartige KI-Schwärme das gesamte Internet lahmlegen, sagt er. Der Daria Amodei ist Chef von welchem KI-Unternehmen?
2: Anthropic.
3: KI-Unternehmen Anthropic, sagst du, und auch das ist korrekt.
0: Dann haben wir 300 Franken.
3: Das läuft.
0: Noch eine Frage für heute. Ja,
2: ja.
0: Da hätten wir noch Kultkoch oder US Open.
2: US Open.
0: Der deutsche Tennisspieler Alexander Zverev hat zum ersten Mal die US Open gewonnen. Der 29-Jährige hat im Finale den Amerikaner Ben Shelton geschlagen. Der wievielte Grand Slam-Titel von seiner Karriere ist das für den Zverev?
2: Der zweite.
3: Hat er schon den zweiten oder sind es sogar schon mehr? Es ist auch da wieder richtig, es ist der zweite. Der erste war Roland Garros, 20, also Paris. Das French Open, genau.
0: Und damit sind das 350 Franken. Und ich würde sagen, wenn du morgen wieder Zeit hast, dritte Runde.
2: Mache ich gerne, auf jeden Fall.
0: Freuen wir uns. Bis morgen.
2: Bis morgen.
0: Tschüss.

0: 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Entwarnung in der Region Zürich auf der Forchautobahn hin Wil Zürich. Zwischen Hintereck und Forch in beiden Richtungen besteht keine Gefahr mehr durch Personen auf der Fahrbahn.
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0: Mit dem Jürg Ackermann und Jürg, je nachdem, wo man daheim ist, sieht man die Sonne schneller.
2: Genau, weil es hoch bringt heute immer trockenere Luft. Und mit dieser trockeneren Luft, die da reinkommt, lockert sich die Wolke immer mehr auf, von West her und vom Nordrand her. Das heisst, so ein bisschen, gerade am Genfersee oder am Bodensee hat es jetzt schon grössere Wolkenlücken, aber auch sonst lockert die Wolke jetzt von Norden her immer mehr auf. Am längsten bleiben die Wolken so in den zentralen und östlichen Bergen, wo man zum Teil auch noch am Nachmittag länger in diesen Wolken drin ist. Und besonders dort kann es jetzt am Vormittag noch ein bisschen regnen. Sonst eben, der Tag wird tendenziell sonniger. Es lockert immer mehr auf und es wird spätsommerlich warm. Es gibt 23 bis 26 Grad, im Tessin sogar bis zu 28 Grad.
0: Und am Dienstag, also morgen, soll es ja noch wärmer werden.
2: Genau, morgen haben wir den wärmsten Tag der Woche. Es gibt 25 bis 29 Grad und dazu gibt es morgen einen grundsätzlich einen sonnigen Tag. Wir starten aber im Mittelland zum Teil mit Nebel oder tiefen Hochnebelfeldern, die sich auflösen. Und im Süden hat es zum Teil auch ein paar dichtere Wolken, die sich den Tag durch in Quellwolken umwandeln.

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1: Stau oder stockend auf dem Nordring Richtung St. Gallen zwischen Affoltern und Zürich Ost, auf der A1 Richtung Zürich ab Effretikon, auf dem Westring Richtung Chur zwischen dem Limmataler Kreuz und Zürich West, im Aargau Richtung Bern zwischen Baden West und Aarau Ost, in der Region Solothurn auf der A1 Richtung Bern zwischen Önsingen und Wangen an der Aare. Wir gehen in unsere Newsredaktion zu der Vera Deragisch. Guten Morgen, Vera.
2: Guten Morgen. Es war ein enges Rennen bei der Parlamentswahl in Schweden und gewonnen haben es die Sozialdemokraten. Es kommt zum Machtwechsel im Land. Und die USA debattieren über die Risiken von KI und haben dabei immer auch das Wettrennen mit China vor Augen. Wie China das sieht, später in der Sendung. Mit mir im Studio ist Laura Christen. Wie wird das Wetter zum Wochenstart?
3: Immer sonniger und das bei rund 25 Grad. Auch im Tessin ist es sonnig bei bis zu 28 Grad.
2: Schweden hat gewählt. Die Parlamentswahlen waren ein Kopf-an-Kopf-Rennen. Die Nase knapp vorn haben nun die Sozialdemokraten. Nachdem über 90% der Stimmen ausgezählt sind, kann man sagen, dass es zu einem leichten Linksrutsch kommt in Schweden. Ich habe Nordeuropa-Korrespondent Bruno Kaufmann gefragt, wie das Ergebnis im Detail aussieht.
4: Ja, das Ergebnis macht eigentlich klar, dass die schwedischen Sozialdemokraten die glücklichen Verlierer dieser Wahlen sind. Verlierer, weil sie mit einem Stimmenanteil von 28% das schlechteste Ergebnis ihrer Geschichte einfahren, aber gleichzeitig wegen den Stimmenzugewinnen potenzieller Koalitionspartner zur Linken und zur Mitte eben aussehen, dass sie eine Mehrheit bekommen im Parlament. Was gleichzeitig noch stattgefunden hat, sind ja auch lokalen Regionalwahlen und dort haben die Sozialdemokraten in den großen Städten Stockholm, Göteborg und Malmö die Macht behalten können und das ist zum ersten Mal so in der Geschichte der schwedischen Demokratie.
2: Was hat denn jetzt zu diesem leichten Linksrutsch geführt?
4: Ich denke, es ist ein Unbehagen, dass eben das Parlament und die Regierung in den letzten Jahren doch sehr, sehr stark in die rechte politische Seite umgekippt ist. Das ist eben auch ein Kennzeichen dieser Art von politischem System, dass dann eine knappe Mehrheit doch einen großen Akzent setzt. Und das ist hier zum Beispiel passiert bei Bürgerrechtsfragen oder bei Klimaschutzfragen, wo eben die bisherige Regierung einen extrem, sagen wir, starken Rechtskurs gefahren ist. Und das hat dann wiederum viele Wählerinnen und Wähler in der politischen Mitte, aber natürlich auch zur Linken mobilisiert.
2: Größte Verlierer dieser Wahlen sind die rechtspopulistischen Schwedendemokraten. Was hat dazu geführt?
4: Ja, die Schwedendemokraten haben in den letzten 4 Jahren erstmals sozusagen auch Macht geschnuppert, ganz konkret, indem sie eben auch im Parlament eben die bürgerliche Minderheitsregierung unterstützt haben, aber eben auch eine Art von Koalitionsvertrag hatten, wo sie Kompromisse eingehen mussten. Und das hat eben einen Teil ihrer Wählerschaft, die doch sehr auf Opposition aus ist, ein bisschen abgeschreckt. Und auf der anderen Seite eben mit ihrem radikalen Kurs in vielen Fragen doch auch wieder eben Wähler auf der Linken mobilisiert. Was bezeichnend ist, dass die Schwedendemokraten jetzt eigentlich an allen ihren Stammorten im Süden Schwedens, aber auch auf dem Lande eben eher eingebüßt haben. Und das ist natürlich für diese Partei eine historische Entwicklung, nachdem sie 20 Jahre lang immer zulegen konnte.
2: Zurück zu den Siegerinnen, den knappen Siegerinnen, den Sozialdemokraten. Was heißt dieses Ergebnis jetzt für die Regierungsbildung?
4: Ja, das wird wohl heißen, dass in 2 Wochen, wenn dann das schwedische Parlament zum ersten Mal wieder zusammenkommt, wird es eine Abstimmung geben über den Regierungsbildner, also die künftige Ministerpräsidentin oder Ministerpräsident. Und nach dem vorliegenden Ergebnis dürfte das dann auf eine Wahl von Magdalena Andersson, sie war ja schon einmal ein Jahr lang Ministerpräsidentin, hinauslaufen. Was schwierig werden wird für Magdalena Andersson ist, welche Art von Regierung sie zusammenbringt, weil in ihrer Koalition oder in ihrer Unterstützergruppe eben zum Beispiel 2 Parteien zusammen sind, das Zentrum und die Linkspartei, die es nicht sehr einfach miteinander haben.
2: Nordeuropa-Korrespondent Bruno Kaufmann zu den Parlamentswahlen in Schweden. Deren Ergebnis noch nicht offiziell ist. 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
2: Zwischen den USA und Kanada herrscht dicke Luft. Die beiden Länder stecken in einem Handelsstreit. Nun, Laura Christen, will sich Kanada verstärkt an die EU annähern.
3: Konkret prüft Kanada eine engere wirtschaftliche Zusammenarbeit mit der Europäischen Union. Der kanadische Regierungschef Mark Carney sagte, Kanada wolle kein EU-Mitglied werden, aber es strebe eine einzigartige Allianz an und werde entsprechende Gespräche mit der EU beginnen.
0: We're not looking to become a member of the European Union. What we are looking and beginning will begin discussions for unique alliance with the European Union, between Canada and the European Union. We share the same values, we have the same priorities, and we have very complementary strengths.
3: Beide Seiten teilten dieselben Werte und hätten Stärken, die sich ergänzten, so Carney. Damit reagierte er auf einen Bericht der Zeitung Wall Street Journal, wonach Kanada prüfe, ob es ein assoziiertes Mitglied der EU werden könne. Also ein Mitglied, das eng verbunden ist mit der EU, aber keine Vollmitgliedschaft besitzt. Gemäß dem Bericht geht es dabei darum, den Handel mit Waren und Dienstleistungen sowie den Austausch von Arbeitskräften auszubauen. Zum Krieg in der Ukraine. Im Westen des Landes hat Russland gestern einen Personenzug angegriffen. Dabei ist die Lokomotive des Zugs getroffen worden. Dieser war auf dem Weg nach Polen. Laut der staatlichen Eisenbahngesellschaft der Ukraine gab es keine Verletzten. Die Bahngesellschaft schreibt aber, der Angriff könnte einem anderen Zug gegolten haben, der kurz zuvor dieselbe Strecke passiert hatte. Darin befanden sich mehrere EU-Sicherheitspolitiker sowie der frühere britische Premierminister Boris Johnson. Derweil erklärte Russland, der Angriff habe ukrainischer Infrastruktur gegolten.
2: Eigentlich hätten sich heute die Außenminister der Golfstaaten treffen sollen, auch mit einem Vertreter des Iran, aber daraus wird vorerst nichts.
3: Das Treffen wird verschoben, das hat Omans Außenminister mitgeteilt. Die Verschiebung wurde von einigen Ländern der Region gewünscht, wie die iranische Nachrichtenagentur Fars meldet. Bahrain, das im Krieg iranischen Angriffen ausgesetzt war, hatte bereits im Vorfeld angekündigt, es werde das Treffen boykottieren. Berichten zufolge war geplant, dass der Iran und der Oman bei dem Treffen im Oman eine Vereinbarung vorstellen über die Straße von Hormuz. Der Oman vermittelt im Konflikt zwischen den USA und dem Iran.
2: Tempo raus bei der Entwicklung von künstlicher Intelligenz. Das fordern mehrere Chefs von KI-Unternehmen in den USA, weil sie Sicherheitsbedenken haben. Anders sieht das der US-Präsident. Donald Trump sagt, man müsse in diesem Rennen gegen China vorne bleiben. Wie reagiert China auf diese Diskussionen? Das sagt uns China-Korrespondent Samuel Emich.
5: Von den führenden Köpfen, welche künstliche Intelligenz in China entwickeln, gibt es bisher keine Reaktion. Die Debatte über die Risiken von KI wird hier weniger öffentlich geführt. Prominente ist die Diskussion darüber, wie schnell die Lücke zu den USA bei den KI-Entwicklungen geschlossen werden kann. Die USA beschränken den Export der leistungsfähigsten KI-Chips nach China, was für die chinesische KI-Industrie ein großes Hindernis ist. Mit den Gefahren beschäftigt sich vor allem die Regierung in Peking. Im Juli hat sie erneut einen internationalen Aktionsplan zur Regulierung von KI vorgestellt. Sie hofft auf eine global koordinierte Regulierung. Nächste Woche soll Präsident Xi US-Präsident Trump in Washington besuchen. Der KI-Wettlauf und die Regulierung der Technologie dürfte ein zentrales Gesprächsthema werden.
2: China-Korrespondent Samuel Emich. Wir wechseln in die Schweiz. Die Firma Calida ist von einem Handelsgericht verurteilt worden und muss nun tief in die Tasche greifen.
3: Calida muss dem französischen Unternehmen Peugeot fast 6,5 Millionen Euro Schadenersatz bezahlen. Das hat das zuständige Handelsgericht in Paris entschieden. Der Hintergrund? Die Schweizer Firma Calida hatte Peugeot vor rund 2 Jahren ihre Gartenmöbelsparte verkauft. Dies, weil sich die Schweizer Firma auf ihr Kerngeschäft, den Verkauf von Unterwäsche, konzentrieren will. Im Zusammenhang mit diesem Verkauf forderte Peugeot von Calida Schadenersatz in der Höhe von 39 Millionen Euro. Warum? Das ist nicht öffentlich bekannt. Das Urteil kann noch weitergezogen werden.
2: Zum Sport, zuerst Tennis.
3: Alexander Zverev hat die US Open gewonnen. Der Deutsche hat sich im Finale gegen den US-Amerikaner Ben Shelton durchgesetzt in 4 Sätzen. Es ist Zverevs erster Sieg bei den US Open und sein 2. Grand-Slam-Titel. Und zum Fußball mit Resultaten der Super League. Luzern hat gegen Basel verloren mit 2:4. Lausanne hat gegen Genf verloren mit 0:1 und der FC Zürich hat gegen Vaduz gewonnen mit 2:1. Die Börsendaten von SIX, der Nikkei-Index in Tokio fällt um 0,9%. Der Euro wird zu 94,56 gehandelt und der Dollar zu 81,79.
2: Das ist die Sendung heute Morgen. Verantwortlich ist Simon Weber. Die Zeit, es ist 7:50.
6: Das Wetter, der Jürg Ackermann von SRF Meteo.
7: Heute zeigt sich die Sonne von Westen her immer häufiger. In der Zentralschweiz und in den östlichen Bergen bleiben die Wolken am zärtsten und es gibt dort am Vormittag noch letzten Regen. Die Temperaturen steigen auf warme 23 bis 26 Grad. Im sonnigen Tessin gibt es bis zu 28 Grad.
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9: Eine Frau aus dem Baselbiet postet auf Instagram ein Video und unterlegt das mit Musik. Eigentlich so, wie es ganz viele Leute jeden Tag machen. So. Und dann kommt dicke Post vom deutschen Anwaltsbüro. 5'000 Euro wegen Urheberrechtsverletzung.
10: Also dann ist mir definitiv das Herz in die Hose gerutscht.
9: Muss die Baslerin zahlen? Und was gilt eigentlich? Wann darf man in den sozialen Medien Musik brauchen? Darüber reden wir heute in unserem Schwerpunkt. Einen guten Wochenstart. Ich bin Martina Schneider. Soziale Medien können eine gute Werbeplattform sein. Man kann Fotos oder Filme mit Informationen posten. Man kann auch einen Link zu seiner Webseite im Profil hinterlegen. Und wer will, unterlegt sein Foto oder sein Film noch mit Musik. Aber genau da, also wenn man Musik drunter zieht, muss man aufpassen. Sonst kann es eben plötzlich Post vom Anwalt geben. Jaron Zucker aus dem Espresso-Team mit einem aktuellen Fall.
11: Corinne Di Biase von Zunzgen im Baselbiet arbeitet als Coach und hat dafür auch einen Instagram-Account. Regelmässig postet sie Reels, das sind kurze Videos, die nach 24 Stunden wieder verschwinden. Die Reels unterlegt sie mit Musik aus der Instagram-Bibliothek. Man findet dort ganz viele Songs, auch aktuelle. Unsere Hörerin postet anfangs Jahr so ein Reel, unterlegt es mit einem Song, der ihr gefällt.
10: Und ein halbes Jahr später habe ich von einer Lizenzfirma einen Brief bekommen und dort ist gestanden, dass es ein unverbindliches Lizenzangebot ist für die Tonaufnahme, die ich hätte kaufen können für ein Jahr. Also das hat mich 4'800 Euro gekostet.
11: 4'800 Euro, damit Corinne Di Biase den Song, den sie schon mal für ein Reel gebraucht hat, ein Jahr lang verwenden darf. Aus dem Brief von dieser Lizenzfirma wird sie nicht ganz schlau.
10: Ich habe mich dann gefragt, muss ich jetzt das zahlen? Und habe mir einfach gedacht, okay, nein, es ist ein unverbindliches Angebot und das zahle ich nicht.
11: 2 Wochen später kommt ein eingeschriebener Brief und ein Mail von einer Anwaltskanzlei aus Deutschland,
10: wo mir vorgeworfen wird, dass ich das Urheberrecht verletzt habe und über 5'000 Euro Strafe zahlen muss.
11: Das Urheberrecht habe Corinne Di Biase verletzt, weil sie den Song ohne Lizenz, quasi ohne Erlaubnis, für ihr Reel auf Instagram gebraucht habe. Sie habe 1 Woche Zeit, um die 5'000 Euro zu zahlen. Corinne Di Biase hat einen Schock.
10: Also dann ist mir definitiv das Herz in die Hose gerutscht. Wieso ich? Ich bin doch nur so eine kleine Account mit irgendwie 200 Followers.
11: Sie ist verzweifelt, weiss nicht, ob sie zahlen soll oder sogar zahlen muss und meldet sich darum bei Espresso.
9: Fassen wir nochmal zusammen. Die Userin soll jetzt also 5'000 Euro Lizenzgebühr für einen Song zahlen, den sie in einem Instagram-Video gebraucht hat. Und sie hat einen Anwalt im Nacken. Unsere Hörerin ist keine Influencerin mit 50'000 Followers. Sie hat nur gerade 200 Leute, die ihr folgen. Also eigentlich ein kleiner Fisch. Schauen wir das Ganze einmal rechtlich an. Ich habe mit der Sharon Zucker vor der Sendung geredet. Sie hat sich schlau gemacht beim Martin Steiger. Er ist Experte für Recht im digitalen Raum. Was sagt er dazu?
11: Es gibt 2 Fragen bei dieser Geschichte. Erstens, was soll man machen, wenn so ein Brief von einem Anwalt kommt und der Geld will? Und zweitens, was gilt rechtlich, wenn man Musik auf Social Media braucht?
9: Schauen wir zuerst den Brief an, den Corinne Di Biase bekommen hat.
11: Der Martin Steiger kennt so Fälle sehr gut. Er beratet seit Jahren schon Mandantinnen und Mandanten im Zusammenhang mit solchen Abmahnungen aus Deutschland. Unsere Hörerin ist also nicht die Einzige, die so ein Schreiben bekommen hat.
12: Wir reden hier eigentlich von einer 0815-Abmahnung aus Deutschland, ist ein Massengeschäft. Und das Massengeschäft funktioniert eben genau so, dass da lange, juristisch verfasste Briefe kommen, kurze Fristen, hohe Geldforderungen. Und mit dem versucht man, die Empfängerinnen und Empfänger, in dem Fall in der Schweiz, unter Druck zu setzen.
11: Viele Abgemahnte lassen sich einschüchtern von so einem Brief. Das Ziel ist aber immer das Gleiche.
12: Man versucht zu erreichen, dass sie sich zumindest mal melden, damit man sie vielleicht am Telefon weiter unter Druck setzen kann.
11: Und dann einen Teil oder sogar alles zahlen.
13: Höre ich da raus, man soll nicht zahlen?
11: Also ein erster wichtiger Tipp vom Experten ist, wenn man so einen Abmahnungsbrief überkommt.
12: Don't panic, also auch wenn es schwerfällt, ruhig bleiben, vor allem sich auch vergegenwärtigen. Die Frist, die ist nicht heilig. Das ist auch das Schreiben, das mal jemand geschickt hat und ganz viele Sachen behauptet.
11: Darum ist es wichtig, dass man so einen Brief gut durchlese, sagt Martin Steiger, und sich fragt, habe ich den Song überhaupt für einen Post gebraucht? Und ist das wirklich auch mein Account?
12: Weil bei diesen Abmahnungen passieren auch viele Fehler. Eben, es ist ein Massengeschäft. Die Musik wird dann häufig automatisch identifiziert.

0: Schadensberechnung, die ist häufig viel zu hoch, oder die Rechte, die behauptet werden, könnten bei der Gegenseite tatsächlich vorhanden sein. Also es gibt ganz viele Punkte, die man prüfen kann und dann auch dagegen kann halten. Das ist aber leider für Laien ja doch häufig zu anspruchsvoll.
1: Man braucht also die Beratung und die kostet natürlich dann auch etwas.
2: Ja, mit 700, 800 Franken oder sogar auch mehr, je nach Aufwand, müssen wir rechnen, sagt der Experte. Im Fall von der Corinne Di Biase ist das aber immer noch viel weniger als die 5'000 Euro Lizenzgebühr, die die deutsche Anwaltskanzlei von ihr verlangt hat. Mit dem Abwehrschreiben, wo man dann eben argumentiert, mit dem sei es dann aber noch nicht gerade unbedingt vorbei, sagt Martin Steiger. Je nachdem kommen weitere Briefe mit Mahnungen oder Klagedrohungen, alle mit dem Ziel, dass man am Schluss aus Angst zahle. Darum, nicht allein kücheln, sondern sich beraten lassen, das hat auch Corinne Di Biase gemacht und sich jetzt in Deutschland einen Anwalt genommen.
3: SRF 1 mit dem Konsumentenmagazin Espresso am 17 Minuten ab 8. Im Fall von unserer Hörerin, der Corinne Di Biase, geht es um ihr Instagram-Profil. Das braucht sie für ihre Arbeit als Coach. Es ist also ein kommerzielles Profil. Und in diesem Profil hat sie ein Reel, also ein kurzes Video, gepostet und das mit Musik unterlegt. Das sei Urheberrechtsverletzung, hat ihr die deutsche Anwaltskanzlei geschrieben und viel Geld gefordert. Und da kommen wir jetzt zu der zweiten Frage bei diesem Thema, wann darf man auf Social Media Musik verwenden und wann verletzt man das Urheberrecht?
4: 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Aha, schlauer in die Woche.
3: Nochmal Sharon Zucker.
2: Nehmen wir gerade das Beispiel von unserer Espresso-Hörerin Corinne Di Biase. Sie braucht ihren Instagram-Account ja für ihr Business. Es ist also ein kommerzieller Kanal. Und in so einem Fall darf man Musik nicht einfach brauchen, ohne Lizenz. Der Martin Steiger, Expert für Recht im digitalen Raum, erklärt es so.
0: Man muss davon ausgehen, dass Musik urheberrechtlich geschützt ist. Und dort ist halt vor allem die grosse Falle, dass Nutzerinnen und Nutzer bei Instagram und auch bei TikTok dann auf die Musikbibliothek zugreifen. Die sind ja sehr einfach zugänglich und sie übersenden dann, dass sie allenfalls kommerziell unterwegs sind.
2: Wenn man sein Profil nur privat nutzt, sieht das ein bisschen anders aus. Träumen wir uns doch noch mal kurz zurück in die Sommerferien. Ein Video von einem Sonnenuntergang am Meer, ein Foto von einer Brasserie in Paris oder ein Postkartenbild von Lauterbrunnen. Alles schöne Erinnerungen und die wollen viele von uns mit anderen Leuten teilen. Sei es auf Facebook, Instagram oder bei TikTok. Das ist die Plattform, die vor allem bei Jüngeren beliebt ist. Dazu noch einen schönen Song und das Foto oder Video legen und dann posten. Darf man das? Da sagt Martin Steiger.
0: Also Faustregeln, wenn sie nicht kommerziell unterwegs sind und bei einem Ferienvideo ist das vermutlich so, ja, dann dürfen sie die Musik aus dieser allgemeinen Bibliothek dürfen sie verwenden. Also bei Instagram ist das die Music Library, die Musikbibliothek. Bei TikTok gibt es die allgemeine Musikbibliothek oder heisst auch Sounds. Das darf man verwenden.
2: Das heisst also, wenn ich einen persönlichen Account habe und den nicht für mein Geschäft oder meine Arbeit brauche, darf ich meine Fotos und Videos mit der Musik unterlegen, wo Instagram, Facebook oder TikTok in ihren Bibliotheken haben. Das Problem ist aber, dass die Abgrenzung zwischen einem persönlichen Account und einem kommerziellen Account manchmal nicht ganz klar sei, sagt Martin Steiger.
0: Wenn man jetzt ein Unternehmen ist oder eine Unternehmerin, Unternehmer, selbstständig, Influencerin, dann ist vielleicht auch das Profil halt kommerziell und dann wird es dann schwierig sein, zu sagen, ja, das eine Ferienvideo, das ist jetzt nicht kommerziell gewesen.
2: Und es käme ja nicht darauf an, ob man bei Instagram einen privaten oder einen sogenannten Business-Account habe. Und wie viele Follower man habe, sei auch irrelevant, sagt der Experte.
0: Privatperson und Business-Account sind nicht die falschen Kriterien, sondern die Frage ist wirklich, ist man kommerziell unterwegs? Und da muss man mit sich ein bisschen ehrlich sein. Man macht einfach schon sehr schnell Werbung für seine Leistungen.
2: Da spielt es auch keine Rolle, wie viel Geld man mit seinem Account verdiene und ob man nur 200 oder 50'000 Follower hat, sagt Martin Steiger. Wenn man einen kommerziellen Account hat und auf Nummer sicher gehen will, lässt man es entweder ganz sein mit der Musik oder man lässt die Musik lizenzieren, ratet der Experte. Für das gibt es verschiedene Plattformen.
3: Die wichtigsten Informationen zum Thema Social Media und die Verwendung von Musik, von Songs, können Sie gerne nochmal nachlesen in aller Ruhe auf srf.ch/espresso.
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0: 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Es ist gerade 8:30.
1: Bei der Parlamentswahl in Schweden zeichnet sich ein knappes Rennen ab. 94% der Stimmen sind ausgezählt. Die Hochrechnung des Fernsehsenders SVT sagt einen knappen Sieg für Mitte Links voraus. Also für das Bündnis um die sozialdemokratische Herausforderin Magdalena Andersson. Das Schweizer Unternehmen Galida muss dem französischen Unternehmen Peugeot fast 6,5 Millionen Euro Schadenersatz bezahlen. Das hat das Handelsgericht in Paris entschieden. Es geht um den Verkauf der Gartenmöbelsparte von Galida vor 2 Jahren. Warum Peugeot Schadenersatz fordert, ist nicht öffentlich bekannt. Das Urteil kann weitergezogen werden. Und mehrere Chefs von KI-Unternehmen aus den USA wollen die Entwicklung der künstlichen Intelligenz bremsen, aus Sicherheitsbedenken und bevor es zu spät sei. US-Präsident Donald Trump hält nichts davon, die USA seien China bei der KI-Entwicklung weit voraus. Er wolle, dass das so bleibe, sagt Trump.
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3: Das Regionaljournal Ostschweiz und Graubünden mit dem Michael Ullmann. Trockenheit und die Hitze diesen Sommer haben möglicherweise noch mehr Auswirkungen auf den Wald in den nächsten Monaten, als man bis jetzt gedacht hat. Gerade auch auf gewisse Tierarten. Das Thurgauer Forstamt hat verschiedene Verhaltensempfehlungen herausgegeben und die Schäden wegen der Trockenheit zum Schwerpunkt vom Waldwirtschaftsjahr 2026-27 gemacht. Fabian Mon.
4: Gerade beim Fällen von Bäumen müssen wir in den nächsten Monaten besonders aufpassen, teilt das Amt mit. Da will die Bäume immer noch geschwächt sind. Vor allem Buchen sind schlechter, sagt Sandra Horath vom Thurgauer Forstamt. Dort muss man schauen, dass nicht zu viel so Holz auf den Markt käme und der Preis runterfällt. Und bei den Fichten ist das Thema mehr, dass es wegen der Trockenheit mehr Borkenkäfer geben könnte. Auch das müssen wir gut beobachten.
5: Und man hat heuer gemerkt, am Anfang ist es im Juni, es ist recht lang, es ist sehr ruhig gewesen, man hat sozusagen sehr wenig Käfer gehabt. Und jetzt im Prinzip Ende August, Anfang September, hat man gemerkt, dass plötzlich, oh, man hat ja gleich relativ Käfer, man hat verschiedene Käfernester in verschiedenen Forstrevieren gefunden, halt, ja, nimmt zu, hat mehr zugenommen, als man gedacht hat.
4: Ähnlich könnte es bei der einheimischen Schmetterlingsart dem Eichenprozessionsspinner sein, der gern trocken und warm hat. Auch von dieser Art könnte es mehr geben. Das Problem dort, die Raupen vom Eichenprozessionsspinner, die, wie es der Name schon sagt, Eichen sind, haben Gifthaar und die können Menge Personen Mühe machen beim Schnaufen oder mit Hautausschlägen.
3: Heute Nachmittag geht die Herbstsession vom St. Galler Kantonsrat los. Die nächsten 3 Tage diskutiert das Parlament unter anderem über das neue Gesundheitsgesetz, Stipendiengesetz oder über Massnahmen, um Kinder zu fördern, die nicht gut Deutsch können. Die Leonie Herde mit einem Ausblick.
6: Kinder, die zu wenig gut Deutsch können, sollen noch vor dem Kindesgehen speziell gefördert werden, damit der Einstieg in die Schule dann einfacher ist. Die frühe Förderung ist im Kantonsrat allen wichtig. Uneinig ist man sich aber, wie weit die Förderung soll gehen, wie obligatorisch das sie soll sein und wer sie soll zahlen. Das Parlament hat im Sommer schon darüber diskutiert und die Vorlage dann nochmal zurück in die vorberatende Kommission geschickt. Die ist jetzt nochmal drüber und schlägt eine schlankere Version vor, quasi ein Kompromiss. Die Kinder sollen nicht mehr alle von einer Fachperson beurteilt werden, sondern die Eltern sollen mit einem Fragebogen selber angeben können, wie gut ihr Kind Deutsch kann. Und dann gibt es je nachdem eine Empfehlung für eine Förderung, zum Beispiel in einer Spielgruppe. Der Vorschlag wird jetzt nochmal im Kantonsrat diskutiert. Und dann geht es auch noch ums Stipendiengesetz. Da hat die vorberatende Kommission vorgeschlagen, dass Studentinnen und Studenten einen Teil vom Stipendium als Darlehen überkommen, wo sie dann später zurückzahlen müssen. Die Regierung ist nicht einverstanden mit dem Vorschlag und sagt, mit Stipendien sollen alle die gleichen Chancen auf ein Studium haben. Wenn aber ein Teil vom Geld muss zurückgezahlt werden, dann könnte das bei Studierenden eine Verschuldung geben und das sei dann ein Hindernis. Wie sich der Kantonsrat in dieser Frage entscheidet, wird sich in diesen Tagen zeigen.
3: Die Gemeinde Wattwil will nicht, dass das alte, kannte Gebäude zu Wattwil unter Schutz gestellt wird. Das will so eine künftige Nutzung eingeschränkt und die Entwicklung der Liegenschaft unsicher sei. Das hat die Gemeinde so im Kanton in einer Stellungnahme geschrieben, teilt die Gemeinde Wattwil mit. Sollte der Kanton im gekürzten Liegenschaft das Gebäude in Zukunft nicht brauchen und das Gebäude nicht unter Schutz gestellt werden, hat die Gemeinde Interesse, die Liegenschaft zu kaufen. Das Thema der Unterschutzstellung ist aufgekommen im Zusammenhang mit der Weiterentwicklung vom Campus Wattwil und die Vorstösse, die es dazu im Kantonsrat gibt. Zurnäsch ist am Wochenende ein 73-jähriger Wanderer tödlich verunglückt. Gestern Morgen hat ihn ein Suchtrupp unterhalb von einem Hang in der Region Bettenwald tot gefunden, nachdem er als vermisst gemeldet worden ist, teilt die Ausroder Kantonspolizei mit. So viel man bis jetzt weiss, ist er den Hang runtergefallen, nachdem er am Samstag allein vom Kronberg Richtung Urnäsch wollte laufen. Nebst Leuten von den drei Kantonspolizeien Appenzell-Ausroden, Appenzell-Innerrhoden und Thurgau haben auch Träger und der Schweizer Alpenclub SAC bei der Suche und der Bergung geholfen. Und noch die Wetterprognose für heute von SRF Meteo. Am Vormittag ist es meistens noch bewölkt und stellenweise kann es noch regnen. Gegen den Mittag tut es aber auf und es wird dann freundlicher. Temperaturen: St. Moritz gibt es 18 Grad, St. Gallen und Appenzell 21, Glarus 22 und in Rapperswil-Jona zu Kreuzlingen und in Chur gibt es 24 Grad.
0: SRF und der Start in einer Woche mit der Sandra Schiess und mit Iris Ungericht.
7: Guten Morgen.
0: Und am letzten Samstag, da hat es ganz einen Haufen Leute gegeben, über 2000, die sind tanzen an der Swiss Disco 60+. Ein Publikum mit viel Erinnerungen im Gepäck.
8: Lange Haare, Ohrenpänk, auf einmal oben und unten natürlich noch die ganz, ganz breiten Jeans.
9: Ich finde es einfach cool, wenn man kann tanzen, wenn wir Eltern uns haben, können so richtig an die Jugend erinnern. Und das ist einfach schön.
0: Ein voller Erfolg war die Disco. Mhm. Die grösste der Welt. Oder?
7: Mm-hmm. Ja, inoffiziell die grösste Ü60-Disco der Welt.
0: Aber es ist etwas abgegangen dort auf jeden Fall. Ja. Und man hat also getanzt, bis das Parkett nicht mehr ganz so rutschig war.
7: Glüht hat.
0: Bei dir ist ja die Jugend noch nicht so lange her. Oh. Gehst du heute noch so gut tanzen?
7: Nein, ich kann einfach nicht, nein. Also wenn ich vorgehe, dann ist es eher ein Konzert. Und dort dann ein bisschen mitsingen. Mit tanzen,
0: so ein bisschen. Genau. Ja. Also zum Beispiel jetzt Céline Dion, die in Paris ist, das wäre zum Beispiel jetzt etwas,
7: könnte man machen,
0: wo du sagst, lieber so, statt irgendwo auf ein Tanzparkett. Mhm. Wir schauen übrigens gerade zu der Céline Dion und ihrem ersten Auftritt, den sie hatte, jetzt am Wochenende. Aber ich würde auch sagen, wir nehmen noch ein bisschen den Disco-Groove mit und die Stimmung, denn eins ist klar, eine Tanzfläche, das wissen wir jetzt nach dem Samstag, kennt kein Pensionierungsalter.

0: ist eigentlich fast nicht dran vorbeigekommen am Wochenende. Und auch heute ist sie noch auf den Titelblättern zu sehen. Es war wohl das meist erwartete Konzert vom Jahr, wenn nicht sogar von der ganzen Dekade.
1: Thank you so very much for coming. I made a promise to come back and to be back on stage.
0: Céline Dion sagt, sie hätte versprochen, wieder zurückzukommen. Und das sieht sie jetzt auch. Von über 30'000 Fans hat sie ihr Live-Comeback gefeiert und damit nach jahrelanger gesundheitlicher Zwangspause den Auftakt zu ihrer grossen Konzertserie gegeben.
2: Ja, und auch was man so auf den sozialen Medien hat können sehen, ist doch recht beeindruckend von dem Ganzen. Also wirklich eine riesen Bühne, eine Halle pumpenvoll mit Fans. Ja, natürlich grosse Hits. Und was man auch können sehen, Céline Dion war sichtlich gerührt gewesen. Nach 6 Jahren Bühnenabsenz sind nicht nur ihre Fans, sondern auch sie emotional gewesen. Sie hat sich auch immer mal wieder eine Träne aus dem Gesicht gewischt.
0: Noch 15 Konzerte spielt sie jetzt innerhalb von ein bisschen mehr als einem Monat. Dazu kommen dann noch einmal 10 Konzerte im März. Und das trotz ihrer gesundheitlichen Situation.
2: Ja, sie hat ja vor 4 Jahren bekannt gegeben, dass sie am Stiff-Person-Syndrom leidet. Das ist eine seltene Autoimmunkrankheit, die auch Einfluss auf die Stimme kann haben. Darum hat Céline Dion immer wieder Konzerte absagen.
0: Und jetzt eben das Comeback mit gerade einer grossen Reihe von Konzerten, von Fans, die Tickets haben, hört man dann teilweise auch, dass sie vielleicht auch Zweifel haben, ob Céline Dion das durchziehen kann. Und das ist natürlich auch für einen Konzertveranstalter ein Risiko. Es geht ja um ziemlich viel Geld, um Millionenbeträge.
2: Absolut. Aber bevor man so eine grosse Konzertreihe ansagt, hat man sicher so einiges abgeklärt. Das sagt André Beschir. Er ist selber Konzertveranstalter und kennt die Branche wie kaum ein anderer. André Beschir geht davon aus, dass man den Gesundheitszustand von Céline Dion im Vorfeld genau untersucht hat.
3: Man geht nicht zu einer Konzertserie ansagen, weil man weiss, dass noch ein Restrisiko da ist. Und ich glaube, also wenn ich sie kenne, sie hat unbedingt zurück auf die Bühne wollen und ich glaube, sie würde das nicht machen, wenn sie nicht fit wäre.
2: Aber eben, trotzdem will man das Risiko ja irgendwie absichern. Und da gibt's natürlich für was nicht auch Versicherungen. Kostet im Fall von der kranken Céline Dion vermutlich aber richtig viel, sagt André Beschir.
3: Die Prämie wird dann entsprechend hoch sein, weil das Risiko, gerade wenn sie ja 25 oder 26 Konzerte macht, enorm gross ist.
2: Aber trotzdem geht er davon aus, dass der Veranstalter eben so eine Versicherung abgeschlossen hat. Und für André Beschir ist auch klar, die Chance, eine Konzertreihe von der Céline Dion können zu machen, hat auch er sich auf keinen Fall entgehen lassen. Dass er die Chance aber noch überkommt, bezweifelt er. Er geht nämlich nicht davon aus, dass Céline Dion jemals wieder in der Schweiz auftritt. Für so eine riesige Konzertreihe haben wir in der Schweiz gar kein passendes Stadion.
0: Aber ich habe gestern in der Tagesschau, wo sie mit den Leuten geredet haben, die dort waren. Da hat es also auch viele Schweizer gehabt und aus aller Welt Menschen, also auch aus Amerika, sind sie da eingeflogen für die Konzerte. Also interessant, dass die Leute durchaus an die Konzerte reisen. Wir haben sie ja Gott sei Dank immer wieder im Programm und können sie auch hören. Du bist sie mit Parler à mon père.

0: Andi und was immer wird sein. 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Es hat mit der Kaltfront heute Nacht wieder verbreitet geregnet. Jürg Ackermann, wo hat es am meisten Regen gegeben?
1: Gerade so in der Bodenseeregion um den Alpstein bis nach Nordbünden, da sind 7 bis 20 mm Niederschlag zusammengekommen. Sonst ist es nicht allzu viel gewesen. Und gerade so im westlichen Mittelland, Genferseeraum und der Wallis und im Tessin, da ist es auch in dieser Nacht trocken geblieben. Aber auch dort haben wir zum Teil noch ein paar Wolken, aber die locken sich immer mehr auf. Gerade so am Genferseeregion ist es jetzt schon ziemlich sonnig. Sonst werden die Wolken immer weniger und die Sonne zeigt sich immer häufiger. Am zähesten bleiben die Wolken so in den Bergen an, vom Berner Oberland über die Zentralschweiz, Alpstein bis nach Graubünden, wo es dann am Nachmittag tendenziell auch sonniger wird. Und es wird spätsommerlich warm, die Temperaturen steigen dabei auf 23 bis 26, im Tessin auf bis zu 28 Grad.
0: Und morgen Dienstag wird es auch nochmal bei uns richtig warm?
1: Genau, es gibt morgen einen sonnigen und sehr warmen Dienstag. Temperaturen steigen auf aussergewöhnlich warme 25 bis lokal 29 Grad. Wir haben zum Teil aber noch einen herbstlichen Start im Tag. Wir haben im Mittelland zum Teil noch Nebel oder tiefe Hochnebelfelder. Die lösen sich rasch mal auf. Und im Süden haben wir zuerst einmal viele Wolken, die sich den Tag durch in Quellwolken umwandeln.

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1: In der Zentralschweiz ist ja 8 Richtung Saanen zwischen Giswil Nord und Saanen Süd wegen eines defekten Lastwagens im Sachsen-Tunnel gesperrt. Der Verkehr wird umgeleitet. Wir gehen in unsere Newsredaktion zu der Vera Derabisch.
2: Guten Morgen. Es war ein richtiger Wahlkrimi in Schweden, ein Kopf-an-Kopf-Rennen, das die Sozialdemokratinnen gewinnen. Das heißt, es kommt zum Machtwechsel im Land. Und auch die USA und China liefern sich ein Rennen. Es geht um künstliche Intelligenz. US-Präsident Trump will die KI-Entwicklung nicht verlangsamen, aus Angst, dieses Rennen gegen China zu verlieren. Wie China das sieht, später in der Sendung. Und die Wetteraussichten für diesen Montag gibt's von meiner Kollegin Lara Christen.
3: Aus Westen wird es heute immer sonniger bei rund 25 Grad und auch in Tessin ist es sonnig bei bis zu 28 Grad.
2: Gibt es einen Machtwechsel oder rückt die schwedische Regierung weiter nach rechts? Das war die Frage vor den Wahlen. Nun sind über 90% der Stimmen ausgezählt und es zeigt sich, die Herausforderer, die Sozialdemokraten, haben gewonnen. Ich habe Nordeuropa-Korrespondent Bruno Kaufmann gefragt, wie das Ergebnis im Detail aussieht.
4: Ja, das Ergebnis macht eigentlich klar, dass die schwedischen Sozialdemokraten die glücklichen Verlierer dieser Wahlen sind. Verlierer, weil sie mit einem Stimmenanteil von 28% das schlechteste Ergebnis ihrer Geschichte einfahren, aber gleichzeitig wegen den Stimmenzugewinnen potenzieller Koalitionspartner zur Linken und zur Mitte eben aussehen, dass sie eine Mehrheit bekommen im Parlament. Was gleichzeitig noch stattgefunden hat, sind ja auch lokal und Regionalwahlen. Und dort haben die Sozialdemokraten in den großen Städten Stockholm, Göteborg und Malmö die Macht behalten können. Und das ist zum ersten Mal so in der Geschichte der schwedischen Demokratie.
2: Was hat denn jetzt zu diesem leichten Linksrutsch geführt?
4: Ich denke, es ist ein Unbehagen, dass eben das Parlament und die Regierung in den letzten Jahren doch sehr, sehr stark in die rechte politische Seite umgekippt ist. Das ist eben auch ein Kennzeichen dieser Art von politischem System, dass dann eine knappe Mehrheit doch einen großen Akzent setzt. Und das ist hier zum Beispiel passiert bei Bürgerrechtsfragen oder bei Klimaschutzfragen, wo eben die bisherige Regierung einen extrem, sagen wir, starken Rechtskurs gefahren ist. Und das hat dann wiederum viele Wählerinnen und Wähler in der politischen Mitte, aber natürlich auch zur Linken, mobilisiert.
2: Was heißt dieses Ergebnis jetzt für die Regierungsbildung?
4: Ja, das wird wohl heißen, dass in 2 Wochen, wenn dann das schwedische Parlament zum ersten Mal wieder zusammenkommt, wird es eine Abstimmung geben über den Regierungsbildner, also die künftige Ministerpräsidentin oder Ministerpräsident. Und nach dem vorliegenden Ergebnis dürfte das dann auf eine Wahl von Magdalena Andersson, sie war ja schon einmal ein Jahr lang Ministerpräsidentin, hinauslaufen. Was schwierig werden wird für Magdalena Andersson ist, welche Art von Regierung sie zusammenbringt, weil in ihrer Koalition oder in ihrer Unterstützergruppe eben zum Beispiel 2 Parteien zusammen sind, das Zentrum und die Linkspartei, die es nicht sehr einfach miteinander haben.
2: Das sagt Nordeuropa-Korrespondent Bruno Kaufmann. Zwischen den USA und Kanada herrscht dicke Luft. Die beiden Länder stecken in einem Handelsstreit. Und darum will sich Kanada nun verstärkt an die EU annähern, Lara Christen.
3: Konkret prüft Kanada eine engere wirtschaftliche Zusammenarbeit mit der Europäischen Union. Der kanadische Regierungschef Mark Carney sagte, Kanada wolle kein EU-Mitglied werden, aber es strebe eine einzigartige Allianz an und werde entsprechende Gespräche mit der EU beginnen.
5: We're not looking to become a member of the European Union. What we are looking and beginning will begin discussions for unique alliance with the European Union, between Canada and the European Union. We share the same values, we have the same priorities, and we have very complementary strengths.
3: Beide Seiten teilten dieselben Werte und hätten Stärken, die sich ergänzten, so Carney. Damit reagierte er auf einen Bericht der Zeitung Wall Street Journal, wonach Kanada prüfe, ob es ein assoziiertes Mitglied der EU werden könne, also ein Mitglied, das eng verbunden ist mit der EU, aber keine Vollmitgliedschaft besitzt. Gemäß dem Bericht geht es dabei darum, den Handel mit Waren und Dienstleistungen sowie den Austausch von Arbeitskräften auszubauen. Zum Krieg in der Ukraine. Im Westen des Landes hat Russland gestern einen Personenzug angegriffen. Dabei ist die Lokomotive des Zugs getroffen worden. Dieser war auf dem Weg nach Polen. Laut der staatlichen Eisenbahngesellschaft der Ukraine gab es keine Verletzten. Die Bahngesellschaft schreibt aber, der Angriff könnte einem anderen Zug gegolten haben, der kurz zuvor dieselbe Strecke passiert hatte. Darin befanden sich mehrere EU-Sicherheitspolitiker sowie der frühere britische Premierminister Boris Johnson. Derweil erklärte Russland, der Angriff habe ukrainischer Infrastruktur gegolten.
2: Eigentlich hätten sich heute die Außenminister der Golfstaaten treffen sollen, auch mit einem Vertreter des Iran, doch daraus wird vorerst nichts.
3: Das Treffen wird verschoben, das hat Omans Außenminister mitgeteilt. Die Verschiebung wurde von einigen Ländern der Region gewünscht, wie die iranische Nachrichtenagentur Fars meldet. Bahrain, das im Krieg iranischen Angriffen ausgesetzt war, hatte bereits im Vorfeld angekündigt, es werde das Treffen boykottieren. Berichten zufolge war geplant, dass der Iran und der Oman bei dem Treffen im Oman eine Vereinbarung vorstellen über die Straße von Hormuz. Der Oman vermittelt im Konflikt zwischen den USA und dem Iran.
2: Tempo raus bei der Entwicklung von künstlicher Intelligenz. Das fordern mehrere Chefs von KI-Unternehmen in den USA, weil sie Sicherheitsbedenken haben. Anders sieht das der US-Präsident. Donald Trump sagt, man müsse im Rennen gegen China vorne bleiben. Wie reagiert man dort auf diese Diskussionen? Das sagt uns China-Korrespondent Samuel Emch.
0: Von den führenden Köpfen, welche künstliche Intelligenz in China entwickeln, gibt es bisher keine Reaktion. Die Debatte über die Risiken von KI wird hier weniger öffentlich geführt. Prominente ist die Diskussion darüber, wie schnell die Lücke zu den USA bei den KI-Entwicklungen geschlossen werden kann. Die USA beschränken den Export der leistungsfähigsten KI-Chips nach China, was für die chinesische KI-Industrie ein großes Hindernis ist. Mit den Gefahren beschäftigt sich vor allem die Regierung in Peking. Im Juli hat sie erneut einen internationalen Aktionsplan zur Regulierung von KI vorgestellt. Sie hofft auf eine global koordinierte Regulierung. Nächste Woche soll Präsident Xi US-Präsident Trump in Washington besuchen. Der KI-Wettlauf und die Regulierung der Technologie dürfte ein zentrales Gesprächsthema werden.
2: China-Korrespondent Samuel Emch. Und jetzt nochmals zu Lara Christen. Sie hat eine Meldung aus der Schweizer Wirtschaft.
3: Die Firma Kalida ist von einem Handelsgericht verurteilt worden und muss nun tief in die Tasche greifen. Denn Kalida muss dem französischen Unternehmen Peugeot fast 6,5 Millionen Euro Schadenersatz bezahlen. Das hat das zuständige Handelsgericht in Paris entschieden. Der Hintergrund: Die Schweizer Firma Kalida hatte Peugeot vor rund 2 Jahren ihre Gartenmöbelsparte verkauft. Dies, weil sich die Schweizer Firma auf ihr Kerngeschäft, den Verkauf von Unterwäsche, konzentrieren will. Im Zusammenhang mit diesem Verkauf forderte Peugeot von Kalida Schadenersatz in der Höhe von 39 Millionen Euro. Warum? Das ist nicht öffentlich bekannt. Das Urteil kann noch weitergezogen werden. Die Börsendaten von SIX: Der Euro wird zu 94,61 Rappen gehandelt und der Dollar zu 81,88 Rappen.
2: Das ist die Sendung heute Morgen. Verantwortlich ist Simon Weber. Die Zeit, es ist 8:08 vorbei.
1: Und das Wetter, das hat der Jürg gemacht.
6: Heute wird es spätsommerlich warm mit Höchstwert von 23 bis 26 Grad. Im sonnigen Tessin gibt es sogar bis zu 28 Grad. Im Norden lockern die Wolken von Westen her immer mehr auf und es wird sonniger. In den zentralen und östlichen Alpen bleiben die Wolken am hartnäckigsten. Und dort gibt es vor allem am Vormittag noch letzten Regen.
7: Guten Morgen, Schweiz. Mit uns ist Sandra Schiess.
1: Mit mir im Studio ist Iris Ungericht.
8: Guten Morgen.
1: Und vor 13 Jahren hat sie The Voice of Switzerland gewonnen. 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Die Stimme, unverwechselbar, gehört der Nicole Bernegger. Immer noch steht sie auf der Bühne, aber für sie ist klar, der Name Nicole Bernegger gehört nicht nur ihr, sondern eben ihrer ganzen Band. Warum ihre Band für sie so wichtig ist und wie sie Nicole Bernegger mit der ganzen Band live bei uns im Radiostudio erleben können, das erfahren Sie gerade in ein paar wenigen Minuten.

0: Album Alchemy durch die Schweiz. Und jetzt macht sie einen Abstecher zu uns in Swissmade Live. Am Samstag, 26. September, am Nachmittag um 2. Und sie kommt nicht allein, sie hat ihre ganze Band dabei. Ihren ist sowieso wichtig, dass der Name Nicole Bernegger nicht für sie allein steht.
1: Nicole Bernegger ist eine Band, ja. Wir sind seit 10 Jahren oder fast 10 Jahren jetzt wirklich zusammen unterwegs. Und wir sind wirklich so ein Mini-Unternehmen. Wir machen alles in-house mittlerweile. Also wir schreiben alle Songs. Wir haben zum Teil befreundete Musiker, die auch manchmal dazustossen, zum Mitschreiben. Aber wir haben auch das letzte Album selber recorded. Wir haben selber produced. Wir haben selber gemixt. Wir machen das Artwork und alles im eigenen Label.
0: Ja, und an einem Konzert stellt sie ihre Bandmitglieder auch noch vor. Mit Namen, das gäbe ich einmal schon ein bisschen Probleme, sagt sie.
1: Das heisst alle Nicole Bernegger. Ich stelle sie noch vor, aber es hat es auch schon gegeben, dass ich mal so jokemässig habe ich mal nur den Vornamen gesagt und dann immer so Steffi Bernegger, Renza Bernegger.
0: Die Band Nicole Bernegger. Live erleben, wäre das etwas vielleicht für Sie, wenn Sie jetzt gerade zuhören. Wenn Sie Lust und Zeit haben, am Samstag, 26. September, am Nachmittag um 2 zu uns nach Zürich ins Radiostudio zu kommen, dann würde ich sagen, Leute, Sie uns jetzt gerade an, wir haben einmal 2 Tickets zum Verlosen. 0848 440 222, 0848 440 222. Und ich glaube, das gibt ein sehr, sehr tolles Konzert. Da ist sie, Nicole Bernegger. Singt sie vielleicht ja auch dann am Samstag? Too Long Gone.

2x2 Tickets fürs Konzert von der Nicole Bernecker hier bei uns im Radiostudio Zürich am 26. September. Die sind schon weg, die gehen an Manuela Schüppach aus Lohn. Amman sagt, wir wünschen viel Vergnügen.

Das ist Sammy Kershaw um Me and Maxine. Verkehrsinfo SRF von 9.32 Uhr in der Zentralschweiz ist die A8 Richtung Sarnen zwischen Giswil Nord und Sarnen Süd wegen eines Pannenlastwagens im Sachsen-Tunnel gesperrt. Der Verkehr wird umgeleitet.

0: 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Vorsicht am Zürichsee auf der A3 Richtung Chur. Zwischen Pfäffikon und Lachen besteht Gefahr durch eine Stoßstange auf der Fahrbahn.
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0: Und heute nehmen wir uns hier in der Mundart-Rubrik ganz einen kuriosen Namen von einem Ort vor. Unser Hörer, der René Bucher aus Zürsee, hat eine Mail geschrieben, es gäbe in Zürsee einen Ort namens Schlottermilch, und zwar gerade neben der Stadthalle. Eine Strasse heisst Schlottermilch und auch das Sportstadion Zürsee heisst es so. Und jetzt wird der René Bucher gerne wissen, wie es zu dem doch eher komischen Namen Schlottermilch gekommen ist und was so dahinter steckt. Der Simon Lütholz aus der Mundart-Redaktion hat es herausgefunden.
2: Schlottermilch. Tolles Wort. Und tatsächlich ist Schlottermilch, bevor die Zürsee zum Flurnamen geworden ist, einfach ein normales Nomen gewesen. Laut dem Schweizerischen Idiotikon ist der Ausdruck Schlottermilch vor allem im Kanton Luzern verbreitet gewesen und zum Teil auch noch im Aargau und Zürich. Der älteste Beleg ist von 1653. Ursprünglich ist Schlottermilch eine Bezeichnung für Milch, die von selber gerunnen ist, also übergeht und dick wurde, nachdem man den Rahm abgeschöpft hat. Ziemlich sicher steckt vorne in dem Wort Schlottermilch das schweizerdeutsche Verb schlottern drin, für gewackeln oder schlenkern. Wenn man an ein Gefäß dranstoßt, wo dick gewordene Milch drin ist, dann gewackelt die ja auch ein bisschen. Darum eben wahrscheinlich Schlottermilch. Im Idiotikon steht auch noch, die Schlottermilch sei eine beliebte Speise zu gesottenen Kartoffeln. Damit ist jetzt aber noch nicht erklärt, warum Zürsee eine Strasse und sogar auch noch das Sportstadion so heissen. Für diesen Zusammenhang hat man zum Glück die Redaktion vom Luzerner Namenbuch weiterhelfen können, wo sämtliche Orts- und Flurnamen vom Kanton Luzern drin erklärt werden. Mit der Region Zürsee sind sie zwar noch nicht fertig, aber sie haben trotzdem eine wissenschaftliche Arbeit von einem Edwin Grütter aus den 1970er Jahren weiterleiten können, wo die passende Erklärung schon drin steht. Schon 1679 sind nämlich bei Zürsee ein Haus gebaut worden, ursprünglich ein Jagdschlössli. Und dem Haus hat man irgendwann später den Übernamen Schlottermilch gegeben, weil dort so also Schlottermilch hergestellt worden sei. Und die hat man dann auch an die Bevölkerung verteilt zum Essen. Und noch später sei der Name Schlottermilch von dem einen Haus dann auf die Strasse vor dem Haus und aufs ganze Quartier rundum übertragen worden. In einem übertragenen Sinn ist Schlottermilch übrigens auch noch eine Bezeichnung für Wulchenformationen, wenn viele so Wulchenhäufchen beieinander liegen. Weil das dann ein bisschen ähnlich aussieht wie saure Milch, die gestockt ist. Aber die Wulchen haben mit dem Namen von dem Quartier Zürsee sicher nichts zu tun, sondern eben das eine Haus, genannt Schlottermilch.
0: Saure Milch ist zum Namen für ein ganzes Quartier geworden. Der Simon Lütholz war es über die Schlottermilch Zürsee.
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0: Candy Station und Young Hearts Run Free. Wir schauen nochmal auf die Strasse. Verkehrsinfo SRF. Vorsicht am Zürichsee auf der A3 Richtung Chur. Zwischen Pfäffikon und Lachen besteht Gefahr durch eine Stoßstange auf der Fahrbahn. Ja, in der Schweiz gibt es rund 220 grosse Staumauern, die unter der Aufsicht vom Bund stehen. Und dann noch einmal gut 1000 kleinere Stauanlagen, wo die Verantwortung bei den Kantonen liegt.
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0: Und damit haben wir in der Schweiz eine der höchsten Staumauerdichten der Welt. Vier davon stehen im Zentrum von einer ganz speziellen Velotour von unserem Autoreporter Marcel Hähni. Zwei Tage, vier Staudämme. Erzähl mal, Marcel.
2: Ja, ich habe das mit dem Velo gemacht, also genau gesagt mit zwei Velo. Ich habe am zweiten Tag dann noch gewechselt. Vier Stauanlagen, sie sind alle innerhalb von 20 bis 80 Kilometern erreichbar. Von dort, wo ich gestartet bin, das ist jetzt bei mir Wederschwil am Zürichsee, und dann bin ich zwei Tage mit dem Velo über Kanton Zürich, Schweiz und St. Gallen über ein paar Berge und einen Pass und durch ein paar Täler durch zu vier Stauseen gefahren, wo ich der eine Staudamm, ist ja der eine Staudamm gewesen. Also einfach, kann man sagen, von ganz klein zu ganz gross.
0: Die erste Zeit, die haben wir schon sozusagen hinter uns. Kann man übrigens nachhören auf srf1.ch/taf. Und dort dann vier Stauseen, vier Welten. Heute reden wir über die Stauseen im Wägital und den Weg dort hin.
2: Ja, da geht es über die Sattel-Leck auf Vordertal. Das ist ein kleiner, giftiger Pass mit dem Velo. Und von Vordertal geht es dann eben nochmal auf Innertal. Und dort ist ganz zuvorderst Staumauer an Schräh. Die Staumauer ist aus dem 1924, wo dazumal mit über 110 Meter Höhe die weltweit erste Gewichtsstaumauer war, die eben über 100 Meter war.
0: Jetzt der Gewichtsstaumauer sagt mir gar nichts. Ja. Was genau heisst das?
2: Das ist eigentlich ganz einfach. Das ist eine Staumauer, die alleine durch ihr Gewicht und Bauweise das Wasser zurückgeben. Also nicht irgendwie doppelter Boden oder so, sondern einfach durch die Mauer wird das Wasser Millionen von Kubik zurückgeben.
0: Mit dem Velo durch die Schweizer Wasserkraftlandschaften ab der 10 hier mit Marcel Hähni in der Sendung Treffpunkt. Schon jetzt dazu kann ich Ihnen sehr empfehlen. Der Artikel dazu unter srf1.ch. Schöne Fotos hast du gemacht.
2: Ja, ich habe schöne Fotos gemacht.
0: Und ein Video auch.
2: Ein Video, das ist dann der letzte, den ich am Mittwoch vorstelle. Da bin ich von Bad Ragaz in Giger Waldstausee rauf. Und ist dir aufgefallen, wie locker ich dort rauffahre?
0: Ich habe es gerade gedacht, aber das ist natürlich ein E-Bike.
2: Da habe ich ein E-Bike genommen.
0: Aber es sind einfach sehr, sehr schöne Bilder, also muss schon sagen. Und mit so einem E-Bike kann man eben genau so durchmachen, oder?
2: Ja, da kannst du noch ein bisschen Fotos machen, da hast du noch ein bisschen Zeit und da bist du nicht völlig aus der Puste, wenn du mal absteigst und ein Foto musst machen.
0: Ja, also lohnt sich sehr, die Bilder. Und das Video kann man ja jetzt schon schauen.
2: Ja.
0: Unter srf1.ch.

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1: In der Zentralschweiz auf der A8 Richtung Saanen ist der Saanentunnel wieder offen. Allen unterwegs eine gute Fahrt.
2: Die Nachrichten von SRF um 10 mit Silvia Staub. Eine Berufslehre oder die Matura am Gymi. Wer nach der obligatorischen Schulzeit eine Ausbildung macht, hat auf dem Schweizer Arbeitsmarkt grundsätzlich bessere Chancen. Jetzt zeigen neue Zahlen des Bundesamts für Statistik, einen solchen Abschluss nachzuholen, lohnt sich auch später im Leben noch. Rund 11'000 Personen über 25 Jahre schließen jedes Jahr eine Berufsausbildung oder die Matura ab. Die Zahlen zeigen, ihre berufliche und finanzielle Situation hat sich dadurch markant verbessert. Die Erwerbsbeteiligung dieser Personengruppe stieg innerhalb von 5 Jahren nach dem Abschluss von 60% auf 80% und der Bruttolohn stieg von durchschnittlich 3'500 Franken auf 5'200 Franken. Und wir bleiben in der Schweiz. Im Bielersee hat es doppelt so viele Arten an Wasserpflanzen wie noch vor etwa 40 Jahren. Das teilt der Kanton Bern mit. Er hat den Zustand des Bielersees untersuchen lassen. Die Wasserqualität des Bielersees habe sich seit den 1980er Jahren deutlich verbessert. Das sei unter anderem darauf zurückzuführen, dass die Nährstoffkonzentration gesunken sei. Vor allem die Ausbreitung der Armleuchteralge sei ein Zeichen dafür, dass sich der Zustand des Sees verbessert habe, heißt es weiter. Aber es gebe auch neue Herausforderungen. Der Klimawandel oder auch eingeschleppte Arten setzten dem See zu. So breite sich etwa die invasive Quaggamuschel stark im Bielersee aus. Die lettische Fluggesellschaft Air Baltic hat in den USA ein Insolvenzverfahren eingeleitet. Air Baltic führt auch Flüge für die Fluggesellschaft Swiss durch. Der laufende Betrieb werde durch das Insolvenzverfahren nicht beeinträchtigt, sagte Air Baltic. Für die Passagiere ändere sich derzeit nichts. Ziel sei es, mit dem Verfahren in den USA unter anderem die Schuldenlast zu reduzieren unter gerichtlicher Aufsicht. Dies solle eine solide Grundlage für die Zukunft schaffen. Auch andere Fluggesellschaften haben diese US-Verfahren bereits genutzt, zum Beispiel die skandinavische SAS oder die US-amerikanische United Airlines. Zu den Börsendaten von SIX. Der Swiss Market Index liegt im Moment bei 13.896 Punkten plus 0,9%. Der Euro wird zu 94,51 Rappen gehandelt, der Dollar zu 81,88 Rappen. Und noch das Wetter. Im Verlauf des Tages wird es zunehmend sonniger, bei spätsommerlich warmen 25 Grad. Im Tessin gibt es bis zu 28 Grad. Das waren Nachrichten von Radio SRF, verantwortlich Adrian Huber.
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3: Guten Vormittag, Elena Bernasconi mein Name. Und ich würde mich gerne kurz mitnehmen in den Kanton Schweiz. Frühling 1924. Innertal. Ein Dorf hoch über dem Markt. Das ist ein Bezirk im äusseren Teil des Kantons Schweiz. Die Vorbereitungen zur Flutung des Tals, die sind auf Hochtouren gelaufen. Und, so heisst es dazu im Roman «Talasser» von Beat Hüppin, ist es eben einiges gewesen, was dort im Gang ist. In diesem Buch beschreibt der Autor, wie damals im Wegital in diesen Monaten ein ganzes Dorf geflutet wird und auf dem Grund von einem Stausee verschwindet.
4: Viele haben es nicht wahrhaben. Und sie sind halt auch eben vom Naturell her sind sie halt stur gewesen und sie haben halt einfach passiven Widerstand geleistet und sie sind halt nicht einfach gegangen. Die haben das nicht akzeptiert.
3: Ein passiver Widerstand der Innertaler, der gegen die Wassermasse am Schluss eben doch keine Chance hatte. Und ein Ereignis, das bis heute nachhalt. Das hat unser Marcel Hähni festgestellt.
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3: Ja, Marcel, du bist eben unterwegs mit dem Velo und in dieser Stunde zum Wegitaler See. Was der Beat Hüppin, den wir da gehört haben, erzählt, das ist schon brutal.
6: Ja, das mal besonders. Und auch heute noch hat es eben Leute von späteren Generationen, die noch mit dem, was das mal passiert ist oder wie es das mal gegangen ist, Mühe haben, nicht zufrieden sind. Nur ein kleines Beispiel: bei der 100-Jahr-Feier im 2024 zu dieser Staumauer hat man dort, wo die Kirche ist, also der Pfarrer hat das initiiert, hat man gesagt, komm, wir machen dort den Bäuen in Sein, dass man sieht, da war schon mal die Kirche gewesen. Einen Tag später, wo dann die Festgäste gekommen sind und die Feier hätte stattfinden sollen, ist die Bäue spurlos verschwunden gewesen. Lausbubenstreich oder Mahnmal von ganz oben, man weiss es nicht.
3: Also wir sind schon mittendrin in dieser Geschichte um einen vegetalen Stausee, um seine Staumauer. Du bist dort gewesen und deine Eindrücke gibt es in dieser Stunde Treffpunkt.

0: der Walk of Life. Einen guten Montag wünsche ich euch. 9 Minuten nach der 10 ist es.
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0: Vielleicht hat er ja letzte Woche schon eine Etappe oder zwei mitgemacht. Unser Marcel Häni, der radelt 4 Stauseen ab in 2 Tagen. Die Route, die hat er folgendermassen aufgeteilt. Die ersten 3 Stauseen, also gut 60 Kilometer Strecke, sportlich am ersten Tag hergelegt. Und wir sind jetzt eben beim Stausee Nummer 3, wo wir hier einsteigen. Zurzeit sind wir im Weggital. Das ist oberhalb von der March, Linkgebiet, im äusseren Teil vom Kanton Schweiz. Und dort steht der Marcel Häni zusammen mit dem Talsperrwärter Uli Diethelm auf der Staumauer Schräf vom Weggitaler See.
2: Jetzt sind wir hier oben. Imposant, wenn man so nahe an einer Staumauer steht. Hinten dran haben wir den See.
3: Also hinten, wo man da die Berge sieht, hinten dran ist das Glarnerland. Auf dieser Seite, wo man gegenüber liegt, auf der anderen Seite ist der Einsiedler. Und dann draussen kommen wir von der Lindebene her. Mhm. Von, hat eigentlich angefangen, wo man da die Bezirksstrasse dahinter gemacht hat, um 1850, 1860, ist da hinten ein Hotel gewesen, ein Hotel Bad. Das war eigentlich ein Kurhotel gewesen. Und das ist von vielen von ganz Europa besucht worden. Die haben sogar einen eigenen Kutschbetrieb von 7 da hinten. Und das sind wirklich renommierte Leute da hinten kuren. Unter Umständen natürlich auch Industrielle aus dem Zürich Oberland, die sich dann zusammengeschlossen haben und gesehen haben, mal da hinten könnte eigentlich Wasserkraft das Thema werden. Das ist dann das Wetziger Konsortium geworden. Das sind 3 Leute aus Wetziken, eines Winterthur und eines Schweiz, die sich da das, die ersten Projekte gemacht haben.
0: Mhm, aber bis zum Bau von dieser Staumauer dazumal ist die erste gewesen, die über 100 Meter ist, gewesen, weltweit. Also muss man sich vorstellen, ein gigantisches Bauwerk. Bis die gekommen ist, ist es eben doch bis 1922 gegangen.
3: Das ist ein Schwergewichtsstaumauer. Das heisst, dass sie mit dem Gewicht, mit ihrem eigenen Gewicht, das Wasser zurückhebt. Also nicht statisch wie eine Bogenstaumauer, die man ja heute mehrheitlich kennt.
2: Und wie lange hat man gehabt, um das zu bauen?
3: Also man hat 1922 im Frühling angefangen mit dem Aushub und ist im Oktober 24 fix fertig mit der Staumauer.
2: Also jetzt habe ich natürlich die Möglichkeit, dass ich mal noch in die Staumauer rein kann. Das kann man auch, man muss aber anfragen, kann man da alles sehen?
3: Also bei meiner Führung, wenn ich hineingehe, ist da ein Raum, wo man alte Fotos und auch Pläne hat, wo man anschauen kann, kann erklären, wie es ausgesehen hat vorher, wie der Bau vonstatten gegangen ist. Und dann auch die Erklärung der Überwachungsgeräte, die wir natürlich noch machen, die wir in der Staumauer rein haben. Und nachher kann man den obersten Kontrollgang, den wir hier oben haben, wir dann begehen, laufen durch die Staumauer durch. Einen dran können wir noch mal schnell auf einer anderen Widerlage voraus. Und die Staumauer dann noch näher von unten anschauen. Das machen wir hauptsächlich, ja.
0: Also das ist eine Staumauer nach der nächsten, muss man sagen, Marcel. Ja. Du bist ja im Grunde genommen vorher an der Staumauer am Sihlsee gewesen, bist von dort gekommen. Ist das jetzt nicht einfach wieder das Gleiche gewesen?
2: Ja, es ist eine Staumauer, kann man sagen, aber doch ganz anders, das hier im Weggital. Das ist schon ein grösseres Kaliber als der Sihlsee. Es ist vor allem tiefer, 112 Meter und auch länger, 150 Meter. Sie liegt zwischen 2 Felsen an dieser sogenannten Schräge ganz vorne eingebettet. Und durch das läuft man dann natürlich auch weiter, wenn man rein kann. Und etwa gleich, das war die Temperatur, die ist immer so um die 6 Grad rum. Und das ist also, kann man also sagen, das war also recht angenehm gewesen, der Sommer, wo es so richtig warm war, draussen die 6 Grad. Ich habe fast ein bisschen gefröstelt.
0: Ja, kann ich mir vorstellen. Kann man mal ein bisschen abkühlen, oder? Es klingt spektakulär. Also ich würde sagen, dann tauchen wir nochmal ein in die Staumauer.
2: Also da sieht man wirklich, wie das war, wie die da zumal gebaut haben. He? Und man hat die alten Häuser hat man gesprengt, oder was hat man da gemacht?
3: Ja, die alten Häuser sind entweder abgebrochen worden, weil teilweise hat es Häuser gehabt im Tal, die sind abgebrochen worden und oberhalb vom See oder in den Markussen wieder aufgestellt worden. Das hat es gewisse Gebäude gegeben. Oder auch das Baumaterial ist damals mal teuer gewesen, hat man mit von diesen Häusern.
2: Also wenn man die Fotos anschaut, die Leute schauen alle ein bisschen ernst rein, ist wahrscheinlich nicht so ganz einfach gewesen für die Leute.
3: Nein, das ist sicher keine einfache Sache gewesen, weil das ist natürlich die Heimat gewesen von denen. Sie sind sehr verbunden gewesen mit der Natur. Und das ist natürlich sicher nicht einfach gewesen, wenn man zum Tal aus hat müssen. Es gibt heute noch Leute, die dann nachher trauern. Also man hört das nicht bei dir. Ja.
2: Was ist denn so ein bisschen das eindrücklichste Bild, wo Sie immer wieder sagen, da bleiben die Leute viel stehen oder da haben sie viele Fragen?
3: Vielfach wird natürlich nach der Kirche gefragt. Das ist schon so, weil natürlich es gibt ja Seen, wo die Kirche nicht gesprengt ist, wo sie noch ganz ist und der Kirchenturm rausschaut. Das fragen sie noch viel, aber ich habe dann das Beweis von der Fotos, wo da hinhängt, wo die Kirche gesprengt worden ist. Ich sage im Allgemeinen, es ist natürlich gut, also es ist natürlich so gewesen, was wenn alle Gebühren weg sind. Wir hatten nichts mehr gehabt, wo man zurück können kommen. Es ist alles zerstört gewesen eigentlich. Das ist natürlich schon auch wahrscheinlich also ein Auftrag gewesen von denen, was man gesagt hat, wir hatten nichts mehr dahinter im See.
2: Oder? Anhand dieser Bilder sieht man ja auch, wie tief, oder? Sie haben mir ja gesagt, vorher, wie wir da herlaufen, das ist eher ein tiefer See, oder? Ja. Da sieht man es eigentlich auch. Ja. Wie tief ist er?
3: 60 Meter.
2: 60 Meter und ist ja eigentlich einer der grösseren Stauseen in der Schweiz, oder?
3: Jawohl, es ist vom Speichervolumen ist es der 7. grösste Stausee in der Schweiz.
0: Das ist beeindruckend, Marcel.
2: Mhm. Ist es auch wirklich.
0: Und die Tour in der Murde geht noch ein bisschen weiter. Es geht dann nochmal zurück. Aber zuerst kommen wir nochmal auf die Leute zurück, die ihre Heimat haben verloren wegen dem Stausee im Weggital. Die nämlich, die dort gelebt haben, wo jetzt Wasser ist. Der Beat Hüppin ist Gymi-Lehrer, Autor und Verleger und kommt selber aus der Region. Er hat die Geschichte von den Innertaler, die ihr Dorf wegen dem Stausee haben müssen, aufgeben, in einem Roman zusammengefasst. Und das Gespräch noch vor um 9:30 hier im Treffpunkt auf SRF 1.

0: Wochensport mit ein paar guten Songs auf SRF1, wie zum Beispiel von Milo, Whatever It Takes, und mit einer spannenden Tour, die im Moment läuft.
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0: Wir sind jetzt in dieser Tour, und wenn man einen Stausee anschaut, dann beeindruckt er natürlich wegen der Anlage selber, klar. Aber fragt ihr euch auch jeweils kurz einen Moment, was war dort eigentlich früher gewesen? Auch im Weggital haben dort, wo jetzt das Wasser von der Staumauer gestaut wird, Menschen gelebt. Meistens im Kleinbauernbetrieb im Weggital. Das ist ein Dorf im Innertal. Das ist 1924 im Wasser verschwunden. Und lange haben die Leute dort nicht daran geglaubt, dass es wirklich so wird kommen. Ist ja auch ziemlich eine abstrakte Vorstellung, oder? Dass das ganze Dorf geflutet wird, wenn man sich das überlegt. Beat Hübin, der hat die Geschichte in einem Roman beschrieben, Marcel, und du bist per Zufall

0: Weißt du, auf das Buch, also auf das Buch, wo der Titel Talwasser trägt, kommt?
1: Ja, meine ältere Tochter, die hat mir das heimgebracht. Sie ist in dem Gymi in die Schule gegangen, wo der Beat Hüppin unterrichtet hat als Geschichtslehrer. Sie gewusst, so Geschichten interessieren mich und ich habe eben auch den Vegetaler sie auch schon kennt. Und ich habe das Buch dann auch gerade verschlungen und jetzt sogar ein zweites und dann eben auch ein drittes Mal für die Recherche für die Sendung.
0: Gut. Was hat dich besonders beschäftigt an diesem Roman?
1: Ja, es ist ein Roman. Also nicht alles ist genau so passiert, was da drin steht, aber es hat sehr viel Authentisches drin. Der Beat Hüppin hat dazu auch sehr lang und genau recherchiert, wie er mir erzählt hat. Und fasziniert daran hat mich schon auch die Beziehung von diesen Menschen zu dem Bauwerk, was die für eine Beziehung hatten. Also das ist so zwischen Bewunderung gewesen und aber auch der Angst, es passiert etwas und aber auch irgendeine gewisse Lockerheit, wo man gesagt hat, ja, es geht jetzt noch. Das alles hat mir der Beat Hüppin erzählt.
2: Es ist sehr ambivalent. Natürlich lebt das Tal heute zu einem Teil vom Tourismus auch. Es ist ein relativ sanfter Tourismus. Man hat Fischen natürlich im See. Die Leute können wandern, Bergtouren, klettern. Aber es ist nicht ein Massentourismus in dem Sinne. Das Tal wird ja nie richtig überrennt von Leuten. Und sonst ist nach wie vor Landwirtschaft und Forstwirtschaft gibt's nach wie vor. Die Alpen werden nach wie vor bewirtschaftet auch. Und sonst, klar, mit dem See hat man sich abgefunden und das ist ja etwas sehr Wichtiges und Prägendes. Was man immer noch hört, ist, dass einfach die Einheimischen schimpfen darüber, wie das damals unfair zu und her gegangen sind und dass man sich so hat über den Tisch ziehen das ja.
0: Über den Tisch ziehen. Also, wie meint er das? Wie ist das gemeint?
1: Ja, es ist darum gegangen, wie man die Leute informiert hat zum Ersten. Man hat schon früh einmal die Idee von dem Stausee. Dann ist das Projekt in der Falle gelassen worden. Neue Studien sind gemacht worden. Es ist neu angefangen beim Planen. Und plötzlich ist es dann sehr schnell gegangen. Eben auch bei den Entschädigungen ist man sich dann auch nicht immer einig gewesen. Vor allem natürlich bei denen, die dann zuletzt gegangen sind.
2: Das Problem in diesem Prozess war, es ist wie so ein bisschen etappenweise gekommen. Man hat ja schon viel, viel früher mal angefangen zu sondieren und es sind auch schon Verträge unterzeichnet worden. Und man hat aber nie etwas Konkretes unternommen, weil das Geld ist an diesen Unternehmern ausgegangen und dann ist gleich wieder nichts gewesen. Und darum hat man das gar nicht so ernst genommen, nach dem, was ich herausgefunden habe. Und dann ist das eingeschlafen und man hat nicht wirklich daran geglaubt, dass es dann doch eines Tages ernst gilt.
1: Ja, und wo es dann eben wirklich losgegangen ist, 1922, wo man wirklich angefangen hat mit der Staumauer an dieser Schräh vorne, dann ist dort, man muss sich das vorstellen, ist dort ein ganzes neues Dorf, schon fast eine Arbeiterstadt entstanden, wo die Bevölkerung, die Talbevölkerung, die dort oben war, praktisch überrentet. Das muss gigantisch gewesen sein, die Baustelle in diesem Tal hinein.
2: Man hat natürlich nicht die Sicherheitsvorkehrungen gehabt, wie heute üblich. Das kennt man von allen diesen Grossbaustellen. Man hat ein eigenes provisorisches Spital gehabt, sogar für die Unfälle von der Baustelle. Nein. Ein richtiges Dorf, weil man hat ja auch etliche, ich weiß, hast die Zahl nicht mehr im Kopf, aber man hat Unmenge Arbeiter gehabt, die extra geholt worden sind. Und dann, wenn es fertig war, hat man die auf die nächste Grossbaustelle wieder gebracht. Und das ist eins hin und her gewesen. Und darum hat es ein ganzes Barackendorf gegeben, die haben dort gewohnt, haben zum Teil mit den Einheimischen dann auch Umgang gehabt. Und so Sachen hat es halt gegeben. Und natürlich mit allen Begleiterscheinungen, die auch bekannt sind, dass halt ein Haufen sind ja vor allem Männer auf diesen Baustellen gewesen, also grossmehrheitlich. Und das ist sicher auch für die einheimische Bevölkerung nicht so einfach gewesen, um mit dem umzugehen.
0: Beeindruckend. Der Beat Hüppin, der da erzählt hat, er, der die Geschichte von diesem Tal und dem Bau von dieser Mauer im Roman «Talwasser» verarbeitet. Der Roman aus dem Jahr 2016 ist im Zeitglockenverlag erhältlich. Und die ganze Tour von Marcel Mickarten und Bilder, die gibt's bei uns unter srf1.ch zum Abrufen.

VBL, wie ist es? SRF Verkehrsinfo, Vorsicht in der Region Bern auf der A6. Lys-Bern zwischen Lys-Süd und Schüpfen besteht weiterhin in beiden Richtungen Gefahr durch Personen auf der Fahrbahn. Kommt sicher an. 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

0: Es ist Montagvormittag, der 14. September haben wir heute und wir nehmen euch mit auf eine Tour. Und zwar sind wir im Moment unterwegs und zwar unterwegs mit unserem Outdoor-Reporter, mit dem Marcel Häni.
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0: Unterwegs mit dem Marcel Häni im Weggital und mit seinem Stausee dort. Kann man übrigens drum herumfahren, gell?
2: Ja, ist ungefähr 12 bis 13 Kilometer kann man mit dem Velo machen, mit dem Auto geht's auch. Aber ich muss sagen, ist ein bisschen eine schlechte Strasse. Also es hoppert dann recht, rumpelt also ein bisschen. Aber das ist auch gut, dann fährt man auch nicht so schnell. Das ist gut. Man merkt es aber vor allem mit dem Velo, wenn man dort durchfährt. Und man kann vom Weggital natürlich eine ganz tolle Wanderung machen. Zindelspitz, sage ich einfach. Also den merkt man sofort, weil es die Zindelspitze ist. Das ist so ein spitziger Berg. Sieht fast noch imposanter aus als das Matterhorn. Und von dort aus kann man zum Beispiel auch über uns gelangen. Jetzt habe ich etwas
0: gesagt. Jetzt hast du aber Ankündigung gemacht. Ja. Zindelspitze.
2: Wunderschön, ja. Und wenn man dann eben dort oben auf dem Berg ist und runterschaut auf den See, dann ist eine wunderbare Ruhe. Das kommt mir immer wieder wirklich, ein paar Fischerbötchen hat, die Bauern, die am Arbeiten sind, das letzte Heu reinnehmen und dann, wenn man ganz ruhig ist, vielleicht noch die Glocken von der Schäfe oder von der Kühe gehört, dann kann man sich fast vorstellen, wie schlimm das damals war, wo zum ersten Mal das Wasser gestaut worden ist.
3: In der kürzesten Zeit war vorne bei der Schrähe schon so viel Wasser gestaut, dass es beinahe knietief stand und alle Senken und Vertiefungen im Boden ausfüllte. Bald drohte sich das Wasser auch in die hinteren, noch bewohnten Gebiete des Tals auszubreiten.
0: Wow, die Beat-Hüppin, das ist schon beeindruckend. Das ist sein Roman «Talwasser», den er da daraus gelesen hat, was wir jetzt gehört haben. Das ist natürlich der eine Teil der Geschichte und ist auch ein sehr wichtiger Teil. Der andere ist natürlich die Mauer und die Stromproduktion. Und in die Mauer steigen wir rein, da bist du ja schon drinnen gewesen. Da gehen wir jetzt noch ein bisschen weiter vor den Elfen hier im Treffpunkt.
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0: ein Lied aus Irland von The Chorus. So young. Jetzt geht's zurück in die Schweiz.
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0: Ja, und der Marcel Häni, der ist ja im Moment unterwegs. Und da gibt's verschiedene Staumauern, die er abklappert. Eine imposante Staumauer ist die an der Schrä im Weggital. Die ist 124 Meter hoch, sie ist 150 Meter lang. Es ist eine sogenannte Gewichtsstaumauer, habe ich gelernt. Also, das ist eine Staumauer, die einfach mit ihrem Gewicht das Wasser vom Weggitaler See alleine zurückhaltet. Und das ist doch immerhin 150 Millionen Kubikmeter Wasser, die dort dahinter gestaut sind. Also, wenn der ganze See gefüllt ist, das ist riesig. Der Marcel Häni ist auf seiner Staudamm-Velotour von Einsiedeln her über das Adleck, Vordertal auf Innertal und dort eben zu dieser Staumauer gekommen. Und in seiner Privatführung ist er immer noch tiefer in die Mauer rein.
2: Was auch noch witzig ist für den Staumauer, wir haben keinen Wasseranschluss drin.
3: Wir haben keinen Wasseranschluss drin.
2: Wenn man sagt, wenn man einen will, muss, an einen kommt, er will ein bisschen Wasser, muss ich immer sagen, nein, wir haben kein Wasser.
3: Echt?
2: Das ist alles auch.
3: Dann könnten wir ja schnell Abhilfe machen, wenn wir da mal wieder das Ding durchbohren, oder?
2: Wir haben nicht schnell Abhilfe machen. Genau.
3: Jetzt sind wir drinnen in der Staumauer.
2: Ja, genau, jetzt sind wir drinnen.
3: Wie lang ist es jetzt hier, das andere Ende über?
2: Also der ist etwa 150 Meter.
3: 150 Meter.
2: Aber nach oben werden die immer kürzer. Es sind ja 7 Gänge und die werden immer kürzer nach oben.
3: Okay. Ich würde vorschlagen, wir laufen mal in die Mitte. Genau, ja. In die Mitte.
2: Also ich kann jetzt gerade hier schon anfangen. Da sieht man jetzt die Platte. Das ist, wir haben ja 4 Blöcke. Das sind Fugen, die haben Fugen drin, die Staumauer, wegen dem Ausdehnen vom Beton. Und das ist eine Fugenmessplatte, wo wir eigentlich den Typ von der Überwachung her sehen, Tal, Höhe, auf und ab und die Öffnung von der Fuge messen.
3: Ja. Das ist wirklich der Beton, die Staumauer, die lebt?
2: Ja. Ja, die bewegt sich, ganz genau.
3: Da kann man dann genau messen, wenn sie ab wann wird es heikel?
2: Also, wir messen auf die Hundertstel Millimeter da. Also, es geht ziemlich weit, also, bis da etwas wird passieren.
3: Also, du hörst, das ist sehr genau Hundertstel Millimeter. Also, mein Papi, der war ein Werkzeugmacher und hat immer gesagt, er müsse auf Hundertstel Millimeter arbeiten, oder? Und dann dachte ich, das kann ich mir schon damals nicht vorstellen. Und auch da jetzt nicht. Also, da ist mir wirklich immer parat, wenn etwas wäre beim Uli Diethelm und seinen Talsperrwärter. Und die sind voll auf Zock. Kommt noch etwas? Also, man muss ja eigentlich als Talsperrenwärter muss man ja auch noch ein bisschen fit sein, weil ich sage jetzt mal, da die Stege rauf und runter, das ist nicht ganz so ohne.
2: Ja, aber die Leiter, die wir nur im Ausnahmefall benutzen, wir haben dort vorne einen Lift, wo wir jetzt vorbeigelaufen sind, wo wir wirklich auch benutzen können, zum Auf- und Abfahren. Auch mit dem Messgerät ist es einfacher und sicherer, wenn man natürlich das auch gehen kann. Aber es ist schon so, wir müssen wirklich als Talsperrenwärter eine gewisse Fitness haben, weil wir ja alle Gänge im ganzen Staumauer, den wir alle Wochen einmal begehen und visuell kontrollieren.
3: Also daneben, der oberste, wo wir jetzt drin sind, der ist 150 Meter und es hat 7 Sättige, oder? Da laufst du hin und her, die sind dann natürlich nicht mehr alle 150, aber gleich. Und dann, wenn du dort drüber laufst, dann kannst du einen dran durch eine Tür raus. Und dann stehst du so auf einem Felsvorsprung, oder? Siehst, wo jetzt du durch die Mauer durchgelaufen bist im Inneren, oder? Schaust das Bauwerk an, oder? Bei dir geht's dann so runter. Und dann kommen einem so Gedanken, ja, wie pflegst du denn jetzt so eine Wand? Das hat dann so ein Grasbüschel. Das ist, kein Problem, sagt er. Man schaue gut zu dieser Mauer. Auch außerhalb, sagt Ueli Diethelm, wo übrigens auch gerade noch der Gemeindepräsident von Vordertal ist, also dem Tal, wo unten, also der Gemeinde, die unten ist.
2: Wir haben hier extra ein Gefährt, wo wir hier beispielsweise, ich sage immer Gärtnern, auf dieser Mauer. Wir nehmen die Bäume, die wachsen, oder das Moos, und die rausnehmen und teilweise die Fugen wieder instand zählen. Weil das ist noch eine Spezialität von dieser Mauer, die Verkleidung von dem, mit diesen Granitsteinen. Das war von Anfang an nicht gemacht gewesen. Das ist erst 10 Jahre nach dem Bauchau, was man die Verkleidung erstellt hat. Das ist aus dem Grund gewesen, wir hatten ja auch Gussbeton verwendet und der Gussbeton hat viel Wasser drin gehabt. Und das hat geheissen, er ist frostempfindlich. Und natürlich im Winter, wenn du hier unten übergestanden ist und gesehen hat, oh, da bröckelt es, ja, natürlich die Angst bekommen. Wobei das gar nie ein Problem gewesen wäre von der Sicherheit her. Aber da hat man dann gleich gesagt, man würde den mit Urnengranit verkleiden.
0: Ja gut, ja. Sieht ja sicher auch super aus, Urnengranit.
3: Ja, ja, sieht vor allem sicher aus, weil eben jetzt siehst du es nicht mehr tröpfeln, oder, wenn du unten stehst. Mhm. Ich meine, wenn du so vor einer Staumauer stehst und du siehst es rauströpfeln, dann gehst du dann schneller weg. Oder? Übrigens, man kann auch das Velo hier oben herstellen auf der Mauer und dann kann man, wenn man hinterläuft, geht einen Wanderweg runter und dann kann man ganz runter, eben, wo die Staumauer ist, und dann kannst du mal aufschauen, oder? Es ist also genauso imposant aufschauen wie runterschauen von einer Staumauer.
0: Bilder und Karten von dieser Velotour, die du gemacht hast, vom ersten und vom zweiten Tag, gibt es bei uns alles auf srf1.ch, dort unter Treffpunkt kann man auch die anderen zwei Sendungen, die es zu diesem Thema schon gibt, auch nachhören.

0: Gypsy Queens mit dem Graham Nash und ihrem Marrakesh Express, also mit dem Zug, der hier auf Marrakesch fährt. Also wir bleiben jetzt mal ganz hübsch in der Schweiz.
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0: Teufelbach-Staudamm, Silsee-Staudamm oder auch der Staudamm, der den Wegitalersee bildet. Das ist eine Velotour, die geht etwa über 60 Kilometer. Ich finde, das ist noch gut, Marcel Hähni gesagt, wir könnten sie in einem Tag machen. Das ist der Hähni-Rhythmus. Der Bernasconi-Rhythmus wäre vielleicht ein bisschen...
2: Ja, ein bisschen kann man auch, ist kein Problem.
0: Ja. Vielleicht käme ich nicht so weit. Aber ja, man kann es also machen. Und die Route hat euch natürlich auch zweckgeleitet. Marcel Hähni, das ist unser SRF 1 Outdoor-Reporter, der immer ganz spannende Touren macht. Und eben, er hat das in einem Tag gemacht. Er hat dann auch noch den zweiten Tag, den es da gibt. Der steht noch bevor, Marcel. Gerade im Silsee und im Wegitalensee haben Leute das gleiche Schicksal erlebt.
2: Ja, sie haben dort eben gelebt, wo da jetzt der See ist. Das ist bei vielen anderen Stauseen auch so. Beim Marmorera-Stausee im Kanton Graubünden oder beim Zerfeila-Stausee, falls auch im Kanton Graubünden ist das so gewesen. Oder vielleicht auch bekannt, weil dort ja an den Kirchenturm ausschaut, der Stausee am Reschen, oben am Reschenpass im Südtirol.
0: Ja, und wenn ich da kann einhängen, warum hat man denn da bei uns in diesen Seen zum Beispiel den Kirchenturm nicht gelassen?
2: Ja, ich kann jetzt nur sagen, was mir jetzt im Fall vom Wegital gesagt worden ist. Natürlich hat der Pfarrer sich lang und am Schluss auch heftig gegen das Wasser gewehrt. Man muss wissen, man hat dann ja auch die Gräber ausheben von diesen Friedhöfen, die Toten rausnehmen und neu beerdigen. Und das ist schon ein rechter Einschnitt gewesen, oder? Und darum wahrscheinlich haben das viele nicht wollen und auch die Kirche nicht wollen. Und darum hat man wahrscheinlich von den Behörden aus dann auch nicht wollen, dass der Kirchenturm wie ein Mahnmal noch im See ist, noch rausschaut. Eine Touristenattraktion wäre es wahrscheinlich auf jeden Fall, hätte aber schon ein bisschen einen Beigeschmack, wenn man so die ganzen Geschichten, die dahinter sind, gehört.
3: So blieb den Ingenieuren nichts anderes übrig, als das bereits gestaute Wasser wieder abzulassen. Dennoch war diese erste Stauung zumindest ein Warnschuss für die in Lethargie versunkene Bevölkerung. Nun war jedem klar, dass es ernst galt. Und das gehandelt werden musste.
0: Das ist der Beat Hübin, den ihr da gehört habt. Er liest aus seinem Roman «Talwasser», was eben genau um den Stausee im Wegital geht. Ist rausgekommen im Zeitglockenverlag, wenn euch das interessieren würde. Marcel, du hast einen von zwei Velotagen jetzt hinter dir mit dem See, den du am Schluss noch gemacht hast. Man kann das eben nachschauen. Es gibt Bilder, es gibt Karten und jetzt sind wir vor dem zweiten Tag. Und darüber reden wir dann am Mittwoch da im Treffpunkt auf SRF 1. Aber komm, was hergeht, das kannst du schon mal verraten.
2: Auf jeden Fall. Es ist der grösste von dieser Tour, die ich gemacht habe. 147 Meter ist die Wand, liegt im Kalfeisental, St. Galler Oberland. Herfahren tun wir von Bad Ragaz her.
0: Und es gibt übrigens ein Video dazu. Dort fahrst du, und zwar noch zügig.
2: Ja, gell, zu dem Gigerwaldstausee rauf, oder? Geht dort auch ein Stückchen rauf. Ich habe jetzt in dem Fall Unterstützung gehabt. Wenn wir schon immer vom Strom machen, von Stausee reden, dann habe ich ein E-Bike dabei gehabt. Dort drückst du also auf den Eco-Modus. Hey, und da fühlst du dich also, da fühlst du wie ein Tour de Suisse-Fahrer, oder? Da geht es voll drauf in dem Eco-Modus eben zum Gigerwaldstausee.
0: Der Marcel Hähni, das Video könnt ihr schauen auf srf1.ch und hören wir davon am Mittwoch wieder zwischen 10 und 11. Merci Marcel.
2: Danke, danke.
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1: Entwarnung in der Region Bern auf der A6 Lissbern zwischen Liss Süd und Schüpfen, keine Gefahr mehr durch Personen auf der Fahrbahn. In der Zentralschweiz die A8 Richtung Saanen, der Saanentunnel weiterhin gesperrt. Der Verkehr wird via Hauptstraße umgeleitet. Eine gute Fahrt wünsche ich euch.
2: Die Nachrichten von SRF um 11 mit Silvia Staub. Eine Berufslehre oder die Matura am Gymi. Wer nach der obligatorischen Schulzeit eine Ausbildung macht, hat auf dem Schweizer Arbeitsmarkt grundsätzlich bessere Chancen. Jetzt zeigen neue Zahlen des Bundesamts für Statistik, einen solchen Abschluss nachzuholen lohnt sich auch später im Leben noch. Rund 11.000 Personen über 25 Jahre schließen jedes Jahr eine Berufsausbildung oder die Matur ab. Die Zahlen zeigen, ihre berufliche und finanzielle Situation hat sich dadurch markant verbessert. Die Erwerbsbeteiligung dieser Personengruppe stieg innerhalb von 5 Jahren nach dem Abschluss von 60% auf 80% und der Bruttolohn stieg von durchschnittlich 3.500 Franken auf 5.200 Franken pro Monat. Zu 2 kurzen Meldungen aus der Schweiz. Dem Bielersee geht es heute besser als vor rund 40 Jahren. Es gebe doppelt so viele verschiedene Wasserpflanzen wie in den 80er Jahren. Das schreibt der Kanton Bern. Die Wasserqualität des Bielersees habe sich deutlich verbessert. Es gebe aber auch Herausforderungen, zum Beispiel eingeschleppte Arten wie die Quaggamuschel. Forschende der ETH Lausanne haben in Schweizer Rohmilch Chemikalien aus Gummi nachgewiesen. Sie haben Milchproben von 17 Schweizer Bauernhöfen analysiert. In 7 sei mindestens eine Gummichemikalie gefunden worden, schreibt die Hochschule. Ob dies Auswirkungen auf die Gesundheit habe, müsse noch untersucht werden. Die lettische Fluggesellschaft AirBaltic hat in den USA ein Insolvenzverfahren eingeleitet. AirBaltic führt auch Flüge für die Fluggesellschaft Swiss durch. Der laufende Betrieb wird durch das Insolvenzverfahren nicht beeinträchtigt, sagt AirBaltic. Für die Passagiere ändere sich derzeit nichts. Ziel sei es, mit dem Verfahren in den USA unter anderem die Schuldenlast zu reduzieren unter gerichtlicher Aufsicht. Dies solle eine solide Grundlage für die Zukunft schaffen. Auch andere Fluggesellschaften haben diese US-Verfahren bereits genutzt, zum Beispiel die skandinavische SAS oder die US-amerikanische United Airlines. Und noch eine Meldung vom Sport. Die Schweizer Fußballnationalmannschaft muss künftig ohne Christian Fasnacht auskommen. Der Mittelfeldspieler der Berner Young Boys beendet seine Nazi-Karriere. Es sei der Moment gekommen, um den Jungen Platz zu machen, das sagt der 32-Jährige in einer Mitteilung des Schweizerischen Fußballverbands. Christian Fasnacht bestritt 24 Partien im Trikot der Nationalmannschaft und schoss dabei 5 Tore. Zum Schluss noch das Wetter. Im Verlauf des Tages wird es immer sonniger. Die Temperatur steigt im Norden auf 25 Grad. Im Tessin gibt es bis zu 28 Grad. Das waren Nachrichten von Radio SRF, verantwortlich Tobias Meyer.
3: 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Es ist die Zeit im Garten, wo es noch etwas zu tun gibt, schon wieder für den nächsten Frühling. Wenn man zum Beispiel Blumen, Zwiebeln pflanzen möchte, dann wäre jetzt im September und dann auch noch im Oktober ein guter Moment. Was es für Dinge gibt, die besonders lang bleiben können, also mehrjährig sein, und was da Trickli rundherum sind, das schauen wir an in den nächsten 10 Minuten hier im Ratgeber, wo es eben um Blumenzwiebeln geht. Um langlebige solche, die Jahr für Jahr blühen. Mendi-Vormittag. Mein Name ist Elena Bernasconi und das ist Musik von Don Henley.

0: wenn man jetzt am Morgen in den Tag startet, das ist schon ein bisschen Herbststimmung. Spürt man jetzt noch, wenn man raus schaut. Und jetzt, im September, ist eine super Zeit, um gewisse Sachen zu erledigen im Garten.
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0: Das ist eben angenehm, weil es ist ja auch noch nicht wirklich so ein bisschen kalt, wenn man im Boden rumgeht, oder? Jetzt ist die Zeit, wo man im Garten viel vorbereiten kann aufs nächste Jahr, zum Beispiel die ganze Geschichte mit den Blumenzwiebeln. Tulpen würde in diese Kategorie gehören. Und das Schöne ist, das ist ja eine besonders wertvolle Bepflanzung, weil die dann schon im Frühling blüht, wenn andere Blumen noch nie sind. Und andererseits ist es so, dass sie mehrere Jahre haben sollten. Jetzt nehmt es mich natürlich Wunder, Silvia Meister, sind denn die Blumenzwiebeln wirklich so langlebig und blühen Jahr für Jahr?
2: Ja, also das ist wirklich ganz unterschiedlich und manchmal ist es ganz und gar nicht. Man hat zum Beispiel vor 20 Jahren eine grosse Studie mit den Blumenzwiebeln durchgeführt und sie dann an verschiedenen Standorten in Europa, also wirklich in Finnland, England, Spanien, Holland und Deutschland ausgepflanzt und über Jahre beobachtet. Und dann haben die Resultate gezeigt, dass Osterglocken und Narzissen mit fast all ihren Sorten wirklich am längsten, also jahrzehntelang, haben. Und bei den Tulpen, da gibt es dann viel, viel, viel weniger Sorten, die wirklich lang haben. Dort sind es verschiedene Wildtulpen und ein paar alte Tulpensorten, die wirklich jahrelang im Garten treu bleiben. Und dann klar, dann gibt es dann die kleinen Blumenzwiebeln. Da sieht es auch noch ein bisschen anders aus. Weil da hat man dann festgestellt, zwei Arten, wie der sibirische Blaustern und der Elfenkrokus, die breiten sich sogar sehr stark aus. Und im Großen und Ganzen gesehen, ja, sind halt viele Sorten, die einfach nur ein paar Jahre bleiben und dann immer weniger und weniger werden und dann ganz verschwinden.
0: Heißt das, dass man immer wieder die Blumenzwiebeln nachsetzen, oder?
2: Ja, ganz bekannt ist das natürlich bei den Tulpen. Dort muss man wirklich immer wieder nachsetzen, vor allem wenn man so spezielle Wünsche hat oder bestimmte Vorstellungen von Farben oder Mustern. Es gibt sie ja in unglaublich vielen Variationen. Und dann wird halt sind die nicht sehr langlebig. Und vielfach werden auch Tulpen als Schnittblumen gebraucht. Und dann werden sie einfach abgeschnitten und mit den Blättern. Und dann sind sie wie verbraucht. Die sind dann durch. Aber es gibt wirklich eine grosse Vielfalt an Blumenzwiebeln, die im Garten treu bleiben und sich dann so gemächlich ausbreiten. Die gehören halt eher zu den kleineren Blumenzwiebeln, zu kleineren Sorten. Da sind Krokus und etwa ein Zierlauch, Anemone natürlich, Schneestolz ist da dabei, Schneeglöckli. Ja, so etwa die.
0: Wenn wir jetzt einfach mal bei den beliebten Tulpen anfangen. Was für Tulpen sind langlebig?
2: Erfahrungsgemäss sind das die alten, spätblühenden Darwin-Hybrid-Tulpen. Das sind die, die man in den Bauerngärten immer noch sieht, in diesen roten und gelben Farben. Die stehen sogar nach 30 Jahren immer noch dort. Sie brauchen also einen sonnigen und nährstoffreichen Platz im Garten, damit es ihnen wohl ist. Das wäre zum Beispiel dort, wo man Rosen gesetzt hat, weil die Rosen werden ja regelmässig gedüngt und so einen nährstoffreichen Boden, der passt eben auch diesen Darwin-Hybrid-Tulpen. Und dann, seit ein paar wenigen Jahren, sind da verschiedene Arten von Wildtulpen in Verkauf gekommen. Und da gibt es zum Beispiel eine kleine, freche Tulpe, die heisst botanisch Tulipa tarda. Und sie ist in der Grundfarbe weiss mit leuchtend gelber Mitte. Und die ist wirklich unlanglebig. Also einmal gesetzt, dann bleibt sie wirklich. Und dann gibt es nochmal so eine Wildtulpe, so eine schöne. Das ist Tulipa turkestanica. Die kommt aus Turkistan. Denke, sie beide braucht eben auch einen sonnigen, mageren Standort und bleibt jahrelang im Garten treu.
0: Also wir können es versuchen mit den Tulpen, wenn wir das probieren wollen. Du hast aber auch Narzissen erwähnt, die besonders langlebig sind. Da gibt es sogar ein paar gute Tipps.
2: Ja, da kann man wirklich fast alle Narzissensorten dazu zählen. Und wenn ich Narzissen sage, dann gehören da natürlich auch die Osterglocken dazu. Und da ist eine ganz bekannt, das ist die Golden Harvest. Die ist wirklich gross und goldgel, ist so eine typische Osterglocke. Und die kennt man aus alten Gärten und neuerdings braucht man sie auch in der Gartengestaltung, wenn man Gräserrabatten macht. Weil gerade Gräser, die jetzt im Spätherbst erst so schön aufkommen und blühen und ihre Pracht zeigen, die sind im Frühling noch gar nie. Die entwickeln sich ja sehr langsam. Und dort, zwischen diesen Gräserhorst, hat es viel leeren Platz. Und da passen dann die kräftigen Trompetennarzissen, eben die Golden Harvest, die im März und April blüht, wirklich sehr gut dazu.
0: Und für kleinere Blumenrabatte gibt es da auch Narzissen, die dankbar sind, also weißt, die immer wieder jedes Jahr blühen?
2: Narzissen hat man ja in verschiedene Gruppen eingeteilt. Und die feinen, duftenden Narzissen, die heissen Jonquillen-Narzissen. Und da gibt es eine Sorte. Die heisst Sailboat, also das heisst weisses Segel. Und die ist wirklich unglaublich schön, weil sie hat ein besonderes Merkmal. Sie haben mehrere Blüten auf einem Stiel.

0: und im Garten wieder neue reintut, dann haben wir noch auf srf1.ch unter dem Stichwort Ratgeber Garten genau die zusammengestellt. Und morgen, dann geht's weiter mit den einheimischen Blumenzwiebeln im Garten Ratgeber.
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Zum Beispiel der Stefan Eicher. Das ist Musik, die auf SRF 1 läuft an diesem Montag. Es geht langsam, aber sicher gegen Mittag zu. 6 Minuten, das ist es 11:30 und ich habe noch mehr schöne Songs. Zum Beispiel der Klassiker aus den 80ern von Kim Carnes, «Better Davis Eyes».

0: halb zwölf gewesen.
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0: Die Übersicht in der Zentralschweiz auf der A8 Richtung Saanen. Hier ist der Saanentunnel wieder offen. Und vor dem Gotthardtunnel Richtung Süden aktuell 3 Kilometer Stau, das heißt eine halbe Stunde Wartezeit ab Erstfeld. Eine gute Fahrt wünsche ich euch mit der Sina und mit dem Kruenz. 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

Spice Girls, To Become One. Das ist ein Hit ab ihrem legendären ersten Album, Spice Girls. Mit ihrer Musik sind sie vor genau 30 Jahren auftaucht, im Sommer 1996 nämlich. Das ist eine Zeit, wo man noch per Festnetztelefon hat abgemacht. Strassenkarten waren damals aus Papier gewesen. Und Kleider, die hat man in einem Geschäft gekauft. Also, die hat man nicht bestellt zu sich. Und Musik, die hat man in Plattenlasen gelost. Und zwar ab CD. Genau. In dieser Zeit sind wir jetzt. Und da hat es noch so anderes gegeben, was auftaucht. Zum Beispiel eine Band mit dem Namen Fugees. Fugees, eine Abkürzung oder Slangausdruck, der für Refugee, also für das englische Wort von Flüchtling, stammt. Mit ihrem Album The Score hat Fugees vor 30 Jahren im Jahr 1996 Musikwelt dominiert und haben eben auch einer geknechteten Welt eine Stimme.

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0: Ja, von Dominik Thilien von der SRF Musikredaktion wollen wissen, was für einen Bezug das die Fugees selber zu Flüchtlingen haben.
3: Ein sehr enger Bezug. Der Wyclef Jean, der Hauptsongwriter der Band Fugees, ist ein Flüchtling gewesen und das betont er auch ziemlich klar im Song Ready or Not.
4: I refugee from Guantanamo Bay.
3: I refugee from Guantanamo Bay. Also ich bin aus Guantanamo geflüchtet. Wer heute Guantanamo gehört, denkt natürlich als Gefangenenlager. In den 90er Jahren hat die Bucht zu Kuba aber noch eine andere Bedeutung gehabt. Nach dem Sturz vom haitianischen Präsident Aristide sind Zehntausende von Flüchtlingen aus Haiti von der amerikanischen Küstenwache aus der Karibik gefischt und nach Guantanamo gebracht worden. Und im Gegensatz zu ihren kubanischen Nachbarn sind Flüchtlinge aus Haiti in den USA nämlich überhaupt nicht erwünscht gewesen. Und in berüchtigten Flüchtlingslager, sogenannten Refugee Camps, auf Guantanamo gebracht worden. Darum eben Refugees und Fugees. Das ist kein Etikettenschwindel, das ist echt. Der Wyclef Jean ist mit 7 aus Haiti geflüchtet, mit seiner Familie, und hat später in den USA zusammen mit seinem Cousin Pras Michel und seiner Highschool-Freundin Lauryn Hill die Fugees gegründet.
0: Die Fugees, die sind auch für ihre sozialkritischen Texte bekannt. Damals im Rap nicht so verbreitet. Das ist eher im Party, im schnellen Auto. Um Geld ist es damals gegangen.
3: Tatsächlich sind Fugees mit diesem Album auch so eine Art soziales Gewissen vom Hip-Hop geworden. Mit einer Frontfrau, Lauryn Hill, die sich mit engagierten Texten und rebellischen Parolen deutlich von ihren, ja, manchmal ein bisschen leicht bekleideten Rap-Kolleginnen abgehoben hat. So weltverbesserisch ihre Texte zum Teil gewesen sind, so messianisch ist die Gruppe nach dem Album The Score weltweit verehrt worden. Aber nicht nur ihr grosses politisches Engagement hat Fugees einzigartig gemacht. Der riesige Erfolg vom Album The Score hat vor allem musikalische Gründe. Fast jeder Song ist eigentlich eine bekannte Melodie aus der Vergangenheit. Im Song Ready or Not ist es unter anderem ein Passage, ein Sample aus dem Song von der irischen Sängerin Enya. Das ist das Original. Und das haben die Fugees daraus gemacht.
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3: Man könnte jetzt sagen, die Fugees haben auf dieser Platte die Musikgeschichte fast schon schamlos plündert. Das hat aber niemand gestört. Im Gegenteil, man hat sie dafür geliebt, für den Mut, alte Klassiker mit modernen Zutaten zu vermischen. Und so ist Hip-Hop zum ersten Mal auch zu massentauglichem Pop geworden.
0: Dominik Thilien aus der SRF Musikredaktion, der erklärt hat, Ready or Not. Seid ihr bereit für Fugees? 30 Jahre ist es her, seit sie weltweit an der Spitze der Charts waren mit diesem Song.
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2: Die Übersicht von 11.59 Uhr vor dem Gotthardtunnel Richtung Süden, 4 Kilometer Stau, mindestens eine halbe Stunde der Wartezeit ab Erstfeld, sowie Richtung Norden ab Quinto, 3 Kilometer Stau und eine halbe Stunde Wartezeit, die Einfahrten Göschenen und Airolo sind gesperrt. Richtung Gotthardpass ist die Ausweichspur Cupra ab Airolo offen. Kommt sicher an.

0: Die Nachrichten von SRF um 12 mit Silvia Staub. Nach dem schweren Garunglück im Engadin hat die Bündner Staatsanwaltschaft ein Verfahren gegen den Fahrer eröffnet. Dem Garchauffeur wird mehrfache fahrlässige Tötung und Körperverletzung vorgeworfen. Das bestätigen die Behörden gegenüber der Nachrichtenagentur Kisten Estia. Der Reisegar aus den Niederlanden war am letzten Donnerstag zwischen Zernetz und Susch von der Straße abgekommen und gekippt. Dabei sind 5 Menschen ums Leben gekommen. Die restlichen 40 Leute an Bord wurden verletzt, auch der Fahrer. Die Verletzten werden in Spitälern in mehreren Kantonen und in Österreich behandelt. Zwei kurze Meldungen aus der Schweiz. Ein Lehrabschluss oder die Matura zu machen, das lohnt sich auch später im Leben noch. Zahlen des Bundes zeigen, bei den über 25-Jährigen, die so einen Abschluss nachholen, steigt die Erwerbsbeteiligung durchschnittlich von 60% auf 80%. Und auch der Bruttolohn steigt im Schnitt von 3'500 auf 5'200 Franken pro Monat. Forschende der ETH Lausanne haben in Schweizer Rohmilch Chemikalien aus Gummi nachgewiesen. Sie haben Milchproben von 17 Schweizer Bauernhöfen analysiert. In 7 sei mindestens eine Gummichemikalie gefunden worden, schreibt die Hochschule. Ob dies Auswirkungen auf die Gesundheit habe, müsse noch geklärt werden. Russlands wolle die Verbündeten der Ukraine einschüchtern, damit sie ihre Unterstützung für das Land aufgeben. Das sagt die EU-Außenbeauftragte Kaja Kallas. Hintergrund ihrer Äußerung ist ein russischer Angriff von gestern. Dabei wurde nahe der polnisch-ukrainischen Grenze ein Zug getroffen. Kurz zuvor hatte ein anderer Zug dieselbe Strecke passiert. An Bord waren mehrere EU-Sicherheitspolitiker sowie der frühere britische Premierminister Boris Johnson. Dieses Verhalten ziele eindeutig darauf ab, den westlichen Ländern Angst zu machen, damit sie nicht mehr in die Ukraine reisen, so Kallas. Noch eine Meldung vom Sport. Vom Fußball. Christian Fasnacht tritt aus der Schweizer Nationalmannschaft zurück. Er wolle den Jungen Platz machen, sagt der 32-jährige Mittelfeldspieler der Berner Young Boys. Fasnacht spielte 24 Partien für die Nazi und schoss dabei 5 Tore. Die Börsendaten von SIX. Der Swiss Market Index liegt im Moment bei 13.924 Punkten. Das ist ein Plus von 1,1%. Der Euro wird zu 94,31 gehandelt und der Dollar zu 81,70. Und es bleibt noch das Wetter. Im Verlauf des Tages wird es immer sonniger, bei einer Temperatur um die 25 Grad. Morgen gibt's im Mittelland zunächst Nebel, sonst wird es sonnig bei rund 27 Grad. Das waren Nachrichten von Radio SRF, verantwortlich Tobias Meyer.
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2: Das Regionaljournal Ostschweiz und Graubünden, der Montagmittag mit dem Nicolas Ledergerber. Vor bald einem Jahr hat Postauto Graubünden einen umstrittenen Entscheid gefällt. Einsteigen und mit Münzen das Billett kaufen, das geht nicht mehr. Wer mit dem Postauto fahren will, muss sein Billett auf dem Handy oder an einem Automat lösen. Gegen das gibt es jetzt Widerstand. Die Frage, ob man in Zukunft wieder beim Chauffeur sein Billett kaufen kann, dürfte jetzt vors Volk kommen. Marc Melcho.
3: Die 78-jährige Berta Caminada hat mit Politik nie viel am Hut gehabt. Jetzt aber steht sie zuvorderst vorne bei der Diskussion um das Bargeld in Graubünden. Sie hat eine Unterschriftensammlung gestartet und der Regierung heute eine Initiative mit knapp 16'000 Unterschriften übergeben. Etwa 4-mal so viel, wie eigentlich nötig wären. Die Forderung, kantonale und kommunale Leistungen, also eben Postautofahren oder Parkplätze zahlen, das soll weiterhin mit Bargeld möglich sein. Sie kennen einen Haufen Leute, die mit Apps und Kreditkarten nicht zu Schlag kommen, sagt Berta Caminada.
4: Dann sehe ich, wie die Leute mit digital umgehen können, natürlich voll. Und dann gibt es die anderen, die wirklich nicht können. Und wir sollen das akzeptieren.
3: Und sie hat schlagkräftige Unterstützung gekriegt. Die Bündner SVP steht hinter der Initiative. Zusammen mit der unabhängigen Berta Caminada steigt die Partei also in Kampf für Nötli und Münz in Bündner Postautos.
2: Der Marc Melcher. Zu weiteren Nachrichten. Nach dem tödlichen Garunfall bei Susch im Engadin hat die Bündner Staatsanwaltschaft ein Strafverfahren gegen den Chauffeur eröffnet, wie sie auf Anfrage sagt. Ermittelt wird wegen Verdacht auf mehrfache fahrlässige Tötung und Körperverletzung. Das sei das normale Vorgehen bei einem Selbstunfall. Der Chauffeur ist nicht in Haft, heisst von der Staatsanwaltschaft weiter. Für ihn gilt die Unschuldsvermutung. Beim Unfall am letzten Donnerstag sind 5 Menschen ums Leben gekommen, 40 weitere sind verletzt worden. Die obere Bruderbachbrücke, wo die Strasse von Trogen Richtung Altstätte drüber geht, hat Schäden und muss umfassend saniert werden. Dafür hat der Kanton Appenzell Ausserrhoden jetzt das entsprechende Projekt und den Kredit genehmigt. Unter anderem braucht es einen neuen Beton auf der Strasse oder auch die Tragkonstruktion muss geflickt werden. Das Projekt kostet laut einer Mitteilung knapp 2 Millionen Franken und liegt jetzt auf. Nächsten Frühling könnte man dann anfangen bauen. Fertig sein soll alles bis Ende 2027. Gesperrt wird die Brücke während der Bauarbeiten aber nicht. Mit einem Lichtsignal kann der Verkehr weiterhin drüber fahren. Seit gestern ist in vielen Badis in der Ostschweiz die Saison fertig. Nach dem heissen und trockenen Rekordsommer können es auch für die Badis einen Rekordsommer geben. So zum Beispiel in Rützlingen, Nadine Lützelschwab.
5: Für Badi Hörnli in Rützlingen war der Sommer 2026 wirklich eine Rekordsaison gewesen. Es sind so viele Besucherinnen und Besucher in Badi gekommen wie noch nie, sagt der zuständige Stadtrat Daniel Maus.
6: Vom 25. April bis zum 13. September haben wir über 155'000 Eintritte ohne Schule und Kinder unter 6 Jahren. Das ist ein absoluter Rekord. Das sind pro Tag mehr als 1'000 Besucherinnen und Besucher.
5: In anderen Jahren hat das Hörnli zwischen 100 und 120'000 Badegäste gehabt. Dass der Wasserstand im Bodensee wegen der Hitze und der Trockenheit sehr tief war, hat auf Kreuzlinger Badi nicht so einen starken Einfluss gehabt. Einerseits hat Kreuzlingen auch noch mehrere Schwimmbecken zum Baden und einen Steg, der in den See rausgeht.
6: Durch den Steg, der relativ weit raus in den See gebaut ist, ist das aber bei uns nicht so relevant mit dem tiefen Wasserstand. Also man kommt gut ins Wasser rein.
5: Die Leute haben darum zu Kreuzlingen nicht wie an anderen Orten zuerst durch Seegras durchlaufen. Dass so viele Leute ins Hörnli sind, gehen baden, sei aber auch eine Herausforderung gewesen, sagt der Stadtrat.
6: Gerade bei diesen hohen Temperaturen und bei diesen Besucherströmen hat das einen außerordentlichen Einsatz erfordert und ist wirklich manchmal an die Grenzen vom Machbaren gegangen.
5: Viel Arbeit also für die Angestellten, aber dafür eine Rekordsaison für die Badi. Wie es anderen Badis in der Region gelaufen ist in diesem Rekordsommer, sie hören es heute Abend hier im Regionaljournal Ostschweiz.
2: Ja, und der heiss und trockene Sommer hat auch Spuren bei den Obstproduzentinnen und Produzenten hinterlassen. Der Schweizer Obstverband rechnet mit einer kleineren Äpfelernte als letztes Jahr. Da ist soweit mal die kurzfristige Folge. Längerfristig dürfte es darum gehen, hitzeresistente Sorten zu züchten. Der Achim Walter, der ist Professor für Kulturpflanzenwissenschaften am Institut für Agrarwissenschaften an der ETH Zürich. Er sagt,
7: so einen Apfelbaum, den legt man ja nicht an, damit er 5 Jahre produziert, sondern den legt man an, damit er Jahrzehnte produziert. Und die Sorten, die wir jetzt angelegt haben, sind Sorten, die auf unser Klima eigentlich eingestellt sind. Und wenn die jetzt urplötzlich häufiger mit solchen Sommern konfrontiert werden, was wahrscheinlich leider der Fall ist, dann muss man darauf reagieren.
2: Wie ein Obstbauer Egnach im Thurgau ganz konkret mit dem Klimawandel umgeht und wie seine Äpfel den Sommer überstanden haben und was die Lösung für künftige heisse Sommer könnte sein, das alles hören Sie dann heute Abend in unserer Reportage im Regionaljournal ab 5:30 hier auf SRF 1.

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1: Ist das Wetter, wo man sich je nachdem schnell mal erkältet, wenn man nicht so recht weiss, was, wie. Der Überblick über heute und auch die nächsten Tage bekommt ihr bei uns, bei SRF Meteo, noch vor der halben eine. Und außerdem geht es noch um die Abstimmungen vom 27.09. Elena Bernasconi ist mein Name. Ich wünsche euch eine gute Mittagszeit mit SRF 1.

0: SRF 1 am Montagmittag, 14. September. Ich nehme an, der hat es auch schon, das Abstimmungsbüchli. Ist ja schon in den letzten Wochen ins Haus geflattert, weil 27. September, das ist wieder Abstimmungstag und zur Abstimmung stehen auf eidgenössischer Ebene zwei Vorlagen. Neutralitätsinitiative und die Ernährungsinitiative. Und zu beiden Vorlagen kommen die zuständigen Bundesrätinnen und Bundesräte zu Wort auf SRF 1. Heute ist es Bundesrätin Karin Keller-Sutter zur Ernährungsinitiative.
1: Liebe Stimmbürgerinnen und Stimmbürger, am 27. September stimmen wir über die Volksinitiative für eine sichere Ernährung durch Stärkung einer nachhaltigen inländischen Produktion, mehr pflanzliche Lebensmittel und sauberes Trinkwasser ab, auch kurz Ernährungsinitiative genannt. Die Initiative will die Lebensmittelsicherheit stärken, eine nachhaltige landwirtschaftliche Produktion fördern, den Anteil pflanzlicher Lebensmittel erhöhen und den Schutz der Umwelt sowie des Trinkwassers verbessern. Der Bundesrat teilt die Anliegen der Ernährungsinitiative. Die Lebensmittelsicherheit unseres Landes, der Erhalt unserer natürlichen Ressourcen und die Qualität unseres Trinkwassers gehören seit langem zu den Prioritäten der Schweizer Agrarpolitik. Diese Ziele sind bereits in unserer Verfassung verankert. Unsere Landwirtschaft leistet schon heute hervorragende Arbeit. Jeden Tag tragen unsere Landwirtinnen und Landwirte zur Ernährung der Bevölkerung bei und erfüllen dabei Umweltanforderungen, die weltweit zu den strengsten gehören. Der Bundesrat will diese Anstrengungen im Rahmen der künftigen Agrarpolitik fortsetzen. Doch obwohl Bundesrat und Parlament die Anliegen der Ernährungsinitiative teilen, lehnen sie die Initiative ab. Sie verlangt nämlich, dass mindestens 70% der in der Schweiz konsumierten Lebensmittel hier hergestellt werden. Dieses Ziel muss innerhalb von nur 10 Jahren erreicht werden. Ein großer Teil unserer Lebensmittel wird jedoch heute durch Importe abgedeckt. Es wäre extrem schwierig und mit einschneidenden Veränderungen verbunden, wenn in so kurzer Zeit 70% unserer Lebensmittel aus der Schweiz kommen müssten. Dazu müsste der Staat erheblich in die Produktionsentscheidungen der Landwirtschaftsbetriebe und in die Ernährungsgewohnheiten der Bevölkerung eingreifen. Eine solche Einschränkung der unternehmerischen Freiheit sowie der Wahlfreiheit der Konsumentinnen und Konsumenten ist weder wünschenswert noch angemessen. Zudem haben zahlreiche Betriebe in den letzten Jahren umfangreiche Investitionen getätigt. Ein derart rascher Wandel könnte ihre wirtschaftliche Lage gefährden und hohe Zusatzkosten verursachen. Liebe Stimmbürgerinnen und Stimmbürger, der Bundesrat bevorzugt einen schrittweisen, realistischen Ansatz. Wir wollen die Ernährungssicherheit nachhaltig stärken und gleichzeitig an unseren geplanten, ausgewogenen Bemühungen im Umweltbereich festhalten. Aus diesen Gründen empfehlen Bundesrat und Parlament, die Ernährungsinitiative am 27. September abzulehnen.
0: Die Bundesrätin Karin Keller-Sutter zur Ernährungsinitiative. Auch die Initiantinnen und Initianten kommen bei uns zu Wort in unseren Infosendungen auf SRF 1 und online. Und ihr findet die Argumente für und dagegen.

0: Pedalo. Nelly Patti, die ihr hier gehört habt, auf SRF 1. Und ich weiss nicht, ob ihr ein Haustier habt, aber meine Katze, die hat sich erkältet. Also offenbar checken noch die Haustiere erst so nah, dass der Sommer in dem Sinne jetzt eigentlich vorbei wäre.
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0: Ja, gut. Wenn man den Tag heute nimmt, zum Beispiel, Jürg Zog von SRF Meteo, wenn man den Tag heute nimmt, dann war es zuerst mal grau gewesen, aber es wird sonniger.
2: Ja, es ist an vielen Orten schon sonnig geworden. Es gibt also einen sonnigen Nachmittag, nicht ganz überall. Es hat noch ein paar dicke Quellwolken. Einerseits über dem Jura und dann noch über dem Schwarzwald. Die könnten dann nochmal so richtig Norden vom Kanton Aargau oder auch richtig Schaffhausen vorankommen, dass dort die Sonne dann eher nochmal ein bisschen verschwindet. Nicht ganz ausgeschlossen, dass es lokal und Sprutzregen gibt. Und dann noch ein paar Zeche in Wolkenresten, die sich den Bergen anhalten, so vor allem im östlichen Berner Oberland in den Alpen, von der Zentral- und Ostschweiz und auch in Teilen vom Kanton Graubünden, wo es noch bewölkt ist und dort tut es noch ein bisschen auf. Es gibt ein paar sonnige Abschnitte, aber allzu sonnig wird es in diesen Gegenden nicht. Die Temperaturen, die steigen dann am Nachmittag auf 23 bis 26 Grad. Noch spürlich wärmer wird es im Raum Genf, im Rhonetal und im Tessin mit 27 oder 28 Grad. Und dann in den kommenden Nacht sinken die Temperaturen im Norden auf 15 bis 11 Grad. Im Tessin bleibt es ein bisschen milder.
0: Mhm. Und wenn wir gerade von dem Dienstag reden, das ist ja scheinbar ein Tag, wo es noch ganz viel Sonne gibt. Also wo es nochmal so richtig Sommer wird.
2: Genau, am Dienstag nochmal Sommerwetter. Es gibt einen sonnigen und vor allem auch sehr warmen Tag. Am Nachmittag gibt es 25 bis lokal 29 Grad. 29 Grad können Sie in der Region Basel oder dann auch wieder zu Genf gehen. Es ist aber nicht überall vom Morgen weg sonnig. Gerade im Mittelland gibt es zum Teil einen trüben Start in den Tag. Wirklich so ein bisschen Herbstfeeling. Es hat stellenweise dichte Nebel. Die Obergrenze liegt bei etwa 400 bis 600 Meter und er löst sich dann aber im Laufe vom Vormittag schon auf und dann wird es auch dort sonnig. Und auch im Süden, Tessin, vor allem Mittel- und Südtessin, ist der Vormittag zum Teil noch bewölkt. Vielleicht gibt es sogar lokal ein bisschen Nieselregen, aber nachher wird so dort recht sonnig mit ein paar Quellwolken.
0: Ja, und das war ja näher, oder? Also Mittwoch habe ich, wenn ich die richtig verstanden habe, dann wird es so richtig kippen.
2: Ja, da kommt dann eine Kaltfront her im Laufe des Tages. Am Vormittag ist es aber den meisten Orten noch

0: zum Teil scheint hier noch die Sonne, dann am Mittag kommt die Kalbfront dann so in den westlichen Gebieten an und zieht dann am Nachmittag und am Abend übers Land. Sie bringt dicke Wolken, sie bringt Regengüsse und lokal auch kräftige Gewitter, das speziell der Voralpen noch. Und im Süden, da kann man also sogar nicht ausschliessen, dass es strichweise nochmal könnte Hagel- und Sturmböen geben. Vor die Kalbfront, die kommt, gibt es aber am Mittwoch nochmal 20 bis 24 Grad.
1: Also Mittwoch Strub aussen und nachher Donnerstag, Freitag. Wie sieht es dort aus?
0: Ja, es wird wieder ein bisschen ruhiger, aber so ein bisschen wechselhaft bleibt es am Donnerstag. Da setzt sich die Sonne vor allem im Flachland von der Alpen-Nordseite wieder durch. Die Berge noch bleiben mehr Wolken zurück. Dort könnte es auch noch lokal nass werden. Und im Süden ist es wahrscheinlich am Vormittag vorübergehend mit Nordföhn recht sonnig. Dann gibt es auch wieder mehr Wolken und ein paar Platzregen oder Gewitter. Und der Freitag, da kommt dann nochmal eine Störung daher. Da ist es zuerst doch zum Teil bewölkt, nur stellenweise sonnig. Vereinzelt kann so nass werden. Im Laufe des Nachmittags wird es dann wahrscheinlich von Westen her freundlicher und auch noch wieder länger sonnig. Die Höchsttemperaturen an diesen beiden Tagen im Norden gibt es etwa 21 Grad, im Süden 23 Grad.
1: Mhm. Wenn wir jetzt noch ein bisschen weiter vorausschauen, in welche Richtung geht es nach dem Wochenende?
0: Ja, es sieht eigentlich nach einem recht sonnigen Spätsommer-Wochenende aus. Recht viel Sonnenschein, meistens trocken. Und im Norden Höchsttemperaturen von 20 bis 24 Grad. Im Süden wird es bis 25 Grad warm.
1: Der Jürg Zock von SRF Meteo. Und das ist Musik von der Gabrielle.

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1: Von 12.29 Uhr vor dem Gotthardtunnel Richtung Süden. 5 Kilometer Stau, 45 Minuten Wartezeit ab Erstfeld. Richtung Norden ab Quinto 4 Kilometer Stau, mindestens 30 Minuten Wartezeit. Die Einfahrten Göschenen und Airolo sind gesperrt. Richtung Gotthardpass ist die Ausweichspur Cupra ab Airolo offen. Wünsche allen unterwegs eine sichere Fahrt.
2: 12.30 Uhr, Rendezvous. Die Mittagsinformationen von Radio SRF. Ein russischer Drohnenangriff mit Folgen. Um ein Haar wären europäische Politiker wie Boris Johnson und Karl Bildt in einem Zug an der ukrainisch-polnischen Grenze getroffen worden. Ukraine mit dem Rücken zur Wand. Militärisch kann das angegriffene Land nicht mehr mit Russland mithalten. Wir sprechen über verschiedene Szenarien. Die reichen Kantone sollen zahlen. Den Kantonswechsel von Moutier sollen unter anderem Basel, Zürich und Genf berappen, weil Jura zu wenig Geld hat. Schweden wählt das frühere Modell. Nach der Parlamentswahl werden wohl die Verfechter eines starken Sozialstaats wieder regieren. Das Tagesgespräch mit Nordeuropa-Korrespondent Bruno Kaufmann um 13 Uhr. Rendezvous. Diesen Mittag verantwortlich ist Radka Laubacher. Für Sie am Mikrofon Ivana Pribakovic. Der Drohnenkrieg zwischen Russland und der Ukraine nimmt eine neue Dimension an. Eine russische Drohne ist gestern Nachmittag in einen ukrainischen Zug 2 Kilometer von einem ukrainisch-polnischen Grenzübergang eingeschlagen. Die Passagiere waren bereits evakuiert worden, da man Hinweise auf den drohenden Anschlag hatte. Nur eine Stunde zuvor hatten europäische Politiker und westliche Diplomaten, darunter der britische Ex-Premier Boris Johnson und der ehemalige schwedische Außenminister Carl Bildt, die Grenze genau dort passiert. Etwas früher als ursprünglich geplant, wie es heißt. Osteuropa-Korrespondentin Judith Huber, was genau hat sich da gestern abgespielt?
3: Ja, Russland hat gestern einmal mehr die Ukraine mit Drohnen überzogen und dabei sehr stark die sonst eher ruhigere Westukraine angegriffen. Insgesamt starben in der Ukraine mindestens 6 Menschen. Eine dieser Drohnen, die schlug dann in einem Bahnhof in einen ukrainischen Passagierzug ein, nur 2 Kilometer von der polnischen Grenze entfernt. Glücklicherweise hatte die Bahn die Gefahr rechtzeitig erkannt. Die Passagiere waren notfallmäßig evakuiert worden und es kam niemand zu Schaden. Die Drohne, die schlug in die Lokomotive des Zuges ein und der Zug, der war von Kiew unterwegs nach Warschau. Und nur eine Stunde zuvor hatte, wie gesagt, ein anderer Zug, der Diplomaten transportierte, dieselbe Stelle passiert.
2: Galt der Anschlag den Politikern im Zug?
3: Das wissen wir nicht, aber es ist nicht ausgeschlossen. Nach Angaben der ukrainischen Eisenbahngesellschaft hätte der Diplomatenzug die Stelle eigentlich eine Stunde später passieren sollen, also genau zur Zeit des Drohneneinschlags. Er war aber wegen der insgesamt unsicheren Lage früher unterwegs und an Bord waren die Sicherheitsberater mehrerer EU-Staaten und ehemalige hochrangige Politiker wie Boris Johnson, der ehemalige britische Premier, aber es war auch der frühere CIA-Direktor David Petraeus unterwegs. In einem anderen Zug. Und dieser Zug, der stand genau dann an dem grenznahen Bahnhof, als die Drohne einschlug.
2: Russland sagt heute, es werde weiterhin verschiedene Ziele in der Ukraine anpeilen. Das ist im Moment der einzige Kommentar zum Vorfall. Polen spricht von einer Eskalation. Warum?
3: Ja, nicht nur Polen spricht von einer Eskalation, natürlich auch die Ukraine tut das. Und der ukrainische Außenminister, der sagte, Putins Terror, der klopfe jetzt direkt an die Tore von NATO und EU. Und dessen müssten sich die Partner bewusst sein. Und das ist auch die Wahrnehmung in Polen. Der polnische Premier Tusk sagte, er rechne mit einer zunehmenden Aktivität von Russland in den kommenden Wochen und Monaten. Und er könne nicht ausschließen, dass davon auch Polen betroffen sein werde. Und er ergänzte, man habe Hinweise, dass Russland versuchen werde, die Grenzübergänge direkt anzugreifen, also zur Ukraine, und lahmzulegen. Und das ist schon alles eine klare Eskalation. Die Grenzübergänge, die waren bis vor kurzem mehr oder weniger sicher. Aber man muss auch sagen, schon letzte Woche ist eine russische Drohne in einem Grenzübergang zwischen der Ukraine und Moldau eingeschlagen. 2 Menschen starben sogar und der Übergang musste geschlossen werden.
2: Die Grenzübergänge angreifen. Welches Ziel verfolgt denn Russland damit?
3: Moskau verfolgt wohl verschiedene Ziele. Einerseits ist es tatsächlich so, dass auch Waffen und Militärlogistik per Zug in die Ukraine geliefert werden. Und die Bahninfrastruktur ist deshalb eines der prioritären Ziele der Russen. Aber was Russland da macht, das geht ja weit über das hinaus. Als Passagierzüge, volle Zivilpersonen werden inzwischen regelmäßig angegriffen. Die Bahn, die ist die Lebensader der Ukraine, die das Land am Funktionieren hält. Und wenn Russland es schafft, diese zu zerstören oder stark zu stören, dann ist Moskau näher am Ziel, die Ukraine mehr oder weniger unbewohnbar zu machen. Dass Moskau das will, danach sieht es ja tatsächlich aus, denn es wird ja alles bombardiert in der Ukraine im Moment, was man zum Leben braucht. Und außerdem verbreitet Russland mit diesen Angriffen Schrecken und Angst. Und wenn Züge und auch Grenzübergänge nicht mehr sicher sind, dann werden sich wohl manche überlegen, ob sie überhaupt ins Land reisen wollen. Darunter auch ausländische Investoren, Politiker, Journalistinnen. Das Land wird isoliert und die ausländische Unterstützung für die Ukraine wird wahrscheinlich massiv erschwert.
0: Sie haben das Wort Journalisten, Journalistinnen genannt. Wie Sie zum Beispiel, welche Konsequenzen wird das haben für Sie?
3: Die Journalisten und Journalistinnen überlegen sich natürlich schon jetzt gut, wie und wohin sie reisen und reisen wollen. Und wenn das weiter so eskaliert, werden wohl noch weniger Medienhäuser ihre Leute überhaupt ins Land schicken. Es ist ja schon in frontnahen Gebieten so, dass sehr wenige Journalisten dort sind, weil es unglaublich gefährlich ist. Und das ist auch in dieser Hinsicht natürlich eine sehr negative Entwicklung.
0: Danke für die Einladung, Osteuropa-Korrespondentin Judith Huber. Und damit zum Nachrichtenüberblick im Rendezvous mit Silvia Staub.
4: Nach dem schweren K-Unglück im Engadin hat die Bündner Staatsanwaltschaft ein Verfahren gegen den Fahrer eröffnet. Dem K-Chauffeur wird mehrfache fahrlässige Tötung und Körperverletzung vorgeworfen. Das bestätigen die Behörden gegenüber der Nachrichtenagentur Kisten SDA. Der Reisegar aus den Niederlanden war am letzten Donnerstag zwischen Zernetz und Susch von der Straße abgekommen und gekippt. Dabei sind 5 Menschen ums Leben gekommen. Die restlichen 40 Leute an Bord wurden verletzt, auch der Fahrer. Wir bleiben in der Schweiz und sprechen über Bildung. Einen Lehrabschluss oder die Matura zu machen, das lohnt sich auch später im Leben noch. Zahlen des Bundesamts für Statistik zeigen, rund 11.000 Personen über 25 Jahre schließen jedes Jahr eine Berufsausbildung oder die Matur ab. Die Erwerbsbeteiligung dieser Personengruppe stieg innerhalb von 5 Jahren nach dem Abschluss von 60% auf 80% und sie verdienten danach auch mehr. Der Bruttolohn stieg von durchschnittlich 3.500 Franken auf 5.200 Franken. Zu einem ganz anderen Thema. Im Bielesee hat es doppelt so viele Arten von Wasserpflanzen wie noch vor 40 Jahren. Das teilt der Kanton Bern mit. Er hat den Zustand des Bielersees untersuchen lassen. Die Wasserqualität des Bielersees habe sich seit den 1980er Jahren deutlich verbessert. Vor allem die Ausbreitung der Armleuchteralge sei ein Zeichen für den besseren Zustand des Sees, heißt es weiter. Es gebe aber auch neue Herausforderungen. Der Klimawandel oder auch eingeschleppte Arten setzten dem See zu, zum Beispiel die Quagga-Muschel. Ins Ausland. Finnland schließt sich dem französischen Programm zur nuklearen Abschreckung an. Das teilen die beiden Staaten in einer gemeinsamen Erklärung mit. Bei der Initiative gehe es in erster Linie darum, die Sicherheit Europas zu stärken, schreibt Finnlands Präsident Alexander Stubb. Frankreich ist neben Großbritannien das einzige europäische Land, das über Atomwaffen verfügt. Mit der Initiative will Präsident Emmanuel Macron weitere europäische Staaten in die nukleare Abschreckung einbinden. Mit Finnland sind bisher 10 europäische Staaten beigetreten. Die lettische Fluggesellschaft Air Baltic hat in den USA ein Insolvenzverfahren eingeleitet. Air Baltic führt auch Flüge für die Fluggesellschaft Swiss durch. Der laufende Betrieb werde durch das Insolvenzverfahren nicht beeinträchtigt, sagt Air Baltic. Für die Passagiere ändere sich derzeit nichts. Ziel sei es mit dem Verfahren in den USA unter anderem die Schuldenlast zu reduzieren unter gerichtlicher Aufsicht. Dies solle eine solide Grundlage für die Zukunft schaffen. Und noch 2 Meldungen vom Sport. Die Schweizer Fußballnationalmannschaft muss künftig ohne Christian Fasnacht auskommen. Der Mittelfeldspieler der Berner Young Boys beendet seine Nazi-Karriere. Er wolle den Jungen Platz machen, sagt der 32-Jährige in einer Mitteilung des Verbands. Fasnacht spielte 24 Partien für die Nazi und schoss dabei 5 Tore. Und der 15-jährige Julian Zehnder aus Turbental hat das diesjährige Zürcher Knabenschießen gewonnen. Er erreichte das Maximum von 35 Punkten als einziger von mehr als 3.400 Teilnehmenden. Und es bleibt noch das Wetter. Heute Nachmittag ist es ziemlich sonnig. Am Alpen-Nordhang bleiben die Wolken hartnäckig und die Sonne zeigt sich nur teilweise. Morgen hat es im Mittelland dann zuerst Nebel, sonst ist es sonnig bei 24 Grad. Lokal kann es bis zu 29 Grad geben.
0: Die Ukraine bittet die USA und Europa seit Wochen um Langstreckenwaffen, um Hyperschallraketen und Hochpräzisionsraketen aus Russland abschießen zu können. Jetzt hat Kanada 200 Millionen US-Dollar versprochen, mit denen die Ukraine Flugabwehrraketen finanzieren kann. Fredrik Steiger, Sie beschäftigen sich bei uns mit geopolitischen Fragen. Hilft dieses Paket der Ukraine wirklich?
5: Es hilft natürlich ein bisschen, aber gemessen am gewaltigen Bedarf der Ukraine, die von Russland immer mehr unter Druck steht, handelt es sich, das muss man so sagen, lediglich um Brosamen. Es geht also auch um Symbolpolitik. Kanada gehört zu den treuesten Unterstützern der Ukraine, auch weil in Kanada eine große Zahl von Exil-Ukrainern lebt. Aber 200 Millionen US-Dollar reichen nicht weit und vor allem kann Kanada der Ukraine genau das nicht im benötigten Ausmaß liefern, was sie im Moment ja ganz akut am meisten bräuchte, nämlich Luftabwehrwaffen angesichts der ständig zunehmenden russischen Angriffe auf Städte, auf die Zivilbevölkerung, auf die Energie- und Verkehrsinfrastruktur.
0: Wie beurteilen Sie denn die Situation der Ukraine im jetzigen Moment, sich vor solch komplexeren russischen Angriffen zu schützen?
5: Die Situation ist bedrohlich, gerade wenn es um russische Angriffe mit Raketen geht, hat die Ukraine inzwischen kaum noch Mittel, diese abzuwehren. Russland kann also beliebig attackieren, die Ukraine muss es geschehen lassen. Es fehlen ganz besonders Präzisionsabwehrwaffen, wie die sehr wirksamen amerikanischen Patriot-Raketen oder das noch ausgeklügeltere SAT-Abwehrsystem. Es mangelt aber auch an den europäischen SAMP-T-Abwehrraketen, die von Frankreich und Italien gefertigt werden. Und dazu kommt, dass auch die amerikanischen Bestände an solchen Abwehrwaffen wegen des Kriegs gegen den Iran massiv geschrumpft sind. Bereits 2/3 bis 3/4 wurden im Iran-Krieg in bloß gut 6 Monaten verfeuert. Die Amerikaner können also auch immer weniger liefern.
0: Wer kann denn nebst den USA und Kanada sonst noch der Ukraine helfen?
5: Nun, grundsätzlich natürlich in erster Linie die Europäer, und sie tun es auch. Sie finanzieren ganz wesentlich den ukrainischen Staatshaushalt. Sie liefern Waffen und bezahlen für Waffen, welche die USA liefern. Aber wenn es um technologisch anspruchsvolle Luftabwehrwaffen geht, fehlen auch den Europäern die Mittel. Solche Waffen sind enorm teuer. Jede Patriot-Salve kostet 4 Millionen Dollar. Entsprechend haben die Europäer in den guten, den friedlichen Jahren keine großen Bestände aufgebaut. Und jetzt, da die Lage bedrohlicher geworden ist, können sie diese nicht über Nacht aufstocken, denn die Herstellung solcher Waffen ist anspruchsvoll, sie dauert Jahre. Es wird etwa bis in die 2030er Jahre dauern, bis die Fertigung deutlich spürbar hochgefahren ist. Das hilft also der Ukraine in ihrer Notlage nicht.
0: Russland, so heißt es, habe einen Weg gefunden, massiv aufzurüsten, so dass es mehr produziert, als es verbraucht. Wieso kann das die Ukraine nicht?
5: Nun, Russland ist eine Diktatur, da lässt sich mit Befehlen die Wirtschaft zur Kriegswirtschaft umstellen. Das hat Russland getan, übrigens auch dank erheblicher chinesischer Unterstützung. Russland stellt derzeit monatlich etwa 65 Angriffsraketen her. Obschon es immer mehr davon gegen die Ukraine abfeuert, wachsen seine Vorräte weiter. Die Ukraine wiederum war selber durchaus erfolgreich bei der Produktion von Drohnenabwehrmitteln. Sie ist nun auch daran, eigene Raketenabwehrwaffen zu entwickeln oder weiterzuentwickeln. Aber das gelingt eben nicht von heute auf morgen. Und dasselbe gilt für das inzwischen allerdings womöglich schon nicht mehr gültige Angebot von US-Präsident Donald Trump, dass die Ukraine in Lizenz Patriot-Raketen herstellen darf. Aber auch das ist komplex und braucht Jahre, also Zeit, die die Ukraine nicht hat.
0: Wenn die Lage so bleibt, wie groß ist die Wahrscheinlichkeit, dass die Abwehr der Ukraine zusammenbricht?
5: Nun, offenkundig ist, der russische Staatschef Wladimir Putin scheint willens, den Kampf fortzuführen, sogar zu intensivieren, und Russland ist auch imstande dazu. Die russische Kriegswirtschaft stellt derzeit sehr viele Angriffswaffen her. Putin scheint auch bereit, Hunderttausende von Soldaten zusätzlich in die Schlacht zu werfen. Die kommenden Monate könnten also entscheidend sein für das Schicksal der Ukraine. Es hängt nun viel davon ab, ob doch noch etliche europäische Länder ihre Luftabwehrmittel abtreten an Kiew, mit der Überlegung, es ist besser, die Russen in der Ukraine zu stoppen, als erst, wenn sie NATO-Länder angreifen. Tun sie das nicht, die europäischen Länder, geben sie nicht ihre Reserven frei für die Ukraine, dann wird diese sich immer weniger selber militärisch verteidigen können.
0: Und das hieße dann eine Einigung am Verhandlungstisch statt auf dem Schlachtfeld?
5: Eine Verhandlungslösung wäre ja grundsätzlich gut, wenn sie denn fair wäre und im Einklang mit dem Völkerrecht stünde, aber danach sieht es überhaupt nicht aus. Und es ist so, wenn die Ukraine in Sachen Luftabwehr weiterhin blank dasteht, dann ist zu befürchten, dass der Widerstandswille nachlässt, dass die Menschen den Glauben verlieren, die Ukraine als freies, demokratisches Land zu retten, dass noch mehr Ukrainerinnen und Ukrainer aus dem Land fliehen und andere sich damit abfinden, de facto zu einem von Moskau abhängigen Land zu werden.
0: Die Nachfrage nach Langstreckenwaffen ist weltweit hoch. Auch in Asien. Wo kauft denn Asien ihre Waffen?
5: Das Problem ist, bei einfacheren Luftabwehrmitteln gibt es relativ viele Hersteller, auch in Asien selber, in Europa, natürlich auch die Amerikaner und in weiteren Ländern. Wenn es aber wirklich um komplexe Systeme geht, eben wie Patriot oder SAT, dann gibt es nur sehr wenige Anbieter, und dann ist ganz klar der wichtigste Anbieter auch für die asiatischen Länder, die sich zum Teil von China bedroht fühlen, also Länder wie Taiwan, wie Südkorea, wie Japan, dann ist der wichtigste Anbieter ist Amerika, sind die Vereinigten Staaten. Da gibt es nicht allzu viele Alternativen.
0: Danke für diese Einordnung, Fredrik Steiger. Rendezvous. Weiter geht's mit dem elektronischen Patientendossier, das mit einem anderen Namen durch die Hintertüre kommen soll. Mit der Frage, bringt Neutralität der Schweiz mehr Sicherheit? Und dem teuren Kantonswechsel für Moutier, den auch Basler, Genferinnen und Zürcher mitbezahlen sollen. Die Erwartungen der Politik an das elektronische Patientendossier waren hoch. Doch nun zeigt sich, nur ein Bruchteil der Bevölkerung hat so ein Dossier eröffnet. Und auch viele Gesundheitseinrichtungen machen nicht mit. Nun schlägt der Bundesrat eine neue Lösung vor und nennt dieses Gesundheitsdossier. Für Ärzte, Spitäler, Apotheken soll die Teilnahme nun Pflicht werden. Patientinnen und Patienten könnten sich entscheiden, bekämen aber automatisch neu ein elektronisches Gesundheitsdossier. Nicole Friedli versuchte herauszufinden, wie das in der Apotheke Bümpliz bei Bern ankommt.
6: Mitten im Bümpliz bei Bern steht prominent die Apotheke und Drogerie Dr. Gurtner AG. Seit 100 Jahren steht sie schon hier, doch die Traditionsapotheke macht einen modernen Eindruck.
7: Sind Sie der Herr Sperise?
8: Ja, genau.
7: Grüezi, Herr Sperise, Nicole Friedli Esser.
6: Nino Sperisen leitet die Apotheke. Vor 5 Jahren hat er entschieden, an einem Pilotprojekt für das elektronische Patientendossier mitzumachen. An einem Verkaufstresen vor Wänden gefüllt mit Medikamenten demonstriert er, wie das Patientendossier funktioniert. Damit er darauf zugreifen kann, muss sich Sperisen erst verifizieren.
9: Ich zeige Ihnen das gerne an meinem eigenen Patientendossier, wie das aussieht. Und hier sehen Sie jetzt zum Beispiel diese Dokumente. Sehen Sie eine aktuelle Medikamentenübersicht oder ein Impfdossier?
6: Für Apotheken ist das elektronische Patientendossier bisher freiwillig. Nino Sperisen hat sich vom Dossier erhofft, dass es seinen Arbeitsalltag leichter macht.
9: Unsere Hauptmotivation war die Verfügbarkeit von Dokumenten wie aktuellen Rezepten oder Medikationsplänen zu vereinfachen und die Digitalisierung im Gesundheitswesen aus der Praxis heraus voranzutreiben.
6: Durch das Dossier hätten administrative Arbeiten entfallen sollen, etwa Rücksprachen mit Ärztinnen und Ärzten zur Dosierung von Medikamenten. Betonung auf hätte. Nicht alles funktioniert, wie es sollte.
9: Im Moment sind diese Daten einfach aneinander gehängt und es ist nicht sehr übersichtlich.
6: und die meisten Kundinnen und Kunden haben gar kein Dossier eröffnet. Das ist der Regelfall in der Schweiz, nur ein Bruchteil der Bevölkerung besitzt eines. Rund 140.000 Menschen. In der Bümplitz-Apotheke bedient Svenja Romano 30 bis 40 Kundinnen und Kunden am Tag. Wie häufig konsultiert sie das Patientendossier?
8: Eigentlich so gut wie gar nicht. Also mehr im Dossier, was wir im System haben, aber nicht auf das elektronische Patientendossier.
6: In der Apotheke in Bümplitz kommt das Patientendossier kaum zum Einsatz. Weil das Patientendossier generell wenig verbreitet ist, hat der Bundesrat eine neue Lösung erarbeitet. Neu sollen alle, die in der Schweiz wohnen, ein Dossier bekommen. Es sei denn, sie widersprechen. Neu soll es auch nicht mehr Patientendossier, sondern elektronisches Gesundheitsdossier heißen. Und dieses Gesundheitsdossier soll verpflichtend sein für alle Gesundheitseinrichtungen, die über die obligatorische Krankenkasse abrechnen. Zukünftig würden also alle Leistungserbringer Gesundheitsdaten für andere Akteure im Gesundheitswesen zur Verfügung stellen. Apotheker Sperisen würde das begrüßen.
9: Wir haben das jetzt ja einige Zeit bereits auf freiwilliger Basis getestet, versucht. Das volle Potenzial einer solchen Lösung kann erst ausgeschöpft werden, wenn im Gesundheitswesen alle Leistungserbringer teilnehmen.
6: Auch der Schweizerische Apothekerverband PharmaSuisse unterstützt den Vorschlag des Bundesrats, sagt Präsidentin Martin Ruckli.
10: Das kann die Patientensicherheit, das kann auch den Patientenpfad und die interprofessionelle Zusammenarbeit sehr verbessern.
6: Das Gesundheitsdossier könne helfen, Kosten zu senken, etwa weil man Doppelbehandlungen vermeiden könne. Auch der Spitalverband H+ und der Ärzteverband FMH sehen Vorteile im elektronischen Gesundheitsdossier. Heute gibt es verschiedene Anbieter für das Patientendossier. Für das Gesundheitsdossier will der Bund eine einheitliche staatliche Lösung. Spitalverband und Ärzteverband betonen, dass sie eine solche stärkere Verantwortung des Bundes begrüßen. Ob sich der Vorschlag durchsetzt, darüber wird der Nationalrat heute Nachmittag beraten.
0: Was ist der Sinn von Neutralität? Das ursprüngliche Versprechen des Neutralitätsrechts von 1907 lautet: Wer zwei Kriegsparteien als Neutraler gleich behandelt, der wird selbst nicht angegriffen. Wer sich also als neutral erklärt, hofft nicht in einen Krieg hineingezogen zu werden. So sind auch die Initiantinnen und Initianten der Neutralitätsinitiative, über die wir am 27. September Abstimmung der Meinung, die Initiative mache die Schweiz sicherer. Doch es gibt auch Stimmen, die die Neutralität eher als Risiko sehen. Tobias Gasser.
11: 200 Jahre Schutz vor Krieg und Besatzung. Die Unterstützerinnen und Unterstützer der Neutralitätsinitiative verweisen gerne auf die Schweizer Geschichte, wenn sie die Schutzfunktion der Neutralität hervorheben wollen. Michael Götte ist Nationalrat der SVP.
12: Die Neutralität hat uns in den letzten 200 Jahren Sicherheit geboten und das ist für mich das klare Signal, dass die Neutralität Sicherheit bringt.
11: Die Geschichte kann man auch anders lesen. So verweist der Chefredaktor der Revue Militaire Suisse, Milizoffizier und Historiker Alexandre Vautravert auf das neutrale Belgien, das vor dem Zweiten Weltkrieg massiv aufrüstete.
13: Wirklich hat man in Belgien alles versucht, um neutral zu bleiben und sich verteidigen zu können. Und das hat nicht funktioniert gegen Deutschland. Und das war 1940.
11: Belgien ist nur ein Beispiel. Auch die neutralen Länder Finnland, Dänemark, Norwegen, die Niederlande und Luxemburg wurden von Nazi-Deutschland oder der Sowjetunion überrollt und besetzt. Hingegen kamen die neutrale Schweiz und das neutrale Schweden ungeschoren davon. Sie mussten jedoch in bestimmten Bereichen mit Nazi-Deutschland kooperieren, auf Kosten der Neutralität. Die Neutralität kann die Sicherheit gefährden, kommt Franz-Stefan Gadi zum Schluss. Der international bekannte Militäranalyst stammt selbst aus dem neutralen Österreich. Vor einem Jahr machte er gegenüber Radio SRF folgendes Beispiel.
14: Wie kann ein neutrales Land wie die Schweiz, aber auch ein neutrales Land wie Österreich schneller Munition kommen? Tatsächlich nur über andere NATO-Länder. Befindet sich die NATO aber im Krieg, ist es natürlich so, dass natürlich in solch einem Fall NATO-Länder vorgezogen werden würden gegenüber neutralen Ländern.
11: Militärisch ist das ein Nachteil, selbst gewählt. Die Schweiz fügt zum Beispiel bei allen internationalen Abmachungen im militärischen Bereich immer eine sogenannte Neutralitätssuspendierungsklausel ein. Jüngst beim Beitritt zur European Sky Shield Initiative, der gemeinsamen Beschaffungs-, Ausbildungs- und Logistikplattform in der Flugabwehr. Im Falle eines bewaffneten Angriffes auf ein Sky Shield-Mitgliedsland behält sich die Schweiz also vor, die militärische Zusammenarbeit zu stoppen. Damit signalisiert die Schweiz, im Ernstfall könnten wir uns zurückziehen. Für die SVP und die Initianten ist diese militärische Enthaltsamkeit kein Problem. Und sie verweisen darauf, ihre Initiative lasse eine Hintertür offen. Michael Götze von der SVP.
12: Also ich glaube, die Geschichte zeigt uns auf, dass die Neutralität uns immer geschützt hat. Aber es ist klar, es ist keine 100% Garant, dass einfach nur die Neutralität uns schützt. Und darum haben wir auch die Initiative klar so formuliert, dass bei einem Angriff die Neutralität nicht mehr diese Bedeutung hat, die sie im normalen Modus hat, nämlich in Friedenszeiten.
11: So soll die Zusammenarbeit mit der NATO für den Fall eines direkten militärischen Angriffs auf die Schweiz oder bei Vorbereitungshandlungen möglich sein. Aber ob die NATO oder andere Länder in einem solchen Fall die Schweiz mitverteidigen wollen oder auch nur Munition liefern, bleibt heute offen. Kein Verständnis für diese Unverbindlichkeit hat der Friedens- und Konfliktforscher Günther Bechler. Der ehemalige Botschafter und OSZE-Gesandte im Südkaukasus warnt vor dem Sicherheitsrisiko durch die Neutralität.
15: Bei einem modernen Angriffskrieg aus der Luft, Hybrid, ich sage jetzt ganz klar, durch Russland auf Europa, wäre man nicht geschützt, man wäre nicht bereit, man hätte nicht die geeigneten Mittel und schon gar nicht eigentlich eine breite Diskussion darüber, was wir wirklich wollen und brauchen.
11: Wie viel oder wenig Schutz welche Art der Neutralität bietet, das ist der zentrale Streitpunkt bei dieser Abstimmung. Auch nach dem 27. September wird diese Diskussion weitergehen.
0: Tobias Gasser. Die Gemeinde Moutier und ihr Wechsel vom Kanton Bern zum Kanton Jura interessiert in der Regel vor allem die Region. Das könnte sich jetzt ändern, wenn es um Geld geht. Der Kanton Jura hat zu wenig Geld für die Integration von Moutier. Darum sollen jetzt die finanzkräftigen Kantone zahlen, darunter Zürich, Basel und Genf. Bis ins Jahr 2031 sollen sie den Jura mit insgesamt 65 Millionen Franken unterstützen, vorausgesetzt, die Kantonsparlamente bewilligen die Zahlung. Ganz freiwillig fließen die Millionen aber nicht. Philipp Reichen.
16: Den Abschied von Bern und die Aufnahme im Jura feierte Moutier mit einem rauschenden Fest. Doch bereits in der Silvesternacht war klar, der Jura, der seit Jahren um einen ausgeglichenen Finanzhaushalt ringt, steht vor einem Problem. Wegen des strukturschwachen Moutier droht dem Jura in den nächsten Jahren ein Finanzloch von Dutzenden Millionen Franken. Zwar überweist der Kanton Bern dem Nachbarkanton Geld, das er für Moutier aus dem nationalen Finanzausgleich NFA noch für 5 Jahre lang bekommt, doch der Jura moniert, gemäß seiner Berechnung müsste er mehr Geld bekommen. Bern sieht die Sache anders. Rechtlich ist die Sache klar. Erst ab 2032 hat der Jura für Moutier das Recht auf eine direkte Entschädigung aus dem NFA-Topf. Zur Hilfe kommen dem Jura jetzt finanzstarke Kantone wie Zürich, Basel und Genf. Deren Regierungen haben schriftlich zugesichert, dem Jura für Moutier in den nächsten Jahren 65 Millionen Franken zahlen zu wollen. 22 Millionen sollen vom Kanton Genf kommen. Finanzdirektorin Nathalie Fontanet hat das Geld jüngst bei der Finanzkommission des Parlaments beantragt. Das sei ein Akt helvetischer Solidarität.
17: Ich denke, es ist etwas helvetisch, weil es auch die Solidarität der Kantons bénéficiaires.
16: Auch die baselstädtische Finanzdirektorin Tanja Soland ist ans Parlament gelangt. Ihr Kanton soll 9 Millionen Franken beisteuern.
18: Der Regierungsrat hat sich bereit entschlossen und hat entschieden, dass er das machen möchte. Und nun ist die Vorlage beim Parlament, dem Grossen Rat vom Kanton Basel-Stadt und wird dort in den Kommissionen diskutiert.
16: Die Finanzdirektorinnen Fontanet und Soland sind zuversichtlich, dass die Parlamente die Millionen bewilligen. Denn der Bund macht Druck. Er droht den bevölkerungsreichen Zentrumskantonen, Leistungen um jährlich 140 Millionen Franken zu kürzen, wenn sie den Landkanton Jura in dieser Situation nicht unterstützen. Nathalie Fontanet sagt, Genf würde das pro Jahr 45 Millionen Franken kosten.
17: Cette mesure d'économie, elle aurait eu un effet de 45 Millionen par année.
16: In Genf habe man die Zeichen verstanden, so Fontanet. Auch Tanja Soland steht hinter der Lösung zugunsten des Jura.
18: Ich stehe da voll dazu, dass wir hier halt jetzt nur die Geberkantone mit Zentrumslasten diesen Beitrag finanzieren. Das finde ich sehr sinnvoll. Ich glaube im Sinn der föderalen Solidarität, aber auch für unser Land, weil es funktioniert nur so, indem wir Lösungen finden und nicht ein Kanton am Ende in Schwierigkeiten gerät.
16: Noch haben die Kantone die Millionen für den Jura nicht gesprochen. Rein rechtlich wären sie auch nicht dazu verpflichtet. Das weiß auch Fanny Noguero, Verantwortliche für Außenbeziehungen in Kanton Jura.
19: Legalement, ils n'ont qu'une obligation. Nous en sommes d'ailleurs extrêmement reconnaissants vers les contributeurs.
16: Man sei den Geberkantonen dankbar. Einen Plan B habe der Jura jedenfalls nicht.
19: Il n'y a absolument aucun plan B de la part du canton du Jura, puisque nous sommes dans un cadre exceptionnel avec l'arrivée de Moutier. Donc non, le canton du Jura devrait faire face à d'importantes difficultés financières.
16: Klar ist, ohne die Millionen aus Basel, Genf und Zürich wäre der Jura definitiv in großen finanziellen Turbulenzen.
0: Sie hören Rendezvous, es ist Punkt 13 Uhr. Noch sind die Resultate der Parlamentswahlen in Schweden provisorisch. Wie es aber aussieht, gibt es einen Machtwechsel. Der linke Block könnte die Regierung übernehmen. Was heißt das für Schweden? Nordeuropa-Korrespondent Bruno Kaufmann ist zu Gast bei Simon Hulliger, gleich nach den Schlagzeilen mit Silvia Staub.
4: Gestern wurde nahe der polnisch-ukrainischen Grenze ein Zug getroffen. Kurz zuvor hatte ein anderer Zug dieselbe Strecke passiert. An Bord waren mehrere EU-Sicherheitspolitiker. Damit wolle Russland die Verbündeten der Ukraine einschüchtern, sagt nun die EU-Außenbeauftragte Kaja Kallas. Nach dem schweren K-Unglück im Engadin hat die Bündner Staatsanwaltschaft ein Verfahren gegen den Car-Chauffeur eröffnet. Ihm wird mehrfache fahrlässige Tötung und Körperverletzung vorgeworfen. Der Reisecar aus den Niederlanden war am Donnerstag von der Straße abgekommen und gekippt. 5 Menschen starben. Ein Lehrabschluss oder die Matura zu machen, das lohnt sich auch später im Leben noch. Zahlen des Bundes zeigen, bei den über 25-Jährigen, die einen Abschluss nachholen, steigt die Erwerbsbeteiligung durchschnittlich von 60% auf 80% und der Bruttolohn steigt im Schnitt von 3.500 auf 5.200 Franken pro Monat. SRF Verkehrsinfo von 13.01 Uhr. Vor dem Gotthardtunnel Richtung Süden 5 Kilometer Stau und mindestens 45 Minuten Wartezeit ab Erstfeld. Richtung Norden ab Quinto 4 Kilometer Stau und mindestens 30 Minuten Wartezeit. Die Einfahrten Göschenen und Airolo sind gesperrt. Richtung Gotthardpass ist die Ausweichspur Cupra ab Airolo offen.
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21: Gestern haben die Schwedinnen und Schweden ihr Parlament gewählt und da ist Interessantes passiert. Das schauen wir uns jetzt an mit dem Nordeuropa-Korrespondenten Bruno Kaufmann. Herzlich willkommen im Tagesgespräch.
22: Ja, guten Tag, Frau Hulliger.
21: Vielleicht gerade zuerst Bruno Kaufmann. Beobachterinnen und Beobachter, die haben von einer Richtungswahl geredet. Ist es das gewesen?
22: Absolut. Also, wir hatten ja da ein ganz klares Angebot bei diesen Wahlen von bürgerlicher Seite, dass wir jetzt eine Mehrheitsregierung bilden, eben zusammen mit den rechtspopulistischen Schwedendemokraten, die dann auch in die Regierung kommen sollten. Und so gesehen ist es darum gegangen, die schwedische Bevölkerung, dass die eingeschlagene Richtung weitergeht und noch verstärkt wird, oder will sie das eben nicht? Und jetzt zeigen die Resultate, dass man zumindest an dieser Richtung zweifelt und eher eben davon will abkommen.
21: Eben, es sieht nach einem Machtwechsel aus. Der linke Block könnte eine Mehrheit eben gewinnen, Stand jetzt. Aber es sind eben noch nicht ganz alle Stimmen ausgezählt. Darum sind die Resultate provisorisch. Erst am Mittwoch sind alle Stimmen ausgezählt. Wieso geht es in Schweden eigentlich so lang?
22: Ja, in Schweden gibt es ein Wahlsystem mit ein paar Eigenheiten. Also zuerst einmal werden alle Parlamente, also das nationale, die regionale, die lokale, alle am gleichen Tag gewählt. Also es gibt in Schweden nur Wahlen alle 4 Jahre. Das ist das eine. Aber zum anderen muss man auch sehen, es gibt etwa 8 Millionen Stimmberechtigte in Schweden und für die gibt es etwa 800 Millionen Stimmzettel. Also man versucht, dass möglichst viele Leute sich an den Wahlen beteiligen. Darum kann man das schon wochenlang voraus. Man kann es auch in jedem Wahllokal und, das kommt noch dazu, man kann am Wahltag die früher abgegebene Stimme korrigieren. Und das führt dazu, dass jetzt 300-400'000 Stimmen eben noch nicht ausgezählt sind und darum wird es jetzt am Mittwoch natürlich noch spannend, ob das Resultat auch bleibt.
21: Also man kann brieflich etwas stimmen und dann am Wahltag selber sagen, ich will es jetzt gleich anders.
22: Ganz genau.
21: Okay. Aber die Wahrscheinlichkeit ist nicht so gross, oder? Dass der gesagt hat, es könnte sein, dass das Resultat, das wir jetzt haben, eben die leichte Mehrheit für das linke Lager, dass die wird Bestand haben.
22: Ja, es gibt ja natürlich auch einen Haufen Erfahrungen, einen Haufen Ausrechnungen, wie sich die verschiedenen Stimmgefüge eigentlich entwickelt. Und die Prognose, die dann gestern Abend eigentlich schon relativ früh gekommen ist, die hat sich dann auch gehalten. Es hat sich in der Nacht noch gezeigt, dass Mitte Links noch 1-2 Sitze zugewonnen hat. Und dass es nochmal wird wechseln, ganz auf die andere Seite, das wäre dann doch eine sehr grosse Überraschung.
21: Aber die wählerstärkste Partei, die bleiben Sozialdemokraten mit aktuell über 28% von den Wählerstimmen. Sie könnten mit den 3 anderen Parteien aus dem links-grünen Lager eine Mehrheit bilden. Und gleichzeitig haben die Sozialdemokraten aber mit der ehemaligen Premierministerin Magdalena Andersson aber eines der schlechtesten Resultate gemacht seit 100 Jahren. Wie ist denn heute die Stimmungslage bei den Sozialdemokraten?
22: Ja, ich würde sagen, sie ist interessant. Also, man muss sehen, die schwedischen Sozialdemokraten, die sind ja historisch betrachtet vielleicht die erfolgreichste sozialdemokratische Partei überhaupt in Europa. Also, was die Zeit in der Regierung, was die Dominanz betrifft. Und man hat ja zum Beispiel vor 4 Jahren hat man zugelegt, da ist man noch über die 30%-Marke gekommen, die symbolisch. Aber man hat damals die Macht verloren. Und jetzt hat man Stimmen verloren. Man ist noch bei 28%. Eben ein schlechtes Ergebnis historisch betrachtet. Aber man hat gute Chancen, jetzt Macht zurückzugewinnen. Und darum würde ich sagen, die Sozialdemokraten in Schweden heute sind zwar nicht gerade glückliche, aber doch zufriedene Verlierer.
21: Und überraschend verloren haben die rechtspopulistischen Schwedendemokraten. Zum ersten Mal seit sie im Parlament. Sie haben sie nicht können zulegen. Sie haben Wähler Stimmen verloren, etwa 2%, kommen auf knapp 18%. Wie ist die Reaktion bei dieser bis jetzt doch sehr erfolgsverwöhnten Partei?
22: Ja, also der Eindruck war, dass sie ziemlich verdutzt war. Die Partei, die eben jetzt in den letzten 20 Jahren eigentlich von Wahl zu Wahl hat können zulegen. Und verdutzt ist man vielleicht auch vor allem darum gewesen, weil die Schwedendemokraten eigentlich dort verloren hat, wo sie bisher immer die stärkste Unterstützung hatten. Also auf dem Land, unter der männlichen Wählerschaft. Dort, gerade in Südschweden, aber auch zum Teil in ländlichen Teilen in Mittel- und Nordschweden, dort hat man wirklich massiv verloren. Und die Reaktion ist vielleicht auch ein bisschen typisch gewesen für die Schwedendemokraten. Der Parteichef hat eigentlich geklagt darüber, dass jetzt Muslime in Schweden den Ausschlag geben, was eigentlich mit seiner Wählerschaft natürlich nicht viel zu tun hat. Aber auf der anderen Seite sieht man auch gewisse Schwedendemokraten, die ein bisschen erleichtert sind, dass sie jetzt doch nicht schon in die Regierung kommen müssen, weil letztlich würden sie in die Regierung, wenn sie selber könnten regieren, aber nicht unbedingt in einer Kompromissregierung.
21: Und das wäre ja angekündigt gewesen, dass sie das eben könnten, dass sie unter konservativer Führung in die Regierung könnte gehen. Das wird jetzt wahrscheinlich nicht der Fall sein. Eben immer vorausgesetzt, die Resultate bleiben so. Warum hat er das Gefühl, hat die Schwedendemokraten verloren, gerade auf dem Land?
22: Ja, es ist natürlich schon so gewesen, dass man eigentlich fast ein bisschen das Gefühl gehabt, man hätte eigentlich den Erfolg abonniert und man hat sich eigentlich immer weniger eigentlich ein bisschen darum gekümmert, was eigentlich Probleme wirklich sind. Auch gerade in der ländlichen Bevölkerung, wo die Leute dazu bewegt, dass man den Schwedendemokraten die Stimme gibt. Also man hat so ein paar einfache Lösungen angeboten, also eine Reduzierung zum Beispiel vom Benzinpreis, wo natürlich eine Relevanz hat auf dem Land, wo viele Leute in dem weitläufigen Schweden auch vom Auto abhängig sind. Das hat vor 4 Jahren relativ gut geklappt, aber jetzt hat man eigentlich das Instrument nicht noch zusätzlich können einsetzen. Im Gegenteil, selbst wenn in Schweden die Steuern auf Benzin weiter gesenkt würden, würde natürlich die internationale Entwicklung der höheren Treibstoffpreise das auch wieder widerlegen. Also dort hat man nicht viel machen können. Und ich denke auch, die Schwedendemokraten, die haben auch ein bisschen das Gefühl verloren, natürlich, was eben dazu geführt hat, wo vor Ort, lokal, eben der Schuh drückt. Und das merkt man auch in vielen Gemeindewahlen, die gleichzeitig stattgefunden haben, wo die Schweddemokraten noch vor 4 Jahren fast eine Mehrheit hatten, sind sie massiv eingebrochen.
21: Es ist eine der zentralen Fragen, die jetzt am Anfang gesagt, die die Wahl prägt hat, wie umgehen mit rechtsnationalen Kräften, eben wie den Schweddemokraten. Schauen wir vielleicht kurz zurück. Vor 4 Jahren haben die Schweddemokraten bei den Wahlen stark zugelegt. Sie waren die zweitstärkste Kraft im Parlament. Sie sind jetzt zwar nicht Teil der Regierung geworden, haben aber gleich einen wichtigen Part übernommen. Sie haben eine bürgerliche Minderheitsregierung unterstützt unter dem Regierungschef Ulf Christensen von den Konservativen. Was hätte das konkret bedeutet, eine bürgerliche Minderheitsregierung mit Unterstützung der Schweddemokraten?
22: Das hat viel bedeutet, weil natürlich eben dann Trennlinien eigentlich zmitzt in der Mitte vom politischen Spektrum geht und wo dann die bürgerlichen Parteien sich stark nach rechts haben orientieren müssen, um eben die Unterstützung der Schwedendemokraten zu bekommen. Das hat man eben beispielsweise bei Fragen wie der Energiepolitik, Benzinpreis oder auch, dass man jetzt zum Beispiel in den letzten 4 Jahren kein Windkraftwerk mehr können bauen in Schweden. Das hat sicher mit dem zu tun gehabt. Man hat aber vor allem auch in der Ausländerpolitik wirklich den Stempel können aufdrücken, dass man massivste Programme zur Rückwanderung von Leuten angefangen hat, finanzieren, also bis zu 50.000, 60.000 Franken für einen Rückwanderer. Die Angebote sind nicht sehr populär gewesen, aber sie haben einfach auch gezeigt, um was es bei den Schwedendemokraten geht, dass sie wirklich Leute, die nicht in Schweden eigentlich ihren Ursprung haben, dass sie die am liebsten aus dem Land raus wollen. Und das führt so weit, dass man auch zum Beispiel das Bürgerrecht so verschärft hat, dass heute schwedische Bürger das Bürgerrecht verlieren können, wenn sie sich irgendwo falsch verhalten oder irgendein kleines Verbrechen machen.
21: Aber vor 4 Jahren war ja das das grosse Thema gewesen. Wir erinnern uns daran, Bandenkriminalität, Migration, das hat Schweden stark bewegt bei den letzten Wahlen. Bei den Städten Malmö, Stockholm, Göteborg hat es Schiessereien zwischen Teenagern. Also dann ist in Schweden schon einiges schiefgelaufen.
22: Ja, das ist eine Konsequenz, die nicht ganz überraschend gekommen ist. Man hat über Jahrzehnte eigentlich in Schweden verschiedenste Sachen nicht stark beachtet. Mal was die Wohnbaupolitik betrifft, dass man ausserhalb der grossen Städte Trabantenstädte bauen kann für neue Arbeitskräfte, die aber sehr schnell zu sehr segregierten, sozial segregierten Gebieten geworden sind, die eben sozial schwächer daheim sind. Das kombiniert mit einer sehr restriktiven Drogenpolitik, die dazu geführt hat, dass eben Banden, die mit Drogen handeln, sehr, sehr viel Geld machen können. Und eben letztlich auch kombiniert dann mit einer Migrationspolitik, die zum Beispiel dazu geführt hat, dass jeder, der nach Schweden gekommen ist, hat können selber wählen, wo er hingeht, wohnen. Und da natürlich wiederum dann in Gebieten, wo es eben einfacher war, wo einfacher Wohnraum oder wo es auch eben Leute mit einer gewissen Anknüpfung von diesem Land auch gibt. Und darum hat das eigentlich einen Mix gegeben, der sehr explosiv war und wo man schon vor über 10 Jahren bei Jugendunruhe erkennen konnte. Aber es ist halt nichts gemacht worden. Und politisch ist eben auch immer wieder die sehr umstrittenen Fragen, hat man sich gegenseitig blockiert.
21: Und würde ich sagen, in den letzten 4 Jahren, vielleicht eben auch unter dem Druck der Schwedendemokraten, ist da jetzt etwas passiert? Heute steht man an einem anderen Ort.
22: Ja, eigentlich, die Veränderungen haben schon früher angefangen. Also 2015 war ja auch das Jahr gewesen, wo die grosse Flüchtlingskrise Europa betroffen hat. Und dort sind ja sehr, sehr viele Menschen nach Schweden gekommen. Also im Verhältnis mehr als nach Deutschland und andere Länder. Und das hat natürlich zu einer Verschärfung geführt. Einerseits von der Situation, aber andererseits eben auch zu einer Einschränkung auch vom Zustrom von schwedischer Seite her. Man hat ja zum Beispiel seit 2015 jetzt Passkontrolle auf der Öresundbrücke zwischen Dänemark und Schweden bis heute, obwohl ja beide Länder bei Schengen dabei sind. Also man hat da schon massiv eingeschränkt. Was jetzt in den letzten Jahren dazugekommen ist, ist sicher, dass gewisse Massnahmen in den Quartieren auch funktionieren, die dann problematisch. Ich bin gerade letzte Woche in Malmö in Südschweden gewesen und konnte sehen, wie man dort jetzt eben längerfristig auch geschafft hat, gerade auch aus lokaler Perspektive. Aber dann ist auch dazugekommen, dass sicher auch unter dem Druck von den Schwedendemokraten auch einerseits die bürgerliche Mitte, aber auch die Sozialdemokraten auf den verschärften Kurs eingestiegen sind. Und heute gibt es eigentlich wenig Diskussion über Flüchtlingspolitik und über Kriminalitätspolitik.
21: Was sind so konkrete Massnahmen, die ihr angetroffen habt in Malmö, seid ihr ja gewesen? wo man jetzt macht.
22: Genau, also wir haben dort massiv von Seiten der Stadt, wo ja eine Zusammenarbeit ist von Sozialdemokraten, Grünen, bürgerlichen, liberalen Kräften. Wir haben massiv angefangen zu investieren in die Quartiere. Einerseits mit einer besseren Anbindung an öffentlichen Verkehr, aber auch, indem wir eben Quartierbewohner viel mehr auch Möglichkeiten in die Hand gegeben haben, etwas zu entwickeln. Also ich habe konkret zum Beispiel in einem von diesen Gebieten, wo sehr stark von Drogenhandel betroffen war, wird jetzt in ein Kinderquartier verändert, also ausgehend von den Interessen auch von der jungen Bevölkerung, und das ist ein recht grosser Erfolg und stärkt natürlich das. Was vielleicht auch noch dazu kommt in diesen Quartieren, gerade auch in Malmö, ist, dass man eigentlich wirtschaftlich vorwärts gemacht hat, dass gerade in diesen Gebieten eben viele Leute sind, die im Pflegebereich, im Bereich von der Industrie eben Arbeiten übernehmen, die sonst in Schweden weniger übernehmen, und in dem Sinn hat man das auch wirtschaftlich stärken.
21: Und eben dazu ist gekommen, dass die Schraube ist angezogen worden in der Migrationspolitik. Wenn es jetzt einen Wechsel gibt, wenn jetzt quasi der Linksblock und die Führung der Sozialdemokraten an Macht kommt, hat jetzt heute eine Veränderung, oder? Der jetzt schon andeutet, das wird ziemlich ähnlich weitergehen.
22: Es wird einerseits ziemlich ähnlich weitergehen. Die Sozialdemokraten haben eigentlich so ein bisschen nach dänischem Modell von der Mette Frederiksen, wo ja auch in den letzten Jahren stark auch in diesen Fragen eigentlich zur Mitte und rechts auch umgezogen ist, man versucht, sich möglichst nahe an die bürgerlichen, rechtsbürgerlichen Anliegen auch anzuhängen. Also da gibt es eigentlich nicht grosse Kontroversen. Was sicher wird verändert werden, ist, dass gewisse Fragen vom Bürgerrecht, die jetzt sehr zu einer Symbolfrage geworden ist in dieser Abstimmung, in diesen Wahlen, eben, dass gewisse Leute ihr bereits seit Jahren besitzende Bürgerrecht sollten verlieren, weil sie sich nicht gut verhalten. Oder auch, dass jetzt in den letzten Monaten und Jahren eine grosse Diskussion war, dass auch Leute, die schon seit Jahren, Jahrzehnten in Schweden wohnen, sogar auch kleine Kinder ausgewiesen worden sind. Eines der ganz grossen Themen in der letzten Woche war, dass sehr viele Engländerinnen und Engländer nach dem Brexit haben jetzt müssen heimgehen, wo sie seit 30, 40 Jahren in Schweden wohnen. Also da ist einfach auch in vielen Bereichen über das Ziel rausgeschossen worden, und das hat sicher etwas, wo korrigiert wird werden von der neuen Regierung.
21: Ich will mal zu den Schweden Demokraten zurückkommen. Es gibt ja verschiedene Länder in Europa, die sich mit dieser Frage beschäftigen, eben wie umgehen mit rechtspopulistischen Parteien. Wir haben es gehört, eben in Schweden sind sie quasi eingebunden worden in die Macht, nicht in der Regierung gewesen, aber sie haben die Regierung unterstützt, die Minderheitsregierung. In Deutschland redet man ja von einer Brandmauer. Die Zusammenarbeit mit der AfD ist für die grossen Parteien ein Tabu. Hat es so eine Brandmauer in Schweden auch gegeben und hat man die vor 4 Jahren niedergerissen, oder ist das gar nicht so ein Thema gewesen?
22: Es war schon ein Thema gewesen. Natürlich ist Schweden und Deutschland von der eigenen Geschichte her ein ganz anderer Fall. In Schweden gibt es ja nicht die Art von, sagen wir, faschistischer Geschichte und Machtübernahme. Schweden ist seit über 150 Jahren eigentlich parlamentarische Demokratie. Aber es war auch in Schweden ja so gewesen, dass eigentlich bis vor 4 Jahren keine andere Partei hat wollen mit den Schwedendemokraten gemeinsame Sache machen. Der Bruch von diesem Tabu hat wirklich den konservative Ministerpräsident Ulf Krisser schon gemacht, der vorher auch jahrelang gesagt hat, er wolle nicht zusammen arbeiten. Und das ist vielleicht ein typisches schwedisches Phänomen in vielen Fragen. Man wartet zu oder man versucht, etwas zu verhindern, was einem nicht passt, bis es dann nicht mehr geht. Und dann kippt es eben, und dann rennen aber fast alle in die andere Richtung. Das hat man jetzt gerade auch bei dieser Wahl wieder gesehen. Zum Beispiel die liberale Partei, die sich immer klar in Opposition von den Schwedendemokraten gesehen hat. Die Partei hat jetzt eigentlich eine Umarmung gewagt oder ist mit dem sozusagen zur Wahl gegangen und ist jetzt wieder ins Parlament gewählt worden.
21: Kann man denn sagen, Bruno Kaufmann, dass, weil man die Partei eingebunden hat, dass sie darum jetzt vielleicht verloren hat, nicht weiter hat können zulegen? Seht ihr da einen Zusammenhang?
22: Das ist sicher so. Also ich meine, es ist ja gerade in einer Kompromiss oder eine Art Konkordanzdemokratie wie der schwedischen auch, wo wirklich Zusammenarbeit, Dialog, gemeinsame Lösungen, das sind Werte, wo ganz viele Schwedinnen und Schweden hochhalten, ist natürlich einfach der, wo am lautesten ruft und auf den Tisch schaut, nicht immer der, wo am populärsten ist. Und das hat man jetzt schon auch gemerkt, dass die Schwedendemokraten irgendwo auch ein bisschen Zenit erreicht haben mit ihrer Provokation. konservativen, radikalen Art. Und dass man einfach auch muss sagen, gerade bei dieser Wahl war es auch ein bisschen eine Volksabstimmung gewesen, ob man eben so eine Regierung haben will, wo dann die Schweizer Demokraten wirklich eine grosse Rolle und Dominanz hat. Und das ist ganz offensichtlich, dass doch sehr viele Schwedinnen und Schweden das lieber nicht so sehen.
21: Könnte es auch sein, dass sie vielen eben zu pragmatisch geworden sind? Also, dass man wie auch hat gefunden, das ist nicht mehr meine Partei. Die sind zu fest jetzt verbunden und geben sich zu fest Mühe, eben an die Macht zu kommen und haben so ein bisschen ihre Ecken und Kanten verloren.
22: Das ist natürlich auch so. Also ich meine, natürlich haben die Schweizer Demokraten gerade in den letzten 4 Jahren müssen Kompromisse eingehen, wo sie sonst von sich aus sicher nicht so gemacht hätten. Und gewisse Wähler und Wählerschaft tut das nicht gutieren. Man merkt auch, dass ein gewisser Rückgang von der Stimmbeteiligung jetzt auch stattgefunden hat. Also wenn man zum Beispiel eben gerade schaut, was in Deutschland passiert ist, wo ja der AfD auch Aufschwung mit einer sehr hohen zusätzliche Stimmbeteiligung einhergeht. Da kann man eben sehen, dass jetzt gewisse schwedendemokratische Wähler vielleicht eher der Hype sind und wo eigentlich finden, ja, jetzt sind halt das auch eine etablierte Partei. Und ein anderer Aspekt, den man noch festhalten kann, ist, dass auf lokaler Ebene, regionaler, wo ja eben auch Wahlen stattgefunden haben, zum Teil radikalere Rechtsparteien jetzt auftaucht sind, wo eigentlich die Schwedendemokraten vorwerfen, sie seien einfach ein Teil von der Elite.
21: Das ist das Gespräch mit dem Nordeuropa.

0: Kraft für internationale Einsätze irgendwo in der Welt vorbereitet gewesen. Man hat grosse Teile von Schweden abgerüstet. Ich bin gerade in diesem Sommer in Gotland gewesen und habe dort mir das angeschaut, wo ja eben vor noch 15 Jahren eigentlich kein Militär mehr war. Und das hat sich jetzt massiv geändert. Jetzt ist man eben Teil von der NATO. Man hat vor allem auch von schwedischer Seite enorm angefangen investieren ins Militär. Man hat das Budget vom Militär verdreifacht. Man hat die Wehrpflicht wieder eingeführt. Und was eben wirklich bemerkenswert ist, dass eigentlich darüber fast keine öffentliche Diskussion geführt wird. Das wird wirklich als Reaktion, als Notwendigkeit von dieser neuen geopolitischen Lage gesehen. Man hat den Wechsel eben von beiden Seiten, von linker wie rechter Seite mitgetragen. Und auch jetzt in diesen Wahlen ist das überhaupt kein Thema mehr gewesen.
1: Und das heisst auch, wenn es jetzt eben den Wechsel würde geben, wenn Sozialdemokraten wieder würden die Regierung anführen, dann wäre auch der NATO-Beitritt, das wäre kein Thema. Das ist nicht umstritten.
0: Völlig nicht umstritten. Es gibt natürlich schon Themen, wo irgendwo noch ein bisschen das Herz auch von verschiedenen Parteien führt. Also beispielsweise die Frage eben von einem Atomschirm, von einer Möglichkeit von Stationierung von Atomwaffen auf schwedischem Boden. Da gibt es natürlich schon auch noch verschiedene Meinungen. Da ist die bürgerliche Seite viel stärker für eine solche Einbindung, für eine solche Öffnung, während eben die Sozialdemokraten und natürlich vor allem auch linke und grüne Parteien eher skeptisch und dagegen sind. Aber grundsätzlich ist Schweden jetzt in der NATO stark verankert, spielt auch eine wichtige Rolle. Und man sieht natürlich den NATO-Beitritt auch als ein bisschen eine Stärkung von der Rolle in Nordeuropa. Schweden ist das grösste Land in Nordeuropa und zusammen eben mit Finnland, mit Norwegen, mit Dänemark und den baltischen Staaten hat man auch eine ganz wichtige Rolle jetzt in den sicherheitspolitischen Dispositiv im Norden.
1: Wie geht's jetzt weiter, Bruno Kaufmann? Bleibt's bei den Zahlen, die wir jetzt haben? Dann wird die entscheidende Frage sein, ob sich das linke Lager zusammenraufen kann für eine Regierung unter der Führung der Sozialdemokraten. Auf was kommt's da jetzt drauf an?
0: Ja, es kommt natürlich darauf an, wie sich die verschiedenen Parteien, die eigentlich bisher die Opposition ausgemacht haben, wie die sich jetzt zu einer solchen künftigen Regierung stellen. Und da gibt es schon ein grundlegendes Problem, dass man einerseits eben auf der einen Seite in diesem Lager ein Zentrum hat, ein bürgerliches Zentrum, wo eher liberale Grundwerte vertritt, wo auf dem Land verankert ist. Und auf der ganz anderen Seite eine postkommunistische Linkspartei, wo sehr, sehr stark in der Stadt, gerade auch in den Aussenquartieren verankert ist, wo doch relativ radikal auch sozialistische Ziele verfolgt. Und die beiden Parteien können es nicht gut miteinander. Vor allem das Zentrum hat gesagt, es wird sicher nicht in einer Regierung dabei sein, wo die Linken dabei sind. Und umgekehrt hat die Linke gesagt, man ist nicht dabei, wenn man nicht selber in der Regierung ist. Und das ist jetzt natürlich wirklich ein gordischer Knoten, wo potenzielle Ministerpräsidentin Magdalena Andersson muss das erste Mal aufschnüren können, dass es ihr möglich wird, sie Macht zu übernehmen.
1: Und wenn ihr das nicht gelingt, dann könnte es immer noch sein, dass eben das rechte Lager samt der Schweden Demokraten gleich die Regierung übernimmt.
0: Das ist eher ausgeschlossen, weil sollte es nicht wirklich noch bei der Stimmauszählung zu einem totalen Wechsel kommen, dass wirklich das bürgerliche Lager mit den Schwedendemokraten eine Mehrheit bekommt und da müssten jetzt gerade 2, 3, 4 Sitze noch wechseln. Das ist eher nicht sehr wahrscheinlich. Dann gibt es eben keine Mehrheit für das Lager. Und es ist auch ganz klar, dass die Zentrumspartei gesagt hat, dass sie die Schwedendemokraten nicht möchten Einfluss geben und dass, wenn sie das würde aufgeben, würden sie die ganze sozusagen Raison d'être verlieren. Sondern das wahrscheinlichste Szenario ist wahrscheinlich schon, dass die Sozialdemokraten versuchen, eine Minderheit der Regierung mit dem Zentrum, mit den Grünen zusammen und die Unterstützung eben von den Linksparteien, so eigentlich wie jetzt die bürgerlichen Parteien das hatten mit den Schwedendemokraten in den letzten 4 Jahren.
1: Ist das ein bisschen ein fragiles System?
0: Ja, es ist natürlich auf eine Art einfach, ich würde sagen, das schwedische System ist ja darauf angelegt gewesen, dass es grosse Parteien gibt, die dann eine solide Regierungsmacht hat, wo man auch eine gute Wahl hat zwischen dem einen und dem anderen Angebot. Und das Parteiensystem ist natürlich, hat sich in dem Sinne auch fragmentiert, dass es eben repräsentativ ist für die grössere Vielfalt in Schweden, für die Konfliktlinien, die dazugekommen sind zwischen Land und Stadt in der Innen- und Aussenpolitik. Und darum ist eigentlich das schwedische System heute fast ein bisschen grob schlechtig, kann man sagen, man hat nur einmal jedes vierte Jahr die Möglichkeit, etwas mitzubestimmen. Es gibt

0: keine Volksabstimmungen seit Jahren schon nicht mehr. Wir haben vor Jahrzehnten mal über den EU-Beitritt und den Euro abgestimmt, aber sonst gibt es die Möglichkeit in Schweden nicht. Und darum ist schon die Frage, wie das System eigentlich langfristig kann, eine solide, auch wirklich eben auf Kompromiss, auf Konkordanz ausgelegte Lösung bieten. Und da wird die schwedische, wird jetzt die aktuelle Regierungsbildung wieder dazu beitragen, vielleicht auch eine Verfassungsdiskussion ein bisschen in Gang zu bringen.
1: Und wenn sie sich nicht einigen, gleich noch nach Anfang, dann gibt es Neuwahlen.
0: Das ist eine Möglichkeit, wo es gibt, aber es hat es noch nie gegeben. Also ich meine, das ist, es gibt noch vieles in der schwedischen Verfassung, wo eine Möglichkeit wäre, aber gerade weil es die Möglichkeit gibt, es gibt auch Möglichkeiten zur Volksabstimmung über die Verfassung, gerade darum versucht man das zu verhindern, weil das würde natürlich Parteien extrem schwächen und darum wird es nach allen verschiedensten Expertenmeinungen hin auch in dem Mal keine Neuwahlen geben, weil auch die Parteien kein Interesse haben, schon wieder in den Wahlkampf zu gehen und ihr vielleicht auch den Sieg, den man jetzt auch eingeholt hat, wieder zu verlieren.
1: Am Mittwoch wissen wir definitiv Bescheid. Bruno Kaufmann, merci vielmals für das Gespräch.
0: Danke vielmals.
2: Unser Nordeuropa-Korrespondent Bruno Kaufmann im Tagesgespräch bei Simon Hulliger. Die Nachrichten ausgewählt hat Tobias Meyer. Mein Name ist Ivana Pribakovic. Einen guten Nachmittag Ihnen.
3: Eins am Nachmittag.
4: Euch ebenfalls einen guten Nachmittag. Das ist SRF 1 mit Musik von The Wham! Freedom. Mein Name ist Elena Bernasconi.

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0: Von 13.32 Uhr Vorsicht im Aargau auf der A1 Richtung Zürich zwischen Rotrist und Wickertal besteht Gefahr durch eine Spanngurte auf der Fahrbahn. Und vor dem Gotthardtunnel Richtung Süden 5 Kilometer Stau, mindestens 45 Minuten Wartezeit ab Amsteg und dann Richtung Norden ab Quinto 4 Kilometer Stau, mindestens 30 Minuten Wartezeit. Die Einfahrt Airolo und Göschenen sind beide gesperrt. Richtung Gotthardpass ist die Ausweichspur Cupra ab Airolo offen. 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

0: Das sind Supertramp und ihre Hit Give a Little Bit.
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0: Und um Gutscheine im Wert von 164 Franken spielen, tut Ruth Keller, sie kommt aus Opfershofen, das ist im Kanton Thurgau und etwa 10 Kilometer weit weg vom Bodensee, sind wir vorher gesagt. Grüß dich, Frau Keller.
3: Grüezi wohl miteinander. Grüezi fit.
0: Da hat aber etwas anderes zu tun, als da jetzt irgendwie an See zu baden oder das Wetter zu geniessen heute Nachmittag. Was habt ihr vor?
3: Ja, ich gehe Bieren ablesen. Wir haben eine Bierenanlage oder viel Obstanlage, Bieren und Äpfel. Und jetzt sind wir gerade ein Bieren ablesen. Und Kaiser Alexander.
0: Wow. Kaiser Alexander, das ist die Sorte von der Bieren, oder? Unser Eins
3: hat zum Beispiel... Das ist der Name von der Bieren.
0: Ja, genau.
3: Genau.
0: Ich habe vorhin gemerkt, oder? Und dort genau dort Augen auf, wenn man die irgendwie, wenn man so ein Bäumchen bei sich in den Garten stellt, oder? Wir haben zum Beispiel so Williamsbieren bei uns. Und ich habe eine regelrechte Schwemme von denen. Jetzt, hat er mir aber vorhin gesagt, ist ja klar, dass man näher ins Zeug kommt bei denen, oder? Die kann man nicht lagern.
3: Genau, ja. Die werden halt ziemlich schneller weich. Dann kann man es ins Weiche einkochen. Sterilisieren oder Gumpi machen oder einfach kochen oder ganz einen Haufen.
0: Richtig, genau. Das ist es. Und dann hat man auch so wie ich, einfach alle hängen voll zu tun, weiss nicht mehr recht, woher mit dem Zeug. Und dann haben wir gesagt, für alle die, die ohne Bierenschwemme haben, die heim, es gibt noch etwas, das ganz wenig Leute ausprobieren, das man aber auch mal könnte.
3: Ja, Gumpi machen, aber das haben sie nicht alle gleich gern. Aber man kann auch Bierengumpi machen.
0: Bierengumpi.
3: Und Bären kann man es natürlich auch. Man kann die Biere machen, wenn man das gerne hat.
0: Mhm. Also da wären schon wieder zwei Varianten. Hey, super.
3: Genau, jetzt wissen Sie schon. Es ist schon ein Programm.
0: Bei mir ist es Bierengumpi, genau. Ich kann das ja mal ausprobieren, ich bin gespannt.
3: Gut, ja. Also ich habe sie noch verschenkt, die Leute, die sie gerne hatten.
0: Schön. Frau Keller, das wird ausprobiert. Wahrscheinlich nicht nur von mir. Da hat er sicher auch noch andere inspiriert. Und jetzt schauen wir mal, ob ihr gleich mal ein anderes Programm macht in dem Nachmittag, nämlich auf Stanzerhorn geht.
3: Ja, also vielleicht nicht gerade heute Nachmittag, aber.
0: Ah ja, irgendwann ist in
3: öfter Zeit.
0: Zum verdienten Ausspannen. Ja, es gibt 5 Fragen und ich habe das Gefühl, dir als Landwirtin, die hat da möglicherweise strategische Vorteile jetzt.
3: Oh oh.
0: doch, müssen wir schauen. Heute Vormittag ist es nämlich um Blumen gegangen. Speziell um die, die man jetzt setzen kann, also Tulpen. Tulpenzwiebeln, mhm. Oder? Die man jetzt in den Boden tut.
3: Ja.
0: Jetzt würde ich von euch gerne wissen. Welche Blumen ist später auf Mitteleuropa gekommen? Die Rose oder die Tulpen?
3: Die Rose.
0: Die Rose ist später gekommen, sage ich dir.
3: Ja.
0: Tulpe kommt aus dem Osmanischen Reich und ist so nach Mittel- und Westeuropa gekommen. Was ist flächenmässig grösser gewesen, muss man in diesem Fall sagen? Das Osmanische Reich auf dem Höhepunkt oder das heutige Indien?
3: Indien.
0: Denn was hat botanisch mehr mit der Tulpe gemeinsam? Ein Knoblauch oder Peterli, was hat mehr mit der Tulpe gemeinsam?
3: Knoblauch.
0: Der Knoblauch, sag ich dir. Welcher Blumensong ist älter? Da habe ich noch auf der einen Seite.
4: Wenn der Frühling kommt, dann schick ich dir Tulpen aus Amsterdam.
0: Tulpen aus Amsterdam oder? Welche von diesen
3: beiden? Tulpen aus Amsterdam.
0: Tulpen aus Amsterdam ist älter, sage ich dir. Gut. Auch das wäre notiert. So, jetzt geht es noch um eine Frage. Und zwar geht es um Brutstreuse. Habt ihr auch einen gehabt?
3: Ja,
0: ich
3: habe auch einen gehabt.
0: Was habt ihr drinnen gehabt?
3: Ui, da weiß ich nicht mehr.
0: Dann haben wir am Freitagabend die Augen geschaut, als auf die Sträusli, oder?
3: Genau.
0: Ja, ja, ja, genau, schon richtig.
3: Über 30 Jahre, das weiss ich nicht mehr.
0: Verstehe ich. Blumensträuße haben aber eben Brüder traditionell dabei. Jetzt gibt es bei so einer royalen Hochzeit, wird auch besonders beäugt. Welcher Brutstrauß war grösser? Der von der Prinzessin Diana, die im 81 geheiratet hat, oder der von der Prinzessin Kate, die im 2011 geheiratet hat?
3: Diana.
0: Jawohl. Und das ist ja schon euer erster Punkt. Bravo.
3: Ja, ich hatte noch Glück gehabt, ja, ich musste durchraten.
0: Ja, aber Diana, das stimmt schon, die hat einen grossen Brutstrauß gehabt. Ich musste zweimal überprüfen bei dieser Frage. Das ist sage und schreibe über einen Meter lang gewesen. Und zwar war das so ein Wasserfallstrauß gewesen, oder Kaskadenstrauß, sagt man dem auch. Oh. Der ist eigentlich bis fast an den Boden gekommen. Der hat so runtergelampet.
3: Ja.
0: Also es gigantisches...
3: Schön, aber zum Trägen nicht so toll.
0: Ich wäre drüber gestogelt, 100%. Also von dem her. Ich hätte es jetzt zum Beispiel nicht bis zum Altar geschafft. Aber sie hat das mit Eleganz, hat sie das herbekommen. Euer erster Punkt auf jeden Fall, Frau Keller. Dann wollte ich von euch wissen, welcher Blumensong älter sei. Der hat gesagt, Tulpen aus Amsterdam, der ist aus dem 1956. Und jetzt der von der Lynn Anderson, der ist aus dem 1970. Zweiter Punkt. Und dann, botanisch näher bei den Tulpen, sage ich dir, sei der Knoblauch. Der gehört zu den Einkeimblättrigen. Und die sind botanisch relativ nah verwandt mit diesen Tulpen. Petersilie, die gehört zu einer anderen Gruppe, zu den sogenannten Doldenblütler. Zu denen gehören auch zum Beispiel Sellerie, Fenchel, Dill oder auch Rüebli. Das ist euer dritter Punkt. Also, ich sage ja, als Bäuerin hätte ich da einfach einen Vorteil, die hätte es genau gewusst, zum Empf.
3: Nein, ich
0: hätte
3: alles müssen
0: raten. Gut. Das macht nicht. Schau, das Osmanische Reich, das wäre grösser gewesen als Indien. Den Punkt kann ich euch leider nicht geben, für es jetzt einfach noch fertig aufzulösen. Und die Tulpen, die sind tatsächlich später auf Europa gekommen als die Rosen. Die Rosen, die hat man schon in der Antike kultiviert. Und Tulpen, die sind erst im 16. Jahrhundert aus dem Osmanischen Reich nach Mittel- und Westeuropa gekommen. Die sind relativ neu, die Tulpen.
3: Gut, ich weiss nicht mehr, was ich gesagt habe.
0: Die Rosen. Aber das macht nichts. Oh, den Punkt hat er auch nicht gebraucht. Also, der hat 3 von 5. Genauso soll es sein. Ich wünsche euch und eurem Mann viel Spass auf dem Stanserhorn.
3: Danke vielmals. Vielen Dank, das freut mich sehr.
0: Und einen guten Nachmittag, Frau Keller.
3: Danke gleichfalls, Ihnen auch.
0: Merci. Trude Keller ist das, merci. Aus Opfershofen, wo heute am Nachmittag geht Birnen und Äpfel ernten und hoffentlich den Klima wieder ausspannen.
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0: Ich habe jetzt ein riesen Frusterlebnis gehabt. Und zwar ist der Adrian Köpfer, mein Moderationskollege, reingekommen da im Studio. Normalerweise freue ich mich, wenn ich den Adrian sehe, aber jetzt bin ich doch ein bisschen gefrustet. Ich habe nämlich gemerkt, dass es diverse Sachen gibt, die ich jahrelang falsch gemacht habe, Adi. Jahrelang.
1: Also falsch ist jetzt übertrieben. Du hast es einfach so gemacht, wie du das Gefühl hast. Es ist richtig. Bis du plötzlich gemerkt hast, eigentlich ging es einfacher.
0: Nein, ich habe es eben nicht gemerkt. Sondern du hast es mir müssen sagen. Also, jetzt müsst ihr mal hören, oder? Es gibt so Sachen, da macht man jahrelang ein riesen Prozedere drumherum. Zum Beispiel Bohrlöcher. Habe ich kürzlich gehabt. Da musst du den Staubsauger auffahren, da musst du alles Mögliche auffahren.
1: Für ein Loch, oder?
0: Richtig, für ein Loch. Das ist Quatsch. Das bräuchte es gar nicht.
1: Es bräuchte einfach ein kleines, so, wie sagst du denn, Säckchen? Räschli-Säckchen, sage ich denen.
0: So. Fläschli-Säckchen.
1: Fläschli-Säckchen. So, die ganz, ganz billigen, die deine Ruggeln für 40 Rappen überkommst, schon sind 100 Säckchen drin. So ein Säckchen unmittelbar unter das Bohrloch kleben und der ganze Bohrstaub flüpp, geht in die Säckchen, dann nimmst du das Säckchen weg und musst nicht einmal mehr Staub saugern.
0: Ja.
1: Es gibt noch viel mehr von diesen Tipps. Es ist nicht nur um zu bohren, sondern im Alltag allgemein.
0: Ja,
1: darf ich dir etwas fragen?
0: Sag.
1: Wie isst du Bananen? Wie tust du sie auf?
0: Ich tue sie, denke ich, auf. Also,
1: wo?
0: Da oben, also beim Dings, da bei dem...
1: Wo ist oben? Bei Bananen?
0: Der Bananen, dort oben, wo der Stängel ist, dort tue ich abknicken. Mhm. So warum, wie, ja?
1: Warum machst du es nicht wie die Affen? Die tun nämlich unten auf. Dort, wo eigentlich Blüte mal ist dran war. A, es geht viel einfacher. B, es verquetscht die Bananen nicht. Und C, man kann den Stängel brauchen, um sie zu haben.
0: Man lernt, so wie, vielleicht seid ihr jetzt gleich wie ich, nicht nur von Matti Köpfer lernen, sondern auch noch von den Affen.
1: Es klingt jetzt so, wie wenn ich der Besserwisser wäre. Es geht mir überhaupt nicht um das. Das sind ja im Endeffekt Sachen, die ich mir überlegt habe für die nächste Stunde zwischen 2 und 3. Es gibt so viele Sachen im Leben, wo man jahrelang so gemacht hat, weil man das Gefühl hat, es ist richtig. Es gibt ja gar keinen Grund, das zu hinterfragen, bis einem jemand gesagt hat, du, aber hast du schon mal realisiert, dass, voilà. Und ab dann war der Aha-Moment und ab dann hast du es anders gemacht.
0: Ja, und manchmal wissen es eben noch die Affen besser. Der Adi Köpfer.
1: Kann ich Affenlöcher bohren eigentlich.
0: Zwischen 2 und 3 bei uns. Viel Spass wünsche ich euch.

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1: Vor dem Gotthardtunnel Richtung Süden 5 Kilometer Stau und mindestens 45 Minuten Wartezeit ab Quinto. 4 Kilometer Stau, mindestens 30 Minuten Wartezeit. Die Einfahrten Göschenen und Airolo sind aktuell gesperrt. Wünsche euch eine gute Fahrt.
2: Die Nachrichten von SRF um 14 Uhr mit Marco Kalle. Zuerst geht es um das tödliche K-Unglück im Unterengadin. Nun läuft eine Strafuntersuchung gegen den Chauffeur. Dann sprechen wir über die Ukraine und die russischen Angriffe auf die Bahninfrastruktur, die immer häufiger werden. Unsere Korrespondentin erklärt, was Russland damit erreichen will. Und mit Finnland beteiligt sich nun ein 10. Land am nuklearen Abschreckungsprogramm, das Frankreich gestartet hat. Ein Blick aufs Wetter. Im Laufe des Tages wird es immer sonniger und es gibt etwa 25 Grad. Nach dem schweren K-Unglück im Engadin hat die Bündner Staatsanwaltschaft ein Verfahren gegen den Chauffeur eröffnet. Ihm wird mehrfache fahrlässige Tötung und Körperverletzung vorgeworfen. Das bestätigen die Behörden gegenüber der Nachrichtenagentur Keystone SDA. Der Reisecar aus den Niederlanden war letzten Donnerstag zwischen Zernetz und Susch von der Straße abgekommen und gekippt. Dabei sind 5 Menschen ums Leben gekommen. Die anderen 40 Personen an Bord wurden verletzt, auch der Fahrer. Die Verletzten werden in Spitälern in mehreren Kantonen und in Österreich behandelt. Russland wolle die Verbündeten der Ukraine einschüchtern, damit sie ihre Unterstützung für das Land aufgeben. Das sagt die EU-Außenbeauftragte Kaja Kallas. Hintergrund ist ein russischer Angriff von gestern. Dabei wurde nahe der polnisch-ukrainischen Grenze ein Zug getroffen. Kurz zuvor hatte ein anderer Zug dieselbe Strecke passiert. An Bord waren dort auch europäische Politiker und Diplomaten. Mit Angriffen auf die Bahninfrastruktur verfolge Russland wohl verschiedene Ziele, sagt Osteuropa-Korrespondentin Judith Huber.
3: Einerseits ist es tatsächlich so, dass auch Waffen und Militärlogistik per Zug in die Ukraine geliefert werden und die Bahninfrastruktur deshalb eines der prioritären Ziele der Russen ist. Aber was Russland da macht, das geht ja weit über das hinaus. Es werden inzwischen ja regelmäßig zivile Passagierzüge angegriffen. Die Bahn, die ist die Lebensader der Ukraine. Sie hält das Land am Funktionieren. Und wenn Russland es schafft, diese zu zerstören oder stark zu stören, dann ist Moskau näher am Ziel, die Ukraine mehr oder weniger unbewohnbar zu machen. Und wenn Züge und bald auch die Grenzübergänge nicht mehr sicher sind, dann werden sich wohl manche überlegen, ob sie wirklich ins oder durchs Land reisen wollen. Und das gilt natürlich dann auch für ausländische Politiker und Politikerinnen, für Journalisten, für Investoren. Und das Land wird so eigentlich isoliert,
2: sagt Osteuropa-Korrespondentin Judith Huber. Finnland schließt sich dem französischen Programm zur nuklearen Abschreckung an. Das teilen die beiden Staaten in einer gemeinsamen Erklärung mit. Bei dem Programm gehe es in erster Linie darum, die Sicherheit Europas zu stärken, schreibt der finnische Präsident Alexander Stubb. Frankreich ist neben Großbritannien das einzige europäische Land, das über Atomwaffen verfügt. Mit seiner Initiative will Präsident Emmanuel Macron weitere europäische Staaten in die nukleare Abschreckung einbinden. Mit Finnland sind bisher 10 europäische Staaten dem Programm beigetreten. Der Kanton Zürich ruft Katzenhalterinnen und Halter dazu auf, weniger herkömmliche Katzenstreu zu benutzen, sondern auf pflanzliche Alternativen umzusteigen. Jedes Jahr falle nämlich viel verunreinigter Katzensand an, der in den Deponieräumen von Kehrichtverwertungsanlagen landet. Um diese zu schonen, solle man andere Materialien verwenden, sagt der Kanton Zürich. Katzenstreu muss gesondert entsorgt werden. Mehr als 3400 Buben und Mädchen sind dieses Jahr beim traditionellen Zürcher Knabenschießen angetreten, mit dem Ziel, Schützenkönig oder Schützenkönigin zu werden. Geschafft hat es dieses Mal der 15-jährige Julian Zehnder aus Turbental. Er hat das Maximum von 35 Punkten erreicht, und zwar als einziger von allen Teilnehmenden. Die Ursprünge des Knabenschießens gehen zurück ins 17. Jahrhundert. Heute ist der Anlass auch ein grosses Volksfest. Im Jahr 1991 durften erstmals auch Mädchen mitmachen. Dann Dann eine Meldung vom Sport. Die Schweizer Fußballnationalmannschaft muss künftig ohne Christian Fasnacht auskommen. Der Mittelfeldspieler der Berner Young Boys beendet seine Nazi-Karriere. Er wolle den Jungen Platz machen, sagt der 32-Jährige in einer Mitteilung des Fußballverbands. Fasnacht spielte 24 Partien für die Nazi und schoss dabei 5 Tore. Dann die aktuellen Börsendaten von SIX. Der Swiss Market Index liegt im Moment bei 13.940 Punkten. Das ist ein Plus von 1,2%. Der Euro wird zu 94,31 gehandelt und den Dollar gibt es zurzeit für 81,65. Das Wetter. Heute Nachmittag ist es ziemlich sonnig, abgesehen vom Alpen-Nordhang. Dort bleiben die Wolken hartnäckig und die Sonne zeigt sich nur teilweise. Morgen liegt über dem Mittelland am Vormittag vielerorts Nebel, sonst wird es sonnig. Die Temperatur erreicht beidseits der Alpen zwischen 24 und lokal 29 Grad. Das waren Nachrichten von Radio SRF. Verantwortlich war Marisa Eckli.
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4: Es gibt Sachen, die macht man jahrelang genau gleich und käme überhaupt nicht auf die Idee, dass es anders und vor allem viel einfacher wird gehen. Nehmen wir zum Beispiel das Autofahren. Jedes Mal, wenn man tanken will, weiss man ja nicht mehr, auf welcher Seite eigentlich der Tankdeckel ist. Bis einem jemand zeigt, hey, neben dem Tanksäulensymbol auf der Tankanzeige im Display im Auto, hat es bei vielen Autos so ein kleines Pfeili, das genau das anzeigt. Oder ihr plagt euch jedes Mal mit der Alufolie um, weil die ganze Rolle immer aus der Schachtel rausspringt, wenn ihr die Alufolie nehmen wollt. Bis ihr entdeckt, aha, da gibt es bei vielen Packungen auf der Seite je eine Lasche, die man reindrücken kann und plötzlich bleibt die Rolle dort, wo sie soll sein. Und genau um diese Momente geht es heute am Nachmittag in dieser Stunde. Um den Augenblick, wo jemand nebendran steht und unseren Moment zuschaut und fragt ihm, warum machst du das eigentlich so? Die Frage ist, was habt ihr jahrelang falsch oder unnötig kompliziert gemacht, bis euch jemand endlich gezeigt hat, wie es richtig geht? Der Küche, im Haushalt, beim Autofahren, im Büro, mit dem Handy, beim Sport, egal wo. Wir sammeln heute am Nachmittag eure grossen und kleinen Aha-Momente und vielleicht habt ihr oder ich ja auch beim Zuhören selber Aha-Moment. 0848 440 222 oder könnt ihr selbstverständlich auch schnell eine Sprachnachricht machen auf 079 132 132 1.

0: Montagnachmittag hier bei uns auf SRFace. Und es gibt Sachen, die macht man jahrelang genau gleich. Nicht, weil man sicher ist, dass es richtig ist, sondern weil man einfach schlicht nie darüber nachgedacht hat, ob jetzt das richtig ist oder nicht. Und dann kommt irgendein jemand und sagt, du, warum machst du das eigentlich? Zeigt einem, wie es viel einfacher ging, und man fragt sich, warum hat man das eigentlich nie jemand früher gesagt? Darum ist die Frage in dieser Stunde, was habt ihr jahrelang viel zu kompliziert gemacht oder sogar falsch gemacht, wenn man dem falsch kann sagen, bis euch jemand gezeigt hat, wie es eigentlich richtig geht und euch einen Aha-Moment beschert hat und das Leben vielleicht sogar ein bisschen einfacher gemacht hat. Benedikta Felder ist am Telefon aus Erlach. Benedikta, du hast es mit angebrannten Pfannen, hast du so einen Aha-Moment gehabt? Erzähl schnell.
1: Ja, ich habe eine Freundin, die mir nachher den Tipp hat gegeben, dass ich soll mit Sauerstoff, Bleich, Komplex mit Duschmittel, oder? Mhm. Kann man das Tipptopp-Gritto aufkochen, und es funktioniert.
0: Also jetzt musst du erklären, Sauerstoff, Bleich, Aufmittel. Für was braucht man das? Ist das grundsätzlich Wäschmittel, wo man die weisse Wäsche aufbleichen will? Also so Sauerstoffbleich,
1: genau,
0: oder so?
1: Genau, und kannst auch Flecken entfernen, so bei der Wäsche.
0: Aha, also du brauchst eigentlich Flecken entfernen für die Wäsche, tust du nachher in die Pfanne.
1: Ja.
0: Und das löst dann das Anbraten dann auf.
1: Ja, das sind ja auch Flecken. Die extremere.
0: Ja, einfach am anderen Ort. Das ist richtig, das stimmt. Das ist richtig. Und du hast gute Erfahrungen gemacht. Wie lange musst du das nicht drinnen lassen?
1: Das ist jetzt eine gute Frage. Also, das musst du einfach ein bisschen spüren. Du hast jetzt mal in die Pfanne, kochst es auf, schaust, wie gut das löst. Mhm. Und wenn man es toll abbrannt hat, wie ich es meistens mache, braucht es manchmal.
0: Und das habe ich nicht mehr gehört, Benedikta.
1: Wie?
0: Jetzt habe ich nicht mehr gehört. Braucht es manchmal?
1: Es braucht manchmal Mengendurchlauf.
0: Mengendurchlauf, okay.
1: Ja, je nachdem, wie fest es eingebrannt ist.
0: Okay. Und wenn die Bratpfanne dann nach Lavendel schmeckt, dann müsste man vielleicht zwei Schmittel ändern.
1: Das schmeckt nicht nach Lavendel.
0: So ein Waschmittel, die hat doch immer so einen bestimmten Geschmack. Also gut, wir notieren uns, Sauerstoffbleichmittel brauchen, für bei den Bratpfannen das Bratnigen wegzubringen. Verbrannte.
1: Ja.
0: Benedikta, ich danke dir ganz, ganz herzlich für diesen Tipp und wünsche dir ganz einen schönen Nachmittag. Wir suchen nach wie vor eure Tipps, wo ihr jahrelang das Gefühl hattet, ja, da gibt es auch eigentlich gar keine Lösung, darum mache ich es einfach immer so, bis nach etwas euch jemand gezeigt hat, hey, es ging auch so. 0848 440 222 oder Sprachnachricht 079 132 132 1.

Musik aus der Schweiz, Sonja Heller mit All Over You am 20 ab 2. Was macht ihr seit Jahren, wo ihr eigentlich gar nicht so müsstet machen, weil euch jemand plötzlich gesagt hat, hey, eigentlich wär's doch viel einfacher, mach's doch so. Ich habe es vor den zwei das Beispiel gebracht mit dem Bohrloch, wo man unter dem Bohrloch so ein kleines, wir sagen denen Kreschelsäckchen, die ganz billigen Säckchen, einfach ganz fein mit einem Klebe an die Wand tut, aber ganz fein, nicht, dass der Verputz dann mitkommt, ganz, ganz fein her tut, unterhalb, vielleicht 2 cm unter dem Bohrloch, bohrt und dann hast du den ganzen Bohrstaub in diesem Säckchen, man kann das wegnehmen und muss der Boden nicht einmal mehr Staubsauger. Sättige Tipps suche ich heute Nachmittag für euch, natürlich nicht nur im Zusammenhang mit dem Bohren, sondern das kann beim Auto sein, das kann beim, weiss doch nicht was, beim Handy sein, irgendwelche gute Tipps, die ihr von jemandem habt bekommen, die euch das Leben erleichtert haben. Der Christian Blank aus Sirnach ist am Telefon und jetzt geht es um Früchte eingefrieren, die ja beim Eingefrieren immer zusammenkleben. Christian, du hast einen guten Tipp, dass die Früchte nicht mehr zusammenkleben und man sie mühsam näher muss auseinanderbrechen. Erzähl schnell. Christian, hörst du mich? Christian gehört mir nicht. Oder ich ihn nicht. Eieieiei, ich probiere da schnell etwas zu machen, technisch. Als Radiomoderator muss ich mir noch einen halben Techniker sein. Und er war bald weg. Christian, hörst du mich jetzt? Auch nicht. Also, machen wir es anders. Wir lassen uns nicht lumpen. Irgendetwas spinnt da jetzt gerade. Also. Nein, es geht nicht. Irgendetwas geht da nicht im Moment. Beatles mit Lady Madonna und dann geht's wieder.

0: Die Beatles mit Lady Madonna. Und es ist auch lustig, bei unserer Technik, wenn die mal nicht so tut, wie wir wollen, wenn Beatles läuft, dann funktioniert dann alles wieder, gell, Christian?
1: Ja, genau.
0: Beatles-Spieler und Technik ist happy. Ja, genau. Vielleicht ist das auch ein guter Tipp, oder? Wenn bei euch im Leben mal etwas nicht mehr so läuft, wie es sollte, einfach Beatles hören, vielleicht läuft es ja dann nachher auch. Christian, genau. Du hast einen Tipp, wie man, oder wenn man die Früchte eingefriert, tut man die meistens alle zusammen in einen Sack, oder?
1: Ja, genau. Also das ist, ich habe mal nebst der Krankenpflege und Rettungssanitäter als ersten Beruf Bäcker gelernt. Mhm. Und dort haben wir die Früchte immer auf einem Kuchenblech eingefroren. Also nicht, dass sie einander küssen tun. Und wenn sie gefroren sind, kannst du noch einen Sack fallen und nachher kannst du es problemlos rausnehmen wieder.
0: Und dann kannst du dann noch einzunehmen.
1: Ja, das kann man auch mit 33er Blech, in einem kleinen Blech machen und dann kann eine Hausfrau und Mann aber so eingefrieren, oder?
0: Ja, genau.
1: Das bedingt auch einen kleinen Frigoplatz.
0: Genau, bedingt, dass man eigentlich genug grossen Frigo hat. Aber so hat man, kann man nämlich auch nur 4 Zwetschgen nehmen, statt nachher 36 zusammengefroren, oder?
1: Genau, ja. Und dann machst du einen Hammer nicht, um das Zeug voneinander zu trennen.
0: Ja, das stimmt. Wir haben vorher noch darüber diskutiert, du gefachsimpelt, Christian, noch über etwas anderes, über einen Bohrer.
1: Ja.
0: Sag noch schnell die Idee.
1: Also ich habe vom Elektriker gelernt, dass man den Staubsauger direkt anhebt. Mhm. Wenn man zwei Leute ist oder ein starker Sieg und einen mit einer Hand den Bohrer hebt und mit der anderen saugt, oder? Also
0: wenn man selber stark ist, dann den Staubsauger herheben. Aber es geht deutlich einfacher, wenn ihm natürlich jemand hilft.
1: Ja, muss man aber der Elektriker macht es eigentlich immer so. Der hebt gerade den Staubsauger an.
0: Ja, das ist richtig. Oder eben das bekannte Säckli. Christian, danke dir viel mal für diesen Tipp. Und wir suchen heute am Nachmittag noch weitere Tipps, nicht im Zusammenhang mit dem Bohren und nicht unbedingt mit den Zwetschgen, sondern einfach Sachen, die euch jemand mal zeigt. Hat, was euch das Leben erleichtert hat und was ihr vielleicht jemandem möchtet mitgeben im Stil von «Hey, habt ihr gewusst das?» Und das Leben wird einfacher. Oder zumindest ein bisschen. Aber manchmal ist es ein bisschen einfacher schon viel einfacher.

0: Dire Straits mit «So Far Away» und das um 2:30. Wir schauen noch schnell auf die Straße, beziehungsweise einzig vor der Gotthardtunnel. Genau dort richten wir unser Augenmerk her. Vor dem Gotthardtunnel Richtung Süden. 4 Kilometer Stau und mindestens 30 Minuten Wartezeit ab Amsteck sowie Richtung Norden ab Quinto ebenfalls 4 Kilometer Stau und mindestens 30 Minuten Wartezeit. Die Einfahrt in Göschenen und Airolo sind gesperrt. Und Richtung Gotthardpass ist die Ausweichspur Cupra ab Airolo offen. So, dann während die Nachmittag geht es weiter mit guten Tipps. Und zwar habe ich von einer Kollegin eine Sprachmitteilung bekommen und sie hat mir gesagt, du, schau, Adi, mir tut immer der Daumen weh vom Heben. Ich beende hier die Sprachnachricht Horti und dann schicke ich dir den zweiten Teil gerade, wenn der Daumen nicht mehr weh tut. Und dann habe ich mir überlegt, was du drückst eine Minute lang bei WhatsApp auf das Mikrofonzeichen. Dabei kann man es ja ganz einfach machen. Man kann es so ein bisschen aufschieben, also draufdrücken und dann gegen aufschieben. Und schon kann man einen 12-minütigen Podcast aufnehmen und kann den Daumen wegnehmen. Neuerdings habe ich festgestellt, ja, das geht auch, wenn man nur auf das Aufnahmezeichen drückt bei WhatsApp und der bleibt es, dann kann man reden, dann muss man den Daumen kann man wegnehmen und dann kann man einfach frei reden. Also der mit dem Finger, der nach einer Minute wehtut, weil man immer drückt, der gehört definitiv der Vergangenheit an. Und um genau solches geht es heute Nachmittag. Sachen, die man das halbe Leben lang so gemacht hat, wie man es macht, bis einem jemand gesagt hat, du weisst aber, dass man es eigentlich viel einfacher könnte machen. Und wir haben hier einen Aha-Moment, der nach einer Geburt entstanden ist.
1: Hallo, das ist Sandra aus Salokf. Mir ist Folgendes einmal passiert. Nach der Geburt von einem von meinen Kindern bin ich im Spital gelegen und habe den Hebammen geläutet und habe gefragt, ob sie eine Schere hat. Und dann hat sie gefragt, für was ich die Schere brauche. Und dann habe ich gesagt, ich habe eine neue Zahnpasta mitgenommen und ich müsse den Deckel abschneiden. Und dann hat sie gesagt, wissen Sie, dass man den Oberdeckel kann drüllen und dann kann man das Plastikteil einfach so wegschrauben. Und dann habe ich gesagt, nein. Das habe ich nicht gewusst. Ich habe mein Leben lang mit einer Schere das Teil weggeschnitten. Und so habe ich nach der Geburt gelernt, wie man eine Zahnpasta richtig aufmacht. Tschüss!
0: Also Zahnpasta aufmachen, das wird man in Zukunft immer an sich denken, wenn man plötzlich denkt, hey, warum muss ich da Schere nehmen? Wenn ihr ein iPhone habt, dann könnte es eine Hilfe sein, wenn ihr folgende Sprachnachricht hört, falls ihr das nächste Mal das Telefon sucht in der Wohnung und nicht wisst, was ist. Es gibt einen ganz einfachen Tipp, wie es Tanja aus Zürich sagt.
2: Ich bin jemand, der immer und überall sein Telefon liegen lässt und dann muss suchen. Und dann hat mir vorletzt ein Kollege gesagt, wenn du ein iPhone hast, dann kannst du einfach rufen, «Hey Siri, wo bist du?» Und dann tönt es irgendwo im Ecken an, «Hm?» oder «Hier bin ich». Und dann tut der Siri antworten und dann kannst du einfach der Stimme nachgehen und findest dein Telefon. Es ist so praktisch.
0: Und genau so praktische Tipps suchen wir heute Nachmittag, die euch irgendeines im Leben plötzlich das Leben einfacher gemacht hat. 0848 440 222 oder schnell eine Sprachnachricht da zu mir ins Studio schicken.

0: Modern Blue von der Roseanne Cash am 2:45, wo wir Tipps sammeln von euch, die euch das Leben erleichtert haben, wo ihr plötzlich gemerkt habt, aha, man könnte ja so machen, zum Beispiel Bananen essen, ist ein ganz simples Beispiel, oder? Warum tun wir Bananen oben beim Stiel auf? Erstens braucht es viel mehr Kraft, zweitens vermanscht es näher Bananen und also es ist einfach mühsam. Warum nicht unten? Die Affen tun so unten auf. Die tun sicher nicht oben auf, was mühsamer ist, sondern unten geht ganz einfach dort ein bisschen drücken und dann geht die Banane wunderbar auf. Man hat sie nicht vermanscht und hat erst nachher noch den Stängel in den Hängen und kann sie so wunderbar essen. So kleine Sachen, die einem das Leben erleichtern oder eben, wenn man nicht weiss, wo das jetzt der Tankdeckel ist, ob links oder rechts beim Auto, gibt es auf dem Display gibt's so eine Anzeige, wenn das man muss tanken und dort ist so eine Tanksäule und dort ist meistens bei dem Auto rechts ein Pfeili oder links ist viele und dann wisst ihr, wenn ihr im Auto sitzt, ah, rechts ist es. Oder eben, ah, links ist es. Jetzt haben wir noch ganz einen Haufen Tipps bekommen von der Sue aus Farni. Liebe Sue, erzähl.
1: Hallo zusammen, das ist Sue von Farni. Ich habe auch ein paar Sachen, die den Alltag erleichtern für mich. Das ist vielleicht nichts Neues für euch. Aber ich tue zum Beispiel im Haushalt den Schnittlauch oder den Basilikum oder den Petelik mit der Schere schneiden, so eine Haushaltsschere. Oder Zwiebeln, das ist zwar auch ganz schlimm für einen Koch, aber Zwiebeln habe ich ja schon Röstiraffeln wie geraffelt. Das ist immer ganz fein und es geht schnell und brennt weniger. Oder Zahngläser, also Zahnbürstengläser, tue ich nicht putzen, wenn ich den Putztag habe, sondern wenn ich den Putztag habe, einfach in die Abwaschmaschine, dann sind die dann auch wieder sauber. Und was ich auch mache, was ich mega cool finde, ist die Einkaufstasche im Kofferraum jeweils mit zwei Gummizügen befestigen. Die Fahrt vom Migros oder Coop oder was auch immer ist bisher recht kurvenreich. Und wenn ich dann die Einkaufstasche montieren kann mit diesen Gummizügen, ist das super. Weil vorher ist das dann gegen den Kofferraum herumgetrollt oder hat das Zeug ausgeleert. Und von dem her ja, sind das so ein paar Sachen, die doch recht gäbig sind. Einen schönen Abend. Tschüss zusammen.
0: Danke vielmals für die Haufen Tipps, die einem das Leben unter Umständen wirklich erleichtern. Von dem mit dem Gummizug hinter im Auto. Finde ich sehr schlau. Jetzt hat noch die Adelheid Sprachnachricht hinterlassen und da geht es um dreckige Finger, die man wunderbar wieder sauber bringt.
2: Ja, hallo miteinander. Hier ist Adelheid Schenk aus Herznach. Ich habe das Problem, dass wenn ich einmal im Garten geschafft habe, dass in den kleinsten Öderli unter den Fingernägeln oder eben so in der Handfläche innen auch nach dem Waschen mit der Seife immer noch schwarze Ränder und schwarze Spuren sind. Und irgendwann habe ich mich daran erinnert, dass mein Grossi mal erzählt hat, da musst du mit Zitronensaft dahinter. Das heisst, wenn ich das Problem habe, dann tue ich mir Zitronen ausdrücken, trinke den Zitronensaft und mit der ausgedruckten Schale gehe ich dann über die Hände rein, tue mit den Fingernägeln ein bisschen ins Zitronenfleisch rein, dünkle und dann bringt man das wunderbar sauber.
0: Und hat deine verschiedene Fliegen auf Eye-Touch geschlagen, oder? Mit Zitronensaft trinken, gleich gesungen, Vitamin C oder was auch immer. Und hat die Hänge noch sauber und hat es mit natürlichen Mitteln wieder sauber gebracht. Danke vielmals, liebe Adelheid, für diesen Tipp. Und wir haben ja vor ein paar Minuten auch noch einen Tipp bekommen, dass wenn man ein iPhone hat daheim, oder man kann auch sonst ein Gerät haben, ein Android-Gerät, wo dort Alexa ist, oder bei iPhone ist es halt Siri, wo in so einer künstlichen Intelligenzstimme nachher redet mit euch, wenn man das Telefon nicht findet daheim, kann man einfach in der Wohnung ganz laut rufen, entweder Siri, wo bist du, oder Alexa, wo bist du? Und nachher ruft das Telefon irgendwie neu, man weiss nicht, aus einem Schaft aus oder vom WC, hier bin ich. Und wenn man es immer noch nicht findet, kann man immer noch mal fragen, wo genau, und dann kann man so ein bisschen in Kontakt bleiben, in Anführungszeichen, bis man nachher das Telefon ortet und weiss, ah, da ist es. Hat dann noch eine Hörerin angerufen und gesagt, was denn noch wichtig ist in dem Zusammenhang, dass man die Sprachassistenzstimme auch wirklich aktiviert. Genau, das bedingt es natürlich, sonst sagt die gar nichts, die Alexa oder die Siri. Und dann habe ich ein lustiges Mail bekommen von der Ruth Friedmann aus Weifeld. Sie hat geschrieben, schade, dass das mit der Brille nicht funktioniert, wo man nicht mehr finde. Sie hat zum Beispiel ihre Brille gerufen, Brille, wo bist du? Aber es sei keine Antwort gekommen.
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0: Piero Esteriore mit Baila Baila da bei uns auf SRF 1. Wir haben noch weitere Tipps bekommen, übrigens wieder von der Sue aus Farni. Sie hat mir gesagt, Adi, bitte nicht wieder abspielen. Das ist ein bisschen peinlich, bis wieder. Sag's doch einfach den Leuten. Also, mache ich sehr gerne. Wenn sie zum Beispiel sie arbeitet im Holzbau und sie hat aber so vom Baum so harzige Finger, so Baumharz, und sie hat gesagt, die harzigen Finger wird man ganz einfach los, indem man Anken ab Finger tut, mit den Fingern so ein bisschen hin und her reibt und der Harz ist weg. Also, das ist ein weiterer Tipp, den wir haben bekommen in dieser Stunde, nebst schon Haufen Tipps. Wir haben auch noch einen Tipp bekommen. Kennt ihr die Situation? Ihr wollt einkaufen, braucht ihr so ein Wägeli zum Einkaufen, dort muss man doch so einen 2-Fränkler oder irgendwie so einen, weiss nicht, so einen Chip rein tun, oder so einen 2-Fränkler grosse Münze, Chip oder so. Wir haben einen Tipp bekommen für einen Chip, einen Chip-Tipp.
1: Hier ist Anna Stankiewicz aus dem Wuri bei Bern. Ich habe einen Tipp zum den Chips, die man braucht für die Einkaufswägeli. Die findet man doch halber nicht und darum habe ich an meine Einkaufstaschen einen Schlüsselring an Henkel angemacht und am Schlüsselring eine kleine Karabiner gibt es manchmal die Chips dazu und dort dran hängt der Chip. Und so habe ich an fast allen meinen Einkaufstaschen irgendwo einen Chip dran denken und kann damit im Wägeli einkaufen.

0: Eric Clapton mit Knocking on Heaven's Door. Am Montagnachmittag kurz vor der 3, jetzt hat mir noch Elisabeth aus Bio geschrieben und apropos Chip und Einkaufswagen, den man ja da braucht, oder eben den 2-Fränkler, wenn man weder einen passenden Chip noch einen 2-Fränkler hat, gehen zum Teil sogar auch der Schlüssel. Also wenn man den Hausschlüssel mit der runden Seite, die man in den Finger hat, wenn man die runde Seite dort reinsteckt, ist das in den meisten Fällen genau die Öffnung, die es braucht, für einen Einkaufswagen zu nehmen. Man muss einfach den Schlüssel wieder wegnehmen oder das Einkaufswagen hinnehmen.
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0: Die Übersicht von 14.59 Uhr. In der Region Solothurn ist die A1 Richtung Bern zwischen Nidwip und Wangen an der Aare wegen eines Unfalls gesperrt. Dann vor dem Gotthardtunnel Richtung Süden 3 Kilometer Stau und 30 Minuten Wartezeit und Richtung Norden 4 Kilometer Stau und 30 Minuten Wartezeit.
2: Die Nachrichten von SRF um 15 Uhr mit Marco Kalle. Zuerst zu einer Information in eigener Sache. SRF muss sparen und streicht bis im Jahr 2027 38 Vollzeitstellen. Damit spart das Unternehmen 9,7 Millionen Franken. Der Grund für die Sparmaßnahmen ist, dass der Bundesrat beschlossen hat, die Gebühren für die SRG zu kürzen, zu der auch SRF gehört. Zudem sinken die Werbeeinnahmen. Nebst dem Stellenabbau gibt es auch Veränderungen im Programm von SRF, sowohl beim Fernsehen als auch beim Radio. Im Fernsehen wird zum Beispiel die Sendung Reporter nicht mehr ausgestrahlt. Im Radio wird es vor allem im Sommer mehr Wiederholungen und Musikprogramme geben. SRF-Direktor Roger Elsener sagt, man wolle die Phase des Sparens auch nutzen, um moderner und digitaler zu werden. Man arbeite etwa weiterhin an der neuen Streaming-Plattform Play Plus. Der langjährige Schaffhauser SVP-Ständerat Hannes Germann stellt sich im kommenden Jahr nicht zur Wiederwahl bei den eidgenössischen Wahlen im Herbst. Man solle aufhören, wenn es am schönsten ist, schreibt Germann auf der Plattform X. Zum Schluss seiner Amtszeit wird Germann 25 Jahre lang im Ständerat gewesen sein. Der Ätna, der größte aktive Vulkan in Europa, stößt wieder Asche aus und sorgt damit einmal mehr für Probleme im Flugverkehr in Sizilien. Am Flughafen Catania können seit dem Vormittag keine Flugzeuge mehr starten und landen. Das gilt bis mindestens heute Abend, wie die Behörden sagen. Laut Angaben des Flughafens fallen mehr als 50 Flüge aus oder müssen auf andere Flughäfen umgeleitet werden. Der Flughafen Catania liegt am Fuß des Ätna. Er war schon mehrfach gesperrt, weil der Vulkan Asche ausspuckte. Im August, mitten in der Hauptreisezeit, war der Flugbetrieb sogar mehrere Tage lang eingeschränkt. Finnland schließt sich dem französischen Programm zur nuklearen Abschreckung an. Das teilen die beiden Staaten in einer gemeinsamen Erklärung mit. Bei dem Programm gehe es in erster Linie darum, die Sicherheit Europas zu stärken, schreibt der finnische Präsident Alexander Stubb. Frankreich ist neben Großbritannien das einzige europäische Land, das über Atomwaffen verfügt. Mit seiner Initiative will Präsident Emmanuel Macron weitere europäische Staaten in die nukleare Abschreckung einbinden. Mit Finnland sind bisher 10 europäische Staaten dem Programm beigetreten. Und noch der Blick aufs Wetter. Es ist heute ziemlich sonnig bei 25 Grad. Morgen hat es im Mittelland und im Tessin zunächst Nebel oder Hochnebel. Abgesehen davon wird es aber auch morgen sonnig bei 27 Grad. Das waren Nachrichten von Radio SRF, verantwortlich Marisa Eckli.
0: Mögt ihr euch noch an Ötzi erinnern? Der 5300 Jahre alte Mensch, der in den Ötztaler Alpen ist gefunden worden. Und zwar ist er von einem Ehepaar gefunden worden. Die sind dort aufgegangen und haben plötzlich da etwas gesehen aus dem Eis rausschauen. Das österreichische Fernsehen ist 35 Jahre nach dem Fund, ist jetzt genau 35 Jahre her, mit diesen beiden nochmal dort aufgereist. Wir gehen mit in ein paar Minuten. Und was ich nicht gewusst habe, ist, dass die Finderin mit ihrem Mann zusammen einen Finderlohn bekommen hat. Und ja, gestaunet. Ich gehe in Zukunft nur noch in Berge wandern und suche irgendwelche Steinzeitmenschen, die im Eis begraben sind. Und das rentiert. In ein paar Minuten mehr zu der ganzen Geschichte.

0: Glen Campbell, Gentle on My Mind. Es ist am Samstag vor 35 Jahren. Da hat Erika Simon mit ihrem Mann Helmut zusammen gefunden, kommen wir ein bisschen wandern. Sie sind gewandert und haben einen Fund gemacht, der einerseits ihr Leben, aber auch die Welt der Wissenschaft ziemlich auf den Kopf gestellt hat. Der Fund von einem Menschen, der 5300-jährig ist. Der Ötzi. Gefunden in den Ötztaler Alpen auf über 3000 Meter über dem Meer. Erika Simon ist vor ein paar Jahren mit dem österreichischen Fernseh-ORF nochmal dort aufgereist und hat erzählt, wie sie den Ötzi gefunden hat.
1: Also das war ein Tag wie Samt und Seide. Und dann sind wir gelaufen und mein Helmut ist vor mir hergelaufen und dann ist der stehen geblieben, da in der Mulde da unten und hat gesagt, schau mal, was da liegt. Dann habe ich ein wenig geschaut und habe gesagt, ein Mensch, das ist ja ein Mensch. Und da hat ein menschlicher Körper, der Hinterkopf, Schultern und Rücken aus dem Schnee-Eisgemisch rausgeschaut. Und der Helmut ist dann runtergegangen und hat den Toten ein bisschen so begutachtet. Und dann hat er gesagt, was meinst du? Habe ich gesagt, naja, vielleicht ist er Bergsteiger oder ein Skitourengeher vom Frühjahr. Irgendjemand wird schon sein. Und er war nackt. Die Leiche war nackt. Und dann hat der Helmut gesagt, da mache ich jetzt ein Bild. Dann habe ich gesagt, na, du wirst doch jetzt nicht den Toten fotografieren. Hat er gesagt, ja, ich tue jetzt den Toten fotografieren, aha, weil uns das vielleicht niemand glaubt, dass wir da oben einen Toten gefunden haben.
0: Sagt Erika Simon, die Finderin, die mit ihrem Mann Helmut der Ötzi gefunden hat. Und für das hat es übrigens auch einen Finderlohn gegeben von sage und schreibe 175.000 Franken. Das ist also eine Wanderung, die sich rechnet. Der Ötzi selber, den hat man den hunderte Mal untersucht und herausgefunden, dass seine Vorfahren aus der Türkei stammen, dass er zuletzt Steinbock gegessen hat. Außerdem hat er Rheuma gehabt, Gallenstein, und gestorben ist er wahrscheinlich an einem Pfeilschuss an der Schulter. Vor 35 Jahren ist er also im Eis gefunden worden von diesen beiden und heute liegt er zu Botzen in einem Museum und ist ein Publikumsmagnet. Rund 100.000 Besucherinnen und Besucher gehen dort pro Jahr vorbei, der Ötzi anschauen.

Céline Dion, die im Moment ja in Frankreich quasi auf Tournee ist und ihr erstes Konzert gegeben hat, oder ihr erstes Konzert, das nimmt mich schnell wunder, ist jemand von euch dort gewesen? Oder hat jemand von euch Billet für Céline Dion? Wenn ja, dann schreibt mir doch schnell ein Mail via srf1.ch. Ich würde gerne A, wissen, wie das Konzert war und B, ob ihr euch freut, wie das ist. Und wenn ihr das war, müsst ihr mir das unbedingt erzählen. Ich möchte alles wissen. srf1.ch, oben rechts Kontakt ins Studio anklicken.

Der Gustav, Musik aus Fribourg, «Ton chemin» oder «Die Wege» um 3:30. Und euer Weg, je nachdem mit dem Auto, ist nicht so gut oder mit Wartezeiten verbunden. SRF Verkehrsinfo von 15.30 Uhr in der Region Solothurn ist die A1 Richtung Bern zwischen Nidwip und Wangen an der Aare wegen eines Unfalls gesperrt. Als Folge staut sich der Verkehr ab Önsingen und es wird empfohlen, den genannten Bereich zu umfahren. Ich wiederhole, die A1 Richtung Bern ist zwischen Nidwip und Wangen an der Aare wegen eines Unfalls gesperrt. Als Folge staut sich der Verkehr ab Önsingen und es wird empfohlen, den genannten Bereich zu umfahren. Das Astra empfiehlt Reisenden ab Luzern über die A8 und A6 via Brünig Thun zu fahren. Und auf der A1 Richtung Zürich Stau zwischen Lutherbach und Wangen an der Aare. Dann in der Region Zürich Stau auf dem Westring Richtung Gubristunnel ab Burdorf Nord und vor dem Gotthardtunnel Richtung Süden 3 Kilometer Stau und rund 30 Minuten Wartezeit ab Assen. Ab Quinto 4 Kilometer Stau und mindestens 30 Minuten Wartezeit. Richtung Gotthardpass ist übrigens die Ausweichspur Cupra ab Airolo offen.

0: John Hightower, «This World Today is a Mess» an diesem Montagnachmittag. Es war 3:30 Uhr. Vor langer Zeit hat es mal in einem Wunschkonzert uns mal eine Frau angerufen. Wir haben angerufen und gesagt, Adi, ich hätte gerne einen Song. Und als ich den Song gehört habe, habe ich den immer und immer wieder gehört. Und ohne Tränen in den Augen kann man den gar nicht fertig hören. Es ist mir immer dann so gegangen, als ich ihn zum ersten Mal gehört habe. Und klar hat es damit zu tun, dass wenn man Kind hat oder Vater ist, dass einem der Song ganz nachgeht. Ich habe ihn nicht gekannt und ich habe auch nicht gewusst, dass der Udo Jürgens den mal gesungen hat. Der Song heisst «Der gekaufte Drachen». Und es geht in diesem Song darum, dass der Vater seinem Sohn mit Geld eigentlich alles könnte bieten, aber eigentlich als Vater selber fast nichts zu bieten hat. Und der Sohn möchte eben nicht alles erben, was ihm der Vater dann mal möchte vermachen. Er möchte mit ihm einfach mal einen Drachen bauen. Einen gekauften Drachen, singt er im Lied, fliege ich nur halb so weit wie einen selber gemachten. Der fliegt am weitesten. Ein Sohn, den sein Vater zwar hat, aber nicht so, wie er ihn bräuchte. Ein Song von Udo Jürgens, der ans Herz geht und wo es sich lohnt, Hurti alles zu liegen und einfach nur mal hören. Mein ganz persönlicher Musiktipp von diesem heutigen Montagnachmittag. «Der gekaufte Drachen» von Udo Jürgens. Ein Song, den man fast nie gehört bei unserem Radio.
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Ist das nicht schön? Song, der so ans Herz geht, Udo Jürgens, der gekaufte Drachen. Ein Song, den man übrigens immer wieder im Wunschkonzert wünschen darf bei uns. Das nächste Wunschkonzert übrigens heute Abend, ab der Nacht. Das hier ist Bayer Gondias mit What's a Woman. Wenn ich auf die Uhr schaue, sehe ich, es ist 20 Minuten vor der 4.

0: Kunz mit dem Souvenir im 4:15 hier bei uns auf SRF. Wenn wir den Sommer so ein bisschen Revue passieren, oder? Wir haben geschwitzt, den Sommer. Wochenlang ist es heiß gewesen. Das habe ich gelesen. Zu Basel, ich bin jetzt nicht mehr ganz sicher, ob das stimmt. 58 Hitzetage. Aber wenn man sich das mal vorstellt, das sind 2 Monate. Zwei Monate lang. Jeden Tag über 30 Grad. Es war trocken gewesen. Das Badiwetter, kann man sagen, ist eigentlich praktisch perfekt gewesen. Man würde meinen, Badis und Seebadis, die seien permanent überfüllt gewesen. Ob dem wirklich so ist, dem ist die Sendung regional diagonal nachgegangen und das Resultat überrascht Katrin Keller.
1: Ja, genau, da kann man so sagen, weil gerade für die Seebadis ist es nicht per se eine Top-Saison gewesen. Wegen der Trockenheit ist der Pegel vom See deutlich gesunken. Und um ins Wasser zu kommen, hat man an vielen Orten drum durch Schlamm und dickes Seegras müssen warten. Badis ohne lange Stege hatten häufig einen Nachteil gehabt. Wie ein Strandbad beispielsweise in Zarbon, wo wegen dem weniger Besucherinnen und Besucher hatte. Nicht weniger Badegäste, aber doch Problem mit dem Seegras hat auch die Seebadi Stampf gehabt, zu Rapperschwil am Zürichsee.
2: Wir haben immer wieder Meldungen gehabt von Leuten oder Besucherinnen und Besuchern, die sich ab dem Seegras gestört haben. Als Stadt Rapperswil-Jona haben wir natürlich alles gemacht, dass wir das im Zaum halten können, haben auch sehr regelmäßig gemäht, mehr als in anderen Jahren tatsächlich. Ich bin sicher, dass die eine oder andere Person wegen dem Seegras und wegen dem tiefen Seepegel darauf verzichtet hat, in die Badi zu gehen. Und das wohl nicht nur bei uns, sondern wahrscheinlich rund um den Zürichsee. Oder?
1: Sagt Daniel Keller, Mediensprecher von der Stadt Rapperswil.
0: Haben wir das nochmal vorgestellt? Seegrasmeier hat man sicher nicht mit dem Rasenmeier gemacht, sondern mit einem speziellen Gerät. Aber sag doch, es hat sicher auch Badis gegeben, die profitiert haben von diesem heißen Sommer, oder?
1: Genau, also gemeint hat man übrigens mit den Seekühen. Und ja, die besser ausgerüstet sind, die haben schon profitiert, wie die Hörnli-Badi zu Kreuzlingen zum Beispiel. Die hat neben ihrem langen Steg aussen im Bodensee auch eigene Schwimmbecken. Und genau darum ist der Rekordsummer Dei auch zu einem Besucherrekord geworden. Das sagt der zuständige Stadtrat Daniel Moos.
3: Vom 25. April bis zum 13. September haben wir über 155.000 Eintritte. Das ist ein absoluter Rekord. Das sind pro Tag mehr als 1.000 Besucherinnen und Besucher.
1: Der Rekordsummer 2026, heiss und trocken, aber eben nicht für alle Badis, automatisch auch ein Rekordjahr.
0: Danke vielmals, Katrin Keller. Wieso das so ist, regional diagonal berichtet und schaut auf das neue Wohnangebot für schwersuchtkranke Menschen, wo heute mitten in der Stadt Luzern eröffnet worden ist. Das und mehr um 16:30 Uhr, hier bei uns auf unserem Sender.

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0: Wer im Moment mit dem Auto unterwegs ist, Richtung Bern auf der A1, braucht je nachdem wahnsinnig viel Geduld oder muss einen langen Umweg in Kauf nehmen. Wir werden nach der Feier übrigens bei uns auf SRF1 schnell ein Interview machen mit ViaSwiss, wo der Tipps wird geben, was man im Moment so machen soll, wenn man mit dem Auto Richtung Bern unterwegs ist, auf der A1. Aber hier sind Details.
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0: In der Region Solothurn ist die A1 Richtung Bern in Höhe Wangen an der Aare wegen eines Unfalls zurzeit gesperrt. Und als Folge staut sich der Verkehr ab Herkingen. Es wird empfohlen, den genannten Bereich zu umfahren. Das Astra empfiehlt Reisenden ab Luzern über die A8 und A6 via Brünig-Thun zu fahren. Auf der A1 Richtung Zürich Stau ebenfalls zwischen Kriegstetten und Wangen an der Aare. Und in der Region Zürich Stau auf dem Westring Richtung Gubristunnel ab Urdorf Nord und vor dem Gotthardtunnel Richtung Norden 4 Kilometer Stau und 30 Minuten Wartezeit.
2: Die Nachrichten von SRF um 16 Uhr mit Marco Koller und diesen Themen. 12 europäische Länder fordern, dass die EU ihren Fokus stärker auf die Arktis richtet. Vor allem Russland macht ihnen Sorgen. SRF muss sparen und streicht darum bis nächstes Jahr 38 Vollzeitstellen. Das führt auch zu Veränderungen im Fernseh- und Radioprogramm. Und am Flughafen Catania auf Sizilien können keine Flugzeuge starten und landen. Grund dafür ist der Ätna, der einmal mehr Asche ausspuckt. Und schon mal ein Blick aufs Wetter morgen. Zuerst hat es teils Nebel, sonst ist es sonnig bei 27 Grad. Die Europäische Union müsse ihren Fokus stärker auf die Arktis richten. Das fordern Spitzenvertreterinnen und Vertreter von 12 europäischen Staaten. Sie haben sich gestern und heute in Finnland zum EU-Arktis-Gipfel getroffen. Für sie ist klar, die EU darf die Arktis nicht einfach den anderen Großmächten überlassen. Tobias Meyer berichtet.
3: Der Klimawandel hat die Attraktivität der Arktis deutlich gesteigert. Weil das Eis schmilzt, entstehen neue Schifffahrtsrouten, Rohstoffe werden zugänglich. Und alle wollen davon profitieren, die USA, China, Russland und auch die EU. Vor allem Russland macht den Teilnehmenden des Gipfels Sorgen. Das Land sei die größte Bedrohung für die Sicherheit in der Arktis, sagte der finnische Premierminister Petteri Orpo.
4: In order to respond to the threat posed by Russia, the EU must treat the Arctic as a strategic frontier.
3: Die EU müsse die Arktis als strategische Grenze betrachten, forderte Orpo nach dem Gipfeltreffen. Dem pflichtete auch EU-Ratspräsident Antonio Costa dabei.
5: When it comes to Arctic security, we need to adapt to the new geopolitical reality.
3: Die EU müsse sich an die neue geopolitische Realität anpassen, so Costa. Die EU-Kommission erarbeitet zurzeit eine neue Arktis-Strategie. Die Ergebnisse des heutigen Gipfels sollen in diese einfließen.
2: Dann zu einer Information in eigener Sache. SRF muss sparen und streicht bis im Jahr 2027 38 Vollzeitstellen. Das Unternehmen spart insgesamt 9,7 Millionen Franken. Der Grund für die Sparmaßnahmen ist, dass der Bundesrat beschlossen hat, die Gebühren für die SRG zu kürzen, zu der auch SRF gehört. Zudem sinken die Werbeeinnahmen. Nebst dem Stellenabbau gibt es auch Veränderungen im Programm von SRF, sowohl beim Fernsehen als auch beim Radio. Im Fernsehen wird zum Beispiel die Sendung «Reporter» nicht mehr ausgestrahlt. Im Radio wird es vor allem im Sommer mehr Wiederholungen und Musikprogramme geben. SRF-Direktor Roger Elsener sagt, man wolle die Phase des Sparens auch nutzen, um moderner und digitaler zu werden. Man arbeite etwa weiterhin an der neuen Streaming-Plattform Play Plus. Der langjährige Schaffhauser SVP-Ständerat Hannes Germann stellt sich im kommenden Jahr nicht zur Wiederwahl bei den eidgenössischen Wahlen im Herbst. Man solle aufhören, wenn es am schönsten ist, schreibt Germann dazu auf der Plattform X. Zum Schluss seiner Amtszeit wird Germann 25 Jahre lang im Ständerat gewesen sein. Dann zu zwei weiteren Meldungen aus den Regionen. Der Kanton Zürich ruft Katzenhalterinnen und Halter auf, weniger herkömmliche Katzenstreu zu benutzen und stattdessen auf pflanzliche Alternativen umzusteigen. Jedes Jahr falle nämlich viel verunreinigter Katzensand an, der in den Deponieräumen von Kehrichtverwertungsanlagen landet. Um diese zu schonen, solle man andere Materialien verwenden, sagt der Kanton. Und im Kanton Luzern ist ein 22-jähriger Autofahrer erwischt worden, der mit seinem Auto 236 km pro Stunde fuhr auf der Autobahn A2 bei Aich. Er sei bei einer gezielten Geschwindigkeitskontrolle festgenommen worden, sagt die Polizei. Auslöser für diese Kontrolle seien Beschwerden über nächtlichen Motorenlärm und starkes Beschleunigen gewesen. Der Ätna, der größte aktive Vulkan in Europa, stößt wieder Asche aus und sorgt damit einmal mehr für Probleme im Flugverkehr in Sizilien. Am Flughafen Catania können seit dem Vormittag keine Flugzeuge mehr starten und landen. Das gilt mindestens bis heute Abend, wie die Behörden sagen. Laut Angaben des Flughafens fallen mehr als 50 Flüge aus oder müssen auf andere Flughäfen umgeleitet werden. Der Flughafen Catania liegt am Fuß des Ätna. Er war schon mehrfach gesperrt, weil der Vulkan Asche ausspuckte. Im August, mitten in der Hauptreisezeit, war der Flugbetrieb sogar mehrere Tage lang eingeschränkt. Dann zu den aktuellen Börsendaten von SIX. Der Swiss Market Index liegt im Moment bei 13.932 Punkten. Er notiert damit um 1,1% im Plus. Der Dow Jones Index in New York fällt um 0,3%. Der Euro wird zu 94,39 gehandelt. Den Dollar gibt's für 81,90. Soweit die Meldungen. Und das Wetter. Heute Nachmittag ist es ziemlich sonnig, vor allem am Alpen-Nordhang hat es aber einige Wolken. Morgen beginnt der Tag im Mittelland vielerorts mit Nebel, schon am Vormittag löst er sich aber auf. Im Tessin hat es am Morgen noch Wolken, aber auch dort wird es dann immer sonniger. Die Temperatur erreicht beidseits der Alpen 24 bis lokal 29 Grad. Das waren Nachrichten von Radio SRF, verantwortlich Marisa Eckli.
0: Jetzt vor den Nachrichten gehört, im Moment ist da eins Richtung Bern in der Region Solothurn gesperrt. In Höhe Wangen an der Aare ist ein Unfall passiert. Es wird empfohlen, den genannten Bereich zu umfahren. Es staut sich der Verkehr schon ab Herkingen. Was heisst das jetzt genau? Wir wollen wissen, was ist da genau los auf der A1? Wie lange dauert es noch? Wie lange wird sie gesperrt bleiben? Und was sollen die machen, auf der A1 unterwegs sind Richtung Bern? Also sind die Haupt- und Nebenstrasse auch schon langsam blockiert. Welche Fahrt soll man machen, wo soll man durchfahren, wir informieren in ein paar Minuten hier bei uns auf dem Eis. Mikrofon für euch, Köpfers Adrian. Das ist Wet, Wet, Wet mit Sweet Little Mystery.

0: Francis Gabriel mit «Bonne Nouvelle». Da bei uns auf SRF 1. 4:04 ist es, ihr habt es gehört vor den Nachrichten. Die Region Solothurn ist da eins Richtung Bern in Höhe Wangen an der Aare wegen einem Unfall im Moment gesperrt. Der Verkehr staut sich entsprechend ab Herkingen. Wir sind verbunden mit der Karin Brem von Viaswiss. Wir wollen wissen, was ist da genau los auf der A1, Karin?
1: Da ist ein Selbstunfall passiert. Ein Auto ist da in der Baustelle verunfallt und ist auf dem Dach zum Stillstand gekommen.
0: Und jetzt, wenn man als Autofahrerin oder Autofahrer auf der A1 unterwegs ist, Richtung Bern, möchte man natürlich wissen, wie lange bleibt die A1 noch gesperrt? Kann man das schon abschätzen oder ist das schwierig?
1: Ja, das kann man abschätzen. Jetzt nämlich gerade dem Moment, sie haben das Auto können mit einem Kran wieder weglupfen in die Baustelle rein. Also die Fahrbahnen sind jetzt wieder frei. Auf einer Spur kommt man jetzt wieder durch, sind zwar noch am Putz, aber auf einer Spur kommt man wieder durch. Stauen tut es natürlich immer noch extrem, das ab Herkingen.
0: Mhm. Was ratest du jemandem, der Richtung Bern unterwegs ist? Warten, weil es besser wird, oder umfahren?
1: Also wenn umfahren, dann grossräumig, weil die Hauptstrassen, die sind auch verstopft. Das Astra empfiehlt, ab Luzern über da 8 und da 6 via Brünigthun zu fahren.
0: Gut, und auf der Gegenseite, Lisi, da hat es auch noch einen Stau zwischen Kriegstätten und Wangen an der Aare, aber das hat nicht viel mit dem zu tun, oder? Nehmen wir an. Das entwickelt sich
1: nicht. Das hat sicher auch ein bisschen mit dem zu tun. Alle schauen ein bisschen lieber, aber es ist halt auch noch die Baustelle, die ein bisschen Probleme macht und der Feierabendverkehr. Darum auch dort ein Stau, rund 20 Minuten ab Kriegstätten haben wir dort länger.
0: Gut, und wer jetzt sagt, okay, ich möchte auf Bern mit dem Auto, vielleicht zuerst noch schnell einen Kaffee nehmen, das Wetter geniessen und noch ein bisschen Radio hören und dann die abfahren. Danke vielmals, Karin Brem von Viaswiss.
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finde ich so eine schöne Aussage. Komm, wir feiern das Leben, solange es noch geht. 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Danke, Bühne, für den. Kommt, wir feiern das Leben, solange es noch geht. Das ist SRF 1 am Ende Nachmittag, gleich 4:30 Uhr.

0: Roxy Priest, Wild World. Montagnachmittag, es ist 16:30 und es steht da auf der A1 Richtung Bern.
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0: Die Übersicht von 16.29 Uhr in der Region Solothurn. Dort ist die A1 Richtung Bern in Höhe Wangen an der Aare wieder offen. Jedoch weiterhin Stau und mindestens 45 Minuten Zeitverlust ab Herkingen. Dies nach einem Unfall. Das Astra empfiehlt Reisenden ab Luzern über die A8 und A6 via Brünigthun zu fahren. Zudem Stau auch auf der Hauptstraße zwischen Oberbuchsitten und Wirtlisbach. Hier muss mit ebenfalls großem Zeitverlust gerechnet werden. Und auf der A1 Richtung Zürich Stau zwischen Kriegstetten und Wangen an der Aare. Dann in der Region Zürich Stau auf dem Westring Richtung Gubristunnel ab Urdorf Nord und vor dem Gotthardtunnel Richtung Norden ab Quintor 4 Kilometer Stau und mindestens 30 Minuten Wartezeit. Die Einfahrt Airolo ist gesperrt. Und Richtung Gotthardpass, dort ist die Ausweichspur Cupra ab Airolo offen. 16:30, Zeit für die Sendung Regional Diagonal.
2: Hier ist regional diagonal. Mein Name ist Katrin Keller. Die Popmusik in der Region Basel wird jedes Jahr von Stadt und Land mit über 400'000 Franken unterstützt. Jetzt gibt es Kritik an der Vergabe dieser Fördergelder. Im Zentrum steht das Musikbüro Basel. Das allerdings heisst, die Fördergelder würden korrekt und nach den geltenden Regeln verteilt. Cedric Eichkorn.
3: Der Philipp Döbeli hat sich durch die Jahresbericht vom Basler Musikbüro geackert. Als Teil von der Infotainment-Sendung 8 ab 8 hat er unter die Lupe genommen, wie die Fördergelder vergeben werden. Dabei ist er auf einen Punkt gestossen, wo Fragezeichen ausgelöst hat.
4: Das haben wir interessant gefunden und uns auch gefragt, okay, darf man das überhaupt? Ist das okay?
3: Es geht darum, dass das Basler Verein, das Musikbüro, die Vergabe von diesen Fördergeldern organisiert. Und da haben gewisse Leute Fördergelder bekommen, die selber im Vorstand vom Musikbüro sind. Zum Teil auch mehrmals. Es geht um Beträge von ein paar Tausend bis knapp 20'000 Franken pro Jahr.
4: Das finden wir so ein bisschen kritischer dran. Also, wenn ich jetzt mitbestimme, wer in einer Jury sitzt und dann haben die noch von mir ein Projekt auf dem Tisch, dann ist es halt so ein bisschen die Frage, hey, sollte das so sein in so einem System, oder?
3: Konkret, der Vorstand vom Musikbüro segnet die Zusammensetzung von einer Jury ab und die entscheidet dann, welche Projekte Geld bekommen. Das schmecke ich nach Filz, sagt der Philipp Döbeli. Das ist eine Kritik, die der Alain Schnetz nicht gelten lässt. Er ist Geschäftsleiter vom Basler Musikbüro und sagt,
5: ich kann absolut versichern, dass Compliance stets gegeben ist. Zudem tun wir selber intern, aber auch extern den Vergabeprozess laufend überprüfen.
3: Eine Stimme, dass Mitglieder vom Vorstand auch Fördergelder bekommen haben. Das sei aber nicht neu und so auch gewollt. Ziel sei es eben gerade, dass hier aktive Musikerinnen und Musiker mitmachen. So sei die Förderung noch an der Szene dran. Der Alain Schnetz betont weiter, dass das nur ein Bruchteil der geförderten Projekte betrifft, nämlich gut 2,5%. Außerdem sei all das vom Kanton überprüft und abgesegnet.
2: Sie können zum Einsatz, wenn ein Schulhaus umgebaut wird oder der Platz für die Schülerinnen und Schüler nicht mehr langt, die sogenannte Zürich Modular Pavillon. Im Zürcher Stadtparlament hat Zöglete von einem sonnigen Schulprovisorium für Diskussionen gesorgt. Die Verlegung von einem Schulhaus ins andere hat über 6 Millionen Franken gekostet. Zu viel, findet die SVP. Fanny Kerstein.
6: Über 6 Millionen Franken für Zöglete von einem Schulprovisorium. Für die SVP unverständlich. Sascha Rüegger hat im Stadtparlament kritisiert, zu den eigentlichen Kosten kommen noch Ausgaben für die Umgebung oder Ersatzbauten dazu. Die Modul-Pavillons sind darum eine Luxuslösung.
7: Zürich Modular-Pavillons sind ursprünglich geschaffen worden, um rasch, flexibel und kostengünstig auf Schwankungen beim Schulraumbedarf reagieren zu können. Heute erleben wir das Gegenteil. Das Verschieben, Aufstocken, Erweitern und wieder instand setzen kostet fast so viel wie ein Neubau.
6: Das Zürcher Hochbauamt widerspricht. Bei dieser Strategie geht es nicht ums Geld. Die Stadt hat einen festen Bestand von Modul-Pavillons und nutzt die immer wieder. Das sei ja auch eine Frage der Nachhaltigkeit, sagt der zuständige SP-Stadtrat Tobias Langenegger.
8: Bei einem Neubau, respektive bei der Zerstörung von der bisherigen Zürich-Pavillons, da geht sehr viel graue Energie verloren. Wenn man die zügelt, ist das viel ressourcenschonend und das ist sehr zentral. Im Sinne der Kreislaufwirtschaft in der Stadt Zürich hat sich das Netto-Null-Ziel gesetzt und das wollen wir einhalten.
6: Auch wenn ein Zügelte teuer sind, sie lohnen sich immer noch mehr, als jedes Mal ein neues Provisorium zu bauen. Ab 2028 schafft die Stadt keine neue Zürich Modular Pavillon mehr an. Bei den rund 100, die es schon gibt, soll es bleiben. Und weil die Schülerzahl eher zurückgeht, will der Stadtrat an der bisherigen Strategie festhalten.
2: Crack, Kokain, die Drogen macht schwerst abhängig. Und die Drogen verändern seit Jahren auch die Suchtszenen in der Schweiz. Die Süchtigen sind aggressiver und weniger selbstständig. Das hat Folgen auch fürs Wohnen von suchtkranken Menschen. Ein Beispiel aus Luzern. Zmitz in der Stadt ist nach einer Sanierung ein neues Angebot für betreutes Wohnen eröffnet worden. Und das sieht anders aus als früher. So gibt es beispielsweise deutlich weniger Gemeinschaftsräume. Die brauche ich praktisch nicht mehr, sagt André Bachmann, der Geschäftsleiter vom Verein Jobdach, der das Haus betreibt.
9: Es sind nicht alle zum gleichen Zeitpunkt fit und wir können gar nicht mehr auf eine Zeit beispielsweise sagen, am 6 Uhr isst man miteinander. Die sind alle total unterschiedlich taktet. Sie haben einen 24-Stunden-Tag. Da ist die ganze Nacht irgendwo Bewegung. Und darum ist es leider nicht mehr möglich, das soziale Ritual für alle gleich zu handhaben.
2: Das Haus ist rund um die Uhr betreut und hat Platz für 19 Leute und es gibt eine lange Warteliste. Trägerschaft sind der Verein Jobdach, die katholische Kirche und die Stadt Luzern. Es war ein heisser und trockener Sommer. Ein Rekordsommer, darum auch für die Badis. Für die Hörnli-Badis Kreuzlingen schon. Noch nie sind so viele Leute gekommen wie dieses Jahr. Das sagt der zuständige Stadtrat Daniel Moos.
10: Vom 25. April bis zum 13. September haben wir über 155.000 Eintritte. Das ist ein absoluter Rekord. Das sind pro Tag mehr als 1.000 Besucherinnen und Besucher.
2: Trotz dem tiefen Wasserstand im Bodensee hat die Badi profitiert. Sie hat eigene Schwimmbecken und einen Steg, der weit ins Wasser rausgeht. So können die Badegäste ohne Umweg über allenfalls Schlamm und Seegras in den See raus. Bei anderen Seebadis ist das teils anders. Wegen dem tiefen Seepegel und dem dichten Seegras sind da weniger Besucherinnen und Besucher gekommen als in anderen Jahren. Und schliesslich nochmal auf Zürich. Der 15-jährige Julian Zehnder aus Duoppetal hat es geschafft heute. Er ist der neue Zürcher Schützenkönig. Als einziger hat er beim Knabenschiessen alle 5 Schüsse zumitzt ins Schwarze getroffen. Für ihn kommen dieser Titel.
11: Ein bisschen unerwartet. Ich hätte nicht gedacht, dass ich so weit komme. Es war ein Nervenkitzel. Ich war sehr nervös auf jeden Fall.
2: Sagt der neue Zürcher Schützenkönig hier bei uns in der Sendung «Regional Diagonal».

Es ist gleich 4:45 Uhr. Vorletzt bin ich in einem Warenhaus und habe nicht schlecht gestaunt, dass im Gestell effektiv schon Adventskalender gelegen sind. Dann habe ich auf die Adventskalender geschaut. Logischerweise hat es dort 24 oder je nachdem auch 25 Türen zum Auftun und habe erst so ein bisschen gerechnet. Also wenn man jetzt den heutigen 14. September nimmt, müsste man ja konsequenterweise einen Adventskalender anbieten, der 71 Türen hat und nicht einfach 24. Aber ich ganz persönlich hätte sowieso gerne ein 365-Tage-Adventskalender. Da könnte man jeden Tag ein Türchen auftun. Und ich bin sicher, ich bin nicht allein. Könnt mir Mails schicken und ich schicke die Mails weiter an alle Warenhäuser in der Schweiz mit der Bitte. Macht doch einen 365-Tage-Adventskalender. Jeden Tag ein Türchen auftun. Wäre das schön. Sister Sledge mit Lost in Music.

0: Phil Collins, Can't Stop Loving You. 10 Minuten vor der 5.
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0: Jürg Zock von SRF Meteo. Es hat heute Ü30 Temperaturtag gegeben wieder.
2: Ja, eine Wetterstation im Tessin hat sogar wieder einen Hitzetag erreicht. Biasca aktuell 31,6 Grad. Das, weil dort eben vom Pleniotal her auch noch der Nordföhn geht. Und der hat eben für den Hitzetag gesorgt. Aber sonst zum Teil sehr warm. Aktuell auch zu Genf knapp 28 Grad. Zu Basel gut 26 Grad. Und auch in Zürich haben wir 25 Grad. Dazu ist es an den meisten Orten gerade im Flachland sonnig. Den Bergen auch, sowohl im Jura wie auch den Voralpen und Alpen. Da hat es zum Teil noch ein paar mehr Wolken, die die Sonne zum Teil auch verdecken. Die lösen sich dann aber in der Nacht auf und dann ist es häufig klar und die Temperaturen sinken dann auf 15 bis 11 Grad. Morgen gibt es einen weiteren sonnigen Tag. An vielen Orten kann man 10 bis 12 Sonnenstunden erwarten und mit dieser Sonne wird so wieder morgen sehr warm. 25 bis lokal 29 Grad gibt es wieder. 29 Grad liegen zum Beispiel zu Basel oder zu Genf drin. Es ist aber nicht überall vom Morgen weg sonnig im Mittelland. Da haben wir gerade so den Flüsse und Seen an in den Morgenstunden. Zum Teil dichten Nebel, der löst sich aber am Vormittag bald einmal auf. Und dann ist so im Mittel- und Südtessin zuerst noch bewölkt und dort tut es dann durch den Tag auf und es gibt ein freundliches Gemisch aus Sonne und ein paar Quellwolken.
0: Das Wort Regen haben wir bis jetzt noch nicht gehört. Der kommt dafür am Mittwoch.
2: Am Mittwoch kommt dann im Laufe des Tages eine Kaltfront her. Der Vormittag, der ist aber noch an den meisten Orten trocken. Mit zum Teil auch noch längeren sonnigen Phasen. Dann gegen den Mittag kommt die Kaltfront im Jura noch an. Und am Nachmittag und am Abend rauscht sie dann übers Land weg. Sie bringt dicke Wolken. Sie bringt zum Teil kräftige Regengüsse und auch lokale Gewitter. Und speziell so in den zentralen und östlichen Voralpen. Und dann am Abend hier im Süden kann es lokal auch kräftige Gewitter geben. Da kann man so auch Hagel und Sturmböen nicht ausschliessen. Bevor die Kaltfront kommt, wird es aber noch mal recht warm mit 20 bis 24 Grad.
0: Aber gell, Kaltfront und Regen heisst nicht, es bleibt nach mehreren Tagen so, sondern es ist, glaube ich, schon wieder aufs Wochenende hier schon wieder ein Hoch in Sicht.
2: Genau, ja, Donnerstag und Freitag, da ist es schon zum Teil sonnig, zum Teil aber auch bewölkt, nur selten nass. Temperatur mal ein bisschen tiefer bei etwa 21 Grad und das Wochenende sieht dann schon wieder ziemlich sonnig und auch wieder ein bisschen wärmer aus. Also irgendwie einen kompletten Wetterumschwung mit einem Temperatursturz oder mit viel Regen gibt es weiterhin nicht.
0: Danke, Jürg Zock von SRF Meteo. 6 Minuten geht es noch, dann ist es 5 Uhr. Bis dahin der Traufer mit halb so viel.

0: Nancy Sinatra, Lee Hazelwood mit Jackson. Der Montagnachmittag, der sich langsam im Montagabend verwandelt, das ist jetzt der 5.
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0: Und auf der A1 Richtung Bern sind wir noch Stau in der Region Solothurn. Auf der A1 Richtung Bern zwischen Herkingen und Wangen an der Aare. Stau und mindestens immer noch 45 Minuten Zeitverlust. Das Astra empfiehlt Reisen ab Luzern über die A8 und A6 via Brünigthun zu fahren. Zudem Stau auch auf der Hauptstrasse zwischen Oberbuchsitten und Wirlisbach. Hier muss mit ebenfalls großem Zeitverlust gerechnet werden. Und auf der A1 Richtung Zürich Stau zwischen Kriegstetten und Wangen an der Aare. Dann in der Region Zürich, Stau auf dem Westen Richtung Gubrist ab Urdorf Nord und vor dem Gotthardtunnel Richtung Norden ab Quinto. 4 Kilometer Stau, 30 Minuten Wartezeit.
2: Die Nachrichten von SRF um 5 mit Olivia Limacher. Ein neues Gesundheitsdossier für alle in der Schweiz. Der Nationalrat sagt Ja zu einem Neustart. Die EU darf die Arktis nicht den anderen Großmächten überlassen. Mehrere europäische Staaten fordern deshalb mehr Engagement seitens der EU. Das Wetter. Auch morgen gibt's viel Sonnenschein. Im Mittelland hat es zunächst Nebelfelder. Seit einigen Jahren gibt es in der Schweiz das elektronische Patientendossier. Dieses ist freiwillig. Abgelegt werden können dort Daten wie Arztberichte oder Röntgenbilder. Allerdings haben nur rund 140.000 Menschen ein solches Dossier. Weil es laut dem Bundesrat Schwächen hat, will er es neu gestalten. Künftig soll es ein Gesundheitsdossier geben. Der Nationalrat sagt grundsätzlich Ja zu diesem Neustart. Aus dem Bundeshaus berichtet Juliette Schild.
3: Alle Menschen in der Schweiz sollen künftig automatisch ein Gesundheitsdossier erhalten. Wer keines will, muss dies ausdrücklich ablehnen. Und neu sollen nicht nur Spitäler und Pflegeeinrichtungen Daten liefern müssen, sondern etwa auch Physiotherapeutinnen und Apotheker. Unter anderem sollen so Kosten gesenkt und etwa Doppelbehandlungen vermieden werden. Der Nationalrat ist grundsätzlich einverstanden mit dem Vorschlag des Bundesrats zum elektronischen Gesundheitsdossier. Allerdings will er konkretere Massnahmen bezüglich Datenschutz. Auch Thomas Rechsteiner von der Mitte.
4: Verschlüsselung, Zugriffskontrolle, Protokollierung und klare Verantwortlichkeiten müssen von Anfang an funktionieren.
3: Gegen das elektronische Gesundheitsdossier sprach sich Andreas Glarner von der SVP aus.
5: Ein System, das die Gesundheitsdaten praktisch der gesamten Bevölkerung umfasst, ist ein äußerst attraktives Ziel für Cyberangriffe, Erpressungsversuche und ausländische Nachrichtendienste.
3: Der Nationalrat stimmte schließlich für das elektronische Gesundheitsdossier mit 134 zu 53 Stimmen bei 10 Enthaltungen. Eine einzige staatliche Stelle soll das neue Dossier künftig betreuen und lanciert werden soll es Anfang 2030. Als nächstes befasst sich der Ständerat mit dem Geschäft.
2: Die Europäische Union müsse ihren Fokus stärker auf die Arktis richten. Das fordern Spitzenvertreterinnen und Vertreter von 12 europäischen Staaten. Sie haben sich gestern und heute in Finnland zum EU-Arktis-Gipfel getroffen. Für sie ist klar, die EU darf die Arktis nicht einfach den anderen Großmächten überlassen. Tobias Mayer.
6: Der Klimawandel hat die Attraktivität der Arktis deutlich gesteigert. Weil das Eis schmilzt, entstehen neue Schifffahrtsrouten, Rohstoffe werden zugänglich. Und alle wollen davon profitieren, die USA, China, Russland und auch die EU. Vor allem Russland macht den Teilnehmenden des Gipfels Sorgen. Das Land sei die größte Bedrohung für die Sicherheit in der Arktis, sagte der finnische Premierminister Petteri Orpo.
7: In order to respond to the threat posed by Russia, the EU must treat the Arctic as a strategic frontier.
6: Die EU müsse die Arktis als strategische Grenze betrachten, forderte Orpo nach dem Gipfeltreffen. Dem pflichtete auch EU-Ratspräsident Antonio Costa bei.
8: When it comes to Arctic security, we need to adapt to the new geopolitical reality.
6: Die EU müsse sich an die neue geopolitische Realität anpassen, so Costa. Die EU-Kommission erarbeitet zurzeit eine neue Arktis-Strategie. Die Ergebnisse des heutigen Gipfels sollen in diese einfließen.
2: Nun zu einer Information in eigener Sache. SRF muss sparen und streicht bis 2027 38 Vollzeitstellen. Das Unternehmen spart insgesamt 9,7 Millionen Franken. Der Grund für die Sparmaßnahme ist, dass der Bundesrat beschlossen hat, die Gebühren für die SRG zu kürzen, zu der auch SRF gehört. Zudem sinken die Werbeeinnahmen. Nebst dem Stellenabbau gibt es auch Veränderungen im Programm von SRF, sowohl beim Fernsehen als auch beim Radio. SRF-Direktor Roger Elsener sagt dazu:
9: Beim Publikum zu Hause wird man es an vereinzelten Stellen spüren. Beispielsweise dort, wo wir die Gesamtanzahl von Erstausstrahlung übers Jahr reduzieren werden. Wir werden uns da im Bereich Audio auf die 40 stärksten Wochen des Jahres fokussieren. Und vereinzelt wird man sicherlich auch spüren, wenn wir an Herstellungsstandards sparen oder eben wenn wir auch Beiträge aus anderen Sprachregionen für uns mit übernehmen.
2: Man wolle die Phase des Sparens aber auch nutzen, um moderner und digitaler zu werden, so Elsener. Man arbeite etwa weiterhin an der neuen Streaming-Plattform PlayPlus. Der langjährige Schaffhauser SVP-Ständerat Hannes Germann stellt sich im kommenden Jahr nicht zur Wiederwahl bei den eidgenössischen Wahlen im Herbst. Man solle aufhören, wenn es am schönsten ist, schreibt Germann dazu auf der Plattform X. Zum Schluss seiner Amtszeit wird Germann 25 Jahre lang im Ständerat gewesen sein. Zu den Börsendaten von SIX. Der Swiss Market Index liegt im Moment bei 13.879 Punkten plus 0,8%. Der Dow Jones Index in New York fällt um 0,5%. Der Euro wird zu 94,39 Rappen gehandelt, der Dollar zu 81,82 Rappen. Es bleibt der Blick aufs Wetter. Morgen hat es im Mittelland zunächst vielerorts Nebel, der am Vormittag der Sonne Platz macht. Auch im Tessin wird es nach einem teilweise bewölkten Morgen tagsüber sonniger. Die Temperaturen erreichen beidseits der Alpen zwischen 25 und lokal 29 Grad. Das waren Nachrichten von Radio SRF. Verantwortlich Marisa Eckli.
0: 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Der Montagabend auf SRF 1 Mikrofon, der Adrian Köpfer.

0: Riding on a Train. Pasadenas, 10 Minuten nach der 5.
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0: Drei Zahlen. 32, 24, 5. Diese drei Zahlen stehen für einen Mann, der seit heute nicht mehr für eine Schweizer Fußballnationalmannschaft spielt. Wenn man schaut, 32, 24, 5, was sind das für Zahlen?
2: Das ist ein recht Rätsel. Nein, es ist ganz einfach. Er ist 32, hat 24 Mal für die Nationalmannschaft gespielt und hat 5 Goal geschossen. Wir reden vom Christian Fasnacht, der heute eben seinen Rücktritt aus dem Nationalteam bekannt gegeben hat. Der Spieler von IB ist zuletzt an der WM im Sommer im Gruppenspiel gegen Kanada auf dem Platz gestanden. Für den Zürcher aus Thalwil ist das Nationalteam der Höhepunkt von seiner Karriere. Er war nie ein grosses Talent, hat als Junior nie in eine regionale Auswahl geschafft und auch später war er nie Teil des U-Nationalteams. Und er hätte nie gedacht, dass er es einmal mit der Schweiz an eine WM schafft. Jetzt sei aber der Zeitpunkt da, um den Jungen Platz zu machen, sagt Christian Fasnacht. Für ihn geht es jetzt darum, mit IB weiter. In der letzten Saison hat er der beste Torschütze in der Super League und auch in dieser Saison hat er in 8 Spielen schon wieder 4 Goal geschossen. Aus der Super League gibt es bei einem anderen Berner Club keine gute News. Der FC Thun Meister muss die nächsten 4 Spiele ohne den Marco Bürki spielen. Der Captain hat seinem Gegner von GC gestern den Ellbogen ins Gesicht geschlagen und wird darum entsprechend büßt. Im Schweizer Hockey, dort lässt Lausanne kurz vor dem Saisonstart einen der ausländischen Verstärkungsspieler gehen. Der Verteidiger Sami Niku ist nicht mehr im Kader von Lausanne. Der Vertrag mit ihm ist aufgelöst worden. Der Finn ist auf die letzte Saison von Kloten zu Lausanne gekommen und hat in 56 Spielen 8 Goal und 19 entscheidende Pässe gespielt. In der National League Schweizer Hockey, dort geht's morgen Abend los. Saisonstart. Lausanne spielt daheim gegen Zug. 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

0: So, jetzt gehen wir zusammen ganz ins Süden an die brasilianische Ostküste und zwar auf Salvador de Bahia. Den Ort kennt man, glaube ich, vor allem wegen etwas, nämlich wegen dem grössten Strassenkarneval der Welt. Februar oder März sind da jeweils die 6 schönsten Tage vom Jahr. Und der Josef Rösli hingegen erlebt auch die restlichen 365 Tage dort. Seit 4 Jahren ist er von Glaubenberg im Entlebuch, Salvador de Bahia, daheim. Gut 2,5 Millionen Einwohnerinnen und Einwohner ist es die 6. grösste Stadt vom Land, ziemlich genau in der Mitte von der brasilianischen Atlantikküste. Der Josef Rösli lebt in Salvador in einem herzigen Quartier, in einem Hochhaus, 5 Minuten vom Meeresstrand entfernt. Ein Hochhaus, wo aus Sicherheitsgründen immer ein Security-Dunge vor der Tür steht, hat er uns erzählt in der Sendung 5. Schweiz, gestern Sonntag.
1: Ja, das ist normal. In diesen Kondominien, in diesen Hochhäusern ist beim Eingang ein 24-Stunden Security-Betrieb. Am Tag sind sie da das dritte, das vierte. Natürlich auch Putzequipe, wo der Gang geht und so. Und in der Nacht ist einfach einer dort und der bewacht das. Und man kann gar nicht ohne Gesichtserkennung oder ohne zu sagen, wer man ist, kommt man gar nicht rein.
0: Und wenn man jetzt so ein Gefühl bekommt, dass sich dort auch sonst in der Stadt wahnsinnig kriminell, dann täuscht man sich. Es hat sich nämlich in den letzten Jahren dort viel verändert, sagt Josef Rösli.
1: Die Stadt will sich auch touristisch länger mehr verkaufen. Man hat auch schöne Häuser gemacht, zum Beispiel in der Unterstadt, dort beim Lift, der Lift neu gebaut und die Häuser neu angemalt und es sieht auch viel besser aus und die Polizei ist sehr präsent. Also vom Morgen früh bis um Mitternacht ist die Polizei immer da. Besonders auch da am Porto da Barra, wo halt manchmal auch sich Faxos sogar umeinander schiessen, oder? So Drogenkartell und so. Und die sind jetzt eigentlich mehr und mehr verschwunden ins Innenland oder überhaupt verschwunden.
0: Und ich habe es gesagt, im Februar und im März, da rebelt es dort in Salvador de Bahia, dann gibt es dort den grössten Strassenkarneval der Welt.
1: Man kann sich das so ein bisschen vorstellen, als Zürcher einfach etwa das Doppelte von einer Streetparade, aber 5 Tage lang, oder?
0: Und das ist nicht übertrieben. Jeden Tag sind dort 2 Millionen Menschen auf das Mal auf der Strasse am Festen und am Feiern. Und das fast eine Woche lang, muss sich das mal vorstellen. Warum der Josef dann jeweils Reis ausnimmt und flüchtet und welche Früchte er in der Stadt hat lernen kennen, wo er vorher noch nie etwas davon gehört hat, tauchen die ins Leben von Salvador de Bahia und hören die Sendung 5. Schweiz nachher, überall dort, wo es Podcasts gibt.

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0: Survivor mit Eye of the Tiger. Menti, es ist gleich 17:30.
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0: In der Region Solothurn auf der A1 Richtung Bern zwischen Gunzgen und Wangen an der Aare. Stau und mindestens 30 Minuten Zeitverlust. Außerdem Stau auch auf der Hauptstraße zwischen Oberbuchsitten und Oberbipp. Hier muss mit ebenfalls großem Zeitverlust gerechnet werden. Und auf der A1 Richtung Zürich Stau zwischen Lutherbach und Dünsingen. Zudem Stau in der Zentralschweiz auf der A2 Richtung Luzern ab Pergiswil. In der Region Zürich auf dem Westring Richtung Gubristunnel ab Urdorf Nord. Und vor dem Nordring Richtung Bern ab Baltenswil. Dann in der Region Basel auf der A2 Richtung Deutschland zwischen dem Schweizer Halle-Tunnel und Breite. Und schließlich noch vor dem Gotthardtunnel Richtung Norden. Ab Quinto 3 Kilometer Stau und 30 Minuten Wartezeit. Die Einfahrt Airolo ist gesperrt. Und Richtung Gotthardpass ist übrigens die Ausweichspur Cupra ab Airolo offen. Es ist 17:30.
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3: Das Regionaljournal Ostschweiz. Heute mit einem Blick zurück auf die Badisaison in der Ostschweiz. Wir haben herumgefragt, ob es im rekordheissen Sommer auch einen Rekord für die Badis gegeben hat. Dann mit einem Blick auf die Äpfelbäume im Thurgau. Die haben wegen dem trockenen und heissen Sommer mehr müssen leiden als sonst. Wir waren auf dem Feld. Und dann mit einem Blick ins Welttal und gleichzeitig auch tief in den Berg hinein. Zedrun geht man bald auf die Suche nach der dunklen Materie. Dank einem Schacht könnte man vielleicht bald den Weltraum besser verstehen. Am Mikrofon der Nicolas Ledergerber. Gestern war für viele Ostschweizer Badis Cäsar fertig gewesen. Gefühlt hat man eigentlich dem Sommer jeden Tag in die Badi können. Was bedeutet? Gute Zahlen für die Buddies, aber auch Probleme, die man in anderen Jahren nicht hatte. Nadine Lützelschwab.
4: Für viele Buddies in der Region ist die Rechnung heissen Sommer gleich besonders viele Badegäste ziemlich genauso aufgegangen. Die Buddy Lerchenfeld St. Gallen hat diesen Sommer zum Beispiel 40% mehr Besucherinnen und Besucher gehabt. Am besten Tag waren es 2400 Personen gewesen. Ein Rekordjahr war es auch für die Buddy Hörnli zu Kreuzlingen. Mehr als 155'000 Besucherinnen und Besucher sind dieses Jahr in Badi gekommen. So viel wie noch nie. Der tiefe Wasserstand vom Bodensee oder auch Seegras, wo andere Seebadis fest beschäftigt haben, den Sommer, sind die Kreuzlingen kein grosses Problem gewesen.
5: Durch den Steg, der relativ weit raus in den See gebaut ist, ist das aber bei uns nicht so relevant mit dem tiefen Wasserstand. Also man kommt gut ins Wasser rein.
4: Das sagt der zuständige Stadtrat Daniel Moos. Herausforderungen hat es aber auch zu Kreuzlingen gegeben. Die Mitarbeitenden mussten besonders viel leisten diese Saison.
5: Gerade bei diesen hohen Temperaturen und bei diesen Besucherströmen hat das einen außerordentlichen Einsatz erfordert und ist wirklich manchmal an die Grenzen vom Machbaren gegangen.
4: Auch in Strandbad Stampf bei Rapperswil-Jona am Zürichsee sind diese Saison mehr Besucherinnen und Besucher gegangen wie noch letztes Jahr. 90'000 Leute waren es. Wir sind darum zufrieden mit der Badisaison, sagt Daniel Keller, der Leiter Kommunikation der Stadt Rapperswil-Jona. Aber Seegras und der Wasserpegel waren für die Badi am Zürichsee eine grosse Herausforderung gewesen.
6: Wir hatten sehr viel Seegras, auch beim Strandbad Stampf zu nehmen. Das heisst, wir mussten zwischenzeitlich oder kurzzeitig beispielsweise den Sprungturm zumachen, weil einfach unten am Sprungturm das Seegras so gewachsen ist, dass wir dort einen sicheren Betrieb nicht mehr können gewährleisten. Das heisst, wir müssen den Sprungturm zwischenzeitlich zumachen.
4: Auch bei mir gehen ins Wasser, haben die Leute müssen durch Seegras durch, was viele nicht so toll gefunden haben. Die Stadt hat darum Seegras häufiger gemäht. Den tiefen Wasserpegel hat man zum Beispiel daran gemerkt, dass die Wasserrutschbahn nicht mehr können betrieben werden konnte, weil der Wasserstand für die Pumpe zu tief war.
6: Dank unserer Feuerwehr, die dann aber einen Schlauch geleitet hat, weiter raus ins Wasser, haben wir sie dann kurz darauf aber wieder können in Betrieb nehmen. Also der tiefe Wasserstand hat uns zur Kreativität verleitet, kann man sagen.
4: Noch mehr gemerkt hat man den tiefen Wasserstand am Bodensee, zum Beispiel in Arbon. Weil das Ufer dort so flach ist, hat man in der trockensten Phase bis zu 200 Meter rauslaufen, bis man schwimmen konnte. Eingumpen oder auf den Floss spielen war gar nicht möglich. Entsprechend hat das Strandbad den Sommer sogar ein bisschen weniger Badegäste gehabt als in anderen Jahren, heisst es auf Anfrage bei der Stadt. Wer will schwimmen, sei eher ins Schwimmbad, die Badi Arbon. Dort hat es auch Schwimmbecken und der Seeteil der Badi ist weniger flach als im Strandbad. Im Schwimmbad hatten wir entsprechend deutlich mehr Besucherinnen und Besucher gehabt. Für beide Bäder zusammen sind es in Arbon das Jahr 130'000 Badegäste gewesen, Auch das ein Rekord. Es hat aber auch Badis gegeben, die wegen dem Wassermangel früher haben müssen zumachen die Saison. Zum Beispiel Badi Uzwil. Sie ist 2 Wochen früher zugegangen wie sonst, weil Mitte August in der Region Uzwil das Wasser knapp geworden ist und man es als Trink- oder Löschwasser aufsparen wollte. Viele Besucherrekorde also in der Ostschweizer Badis, aber auch viele Herausforderungen. Vom Seegras über den dichten Stress zum Wassermangel in dem Hitzesommer 2026.
3: Cecil Casado-Schneider von der SP ist die neue Präsidentin von der Staatswirtschaftlichen Kommission vom St. Galler Kantonsrat. Das Parlament hat sie heute ohne Nebengeräusche gewählt. Dieser Wahl geht ein Eklat voraus. Eigentlich hätte das Präsidium schon im Juni in der Sommersession besetzt werden sollen. Die bürgerlichen Parteien aber haben dortmals der SP-Kandidatin Karin Haslers Amt ohne wirkliche Begründung verweigert. Da, obwohl so Wahlen normalerweise einfach so durchgewunken werden. So etwas hätte es im Kantonsrat vorher wahrscheinlich noch nie gegeben, heisst es. Die Wahl von der neuen Präsidentin von der Staatswirtschaftlichen Kommission ist darum auf die Herbstsession vertagt worden, die heute Nachmittag angefangen hat. Und dort ist jetzt eben Cecil Casado-Schneider ohne Zwischentöne gewählt worden. Der Kanton Appenzell-Ausserrhoden soll ein neues Justizgesetz überkommen. Mit dem wird die Regierung einerseits Anpassungen ans Bundesgesetz und an die neue Kantonsverfassung machen. Gleichzeitig sollen das Gericht und die Staatsanwaltschaft entlastet werden. Bei der Staatsanwaltschaft soll es künftig Assistenzstaatsanwältinnen und Anwälte geben, wo der in Anführungszeichen richtige Staatsanwält gewisse Arbeiten können abnehmen. Bei den Gerichten soll es eine Entlastung geben, indem zum Beispiel nicht mehr in einem Fünfer, sondern nur noch in einem Dreiergremium über schuldig oder unschuldig entschieden wird. Dazu soll die Wohnsitzpflicht für Richterinnen und Richter abgeschafft werden. Die zuständige Regierungsrätin Katrin Alder sagt,
1: es ist durchaus auch ein Teil davon, dass man effizienter wird, dass man sich optimal organisieren kann, auch bei Gericht und der Staatsanwaltschaft, ja, auf jeden Fall. Dann geht es aber auch darum, dass man immer mehr Schwierigkeiten hat, um auch Leute zu finden aus dem eigenen Kanton. Heute wohnt man nicht immer, wo man schafft. Wir sind ein kleiner Kanton, die Grenzen sind sehr nahe, immer überall. Und darum ja, ist das vonnöten, dass man das anpasst.
3: Auch ein wichtiger Teil bei dieser Justizreform sei die Digitalisierung. So soll in Zukunft weniger mit Akten auf Papier, sondern mit elektronischen Dokumenten geschaffen werden. Teilrevision von dem Ausserrhoder Justizgesetz geht jetzt bis Anfang November in die Vernehmlassung. Später entscheidet dann der Kantonsrat darüber. In einem Wohnblock zu Rützlingen hat sie der Nacht auf heute brennt. Verletzt worden ist niemand. Wie die Kantonspolizei Thurgau mitteilt, ermitteln wir wegen Brandstiftung. Die Staatsanwaltschaft hat ein Strafverfahren eröffnet. Das Haus musste evakuiert werden, es sei ein Sachschaden im sechsstelligen Bereich gegeben. Nie in der Schweiz werden so viele Äpfel angebaut wie im Kanton Thurgau. Der heiss und extrem trockene Sommer hat aber auch Spuren bei den Obstbäuerinnen und Obstbauern hinterlassen. Der Schweizer Obstverband rechnet mit weniger und kleineren Äpfeln dieses Jahr. Die Rede ist von einer Ernte von 96'000 Tonnen in der ganzen Schweiz. Da wären etwa 10% weniger Äpfel als im Schnitt von den letzten 5 Jahren. Der Obstanbau steht wegen Klimawandel vor einem Umbruch. Wer auch in Zukunft von Äpfeln leben will, muss umdenken. Die Reportage aus dem Thurgau von Sascha Zürcher.
7: Mit einem Hubstapler karrt der Stefan Anderes Kisten randvoll mit frisch gepflückten Äpfeln von seiner Obstanlage in die Lagerhalle. Auf seinen 10 Hektaren, das entspricht 14 Fußballfelder, baut er vor allem Äpfel an. Die Früchte in der Kiste und an den Bäumen sehen schön aus. Rot, grün, leuchtet es in der Sonne. Aber der Ski trügt.
8: Die Frühsorten haben sich massiv gelitten. Spätere Sorten sehen jetzt aus, als ob es sich ein bisschen erholt. Aber wir haben ja nicht nur Trockenheit gehabt, sondern eben auch die extreme Hitze.
7: Die ungewöhnlich vielen Hitzetage mit Temperaturen weit über 30 Grad haben auch seinen Äpfel zugesetzt.
8: Ja, natürlich teils Sonnenbrand gegeben. Das bei mir nicht so schlimm, weil wir überall Hagelnetz drauf, schwarze Netze, total ein bisschen beschatten. Das ist natürlich in dem Jahr eher positiv. Überall dort, wo man ein bisschen Wasser noch geben konnte, mit einer Tropfbewässerung oder so, hat sich auch noch ein bisschen geglättet. Aber die Farbbildung war dann schwierig, weil der Äpfel gerne kühle Nächte und warme Tage.
7: Bei den frühen Sorten, die schon im Juli und August gepflückt worden sind, hat der Thurgauer Obstbauer also müssen Abstrich machen. Jetzt, in der Hochsaison, arbeiten eine Handvoll Saisonarbeiter hier auf seinem Familienbetrieb und helfen bei der Ernte. Der Stefan Andres ist im Vorstand vom Thurgauer Obstverband. Der extrem heiße und trockene Sommer hat ihn nachdenklich gemacht.
8: Also, mir hat es auch Sorgen gemacht im Sommer, wenn ein Töpfel irgendwann, wenn man sieht, der Baum hat Durst. Und ja, man muss jetzt irgendwie reagieren. Ja, es macht mir schon Sorgen. Also, was man natürlich klimatisch so kann sagen, wir haben einen früheren Austrieb. Das ist dann auch mit einer erhöhten Frostgefahr natürlich verbunden. Wir haben jetzt auch mittlerweile wie jetzt den Magic Star. Da ist eine Sorte, die früher gar nicht gegangen wäre. Und man merkt auch natürlich schon, wie sich das Ganze ein bisschen verändert.
7: Er setzt sie jetzt unter anderem auf Sorten, die später im Jahr reif sind. Man müsse sich am Klimawandel anpassen. Er könne mit speziellen Sorten die Ernte bis tief in den Herbst verschieben. Etwas, was früher noch klimatisch gar nicht möglich gewesen wäre.
8: Wir ernten jetzt so Mitte Oktober. Die letzte Lese ist dann Anfang November. Und wenn man so an Dolma denkt, dann wissen wir ja, weil dort jetzt meistens geschneit. Früher und so, oder? Ja, unsere Herbst sind schöner geworden. Wir haben auch weniger Nebel und alles. Da hat, es verändert sich halt einfach. Und darum ist so Zeug auch möglich. Mit neuen Sorten.
7: Spätere Sorten sind es eine. Hitzeresistente Äpfel, das andere. Und genau da kommt die Forschung ins Spiel. Achim Walter ist Professor für Kulturpflanzenwissenschaften am Institut für Agrarwissenschaften an der ETH Zürich. Er sagt,
9: so ein Apfelbaum, den legt man ja nicht an, damit er 5 Jahre produziert, sondern den legt man an, damit er Jahrzehnte produziert. Und die Sorten, die wir jetzt angelegt haben, sind Sorten, die auf unser Klima eigentlich eingestellt sind. Und wenn die jetzt urplötzlich häufiger mit solchen Sommern konfrontiert werden, was wahrscheinlich leider der Fall ist, dann muss man darauf reagieren.
7: Die landwirtschaftliche Forschungsanstalt Agroscope vom Bund forscht seit wenigen Jahren intensiv an hitzeresistenten und trockenheitstoleranten Sorten, um die Schweizer Landwirtschaft an Klimawandel anzupassen. So will man Äpfel züchten, die in heissen und trockenen Phasen gut zurechtkommen. Bis aber so neue Äpfelsorten auf dem Markt sind, kann es bis zu 20 Jahre gehen.
9: Der Obstbauverband hat diese Entwicklung im Blick, aber es muss natürlich auch die Kundennachfrage bedient werden. Was für Äpfel wollen Schweizer Kunden und Kundinnen aus der Schweiz sehen und welche nehmen sie genauso gerne aus dem Ausland, weil man denkt, ja, so etwas kann bei uns eh nicht wachsen. Also da verschiebt sich wahrscheinlich das Sortenspektrum beim Apfel.
7: Und bis es so weit ist und die Obstbauern, wie der Stefan Andres aus Egnach, hitzeresistente Sorten können anbauen, darf die noch viel Zeit vergehen. Denn am Schluss müssen so neue Sorten vor allem auch den Konsumentinnen und Konsumenten schmücken.
8: Einerseits muss man den Geschmack nicht vergessen, die Qualität des Äpfels. Man muss die Resistenz innerhalb von Krankheiten. Und ja, jetzt redet man halt kurzfristig auch noch von der Hitzetoleranz. Also die Resilienz über das Ganze ist natürlich sehr wichtig. Aber es kommen auch jährlich jenste Sorten neu, aber bis sich dann wieder ein neuer Stern am Himmel etabliert, braucht es schon Zeit.
7: Bis also erste hitzeresistente Äpfelsorten marktreif sind, müssen sich die Obstbauern individuell ans Klima anpassen. Eine Idee, um der Hitze ein Schnäppchen zu schlagen, kommt von den Obstbauern, die sich für den Erhalt der alten Äpfelsorten einsetzen. Im Thurgau ist das die Obstsortensammlung Rockwil. Der Verein hat rund 400 verschiedene Hochstamm-Obstsorten angepflanzt und pflegt die. Der Peter Heinzelmann aus dem Vorstand.
10: Wenn ein Obstgarten viele Sorten hat, alte Sorten, aber auch neue Sorten, dann ist der Genpool sehr gross. Und in so einem Trockenheitsjahr ist es gut möglich, dass eine Sorte eine gute Eigenschaft hat bezüglich der Hitzeverträglichkeit. Wenn man viele Sorten hat, ist die Chance grösser, dass man etwas Resilienteres hat, als wenn man nur 1 oder 2 Sorten anbaut.
7: Die Mischung aus alt und jung könnte also eine Lösung sein. Oder eben spätere Sorten könnten helfen. Es gäbe aber schon jetzt bestimmte Sorten, die, die Hitze und Trockenheit besser aushalten als andere. Von seinen 5 Sorten, die der Stefan Anderes-Zeg nach anbaut, hat ihn eine diesen Sommer selber überrascht, sagt er, während wir durch seine Niederstammanlage durchlaufen.
8: Hier hätten wir jetzt so eine Sorte, die hat eigentlich den Hitzesommer relativ gut überstanden. Kein Sonnenbrand, hat auch nicht so lampige Blätter mal bekommen, wo es heiss war. Das Einzige ist, dass sie vielleicht noch ein bisschen kleiner sind, aber die kommt jetzt eigentlich relativ gut und hat jetzt auch noch 2-3 Wochen Zeit zum Gedeihen. Und ich denke, mit dem guten Wetter kommt es jetzt nicht schlecht. Ja.
7: Der Sommer, der als Jahrhundertsommer in Geschichte geht, zwingt Obstbauern also langfristig zum Umdenken. Kurzfristig gibt es dieses Jahr einfach weniger und kleinere Äpfel. Dafür sind sie umso süßer.
3: Auf Graubünden. Zedrun in der Surselva könnte bald an dunkler Materie geforscht werden. An einer Frage, die die Wissenschaft schon seit bald 100 Jahren umtreibt. Aus was besteht die dunkle Materie? Zedrun würde sich der Schacht von der Porta Alpina tief im Untergrund sehr gut dafür eignen. Da haben Forschende von einem internationalen Team herausgefunden. Mit dabei ist auch die Fachhochschule Graubünden. Marc Hannemann.
11: Es ist ein Ort tief unten in der Erde. Der Schacht, den es für die Porta Alpina gebraucht hätte. Ein Bahnhof mitten im Gotthardtunnel, aus dem ist nichts geworden. Den Schacht könnte man jetzt vielleicht aber für die Wissenschaft brauchen, um unter anderem nach der dunklen Materie zu forschen. Die macht etwa 80% der Materie im Weltraum aus. In dem Schacht geht es mehrere hundert Meter das Loch durch ab. Letztes Jahr haben die Forscherinnen und Forscher dort 2 Monate lang gemessen. Schaut, wie fest es dort Vibrationen oder andere Störungen gibt. Wir haben schon von Anfang an gewusst, dass es ein guter Standort sei und ist dann gleich überrascht worden, da erzählt der Lukas Lombrisser von der Fachhochschule Graubünden. Er koordiniert bei dem internationalen Forschungsprojekt. Dort sind unter anderem die University of Oxford oder auch die Europäische Organisation für Kernforschung, das CERN, dabei.
12: Es sieht jetzt eigentlich sogar noch besser aus als erwartet. Und es hat sich eben herausgestellt, dass es wirklich ein sehr ruhiger Standort ist. Vor allem etwas, was sehr speziell ist, ist, dass der Schachkopf selber schon sehr tief im Berg drin steckt. Einen halben Kilometer vertikal, einen Kilometer horizontal. Und das dämpft eben so Oberflächenstörungen schon extrem stark ab.
11: Der Schacht Zedrun wäre also ein guter Standort für einen sogenannten Atominterferometer. Das ist ein hochpräzises Instrument, das an der Wand von dem 800-Meter-Schacht installiert werden könnte. So könnte man dann vielleicht die dunkle Materie nachweisen und damit den Weltraum besser verstehen. Das wäre ein historisches Ereignis für die Physik und die Wissenschaft. Die Züge, die weit unten im Gotthardtunnel durchfahren, stören die Forschung nicht, sagt der Lukas Lombrisser.
12: Sehr positive Überraschung war auch, dass die Züge, dass wir die zwar registrieren, aber in einem Frequenzbereich, der unsere Messungen nicht tangieren würde. Das heisst, die sind in einer höheren Frequenz, also mit höheren Takt kommen die. Und in den Frequenzbereich, wo wir eben interessiert sind, dort sehen wir, werden die Störungen von diesen Zügen komplett weg. Das ist dann die Frequenz, wo wir eher uns darum kümmern müssen, wie viele Wellen hier an Atlantik oder ins Mittelmeer prallen.
11: Die 7 Tage wir nämlich, auch wenn sie hunderte Kilometer entfernt sind, immer noch registrieren. Für die Forschung rund um die dunkle Materie braucht es neue Technologie. Und die könnte man auch für andere Sachen brauchen.
12: Zum Beispiel für Hochpräzisionsmessungen in der Industrie. Oder da zum Beispiel auch mit der ähnlichen Technologie, die wir hier entwickeln, kann man brauchen für Quantencomputer, Atomuhren. Man kann Navigation schaffen ohne GPS, lokal, autark. Man kann auch zum Beispiel Bodenmessungen machen mit Gravimetrie, mit Atominterferometrie, ohne dass man Bodensondierungen machen muss und auf dreidimensionale Bildgebung vom Boden kommen.
11: Sagt der Lukas Lombrisser. Der Schacht Zedrun ist einer von mehreren Standorten. Der Lukas Lombrisser rechnet damit, dass es weltweit mehrere davon könnte geben. Zum Beispiel einen zu Amerika, einen zu Europa und einen zu China. Bis man dann dort in dem Schacht Zedrun könnte forschen, braucht es aber noch einiges. Das jetzige Experiment ist in einem 100 Meter tiefen Schacht. Die Fachhochschule Graubünden klärt in einer bautechnischen Studie ab, ob man auch in einem 800 Meter tiefen Schacht forschen kann. Und wir wollen noch genauer herausfinden, wie die Bedingungen im Schacht das ganze Jahr durch sind. So ein internationales Projekt wäre sehr außergewöhnlich.
12: Das Experiment ist natürlich schon ein internationales Spitzenexperiment für Grundlagenphysik. Ich habe gesagt, das ist schon ergänzt eigentlich andere Gravitationswellen, Experimente, zum Beispiel jetzt, wo 2 Milliarden Euro kosten, also in Weltraummissionen und grosse Anlagen terrestrisch. Und das gibt es natürlich sehr selten. Also nur schon, es gibt nicht so viele Experimente. Und so einen natürlich können in Graubünden haben und mit als Fachschule Graubünden beteiligt, natürlich schon, ich sage, sehr speziell.
11: Und 500 Millionen Franken würde das Ganze kosten, schätzt der Lukas Lohmrisser, und international getragen werden. Frühestens 2030 können wir anfangen zu bauen und ab 2035 könnte man dann die erste Messung in dem Schacht Sedrun machen.
3: Der Marc Hannemann ist das gewesen. Jetzt gibt's noch ein bisschen Musik. Am 5 Uhr sind wir dann zurück mit den Meldungen vom Tag und der Wetterprognose.

0: Regionaljournal Ostschweiz. Es ist 5:05. Das sind die Nachrichten vom Tag. Nach dem tödlichen Garunfall bei Susch im Engadin hat die Bündner Staatsanwaltschaft ein Strafverfahren gegen den Chauffeur eröffnet. Ermittelt wird wegen Verdacht auf mehrfache fahrlässige Tötung und Körperverletzung. Das sei das normale Vorgehen bei einem Selbstunfall. Der Chauffeur sei nicht in Haft, für ihn gilt die Unschuldsvermutung. Beim Unfall am letzten Donnerstag sind 5 Menschen gestorben, 40 weitere sind verletzt worden. Das neue Bundesasylzentrum in Altstetten ist seit Anfang Monat in Betrieb. Das alte kann darum jetzt abgerissen werden. Noch im September fangen die Arbeiten an. Laut dem Bundesamt für Bauten und Logistik geht der Rückbau bis Ende März 2027. Dann geht das Grundstück an die Stadt Altstetten. Am Samstagnachmittag sind in Mühlebach zu Batzenheit auf einer Länge von 250 Meter tote Fische gefunden worden. Warum die Fische gestorben sind, sei noch unklar, schreibt die Kantonspolizei St. Gallen. Sichtbar dreckig sei der Bach nicht gewesen, man habe jetzt Wasserproben genommen. Mit dem neuen Justizgesetz wird der Kanton Appenzell Ausserrhoden Anpassungen an das Bundesgesetz und an die neue Kantonsverfassung machen. Gleichzeitig sollen die Gerichte und die Staatsanwaltschaft entlastet werden. Es soll zum Beispiel Assistenzstaatsanwältinnen und Anwälte geben und die Gerichte sollen nicht mehr im 5er, sondern im 3er Gremium entscheiden. Ein wichtiger Teil des neuen Gesetzes ist auch die Digitalisierung. Das Gesetz geht jetzt in die Vernehmlassung und später in den Kantonsrat. Bleibt noch die Wetterprognose von SRF Meteo, der Jürg Zock.
1: In der Nacht sinken die Temperaturen auf 14 bis 12 Grad, im Obertoggenburg kühlt es gegen 9 Grad ab. Morgen hat es dann im Thurgau und im Fürstenland zuerst zum Teil dichten Nebel mit einer Obergrenze von 400 bis 600 Meter. Der löst sich im Laufe des Vormittags auf. Sonst erwartet uns einen sonnigen und sehr warmen Tag. Die Temperaturen steigen am Nachmittag auf 25 bis 27 Grad. St. Gallen hat es 24 und Zelm 22 Grad. Am Mittwochvormittag gibt es noch ein paar sonnige Abschnitte. Am Nachmittag und am Abend bringt der Kalb von dichte Wolken, Regengüsse und lokal auch heftige Gewitter.
0: Und das war es vom Regionaljournal Ostschweiz für heute, Montag, 14. September. 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Verantwortlich für die Sendung war der Fabian Mon. Am Mikrofon verabschiedet sich der Nicolas Ledergerber.
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4: Die Übersicht von 17.59 Uhr. Stau in der Region Solothurn auf der A1 Richtung Bern zwischen Gunzgen und Wangen an der Aare und auf der Hauptstrasse zwischen Oberbuchsitten und Niederbipp. Hier muss mit großem Zeitverlust gerechnet werden. In der Zentralschweiz auf der A14 Richtung Luzern ab Gisikon-Roth sowie auf der A2 Richtung Luzern ab Herkiswil. Weiter in der Region Zürich auf der A4 Richtung Zürich zwischen Affolter-Malbis und dem Islisberg-Tunnel wegen eines Unfalls. Dann auf dem Westring Richtung Gubristunnel ab Urdorf-Nord, vor dem Nordring Richtung Bern ab Baltenswil. Dann in der Region Basel auf der A2 Richtung Deutschland zwischen dem Schweizer Halle-Tunnel und Badischer Bahnhof und schließlich noch vor dem Gotthardtunnel Richtung Norden ab Quinto, 3 Kilometer Stau und rund 30 Minuten Wartezeit. Die Einfahrt Airolo ist gesperrt und Richtung Gotthardpass, dort ist die Ausweichspur Cupra ab Airolo offen.
5: 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Montag, der 14. September. Wir vertiefen heute folgende Themen. Jürg Marquardt ist tot. Einer der bekanntesten Medienunternehmer der letzten Jahrzehnte ist 81-jährig gestorben. Wir blicken gleich auf sein Leben und Werk zurück. Dann neuer Anlauf mit neuem Namen. Das elektronische Patientendossier wird neu zum digitalen Gesundheitsdossier. Was das konkret bedeutet, erfahren Sie später in der Sendung. Dann zivile Opfer als Kollateralschäden. Ein israelischer Dokumentarfilm zeigt, wie die Armee in Gaza Angriffe gegen die Hamas plant und was sie dabei in Kauf nimmt. Wir zeigen, was der preisgekrönte Film in Israel auslöst. Und wilde Weiden. Das sind kaum bewirtschaftete Flächen, auf denen nur wenige Kühe und Pferde grasen und deshalb viele teils gefährdete Insekten oder Vögel anziehen.
6: Da brütet der Neuntöter drin, da sitzt das Braunkehlchen drauf, die Grasmücken sind da drin, ja. Auch endlos Zikaden und andere Insekten sind auf Gebüsche angewiesen.
5: Sagt Herbert Nickel vom Verein Naturnahe Weidelandschaften in unserem Schwerpunkt Echo Wissen ganz am Schluss hier im Echo der Zeit. Der Schweizer Medienunternehmer und Verleger Jürg Marquardt ist gestorben. Er war Gründer und Inhaber der Marquardt Media Gruppe. Daneben trat er auch im Fernsehen auf als Co-Produzent und Protagonist der Sendung Traumjob. Jürg Marquardt war in den vergangenen 60 Jahren eine der prägenden Figuren der Schweizer Medienlandschaft. Frage nun live an unseren Medienredaktor Salvador Atasoy. Weshalb?
7: Ja, also was Jürg Marquardt meiner Ansicht nach ausgezeichnet hat, war sein Gespür für die Interessen des Publikums. Er gilt als einer, der früh seinen eigenen Weg gegangen ist, also sich gegen den elterlichen Wunsch des Studiums entschieden hat, der etwas machen wollte und ihm auch klar kommuniziert hat, ich will Geld verdienen, viel Geld. Das hat er dann auch getan, indem er diese zwei Dinge konsequent miteinander verbunden hat, also das Gespür für das, was die Menschen wollen und seinen Willen, etwas zu bewegen. Legendär ist ja diese Geschichte, dass er 1965 mit nur 2000 Franken das Jugendmagazin Pop gegründet haben soll. Zeitweise war das, so glaube ich, ja die Nummer 2 hinter der deutschen Bravo und damit hat er den Nerv der Zeit getroffen. Und wenn man den Rest zusammenfassen will, dann vielleicht so. Marquardt hat schnell gespürt, weit schneller als andere, dass er als Verleger raus muss aus der Schweiz. Er hat sein Geschäft internationalisiert, zuerst nach Deutschland, dann nach Osteuropa. Was er hatte, das habe ich sonst bei niemandem so gesehen in diesem Land. Er hat sich quasi im Alleingang gegen andere große, vor allem deutsche Verlage, international behauptet, gegen Bauer, gegen Burda und andere, indem er schon früh mit Lizenzen gearbeitet und auf international verwertbare Marken gesetzt hat.
5: Jürg Marquardt ist nun eben 81-jährig gestorben. Was hinterlässt er?
7: Er hatte ein wirklich gutes Gespür für Lifestyle und dafür, wie sich das Frauenbild im Laufe der Jahre entwickelt hat. Also dieses neue Selbstbewusstsein in Mode und Konsum, weg von Kinder, Küche und Herd, mehr hin zum Beruf. Dieses Lebensgefühl, das konnte er immer wieder in Magazinform verkaufen. Die Lizenz für das Magazin Cosmopolitan zu Beginn der 1980er Jahre ist so eine legendäre Geschichte. Da spiegelt sich das sehr gut drin. Dann gab es ja Joy und weitere Magazine. Aber im Grunde genommen ging es immer um das Gleiche, dieses Lebensgefühl, das sich eben gut international in Magazinform vermarkten ließ. Zudem hat er schnell verstanden, dass Dinge nur dann funktionieren, wenn sie nicht zu viel kosten. Er war, wenn man so will, auch in Sachen Sparsamkeit und Effizienz ein Pionier. Das hat ihn dann ja auch in den Jet Set katapultiert, ins Fernsehen, als Investor. Er war Teil dieser europäischen High Society, aber was wirklich bleibt, ist ein Verleger, der früher und schneller als andere in Europa verstanden hat, dass sich ab den 1960er Jahren ein Lebensgefühl entwickelt, das man in Magazinform pressen kann und damit Geld verdienen kann, viel Geld.
5: Vielen Dank für diese Einschätzung. Das war SRF Medienredaktor Salvador Atasoy. Es folgt die Nachrichtenübersicht des Tages mit Olivia Limacher. In Finnland läuft noch bis morgen der EU-Arktis-Gipfel. Die Teilnehmenden sollen Grundlagen für die neue Arktis-Strategie der EU erarbeiten.
8: Beim Treffen beraten Spitzenvertreterinnen und Vertreter aus 12 EU-Ländern über diese Strategie. Und nach dem ersten Gipfeltag fordern sie, die Arktis dürfe nicht den anderen Großmächten überlassen werden, namentlich den USA, China und Russland. Vor allem Russland macht den Staaten am Gipfel Sorgen. Das Land sei die größte Bedrohung für die Sicherheit in der Arktis, sagte etwa der finnische Premierminister Petteri Orpo. Der Klimawandel hat die Attraktivität der Arktis deutlich gesteigert. Weil das Eis schmilzt, entstehen neue Schifffahrtsrouten, Rohstoffe werden zugänglich und viele Staaten wollen davon profitieren. Russland wolle die Verbündeten der Ukraine einschüchtern, damit sie ihre Unterstützung für das Land aufgeben, das sagt die EU-Außenbeauftragte Kaja Kallas. Hintergrund ihrer Äußerung ist ein russischer Angriff von gestern. Dabei wurde nahe der polnisch-ukrainischen Grenze ein Zug getroffen. Kurz zuvor hatte ein anderer Zug dieselbe Strecke passiert. An Bord waren mehrere EU-Sicherheitspolitiker sowie der frühere britische Premierminister Boris Johnson. Dieses Verhalten ziele eindeutig darauf ab, den westlichen Ländern Angst zu machen, damit sie nicht mehr in die Ukraine reisten, so Kallas. Finnland schließt sich dem französischen Programm zur nuklearen Abschreckung an. Das teilten die beiden Staaten in einer gemeinsamen Erklärung mit. Bei dem Programm gehe es in erster Linie darum, die Sicherheit Europas zu stärken, schreibt Finnlands Präsident Alexander Stubb. Frankreich ist neben Großbritannien das einzige europäische Land, das über Atomwaffen verfügt. Mit seiner Initiative will Präsident Emmanuel Macron weitere europäische Staaten in die nukleare Abschreckung einbinden. Mit Finnland sind bisher 10 europäische Staaten dem Programm beigetreten.
5: In die Schweiz nun. Nach dem schweren Garunglück im Engadin hat die Bündner Staatsanwaltschaft nun ein Verfahren gegen den Chauffeur eröffnet.
8: Ihm wird mehrfache fahrlässige Tötung und Körperverletzung vorgeworfen. Das bestätigen die Behörden gegenüber der Nachrichtenagentur Keystone SDA. Der Reisecar aus den Niederlanden war am letzten Donnerstag zwischen Zernetz und Susch von der Straße abgekommen und gekippt. Dabei sind 5 Menschen ums Leben gekommen. Die anderen 40 Personen an Bord wurden verletzt, auch der Fahrer. Die Verletzten werden in Spitälern in mehreren Kantonen und in Österreich behandelt. Der langjährige Schaffhauser SVP-Ständerat Hannes Germann stellt sich im kommenden Jahr nicht zur Wiederwahl bei den eidgenössischen Wahlen im Herbst. Man solle aufhören, wenn es am schönsten ist, schreibt Germann dazu auf der Plattform X. Zum Schluss seiner Amtszeit wird Germann 25 Jahre lang im Ständerat gewesen sein. Die Börsendaten von 18.07 Uhr, geliefert von SIX. Der Swiss Market Index schließt bei 13.879 Punkten plus 0,7%. Der Dow Jones Index in New York fällt um 0,2%. Der Euro wird zu 94,35 gehandelt und der Dollar zu 81,70. Das Wetter. Nach einem ziemlich sonnigen Abend scheint morgen meist die Sonne. Vor allem im Mittelland hat es zunächst einige Nebelfelder, die sich im Laufe des Vormittags überall auflösen. Auch im Tessin wird es nach einem teilweise bewölkten Morgen tagsüber recht sonnig. Die Temperaturen erreichen beidseits der Alpen zwischen 25 und lokal 29 Grad.
5: Ein neuer Name und ein neues Gesetz sollen das frühere elektronische Patientendossier doch noch zum Erfolg führen. Mit der Weiterentwicklung zu einem digitalen Gesundheitsdossier. Abgekürzt heißt es neu EGD und enthält persönliche Gesundheitsdaten wie Impfungen oder Medikamente. Und dies soll möglichst unbürokratisch, sicher und effizient geschehen, verspricht der Bund. Er will mit diesem zweiten Anlauf zeigen, dass die Digitalisierung im Gesundheitswesen gelingen kann. Nun entscheidet das Parlament über die Vorlage. Heute war sie im Nationalrat. Aus dem Bundeshaus Ruth Witwe.
9: Der Grundtenor im Nationalrat, das EGD ist nötig. Die meisten Fraktionen stehen hinter dem neuen Anlauf, obwohl nicht alle gleich begeistert. Die grüne Nationalrätin Manuela Weichelt.
10: Die grüne Fraktion unterstützt die Schaffung eines Bundesgesetzes über das elektronische Gesundheitsdossier. Nicht mit Euphorie, aber aus pragmatischer staatspolitischer Verantwortung.
9: Das neue Gesundheitsdossier soll allen in der Schweiz wohnhaften Personen automatisch und kostenlos zugestellt werden. Wer das nicht will, muss ausdrücklich Nein sagen. Das neue EGD soll einfacher aufgebaut sein. Es liegt auf einer einzigen zentralen technischen Infrastruktur. Finanziert und weiterentwickelt vom Bund. Für einen vereinfachten Betrieb wenden sich die Patientinnen und Patienten an eine einzige Anlaufstelle, eine zentrale Gemeinschaft. Diese Kosten tragen die Kantone. Solche Informationen trug Nationalrätin Sarah Wies zwar vor, aber offenbar waren einige Ratsmitglieder in angeregte Gespräche vertieft.
11: Nach diesen Eckwerten, die Sie wahrscheinlich gar nicht verstanden haben, weil es so laut ist hier drinnen, möchte ich nun noch zu den diskutierten Punkten kommen.
9: Auch diese Punkte sind anders beim neuen EGD. Alle Leistungserbringer wie Ärztinnen oder Therapeuten müssen mit dem elektronischen Gesundheitsdossier arbeiten und die Informationen eintragen. Wenn nicht, kann es Bußen geben. Und die Patienten entscheiden selber, wer darauf zugreifen darf. Für die Sicherheit der Daten ist der Bund verantwortlich. Ob die Patienten ihm dort vertrauen, ist entscheidend für den Erfolg des EGD. Das betonte auch SP-Nationalrätin Sarah Wies.
11: Die Datensicherheit, die Übermittlung der Daten sowie deren Verschlüsselung wurden sorgfältig geprüft.
9: Der Nationalrat hat heute einige Verstärkungen beim Datenschutz auch gutgeheißen. Es dürfen beispielsweise nicht alle Personendaten bearbeitet werden, sondern nur jene, die für den Betrieb nötig sind. Aber das neue Gesundheitsdossier kam nicht nur gut an. Eine Mehrheit der SVP stellte sich gegen ein weiteres risikobehaftetes IT-Projekt des Bundes. Nationalrat Andreas Glarner warnte vor vielen Problemen, angefangen bei ungeklärten Kosten bis zu möglichen Cyberangriffen. Auch die angepriesene Vereinfachung vermochte Nationalrat Glarner nicht zu überzeugen. Bei der Aufzählung der einzelnen Projektschritte konnte einem tatsächlich schwindlig werden.
12: Wir haben somit das bisherige EPD, das künftige EGD, den Swiss Health Data Space, eine Übergangsfinanzierung, eine neue zentrale Gemeinschaft und eine noch zu bestimmende technische Betreiberin.
9: Doch eine klare Mehrheit des Nationalrats hat heute Ja gesagt zum Gesundheitsdossier. Ob die Neuausrichtung gelingt, bleibt offen. Das EGD wird auch von anderen Seiten kritisch beurteilt. Die Finanzkommission des Nationalrats kritisierte im Vorfeld etwa die geschätzten Kosten als zu ungenau und zu wenig transparent. Das Parlament müsse etwas absegnen, ohne die genauen Kosten zu kennen, sagte Andreas Glarner.
12: Das ist kein Blankoscheck, das ist eine Dummheit.
9: Noch ist die Vorlage zum neuen Gesundheitsdossier nicht unter Dach. Sie geht nun auch noch in den Ständerat.
5: 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In der nächsten halben Stunde zeigen wir, wie sich die Senkung der Radio- und TV-Haushaltabgabe auf die Belegschaft und die Programme von SRF auswirkt. Wir reden über den Dokumentarfilm NASA, der am Filmfestival in Venedig für Furore gesorgt hat, nun aber auch zornige Reaktionen der israelischen Regierung auslöst. Wir beleuchten die Art und Weise, wie US-Verteidigungsminister Pete Hegseth sein Ministerium umkrempelt und Köpfe rollen lässt in der Führungsspitze der Streitkräfte. Und wir erklären, was wilde Weiden sind und weshalb sie als Rezept gelten, um den Verlust an Biodiversität zu stoppen. Zuerst aber zu einem wichtigen politischen Geschäft im Ständerat. Die Kleine Kammer schlägt einen Kompromiss vor, um das Freihandelsabkommen in den Mercosur-Staaten noch zu retten. Denn der Nationalrat hatte das Abkommen im Juni überraschend abgelehnt. Die Schweizer Landwirtschaft soll mehr Geld erhalten als Kompensation. Zudem soll der Bundesrat bei Fragen der Nachhaltigkeit kritisch hinsehen. Aus dem Bundeshaus Christine Wanne.
13: Bundespräsident Guy Parmelin, Wirtschafts- und Landwirtschaftsminister, bezeichnete das Freihandelsabkommen heute als strategisch sehr wichtig und ermahnte, die Zeit spiele gegen die Schweiz.
14: Il s'agit d'un accord stratégique d'une grande importance pour l'économie suisse et le temps joue contre nous. Très clairement, le temps joue contre nous.
13: Denn inzwischen ist das Freihandelsabkommen der EU mit den Mercosur-Staaten Argentinien, Brasilien, Paraguay und Uruguay in Kraft. Verflogen ist also die Euphorie, dass die Schweiz und die anderen EFTA-Staaten, Norwegen, Island und Liechtenstein, vor der EU ein Freihandelsabkommen mit den Mercosur-Staaten unterzeichnen konnte. Künftig würden die Zölle fast aller Schweizer Exporte in diese Länder fallen. Im Gegenzug gewährt ihnen die Schweiz 25 Importkontingente für Agrarprodukte wie etwa Fleisch oder Wein. Der Bundesrat hält die eingeführten Mengen für verkraftbar für die Schweizer Bäuerinnen und Landwirte. Doch im Nationalrat bestand das Abkommen nicht. Ratsmitgliedern von Mitte und SVP fehlten Sicherheiten für die Landwirtschaft. Den ökologischen Parteien reichten die Vorgaben zur Nachhaltigkeit nicht. Der Neuenburger Ständerat Fabien Fiva von der Grünen Partei wollte es ihnen gleich tun.
15: Le Conseil national a eu le courage de dire non, je vous invite à en faire de même.
13: Doch damit scheiterte er krachend mit 42-3 Stimmen. Die Kleine Kammer wollte die kritisierten Punkte im Freihandelsabkommen aufgreifen, teils mit wenig Begeisterung. Benedikt Würth, St. Galler Ratskollege der Mittepartei.
16: Es gehört nun aber offenbar zum Zeitgeist, dass alle noch einen Deal machen wollen und irgendwelche Partikularinteressen in ein Geschäft einbauen wollen. Das ist unserem Gesamtinteresse nicht zuträglich.
13: Ein Nein schade nicht nur der Wirtschaft, sondern auch der Glaubwürdigkeit der Schweiz. Ständerätin Esther Friedli von der SVP stellte sich nicht dagegen, pochte aber auf Ausgleichsmaßnahmen für die Landwirtschaft.
17: Was wir hier beschließen, wird bei künftigen Verhandlungen als Referenz dienen. Wir beraten deshalb nicht nur über einige zusätzliche Importmengen. Wir setzen einen neuen Standard für die schweizerische Freihandelspolitik im Agrarbereich.
13: Auf dem Tisch lagen rund eine halbe Milliarde Franken für die Landwirtschaft. Für GLP und linke Parteien schlicht zu viel. Sie votierten für kleinere Beiträge während weniger Jahre vergeblich. Zudem wünschten sie sich zusätzliche Verpflichtungen für mehr Nachhaltigkeit. In der Schweiz, aber auch in den Mercosur-Ländern. Ohne Zugeständnisse für soziale und ökologische Verbesserungen werde es das Freihandelsabkommen in einer Volksabstimmung schwer haben, warnte SP-Ständerätin Franziska Roth.
18: Unsere Bevölkerung will Handel, aber sie will auch Nachhaltigkeit. Wir müssen das irgendwie zusammenführen, wenn wir keinen Scherbenhaufen wollen.
13: Doch vergeblich, die Mehrheit wollte weder die EU-Entwaldungsverordnung übernehmen, noch den Import von Gütern verbieten, die unter Zwangsarbeit hergestellt wurden. Mit 35-7 Stimmen bei 3 Enthaltungen stellte sich der Ständerat hinter das Freihandelsabkommen mit Zugeständnissen für die Landwirtschaft und mahnte den Bundesrat, bei der Nachhaltigkeit genauer hinzuschauen. Das politische Ringen geht im Nationalrat weiter. Das letzte Wort hat sehr wahrscheinlich das Volk.
5: SRF, also Schweizer Radio und Fernsehen, das Unternehmen, das auch diese Sendung produziert, dieses Unternehmen muss sparen. Knapp 10 Millionen Franken sind es im nächsten Jahr. Gründe dafür sind die Senkung der Medienabgabe, welche der Bundesrat beschlossen hat, und sinkende Werbeeinnahmen. Nun wird klar, was das konkret bedeutet. Im nächsten Jahr fallen bei SRF 38 Vollzeitstellen weg und auch im Programm gibt es Anpassungen. Michel Gerrer berichtet.
19: Von den Sparplänen fürs nächste Jahr sind alle Angebotseinheiten bei SRF betroffen. Von der Information über Kultur, Gesellschaft, Wissen bis zur Unterhaltung. Insgesamt 38 Vollzeitstellen werden gestrichen. Rund die Hälfte davon soll über natürliche Fluktuation erfolgen. Dazu SRF-Direktor Roger Elsener.
20: Die Kündigungen und Frühpensionierungen, die schmerzen. Auf der anderen Seite sind wir froh, dass wir die Hälfte über Vakanzen haben lösen können.
19: Spürbar wird das Sparen bei SRF aber auch im Programm. Erstausstrahlungen von wöchentlichen Radioformaten wie International oder der Samstagsrundschau werden auf 40 Wochen reduziert. Im Sommer oder über die Feiertage soll es stattdessen vermehrt Wiederholungen oder moderierte Musikprogramme geben. Und auch beim TV gibt es Anpassungen. So wird beispielsweise die Sendung Reporter künftig nicht mehr im Fernsehen ausgestrahlt. Dafür rückt der Kulturplatz neu auf den Sendeplatz am Mittwochabend. Solche Massnahmen werde das Publikum zwar spüren, sagt Roger Elsener, gleichzeitig sei es auch eine Chance, um sich digital weiterzuentwickeln.
20: Gerade Reporter, was wir künftig nicht mehr im linearen TV ausstrahlen werden, findet eine neue digitale Heimat. Und so möchten wir an möglichst vielen Stellen trotz Sparen auch immer digitalisieren und uns weiterentwickeln zu einem modernen digitalen Medienhaus.
19: Zu den Sparplänen gehört auch eine engere Zusammenarbeit zwischen den verschiedenen Sprachregionen. Dass also SRF, RTS, RSI und RTR vermehrt Radio- und Fernsehbeiträge voneinander übernehmen. Und auch durch den Einsatz von KI erhofft sich das Unternehmen gewisse Einsparungen, beispielsweise im Marketing, bei der Archivierung oder bei der redaktionellen Arbeit.
20: Einzelne Teilschritte werden wir durch KI erstellen lassen, aber selbstverständlich ist uns als Qualitätsmedienhaus ganz wichtig, dass am Ende immer ein Mensch die Hauptverantwortung über das publizistische Angebot hält.
19: Die heute verkündeten Sparpläne bei SRF sind Teil eines grösseren Umbaus. Schweizweit muss die SRG bis 2029 rund 270 Millionen Franken einsparen, fast 20% des aktuellen Budgets.
5: Das gibt es nur selten. Am Filmfestival in Venedig gab es nach der Premiere des israelischen Dokumentarfilms Nasa vom Publikum eine 25-minütige Standing Ovation. Der Film erhielt am Samstag dann auch den Spezialpreis der Jury. NASA wirft einen Blick auf das mutmaßliche System hinter der Kriegsführung des israelischen Militärs in Gaza. Der bekannte israelische Journalist Yuval Abraham interviewte dafür 2 Dutzend Mitglieder des israelischen Geheimdienstes, ihre Stimmen digital verzerrt, ihre Gesichter im Schatten. Die Soldaten schildern unter anderem, wie Ziele im Gazastreifen ausgewählt werden und welche Zahl ziviler Opfer dabei als akzeptabel gilt. Die preisgekrönten Regisseure des Films haben umgehend den Zorn der israelischen Regierung auf sich gezogen. Der israelische Kulturminister Miki Zohar drohte Yuval Abraham und der Co-Regisseurin Rachel Shor mit dem Entzug der Staatsbürgerschaft wegen angeblichem Landesverrat. Ich wollte von Auslandredaktorin Susan Brunner, die seit Jahren aus und über Israel berichtet, zunächst wissen, wofür NASA, der Filmtitel, steht.
1: Der Begriff ist eine militärische Abkürzung, hebräisch, ähnlich wie die vielleicht etwas bekanntere Abkürzung NCCV, Non-Combatant Casualty Value, heißt das, das ist ein Wert, den das Militär braucht für zivile Opfer. Also, man will ein mutmaßliches feindliches Ziel bombardieren, das sich in einem Wohnviertel befindet. Man hat Überwachungsinformationen über wie viele Leute in dem Viertel wohnen. Dann berechnet man die Sprengladung, je nachdem wie wichtig das Ziel ist, und schätzt dann entsprechend ein, wie viele tote Zivilisten das Ziel wert ist. Im Irakkrieg 2003 nahmen die US-Streitkräfte je nach Ziel rund 30 tote Zivilisten in Kauf. Bei der israelischen Armee sind es da schon mal 100 für einen hochrangigen Hamas-Führer.
5: Im Film, ich habe es eingangs erwähnt, werden israelische Soldatinnen und Soldaten befragt. Was fällt auf bei den Antworten der Befragten?
1: Also zuerst einmal, man sieht sie nicht. Sie sind im Dunkeln gefilmt, auf einem Dach irgendwo in Tel Aviv. Sie antworten anonym, aber sie reden recht offen. Alle Zeugen sollen aus dem Geheimdienstmilieu kommen. Die israelische Armee sagt, man könne ihre Identität ja gar nicht unabhängig überprüfen. Das stimmt. Denn wenn das so einfach wäre, würden diese Leute sofort verhaftet. Ich kenne solche Recherchen im militärischen Milieu aus eigener Erfahrung. Die Interviewten reden offen. Sie beschreiben genau, was sie machen und wie sie das machen, welche Überlegungen sie sich dabei machen. Und in meiner Erfahrung sind viele auch stolz auf das, was sie machen. Vor allem, wenn es um technologische Kriegsführung geht. Das sind Ziele wie in einem Videogame, wie ein virtueller Feind, den man eliminieren muss, keine Menschen oder

0: Israelische selbst machen, die ebenfalls mithelfen, einzelne Aussagen in einen Kontext zu stellen und sich ein größeres Bild zu machen.
1: Die Reaktionen von israelischen Regierungsmitgliedern, nicht nur des Kulturministers, die sind heftig. Da ist von Staatsverrat die Rede. Den Regisseuren wird Selbsthass zugeschrieben. Was lässt sich daraus ablesen?
0: Was mir in Israel immer auffällt, zum Beispiel an einem Schabbat-Essen mit einer Familie oder im Ausgang unter Freunden, wird darüber diskutiert, ganz offen, was im Krieg passiert, was Soldatinnen und Soldaten machen. Sie erzählen das. Ich habe oft in solchen Situationen gehört, ein Kind im Gazastreifen zu töten, das ist legitim, weil es ja eh zum Terroristen erzogen wird. Das hört man wirklich sehr viel. Im Film gibt es ähnliche Aussagen. Ein Interviewpartner sagt, einmal habe man bei einer Bombardierung den Tod von 500 Zivilisten in Kauf genommen, was die israelische Armee heftig bestreitet. Der Grund für die heftige politische Reaktion auf den Film ist, in Israel selbst kann man solche Diskussionen führen, solche Dinge sagen, darüber streiten. Es gibt eine Vielzahl von Interviews, Recherchen in Israel selbst, Aussagen in israelischen Medien von einer uns komplett schockierenden Haltung zum Töten von Palästinensern ausgeht, von einer solchen Haltung gesprochen wird. Das Verbrechen passiert aber erst dann, wenn man im Ausland darüber spricht. Dann ist man ein Nestbeschmutzer, dann ist man ein Landesverräter.
1: Und widerspiegeln diese Reaktionen der Regierung eine Haltung, die auch in der Bevölkerung oder in Teilen der Bevölkerung vorhanden ist?
0: Ja, das würde ich ganz klar sagen. Das sehe ich auch immer wieder. Das hat auch ein Stück weit damit zu tun, dass in Israel im Prinzip alle Militärdienst und auch Kriegsdienst machen müssen. Nehmen wir jetzt mal die Ultrareligiösen raus. Und seine Kameraden verrät man nicht. Das ist Ehrensache. Diejenigen Soldaten und Soldatinnen, die nicht klarkommen mit dem, was sie machen oder machen müssen, die reden häufig nicht. Im besten Fall bekommen sie psychologische Hilfe, im schlimmsten Fall bringen sie sich um und es gibt tatsächlich mehr Suizide seit dem Beginn des Gazakrieges. Was man aber nicht vergessen darf, der brutale Angriff der Hamas am 7. Oktober 2023 war ein Wendepunkt in dieser Gesellschaft. Fast jeder kennt jemanden, der Opfer wurde oder jemanden kennt, der getötet oder entführt wurde. Inzwischen ist in der öffentlichen Wahrnehmung ein Palästinenser ein Terrorist. Egal ob Kind, Frau oder Mann. Und übrigens nimmt im Film, über den wir reden, das System, mit dem die Anzahl ziviler Opfer berechnet wird, keine Rücksicht darauf, ob eine Zivilperson ein Kind ist oder nicht.
1: Der Kulturminister droht nun mit der Ausbürgerung der Regisseure von NASA. Auf welcher Rechtsgrundlage?
0: Also Bürgerinnen und Bürger ausbürgern geht in einem demokratischen Staat in der Regel nicht. In diesem Fall wären es jüdische Israeli, die ausgebürgert würden. Und in Israel, muss man sagen, funktioniert das Gerichtssystem trotz Krieg und viel Kriegspropaganda immer noch erstaunlich gut.
1: Sagt Susanne Brunner. Sie leitet die Auslandredaktion von Radio SRF. Ihr Spezialgebiet ist der Nahe Osten und Israel. Pete Hegseth krempelt das Pentagon, das US-Verteidigungsministerium, um. Der Verteidigungsminister oder Kriegsminister, wie er von der Trump-Regierung genannt wird, ist angetrieben von Kulturkampfthemen. Er sieht das Militär bedroht von linker, sogenannter woker Ideologie. Der ehemalige Moderator des Fernsehsenders Fox News ist längst umstritten und skandalumwittert. Doch nicht nur konnte er sich bis jetzt im Amt halten, er baut auch die Pentagon-Führungsriege um. Generäle und Admiralinnen werden entlassen und mit politisch genehmen Offizieren ersetzt. USA-Korrespondent Andrea Christen.
2: Pete Hegseth hat aus seinen Absichten kein Geheimnis gemacht. 2024, vor seiner Zeit als Verteidigungsminister, sagte er in der Sean Ryan Show. Zuerst müssen wir den Vorsitzenden des Generalstabs entlassen. Jeder General, jeder Admiral, der beteiligt war an der DEI-Woke-Scheiße, muss gehen. Kriegsführung ist das Einzige, das zählt. Hegseth bewarb damals sein neues Buch, das sich heute wie eine Anleitung dafür liest, wie das Pentagon nun gesäubert wird. Hegseth schreibt, das Militär werde von linker Ideologie zugrunde gerichtet. Statt Leistung zähle DEI, also Diversität, die Förderung von Minderheiten, Frauen oder Transmenschen. Die Streitkräfte würden zurückgehalten, von Militär.

0: Militärjuristen von, Zitat, dämlichen Einsatzregeln, von Völkerrecht, das überholt sei. Generäle und Admirale hätten all das zugelassen. Letztes Jahr bestellte Hegseth die hochrangigsten Offiziere ein, um in einer öffentlichen Ansprache den Tarif durchzugeben.
1: No more identity months, DEI offices, dudes in dresses.
0: Keine speziellen Monate mehr, in denen einzelne Minderheiten gefeiert werden. Keine DEI-Büros mehr, keine Typen in Frauenkleidern. Keine Klimaschutzanbetung, keine Spaltung mehr, kein Genderwahn. Schluss mit diesem Ballast. Wir sind fertig mit dieser Scheiße. Ich habe es mir zur Aufgabe gemacht, die offensichtlichen Ablenkungen auszumerzen, die uns weniger leistungsfähig und weniger tödlich machen.
1: We are done with that shit. I've made it my mission to uproot the obvious distractions that made us less capable and less lethal.
0: Kurz nach Donald Trumps Amtseinführung fing die Säuberung an. Charles Q. Brown Jr. wurde entlassen, erster schwarzer Vorsitzender des Generalstabs und ranghöchster Offizier der Streitkräfte. Oder die Admiralinnen Lisa Franchetti und Linda Fagan, die ersten Frauen an der Spitze von Marine und Küstenwache. Gemäß New York Times wurden mehr als 80 Offiziere entlassen oder ihnen wurde die Beförderung verwehrt. Das sind etwa 10% der hohen Offiziere. Besonders betroffen seien Schwarze und Frauen. Frank Kendall war unter Präsident Joe Biden Luftwaffenminister. Gegenüber PBS News erklärte er:
2: That's unheard of. In my tenure as Secretary of the Air Force, that never happened.
0: Das ist unerhört. In meiner Zeit als Minister ist so etwas nie passiert. Die Gremien, die für Beförderungen zuständig sind, leisten gute Arbeit. Hegseth versucht dem Pentagon eine Reihe von, ich nenne es mal, Kulturkampfinitiativen aufzuzwingen, um die Führung umzustrukturieren. Das hat im Pentagon ein Klima der Angst geschaffen. Ich habe so etwas noch nie erlebt. Ähnlich tönte es von Peter Carelli. Der ehemalige General diente fast 40 Jahre lang in der US-Armee. Zu NPR sagte er:
3: We take an oath to support and defend the Constitution against all enemies, foreign and domestic.
0: Wir schwören einen Eid, schwören die US-Verfassung gegen alle äußeren und inneren Feinde zu verteidigen. Ich fürchte, Hegseths Muster könnte Offiziere davon abhalten, ihre Meinung zu sagen, wenn sie nicht einverstanden sind oder wenn sie illegale Befehle erhalten.
3: When they don't agree or they receive an unlawful order.
0: Hegseth hat das Heer anscheinend speziell im Visier. Er selbst war Infanterieoffizier im Irakkrieg, doch später habe man ihm einen Einsatz im Inland verwehrt. Hegseth schrieb, er sei als Extremist abgestempelt worden wegen einer Tätowierung, ein sogenanntes Jerusalemkreuz. Das Militär habe ihn ausgespuckt. Einmal im Amt entließ Hegseth den sehr respektierten Generalstabschef der Armee und lieferte sich einen Machtkampf mit einem Untergebenen, mit Armeeminister Dan Driscoll. Driscoll, der sich für Reformen und Innovationen einsetzte, etwa im Bereich der Drohnenkriegsführung, nahm vor kurzem den Hut. Mehrere Top-Posten bei der US-Armee sind derzeit unbesetzt. Ex-General Peter Carelli:
3: You lose folks that have been in the service for, you know, 30 years, 35 years.
0: Die Streitkräfte verlieren Leute, die seit 30, 35 Jahren im Dienst sind, mit ungeheurer Erfahrung, die entscheidend ist für die Kriege, die wir heute führen und für jene, die wir in Zukunft führen werden.
3: And preparing for the wars of the future.
0: Zweifel an der Eignung von Pete Hegseth gibt es schon lange. Unter ihm führte das US-Militär rechtlich höchst fragwürdige Angriffe aus, etwa auf angebliche Drogenboote in der Karibik. Die US-Streitkräfte konnten den Iran bislang nicht in die Knie zwingen. Und gemäß Medienberichten schwindet der US-Bestand an Luftabwehrraketen. Es war von schlechten Zuständen zu lesen an Bord eines Flugzeugträgers, der ungewöhnlich lange im Einsatz war. Dass Hegseth jene Offiziere entlässt, die die USA auf den nächsten bewaffneten Konflikt vorbereiten sollten, die Folgen davon werden vielleicht erst vollständig sichtbar, wenn Pete Hegseth nicht mehr im Amt ist.
4: In der Schweiz sind viele Tier- und Pflanzenarten verschwunden. Insbesondere im landwirtschaftlich genutzten Bereich ist der Rückgang der Arten seit dem Zweiten Weltkrieg sehr groß. Wie kann man also erreichen, dass seltene Tier- und Pflanzenarten wieder zurückkommen? mit sogenannten wilden Weiden. So lautet ein neues Rezept im Schweizer Naturschutz. Gemeint sind damit großflächige Weidelandschaften, auf denen nur sehr wenige Pferde und Rinde das ganze Jahr über grasen. Diverse solche Projekte in der Schweiz sind derzeit am Anlaufen. In Deutschland hat man bereits langjährige Erfahrungen. Wissenschaftsredaktor Christian von Burg hat mit einem deutschen Experten gesprochen.
5: Herbert Nickel leitet den Verein Naturnahe Weidelandschaften. Er ist Zikadenspezialist, Wissenschaftler und ein Praktiker mit viel Erfahrung, nicht nur in Deutschland. Ich erreiche ihn per Telefon bei der Arbeit im Wallis. Er fange gerade Insekten, sagt er, mit Kescher und Motorsauger.
6: Eigentlich ein Laubblasgerät ist das. Mit dem kann man aber nicht nur blasen, sondern auch saugen. Wenn man in diese Saugöffnung dann einen Gasebeutel reinhängt, dann hat man dann einen definierten Flächensaugfang.
5: Die abgesaugten Zikaden, sie sind zwischen 3 und 5 Millimeter klein, werden dann zu Hause bestimmt.
6: Und auf dieser Fläche habe ich zum Beispiel Neufund für die Schweiz gefunden und mehrere wirklich seltene Arten, die man sonst kaum findet.
5: Die Weide bei Leuk ist 17 Hektar groß, das entspricht etwa 24 Fußballfeldern. Es handelt sich um eine Ersatzfläche für den Bau der Autobahn. Eigentlich sei sie etwas zu klein für eine wilde Weide, aber trotzdem gut zur Illustration, sagt Nickel, mit Blick auf die schnaubenden Rinder vor ihm.
6: Da stehen jetzt Ehringer, junge Bullen sind das? Also durchaus eindrucksvolle Tiere.
5: Nur wenige sind auf der Weide, 4 bis 10 Mal weniger als auf einer üblichen Kuhweide. So können die Tiere nie alles abgrasen. Es gibt immer Blumen, die blühen. Das hat direkte Auswirkungen auf die Insektenvielfalt, eine positive.
6: Sie erstreckt sich auf die Schmetterlinge, auf die Wildbienen, auf die Zikaden, auf die Heuschrecken, auf alle Gruppen.
5: Das ist noch nicht alles. Die Rinder und wo es sie gibt auch Pferde, scharren im Boden und graben flache Erd- oder Wasserlöcher. Herbert Nickel geht ein paar Schritte weiter.
6: Also hier sind 2 solcher Gruben. Wenn man da am Rand schaut, an diesen Böschungen, da sind überall so kleine kreisrunde Löcher drin mit verschiedenem Durchmesser.
5: Bruthöhlen sind das, die seltene Wildbienen und Grabwespen hier gegraben haben. Mit ihren Trittspuren schaffen die Rinder und Pferde also eine interessante Struktur. Und das nicht nur für Insekten.
6: Das sind ja teilweise 10, 20, 30 Zentimeter tiefe kleine Gruben. Im Hochsommer sind dann die Unken drin und Frösche gehen da rein, ja.
5: Weil die wenigen Rinder nicht alles fressen, wachsen auch kleine Büsche, insbesondere Dornbüsche. Im Sommer sind dies dann Brut- und Versteckplätze für seltene Vogelarten.
6: Da brütet der Neuntöter drin, da sitzt das Braunkehlchen drauf, die Grasmücken sind da drin, ja. Auch endlos Zikaden und andere Insekten sind auf Gebüsche angewiesen.
5: Und ein weiterer zentraler Punkt seien die verdauten Hinterlassenschaften der Pferde und Rinder.
6: Der Sinn dieser ganzjährigen Beweidung ist eben, dass möglichst das Dungangebot ganz lange vorhanden ist.
5: Denn in den Dunghaufen entwickeln sich Unmengen von Fliegen. Schmetterlinge holen sich dort Mineralien und Mistkäfer bedienen sich laufend. Sie wiederum sind ein gefundenes Fressen für den Wiedehopf oder den Steinkauz. Seltene, ikonische Vogelarten, die auf große Insekten angewiesen sind. Weidelandschaften mit Buschgruppen und Bäumen erinnerten an die Savanne, sagt Herbert Nickel.
6: Und es gibt zum Beispiel in Rumänien größere Dorfweiden, die seit Jahrhunderten extensiv beweidet werden, die sich auf dem Luftbild kaum von der Serengeti unterscheiden können.
5: Früher gab es auch bei uns überall Dorfweiden und schon vor Jahrtausenden war Europa eine Weidelandschaft, als hier noch Auerochsen, Wildpferde, Elche, Nashörner und Elefanten rumzogen.
6: Also die Artenvielfalt in Europa an diesen großen Weidetieren, die war größer als heute in Afrika, das kann man sich kaum vorstellen.
5: Heutige Weiden hingegen werden intensiv genutzt. Wiesen werden alle zum gleichen Zeitpunkt geschnitten. Sogar Naturschutzflächen würden meist so gepflegt, dass ganz gezielt zum Beispiel nur wenige Orchideenarten profitierten, sagt Nickel.
6: Der heutige Naturschutz muss integrativer werden. Also ich bin natürlich nicht gegen Orchideenschutz. Aber wir möchten halt auf den wilden Weiden, möchten wir alle Artengruppen schützen.
5: Die Resultate seien zum Teil spektakulär. Viele seltene Tier- und Pflanzenarten, die auf den roten Listen stehen, kommen zurück. Biologinnen und Biologen seien überrascht.
6: Es sind viele Leute sehr erstaunt, aber die Skeptiker sind nach wie vor in der Überzahl. Ja, es braucht noch sehr viel Überzeugungsarbeit, um da wirklich voranzukommen.
5: Das Leuker Feld im Wallis ist ein erstes Pilotprojekt, das so bewirtschaftet wird. Weitere, größere wilde Weiden sollen folgen.
4: Christian von Burg über das Schweizer Pilotprojekt einer wilden Weide im Wallis. Wilde Weiden werden also als neues Rezept gehandelt, um seltene Tier- und Pflanzenarten wieder zurückzubringen. Ich wollte von Wissenschaftsredaktor Christian von Burg wissen, ob schon bekannt ist, wo solche wilden Weiden in der Schweiz angelegt werden sollen.
7: Nein, es ist ein bisschen eine Geheimniskrämerei. Die Promotoren, das sind alles engagierte Biologinnen und Biologen, die waren überrascht von meinen Recherchen. Sie wollen erst alle Verträge und Abmachungen unter Dach und Fach haben, bevor sie mehr verraten. Aber der Geschäftsführer des Vereins Wilde Weiden Schweiz sagt mir immerhin so viel. Nächstes und übernächstes Jahr sollen insgesamt 4 Pilotprojekte aufgebaut werden, verteilt auf die ganze Schweiz. Es geht um Gebiete unter 1000 Metern Höhe, also nicht um Alpweiden. Und es seien große Flächen, im Durchschnitt so groß wie 70 Fußballfelder, insgesamt 2,5 Quadratkilometer.
4: Ja, das ist für die kleine Schweiz in der Tat recht stattlich. Wo findet man denn bei uns noch so viel Flächen für den Naturschutz?
7: Ja, das ist tatsächlich die große Frage. Die Schweiz hat ja die UNO-Biodiversitätsziele mit unterzeichnet und sich damit das Ziel gesetzt, bis 2030 30% der Landesfläche für die Förderung seltener Tier- und Pflanzenarten auszuweisen. Da sind wir arg im Hintertreffen. Aber jetzt konkret zu diesen wilden Weiden. 3 davon seien auf landwirtschaftlich nicht mehr genutzten, vergandeten Flächen, so viel verrieten die Promotoren. Und in einem Fall sei ein Bauer auf sie zugekommen, der eine große Weide zu einer wilden Weide machen will.
4: Das scheint nun zumindest auf den ersten Blick eine ideale Verknüpfung von Landwirtschaft und Naturschutz zu sein. Stimmt das?
7: Ja und nein. Aus Sicht Landwirtschaft ist natürlich schon zu sagen, dass mit deutlich weniger weidenden Tieren auch die Produktivität einer Fläche deutlich tiefer ist. Ich gehe nicht davon aus, dass in der Schweiz wirklich weite Flächen in der Landwirtschaft so extensiviert werden.
4: Wie ist das denn jetzt? Kann man grundsätzlich sagen, die Landwirtschaft wirkt sich positiv auf die Biodiversität aus oder ist es gerade umgekehrt?
7: Es ist beides. Es kommt darauf an, was man anschaut. Es gibt dazu eine neue, eindrückliche Studie, wie ich finde, anhand von Pflanzenpollen in Seesedimenten. Diese Analyse, die umfasst 7 Jahrtausende und zeigt, dass die Zahl der Blütenpollen im Mittelland nie so groß war wie im Mittelalter und der frühen Neuzeit. Sprich, die kleinteilige Landwirtschaft mit vielen kleinen Obst- und Gemüsegärten und Viehweiden war ein richtiger Boost für die Biodiversität. Aber die Industrialisierung der Landwirtschaft, insbesondere seit dem Zweiten Weltkrieg, hat dies zu großen Teilen wieder zunichte gemacht. Auch das zeigt die Analyse der Pollen eindeutig.
4: Und auch die Naturschutzflächen, die scheinen immer artenärmer zu werden, wenn ich das in Ihrem Beitrag richtig verstanden habe.
7: Ja, das ist zum Teil so, tatsächlich. Verschiedene Fachspezialisten haben mir das bestätigt, dass die Zahl der wirklich seltenen Rote-Liste-Arten abnimmt, wenn man Wiesen zum Beispiel immer zum selben Zeitpunkt mäht. Es gibt Feuchtgebiete, wo man jetzt auch im Frühjahr Rinderherden weiden lässt. Das sieht optisch furchtbar aus danach, alles umgepflügt. Aber auch da kamen viele seltene Pflanzenarten zurück. Das Prinzip der wilden Weiden ist zwar kein Allerheilmittel, aber es scheint schon sehr interessant.
4: Auskünfte von Christian von Burg von der SRF Wissenschaftsredaktion. Das war's für heute vom Echo der Zeit am Montag, dem 14. September mit Redaktionsschluss um 18.43 Uhr. Verantwortlich für die Sendung ist Lukas Schneider, für die Nachrichten Marisa Eckli, mein Name Matthias Kündig.
8: 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Bald ist es 18:45 und Sie hören die SRF 1 an dem Montag, 14. September, und somit ist in Zürich der letzte Tag vom Knabenschiessen. Egal ob frei war heute oder nicht, schön haben Sie das Radio eingeschaltet und geniessen den Abend auf SRF 1. Am Mikrofon noch bis Mitternacht, Sandro De Rungs, buonasera zusammen, und jetzt wagen wir einmal einen Blick auf die Strasse.
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8: Die Übersicht von 18:43 Uhr in der Region Zürich auf der A4 Richtung Zürich. Stau vor Affoltern am Albis wegen eines Unfalls im Islisberg-Tunnel. Und in der Zentralschweiz auf der A2 Richtung Basel zwischen Neuenkirch und dem Eichentunnel. Ebenfalls Stau wegen eines Unfalls. Jetzt wünsche ich allen gute Fahrt und wir hören Musik. Sydney Youngblood, Sit and Wait.

0: Sit and wait. Und in puncto Sport gehen wir auf Rumänien.
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0: Es ist und bleibt ein schwieriges Turnier, die Volleyball-Europameisterschaft in Rumänien. Die Schweiz verliert im vierten Spiel zum vierten Mal Menmaruk.
2: Zuerst gegen Frankreich, dann Rumänien, dann Türkei und heute auch noch gegen Deutschland. Die Schweizer gewinnen zwar den dritten Satz in diesem Spiel, sind über alles gesehen, aber klar das schwächere Team gewesen. Für Deutschland auf der anderen Seite, wo einer der Turnierfavoriten ist, ist es im vierten Spiel der vierte Sieg und damit auch die Achtelfinalqualifikation. Für die Schweiz ist die EM nach der Gruppenphase sicher schon vorbei. Es bleibt noch das letzte Gruppenspiel, morgen Nachmittag um 4 Uhr gegen Lettland. Im Fußball, dort gibt es den nächsten Rücktritt aus dem Schweizer Nationalteam. Nach dem Silvan Widmer und dem Noah Okafor ist es heute der Christian Fasnacht, der «Ciao Schweiz» sagt. Der 32-Jährige ist zuletzt im Sommer an der WM für die Schweiz auf dem Platz gestanden. Er hat insgesamt 24 Mal für die Schweiz gespielt und 5 Goal geschossen. Für die Schweiz an einer WM zu spielen, das sei etwas, was er nie gedacht hätte, dass er das einmal erreicht, seit der Fasnacht. Jetzt sei aber der richtige Zeitpunkt, um den Jungen den Platz zu überlassen. Um den Platz zu überlassen, zu wungen, wird der Marco Bürki vom FC Thun. Der Captain muss wegen seinem Foul von gestern im Spiel gegen GC büssen. Er wird gerade für 4 Spiele gesperrt, das, weil er seinem Gegenspieler den Ellbogen ins Gesicht geschlagen hat. Tennis-Ästheten, die müssen jetzt recht hart im Nähen sein. Der vielleicht schönste Tennisschlag, die einhändige Rückhand, ist nämlich am Aussterben. Das Jahr 2026 ist für diesen Schlag sogar ein historisches. Das erste Mal seit fast 150 Jahren hat es nämlich kein Spieler mehr mit einer einhändigen Rückhand in ein Halbfinale von einem Grand Slam-Turnier geschafft. Der Rückhandschlag, wo man den Schlägel mit beiden Händen hat, ist halt einfach im Vorteil. Auch wenn er weniger hübsch ist. Der Beat Sprecher mit den Gründen, warum hübsch nicht immer erfolgreich sein muss.
3: Gerne denken wir Schweizer an unsere grossen Spieler von den letzten Jahren, Roger Federer und Stan Wawrinka zurück. Die beiden höchst erfolgreich und beide mit einer unglaublich guten einhändigen Rückhand. Heute gibt es kaum mehr jemanden, der so Rückhand spielt wie die beiden. Sogar der SRF-Tennis-Experte Michel Kratochwil muss ein bisschen studieren, wie viele Spielerinnen und Spieler das es noch gibt mit einer einhändigen Rückhand.
4: 6 von den ersten 100 Männer spielen noch einhändig und bei den Damen sind es 4, also praktisch ausgestorben.
3: Time to say goodbye für den Schlag also. Warum eigentlich?
4: Sie wird einfach nicht mehr so gelehrt. Und Kinder, da hat man einfach weniger Kraft, wird die Doppelhändige zuerst gelehrt. Und so bleiben auch die meisten dabei. Und das hat einfach mehr Vorteile bei Doppelhändigen als bei einhändigen Backhand heute, ja, im Welttennis.
3: Dass es eben schwer ist, die Zweihändige, wo man als Kind lernt, auf die Einhändige umzustellen, das erlebt gerade Roger Federer. Einer von seinen Buben will ich gerade umstellen und das sei schon sehr, sehr schwer, sagt Papa Roger. Es brauche Zeit und die hätte eigentlich niemand mehr in der heutigen Zeit.
5: I have one of my kids, he's switching from a double-hander to a one-hander, and I just see how hard it is for him to hit it and to control it, but it just takes time, right? And nowadays we don't have time.
3: Aber warum denn umstellen? Der Michel Kratochwil sieht schon noch andere Gründe, warum die zweihändige Rückhand halt Vorteil hat.
4: Für die höheren Treffpunkte, man hat mehr Kraft, man kann mehr blocken, man ist besser in der Defensive, man kann das Tempo besser mitnehmen. Also es hat ganz, ganz viele Vorteile. Vielleicht einzig Nachteil, man sagt, man kann mehr Schwung entwickeln mit der Einhändung, also es beschleunigen, so wie es der Stand gemacht hat. Aber eben, sie ist anfällig auf hohe Ballkick. Durch das ist einfach auch taktisch schwieriger, mit der einhändigen Backhand Matches zu gewinnen.
3: Und darum, ja darum, wird die einhändige Rückhand vermutlich demnächst praktisch weg sein. Aber immerhin verabschieden wir den schönen Schlag mit dem Wissen, dass der Roger Federer in der Tenniswelt die schönste einhändige Rückhand überhaupt gehabt hat und dass Stan Wawrinka vermutlich die wuchtigste von allen.
2: Und vielleicht braucht es in näher Zukunft gar keine Rückhand mehr. Der jüngste Spieler auf der Profitour, der 16-jährige Theodor Davidoff aus Amerika, der wechselt nämlich die Hand beim Schlag, so dass er eben nur Vorhand spielt, egal ob links oder rechts der Ball kommt. Vielleicht der nächste Schritt in der Entwicklung vom Tennis.
0: Musik vom Rod Stewart. 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

0: Zucchero und Randy Crawford mit Diamante.
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0: In der Region Zürich, auf der A4 Richtung Zürich im Islisberg-Tunnel, wurde die Unfallstelle geräumt, jedoch weiterhin Stau vor Affoltern am Albis. Und in der Zentralschweiz auf der A2 Richtung Basel, zwischen Neuenkirch und dem Eichtunnel, ebenfalls Stau wegen eines Unfalls. Dann ein Hinweis zur Nord-Süd-Achse. Heute Nacht ist der Gotthardtunnel in beiden Richtungen von 20 Uhr bis 5 Uhr wegen Unterhaltsarbeiten gesperrt.
2: Die Nachrichten von SRF um 7 mit Olivia Limacher. Der Verleger Jürg Marquardt ist im Alter von 81 Jahren gestorben. Das bestätigte seine Familie gegenüber SRF. Marquardt war Gründer und ehemaliger Leiter der Marquardt Media Gruppe, die verschiedene Magazine herausgibt. Insgesamt sind es zurzeit rund 40 Publikationen im deutschsprachigen Raum in Polen und Ungarn. Sein Gespür für das Publikum habe Marquardt ausgezeichnet, sagt Medienredaktor Salvatore Attasoy.
3: Legendär ist ja diese Geschichte, dass er 1965 mit nur 2000 Franken das Jugendmagazin Pop gegründet haben soll. Zeitweise war das sogar, glaube ich, die Nummer 2 hinter der deutschen Bravo, und damit hat er den Nerv der Zeit getroffen. Marquardt hat schnell gespürt, weit schneller als andere, dass er als Verleger raus muss aus der Schweiz. Er hat sein Geschäft internationalisiert, zuerst nach Deutschland, dann nach Osteuropa. Was er hatte, das habe ich sonst bei niemandem so gesehen in diesem Land. Er hat sich quasi im Alleingang gegen andere große, vor allem deutsche Verlage, international behauptet, gegen Bauer, gegen Burda und andere, indem er schon früh mit Lizenzen gearbeitet und auf international verwertbare Marken gesetzt hat.
2: Den Durchbruch als Verleger schaffte Marquardt 1981 mit der Zeitschrift Cosmopolitan. Der Ständerat hat dem Freihandelsabkommen mit den Mercosur-Staaten zugestimmt. Dieses hatte der Bundesrat vor einem Jahr unterzeichnet. Mit dem Abkommen sollen 96% aller Schweizer Exporte in die 4 südamerikanischen Länder Brasilien, Argentinien, Paraguay und Uruguay von Zöllen befreit werden. Im Gegenzug lässt die Schweiz mehr Importe aus Südamerika zu, etwa beim Rindfleisch. Und zum Schutz vor mehr Wettbewerb sollen die Schweizer Bäuerinnen und Bauern nach dem Willen des Ständerats 500 Millionen Franken erhalten. Nun muss sich der Nationalrat nochmals mit dem Mercosur-Abkommen beschäftigen. Im Sommer hatte er es abgelehnt. Wer bei seiner Arbeit Trinkgeld erhält, etwa im Restaurant, soll auf dieses Trinkgeld auch weiterhin keine Steuern und Sozialabgaben zahlen müssen. Das hat das Parlament entschieden. Nach dem Ständerat hat heute auch der Nationalrat Ja gesagt zu einer entsprechenden Forderung. Das elektronische Gesundheitsdossier ist einen Schritt weiter. Der Nationalrat hat der Einführung grundsätzlich zugestimmt. Geplant ist, dass künftig alle Einwohnerinnen und Einwohner der Schweiz automatisch und kostenlos ein elektronisches Gesundheitsdossier erhalten, es sei denn, sie wehren sich ausdrücklich dagegen. Als nächstes ist der Ständerat am Zug. Dann Sport. Die Schweiz ist an der Volleyball-Europameisterschaft in Rumänien ausgeschieden. Die Schweizer verloren nach 3 Niederlagen auch gegen Deutschland, und zwar mit 1:3. Der Blick aufs Wetter. Nach einem ziemlich sonnigen Abend gibt es auch morgen viel Sonnenschein. Im Mittelland hat es zunächst Nebelfelder. Die Temperatur 25 bis 29 Grad. Das waren Nachrichten von Radio SRF. Verantwortlich Jan Grübler.
0: 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Früher ist ja alles besser gewesen. Oder zumindest anders, so auch beim Radio Beromünster. Vielleicht erinnern sich die einen oder anderen von Ihnen noch daran, dass man vor vielen Jahren im Radiostudio hätte können zur Musik vor Hitparade tanzen gehen. Wie das Ganze entstanden ist, hören Sie aus aktuellem Anlass vom Tod von Jürg Marquardt, dem ersten Moderator von dieser Sendung, hier in gut 15 Minuten. Am Mikrofon Sandro Derungs. Bonne Serien zusammen.

0: 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Und jetzt zu einer Künstlerin, die trotz ihrer Krankheit wieder nach langer Zeit auf der Bühne gestanden ist. Céline Dion hat am Samstag in Paris nach 6 Jahren wieder ein Konzert gegeben. Es war der Auftakt von einer ganzen Konzertreihe. Insgesamt 16 Konzerte spielt sie den Herbst in Paris und planen sie noch weitere 10 im nächsten März. Und das trotz ihrer Krankheit. Vor 4 Jahren hat sie bekannt gegeben, dass sie am Stiff-Person-Syndrom leidet. Eine seltene Autoimmunkrankheit, die auch Einfluss auf die Stimme kann haben. Darum hat Céline Dion in den letzten Jahren immer wieder angekündigte Konzerte müssen absagen. Daher vielleicht nicht ganz eine unberechtigte Frage, ob der US-amerikanische Konzertveranstalter AEG ein ziemlich grosses Risiko eingeht. Das haben wir beim André Beschir nachgefragt. Er ist selber Konzertveranstalter und kennt die Branche wie kaum ein anderer. Er geht davon aus, dass man den Gesundheitszustand von Céline Dion genau untersucht hat, bevor man die Konzertreihe angekündigt hat.
1: Man geht nicht so eine Konzertserie ansagen, wenn man weiss, dass noch ein Restrisiko da ist. Und ich glaube, also wenn ich sie kenne, sie hat unbedingt zurück auf die Bühne wollen und ich glaube, sie würde das nicht machen, wenn sie nicht fit fühlt.
0: Es geht um gewaltige Beträge. Schätzungsweise werden alle für die 16 Konzerte im September und Oktober verkauften Tickets einen Wert von mehr als 100 Millionen Euro haben. Für solche Veranstaltungen gibt es Versicherungen. Weil Céline Dion aber krank ist, kostet die Versicherung wahrscheinlich richtig viel, sagt der André Beschir.
1: Die Prämie wird entsprechend hoch sein, weil das Risiko, gerade wenn sie an 25 oder 26 Konzerte macht, enorm gross ist.
0: Trotzdem geht der André Beschir davon aus, dass der Veranstalter eine Versicherung abgeschlossen hätte. Es sei aber auch clever, dass alle Konzerte am gleichen Ort stattfinden. Durch das kann ein Konzert einfacher verschoben werden. Und für den André Beschir ist absolut nachvollziehbar, dass der Veranstalter das hätte wollen machen. Das würde er nämlich auch.
1: Sofort. Sie ist ein einmaliger Künstler, meine ihre Stimme auch persönlich, oder? Ist sie ja wirklich eine grosse Persönlichkeit, auch sehr nahbar. Es ist nicht irgendwie, dass sie abgehoben ist. Auf jeden Fall, ich würde das sofort machen.
0: Der André Beschir geht aber nicht davon aus, dass Céline Dion je wieder in der Schweiz auftreten wird. Für so eine riesige Konzertreihe gäbe es in der Schweiz einfach kein passendes Stadion.
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0: Der Elvis Presley mit «Stuck on You» hat sicher die Musikwelt prägt. Und jemand, der die Medienlandschaft, die Medienwelt prägt hat, ist ein Mann, wo wir jetzt dazukommen. Und vor allem hat er diese Sendung hier geprägt.
1: Bestseller auf dem Plattenteller. Mr. Pop, Jürg Marquardt, präsentiert unsere wöchentliche Radio-Hit-Parade.
0: Wir machen den Zeitreis. Es ist der 2. Januar 1968 auf dem Sender. Auf Radio Beromünster ist die erste Hitparade von der Schweiz präsentiert worden. Also vor etwa bald 60 Jahren. Initiiert hat das der Jürg Marquardt. Und heute hat uns die traurige Meldung erreicht, dass er mit 81 gestorben ist. Dank ihm gibt es also auf Radio SRF eine Hitparade. Er war damals Moderator und auch Verleger, nämlich von einer Jugendzeitschrift mit dem Namen Pop. Wie es zu dieser Hitparade gekommen ist, hat er uns vor ein paar Jahren in einem Interview erzählt. Man hat nämlich die Leserinnen und Leser fragen.
2: Und dann haben wir ihnen den Fragebogen beigelegt, im Heft, den sie können ausfüllen und ankreuzeln. Und da war Hitparade Nummer 1 Wunsch gewesen. Und wir haben das ins Studio Zürich geschickt und ich bin kontaktiert worden. Und der hat mich gesagt, ja, sie würden gerne so eine Sendung machen, aber er hätte kein Budget. Ob ich könnte ihnen einen Trailer machen für die Sendung und wie ich mir das vorstelle und ob ich sie allenfalls auch könnte moderieren könnte, da bin ich voller Begeisterung, selbstverständlich. Er sagte, ja, allerdings ohne Honorar.
0: Und so ist dann eben die Hitparade entstanden.
3: Hi Folks, da im Studio. Hi Folks daheim und guten Abend miteinander. Dienstag, 31. Oktober. Circa 1,5 Minuten nach 8. Es ist soweit.
0: Es ist soweit und dann ist die Hitparade losgegangen. Live im Studio, wo man sogar hat können, im Studio vor Ort tanzen gehen zu dieser Musik. Der Jürg Marquardt war einer von den prägendsten Persönlichkeiten, der vor allem vieles für die Jugend gemacht hat mit seinen Jugendzeitschriften. Mit gerade mal 20 hat er die erste Jugendzeitschrift gegründet. Später ist dann noch ein grösseres Medienimperium dazugekommen. Unter anderem mit der Zeitschrift Cosmopolitan. Er hat dann an der auch viel Geld verdient. Und antrieben hat ihn sein Umfeld vor ein paar Jahren. Oder was ihn antrieben hat, hat er vor ein paar Jahren in einem Interview erzählt.
2: Ich könnte auch glücklich sein ohne nichts. Wenn alle neben mir auch nichts haben, dann wäre ich glücklich. Ich brauche dein Auto da, dann brauche ich das Haus. Ich brauche gar nichts. Aber wenn ich in einer Konkurrenzgesellschaft lebe, dann will ich mich beweisen.
0: Der Verleger Jürg Marquardt, der die Medienlandschaft national und international prägt hat. Er ist heute mit 81 gestorben.

Montagabend auf SRF 1 mit Musik von Matu. Nur eine gute halbe Stunde und dann heisst es an dieser Stelle wieder eins für dich. Das grosse Wunschkonzert von 8 bis 10. Ein Wunsch haben Sie bei mir jetzt schon frei. Schicken Sie mir Ihren Musikwunsch online auf srf1.ch, oben rechts unter Kontakt ins Studio. Für alle Wünsche, die es nicht in dieser Stunde schaffen, wie gesagt, ab 8 Uhr gibt es ganze 2 Stunden nochmal die Möglichkeit. Und jetzt gibt es Schweizer Musik von Stefan Eicher auf SRF 1. Buonasera zusammen.

You are the voice. Um gut 20 vor 8 Uhr auf SRF 1. Ja, und heute hat es Spiezerweige am Spiezmerit mit der Patricia Stierli. Sie hat nämlich einen Musikwunsch. Sie grüßt alle die, die dort sind, ihre Verwandtschaft, Familie und Freunde und auch alle, die jetzt dazulassen. Und liebe Grüße schickt sie mit dem Lied von Callum Scott und Leona Lewis, You are the reason.

0: 10 vor 8 haben wir es mittlerweile auf SRF 1. Und heute, dem Montag, 14. September, ist für viele Studentinnen und Studenten wieder Semesterstart gewesen. Und schon im Wort Studentin oder Student ist das Verb studieren drin. Aber wie ist denn das heute mit dem selber Studieren, wenn die künstliche Intelligenz dabei kann helfen? Also konkret aufs Studium bezogen, wenn einem KI eine komplette schriftliche Arbeit schreibt oder bei einer Prüfung gerade schon die Antworten liefert. An Schweizer Universitäten ist die KI längstens angekommen und der klassische Leistungsnachweis, eine Prüfung oder einen Aufsatz selber schreiben, macht auf einmal gar keinen Sinn mehr, weil die Uni nicht kann sicher sein, ob die KI für das gebraucht worden ist oder nicht. Das sagt Lisa Messenzell von Zürcher Hochschule für angewandte Wissenschaften, ZHAW.
1: Also es lässt sich tatsächlich nicht eindeutig feststellen. Man kann nicht unterscheiden, was von der Maschine kommt und was vom Menschen. Es gäbe sogenannte KI-Detektoren, aber die ZHAW hat sich bewusst gegen die Verwendung solcher Erkennungssysteme entschieden, weil sie einfach nicht zuverlässig funktionieren.
0: Lisa Messenzell leitet ZHAW, die Fachgruppe, die sich um den Einsatz von KI kümmern tut. Und eben geht es um die Frage, wo man das darf und wo nicht. Und das ist je nach Uni anders. An ZHAW ist eine klassische Prüfung teils KI erlaubt und teils nicht. Wenn es nicht erlaubt ist, ist immer noch eine Person vor Ort, die dann die Prüfungen überwachen. Und es gibt durchaus andere Arten von Prüfungen.
1: Zum Beispiel mündliche Prüfungen, wo das Praxiswissen direkt abgefragt wird, Verteidigungen zu Bachelorarbeiten und so weiter. Und so stellen wir sicher, dass der Kompetenzerwerb wirklich stattgefunden hat.
0: Und dazu Anna werden denn die Studierenden enger begleitet, wenn sie zum Beispiel eine Arbeit schreiben tun. Das diene ich eigentlich auch, einen Zwischenstand einmal abzufragen. Und so werde ich auch angeschaut oder bewertet, wo man steht zum Beispiel. Überspitzt gesagt, sicherstellen, dass am Schluss nicht ChatGPT, sondern wirklich der Student oder die Studentin ein Studium gemacht hat. Ein bisschen viel studieren da. Die Lisa Messenzell von ZHAW betont da auch grundsätzlich, wenn die Studierenden etwas lernen und KI sei einfach eine Versuchung.
1: Wir schauen, dass wir ihre Begeisterung für den eigenen Denk- und Lernprozess fördern und erhalten. Das ist eine große Aufgabe, aber eine wichtige Aufgabe für uns. Vergleichen lässt sich das vielleicht mit dem Fitnessstudio. Wenn ich selbst Muskeln aufbauen möchte, dann nützt es ja nichts, wenn ich immer die Freundin ins Gym schicke.
0: Das macht ja irgendwie noch Sinn, aber es ist halt schon so, dass KI an der Unis mitspielen tut, gewollt oder nicht. Was das für die Zukunft vom Studium an der Unis bedeutet, darüber haben wir mit der Vizerektorin der Universität Zürich geredet. Das Morgengastgespräch mit ihr haben wir Ihnen parat gemacht auf srf1.ch. Und jetzt genug studiert, weiter mit Musik von der Tina Turner, Private Dancer, hier auf SRF 1.

0: 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Und wir gehen noch schnell auf den Verkehr. Es gibt noch einen Hinweis.
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0: Keine größeren Meldungen zu Stau oder Straßenverkehr, aber ein Hinweis zur Nord-Süd-Achse. Heute Nacht ist der Gotthardtunnel in beiden Richtungen von 20 Uhr bis 5 Uhr wegen Unterhaltsarbeiten gesperrt.
2: Die Nachrichten von SRF um 8 mit Olivia Limacher. Der Verleger Jürg Marquardt ist gestorben. Das bestätigte seine Familie gegenüber SRF. Marquardt war in den vergangenen 60 Jahren eine prägende Figur der Schweizer Medien. Unter anderem gründete er die Marquardt Media Gruppe, die verschiedene Magazine herausgibt. Insgesamt sind es zurzeit rund 40 Publikationen im deutschsprachigen Raum in Polen und Ungarn. Den Durchbruch als Verleger schaffte Marquardt 1981 mit der Zeitschrift Cosmopolitan. Er brachte es damit zu einigem Vermögen und er zeigte seinen Lebensstil auch. Zu seinem Bezug zu Geld sagte er einmal in der Fernsehsendung Quer:
3: Ich lebe mein Leben. Wenn Leute mein Leben als protzig empfinden, dann empfinde ich das nicht als angenehm, aber das stört mich nicht so sehr. Ich lebe mein Leben für mich und meine Familie. Neureich ist für mich kein Schimpfwort, im Gegenteil ein Kompliment.
2: Jürg Marquardt wurde 81 Jahre alt. Der Ständerat hat dem Freihandelsabkommen mit den Mercosur-Staaten zugestimmt. Mit dem Abkommen sollen 96% aller Schweizer Exporte in die vier südamerikanischen Länder Brasilien, Argentinien, Paraguay und Uruguay von Zöllen befreit werden. Im Gegenzug lässt die Schweiz mehr Importe aus Südamerika zu, etwa beim Rindfleisch. Und zum Schutz vor mehr Wettbewerb sollen die Schweizer Bäuerinnen und Bauern nach dem Willen des Ständerats 500 Millionen Franken erhalten. Nun muss sich der Nationalrat nochmals mit den Mercosur-Abkommen beschäftigen. Im Sommer hatte er es abgelehnt. Das letzte Wort dürfte das Stimmvolk haben. Die Ukraine und Russland sollen sich darauf geeinigt haben, keine Energieanlagen mehr anzugreifen. Das schreibt US-Präsident Donald Trump auf seiner Social-Media-Plattform. Der ukrainische Präsident Volodymyr Zelensky bestätigte nicht, dass es eine solche Einigung gibt. Aber er sagte, falls Russland keine ukrainische Infrastrukturanlagen mehr angreife, werde auch die Ukraine keine Ölanlagen mehr in Russland attackieren. Russland selber hat sich noch nicht zur Aussage von Trump geäußert. Dann Sport. Die Schweiz ist an der Volleyball-Europameisterschaft in Rumänien ausgeschieden. Die Schweizer verloren nach 3 Niederlagen auch gegen Deutschland und zwar mit 1:3. Es bleibt der Blick aufs Wetter. Morgen gibt es viel Sonnenschein. Im Mittelland hat es zunächst Nebelfelder und im Süden ist es teils bewölkt. Am Nachmittag wird es 25 bis 29 Grad warm. Das waren Nachrichten von Radio SRF. Verantwortlich Jan Grüebler.
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0: Es war 8 Uhr am Montagabend. Somit heisst es, sie gestalten das Musikprogramm. 2 Stunden lang ihre Musikwünsche auf SRF 1. Tun sie jemanden grüssen, sagen sie Danke oder einfach etwas für sich selber wünschen. Zum mir einen Musikwunsch schicken, können sie entweder online auf srf1.ch gehen, dort dann oben rechts auf Kontakt ins Studio klicken und nachher alles abschicken. Oder sie machen eine Sprachnachricht auf WhatsApp auf die Nummer 079 132 132 1 oder sie rufen da auf Telefonnummer 0848 440 222. Es freut mich, mit ihnen durch die Nacht zu gehen. Am Mikrofon Sandro Dirungs, Bundesirren zusammen.

0: Brown Eyed Girl hier auf SRF 1. Und wir fangen an mit dem Wunschkonzert. Der Alfred Winkler aus Burgdorf wünscht sich von Bob Seger Like a Rock. Er wünscht sich das als Dankeschön an den Quartierverein Emmenbruck aus Burgdorf für zu organisieren vom Quartierspaziergang vom letzten Freitag. Und allen Teilnehmerinnen und Teilnehmern möchte er auch danken. Es war ein toller Nachmittag gewesen. Und da kommt er, Bob Seger. Für den Alfred Winkler aus Burgdorf.
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0: SRF 1. Und es ist Montagabend, das heisst, Sie bestimmen das Musikprogramm. Das geht ganz einfach, entweder per WhatsApp eine Sprachnachricht machen auf die Nummer 079 132 132 1. Sie rufen da ins Studio unter 0848 440 222 oder online auf srf1.ch und dort oben rechts auf Kontakt ins Studio klicken. Und per Telefon ist der Wunsch reingekommen von Peter Zuchwil. Er wünscht sich Kriminal-Tango und dann ist noch einer reingekommen per Sprachnachricht auf WhatsApp.
1: Hallo zusammen, hier ist Jackie Schultes Forsenbach, noch mit dem Gamio unterwegs. Ich wünschte mir ein Eis von Toni Vescoli für meine Arbeitskollegen, die auch noch mit dem Lastwagen unterwegs sind, und wünsche einen guten Feierabend, wenn es dazu kommt, oder gute Fahrt, die noch durch die Nacht arbeiten müssen. Dankeschön und schönen Abend.

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0: Kriminal-Tango hier auf SRF 1. Und wir haben den nächsten Wunsch reingekriegt, der ist von Queen, der kommt von der. Jetzt muss er auch wieder ein bisschen umschieben alles. Auf jeden Fall kommt er von Queen und die Person, die den will hören, hat relativ sehr gern Queen. Und, ich sage nachher, von wem das er ist. Queen mit I Want It All. Aber zuerst haben wir noch einen Musikwunsch am Telefon. Der Marcel Wittmer ist am Telefon. Hallo Marcel.
1: Hi.
0: Du hast einen Gruß durchgegeben, gell?
1: Ja. Und zwar wollte ich grüßen Nina Kurmann von Basel.
0: Super. Hoffen wir, sie hat es gehört und du hast dir den Song gewünscht «Hell's Bells» von AC/DC. Warum gerade der?
1: Weil er cool ist und ich ihn gerne höre.
0: Super.
1: Und weil ich den jemand anderem auch widmen.
0: Machen wir doch sehr, sehr gerne. Spielen wir AC/DC «Hell's Bells» für den Marcel Wittmer und von der Carmen Schmid kommt der Wunsch von der Queen. Spielen wir natürlich auch sehr gerne. Danke dir, Marcel, ganz einen schönen Abend.
1: Danke.
0: Ciao, ciao.

Queen. I want it all. Montagabend, 8:30 haben wir es gehabt. Eins für dich, das ist die Sendung, wo sie mitbestimmt, wie das Programm tönt. Und das geht ganz einfach per WhatsApp-Sprachnachricht auf 079 132 132 1. Ins Studio anrufen aufs Telefon 0848 440 222 oder ein Mail über Kontakt ins Studio, oben rechts Kontakt ins Studio und dann alle Angaben machen. So auch der Roland Di Dario aus Basel, er wünscht sich für die Anita «Under the Milky Way for Church» und am Telefon habe ich jetzt den Kurt Schaller aus Egerton. Er hat auch einen Gruß, den er gerne möchte durchgeben. Guten Abend, Herr Schaller. Und jetzt hat er gerade abgehängt. Ja nun, dann sage ich's, er wünscht sich für seine Frau von Freddie Quinn «Junge, komm bald wieder». Spielen wir gerne.

0: Under the Milky Way am 20 vor 9 auf SRF 1 bei 1 für dich, wo Sie, liebe Zuhörerinnen und Zuhörer, das Programm gestalten tun. Das geht ganz einfach, wenn Sie mir eine Nachricht, eine WhatsApp-Sprachnachricht schicken auf 079 132 132 1 oder Sie rufen da auf das Studiotelefon 0848 440 222 oder Sie gehen online auf srf1.ch und dort drücken Sie dann auf Kontakt ins Studio, dann kommen Sie nämlich auch direkt zu mir. Und ein Kontakt in Studioformular ausgefüllt hat der, nein, er hat angerufen, der Herr Pelz. Er grüßt alle Bewohnerinnen und Bewohnerinnen, alle Bewohnerinnen und Bewohner vom Christuszentrum in Zürich-Altstetten, aber auch alle Mitarbeiterinnen und Mitarbeiter. Und das macht er mit dem Lied «Afrika» von der Rose Laurence. Und am Telefon ist der John aus Ragaz. Ciao, John.
1: Ja, salut, Sandro. Guten Abend miteinander.
0: Du hast einen Gruß, hast du mir gesagt, gell?
1: Jawohl, also ich grüße alle, respektive wünsche allen einen schönen Abend. Aber ein spezieller Gruß geht aus auf Recife zum Fritz. Und er nimmt mich Wunder, ob er sich über eine Sprachnachricht meldet oder vielleicht nachher intern auf WhatsApp. Ich bedanke mich für den Wunsch, den du mir jetzt rauslässt und wünsche allen einen schönen Abend und hoffe, ihr habt Spass an einem alten Song, den ich schon ewig lang nicht mehr gehört habe, von Minstrels. Grüezi wohl, Frau Stirnimann.
0: Spielen wir. Schönen Abend. Ciao, John.
1: Ebenfalls. Ciao, merci.

Afrika auf SRF 1. Und weiter geht's mit einem Kontakt ins Studioformular. Das kommt von Marco Schenk aus Ebikon. Er wünscht sich für seine Mami von Bet Benatar ein Lied zum Dank für den Mittag von gestern. Und dann kommt noch von Christian Schlatter aus Hochfelden ein grosses Dankeschön für Amina. Sie ist Betreuerin und er schreibt da: Liebe Amina, dieser Titel ist nur für dich. Ein kleines Dankeschön dafür, dass du jeden Tag mit so viel Herz für Fanny da bist. Und für sie und für den Christian Schlatter spielen wir You've Got a Friend von der Carole King auf SRF 1. Und für sie, wenn sie einen Musikwunsch haben, auch online auf srf1.ch und dann rechts oben auf Kontakt ins Studio. Buonasera.

0: Hit me with your best shot auf SRF 1 um gut 5 vor 9 und es rebelt Musikwünsche. Und jetzt habe ich der Gierzeraner Urs am Telefon und er hat auch einen Musikwunsch. Hoi Urs.
1: Ja, hallo. Es freut mich, dass ich durchgekommen bin. Mein Wünschli wäre an meinen Schatz Sandra, der mit mir jetzt im Tessin in der Ferie ist. Dann an meinen Schwager und meine Schwester, die uns das Ferienhaus zur Verfügung stellt. Natürlich an meine Enkel und überhaupt. Und dann noch an einen ganz speziellen Mensch. Das ist der, der immer am Sonntag, am Montagabend in der Bandwanne hockt zwischen 8 und 10 Uhr in Krummenau. Den Namen sage ich nicht, aber
0: es er weiß es. Gut.
1: Er weiß es, genau.
0: Vielen Dank, Urs. Dann spielen wir noch okay. Vor der 9. Grüßen ja, Sie sind.
1: Danke vielmals.
0: Danke auch.
1: Merci. Gute Nacht. Und guten Abend. Danke vielmals. Merci. 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

0: Die Nachrichten von SRF um 9 mit Olivia Limacher. Wer in der Schweiz Trinkgeld bekommt, muss darauf auch künftig keine Steuern und Sozialversicherungsbeiträge zahlen. Das gilt für Trinkgeld in Bar und auch für elektronisch bezahlte Trinkgelder. Nach dem Ständerat hat auch der Nationalrat einer entsprechenden Motion zugestimmt. Damit muss der Bundesrat eine Gesetzesänderung ausarbeiten. Das neue Gesetz soll verhindern, dass Angestellte schlechter gestellt werden, wenn Kundinnen und Kunden mit Karte oder Smartphone bezahlen. Der Bundesrat war gegen den Antrag. Er befürchtet, dass dadurch bei größeren Trinkgeldern Sozialabgaben verloren gehen. Die Ukraine und Russland sollen sich darauf geeinigt haben, keine Energieanlagen mehr anzugreifen. Das schreibt US-Präsident Donald Trump auf seiner Social-Media-Plattform. Der ukrainische Präsident Volodymyr Zelensky bestätigte nicht, dass es eine solche Einigung gibt. Aber er sagte, falls Russland keine ukrainische Infrastrukturanlagen mehr angreife, werde auch die Ukraine keine Ölanlagen mehr in Russland attackieren. Russland selber hat sich noch nicht zur Aussage von Trump geäußert. Am Wochenende haben die Chefs der großen Plattformen für künstliche Intelligenz vor der KI gewarnt. Anthropic und OpenAI fordern mehr Kontrolle über die KI. Die Börse reagierte negativ darauf und auch sonst sei die KI in den USA unter Druck, sagt SRF-Börsenkorrespondent Jens Korte.
1: Ganz grundsätzlich hat ja die Stimmung schon ein bisschen gedreht gegen KI. Das sehen wir auch bei den Midterm Elections. Das ist ein großes Wahlkampfthema geworden. Viele Amerikaner wollen die Datencenter nicht in ihrer näheren Umgebung haben. Also es gibt da ja ganz konkrete Punkte schon. Wir sehen Druck auf die Chip-Aktien, sei es Nvidia, sei es Microtechnology, aber auch die Unternehmen im weiteren Umfeld. Caterpillar, das Unternehmen, das Baumaschinen produziert zum Beispiel. Oder GE Vernova, die auch im Bereich Energie Gewinnung stark sind. Also diese Aktien, die alle mit den Datencentern, mit der Infrastruktur zu tun haben, die stehen momentan unter Druck.
0: Sagt Jens Korte, er berichtet für SRF von der Wall Street. Das Wetter. Morgen gibt es viel Sonnenschein. Im Mittelland hat es zunächst Nebelfelder und im Süden ist es teils bewölkt. Am Nachmittag wird es 25 bis 29 Grad warm. Das waren Nachrichten von Radio SRF. Verantwortlich Jan Gröbler.
2: Eine Verkehrsmeldung von 21.03 Uhr. A1 Hartturm, Verzweigung Limmattal zwischen Zürich-Altstetten und der Verzweigung Limmattal. In beiden Richtungen Gefahr durch Personen auf der Fahrbahn. Gute Fahrt miteinander.
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2: Und jetzt gibt's noch eine Stunde Ihre Musikwünsche. Wenn Sie mal jemanden, wenn Sie wollen, grüssen oder einfach sich selber etwas Gutes tun, machen Sie das. Das geht online auf srf1.ch, oben rechts auf Kontakt ins Studio klicken oder per Telefon auf 0848 440 222 oder auch per WhatsApp auf Nummer 079 132 132 1 und dann einen Wunsch durchgeben per WhatsApp. So auch gemacht der Philipp und Küre und Irene wünschen sich genau das gleiche Lied, aber wir hören jetzt zuerst die Sprachnachricht.
4: Ich wünsche mir von der Patent Ochsner für immer auf dich und grüße alle die, die mich und uns kennen. Da ist der Küre und Irene aus der Toskana. Merci.
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1: Für immer auf dich. Baden Doxner. SRF 1, eins für dich, dort, wo sie das Musikprogramm gestaltet haben. Und da kann man natürlich auch zum Geburtstag gratulieren, sei es von gestern oder sei es von morgen. Von gestern tut Anita Bucher alles Gute nochmal wünschen zum 60. Geburtstag der Herren von Rüpplisried. Und für morgen tut Simon Kipf alles Gute wünschen. Sie tut, ein Grüssli aus Prenzikofen schicken, der Nadine, und wünscht sich vom Polo Hofer ein Lied. Das spielen wir natürlich.

0: Der Polo Hofer. Und aus Boltigen von der Sibylle Heidt kommt ein Wunsch, weil sie sich gerade möchte die Ferien versüssen mit dem Peter Reber, Vogel ohne Flügel. Und am Telefon habe ich den Marco und er hat auch einen Wunsch. Ciao Marco.
1: Ja, genau. Ich wünsche mir den Umberto Tozzi mit «Gente di mare».
0: Mhm, habe ich parat.
1: Ja, genau. Ich möchte ganz herzlich meine Mutter grüßen, die momentan gerade in der Reha ist, nach einem, leider nach einem Hirnschlag. Und dazu hören noch meinen Vater, dann der Manfred Moser, alle, die mich kennen. Und ja, ich finde es mega cool, dass ich durchgekommen bin. Und danke vielmals.
0: Danke dir. Ganz einen schönen Abend.
1: Wünsche ich auch.
0: Danke. Ciao, Marco.
1: Tschüss, ciao.

0: Sonntagabend auf SRF 1. Das heisst, Sie machen das Musikprogramm und es läuft. Es kommen viele Mails rein, es kommen viele Telefone rein und viele WhatsApp-Sprachnachrichten. WhatsApp auf 079 132 132 1 oder Telefon ins Studio 0848 440 222 oder online auf srf1.ch oben rechts auf Kontakt ins Studio. Und das hat auch Vreni Grammelsbacher gemacht aus Basel. Sie wünscht sich für ihre Liebsten eine Station mit Best Days. Und weil so viel läuft, habe ich das Telefon nicht können abnehmen vorher, wo ein guter Freund von mir angerufen hat. Darum hat er einfach eine Sprachnachricht gemacht.
1: Ja, da ist ganz ein guter Kollege vom Radiomoderator. Leider konnte ich ihn nicht erreichen über das Telefon, darum mache ich jetzt eine Sprachnachricht. Ich wünsche mir gern von den Beatles Hey Jude und ja, grüße tue ich meine herzensallerliebste Julia und meine allerbeste Tochter Lou, wo jetzt dann gerade 2 wird und sich mega freut auf die Ferien, die wir jetzt dann haben. Und am liebsten noch alle, die mich kennen und alle, die mit mir am Wochenende meinen Geburtstag feiern. Hey!

Anastasia, Best Days. Sie hören SRF 1, 1 für dich natürlich, das Wunschkonzert, wo sie bestimmen, was läuft. Das kann man entweder online, srf1.ch, oben rechts, Kontakt ins Studio und dann alles ausfüllen. Oder sie rufen da auf 0848 440 222 oder machen eine WhatsApp-Sprachnachricht auf 079 132 132 1. Und einer von meinen nächsten Wünschen kommt von Hanni Fee. Sie wünscht sich von George, die alten Poeten vom George. Und dann habe ich noch einen gekriegt vom Sven Schwarzer. Er ist noch im Homeoffice. Er wünscht sich von der Ella Langley, Choosing Texas. Er schreibt, das sei sein bestes Lieblingslied gerade im Moment. Es erinnere ihn an die Ferien in Texas, wo er war. Und er grüßt alle, die dabei waren.

0: Choose in Texas, hier auf SRF 1. Es ist 9:30 Uhr. Eine Meldung von 21.32 Uhr. A1 Murten Richtung Lausanne zwischen dem Brühe-Schablettunnel und Yverdon Süd Gefahr wegen eines Pannenfahrzeugs. Der rechte Fahrstreifen ist gesperrt. Gute Fahrt allen weiterhin und ganz einen schönen Abend allen.
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Der Nico Werner aus Winterthur wünscht sich für seine Tochter Anja und für die Enkelin Juna und für den Sohn Lars und auch für sich selber vom Leonard Cohen der Song «Halleluja». Und vom Telefon kommt der Beat Schneider aus Ostermundigen. Er wünscht sich für seinen Schatz vom Udo Jürgens «Ich weiß, was ich will».

0: Halleluja vom Leonard Cohen auf SRF 1 am gut Viertel vor 10 und wir sind beim 1 für dich, wo Sie, liebes Publikum, die Musik bestimmen, die läuft auf SRF 1. So, der Tomic Gier aus Vela, er wünscht sich von Matthieu Valonge. Zu Jair Monsch. Solid in der Lumnetz ist gerade in Gass. Das war romantisch gewesen. Grüß ins Wallumnetz. Und, es gibt natürlich auch die Möglichkeit, mit WhatsApp sich etwas zu wünschen. Dann tönt das so.
1: Wunderschönen guten Abend ins SRF 1 Studio. Wir sind hier am Lago Maggiore und sitzen im Vorzelt. Trinken das Gläschen Wein und geniessen die gute Musik von Eyes of Dich. Ich möchte meinem Schatz Doris von Herzen zu ihrem Geburtstag gratulieren und wünsche ihr alles Gute, gute Gesundheit und dass sie genug Nerven hat, um mehr

0: Fabian.
1: Valunsch. Und bald haben wir schon 10, das heisst, eins für dich, BSRF 1 ist vorbei. Danke vielmals für die ganzen Wünsche. Sei es per Telefon, sei es per WhatsApp oder sei es per Formular über Kontakte ins Studio. Es ist viel reingekommen, es hat nicht gelangt für alles, aber für zwei lange es noch. Die Katharina Rockli aus Bern, sie grüßt ihre Freundin Madeleine, die gestern Geburtstag hatte, und sie wünscht sich von Bastian Baker «Time to Shine». Und dann kommt noch ein Lied, das ich noch nicht gespielt habe, von Peter Reber, «Ein Vogel ohne Flügel», wo man zwar angekündigt hat, aber nicht gespielt. Kommt jetzt zuerst Bastian Baker «Time to Shine».

0: Trompeterreber. Ein Vogel ohne Flügel, haben wir gehört. Eine Verkehrsmeldung von 21.59 Uhr. A1 Mutten Richtung Lausanne zwischen dem Bruyère-Chablais-Tunnel und Yverdon Süd. Gefahr durch ein Pannenfahrzeug. Der rechte Fahrstreifen ist gesperrt.
1: Die Nachrichten von SRF um 10 mit Olivia Limacher. Vom Maturanden zum Multimillionär. Der Zürcher Verleger Jürg Marquardt ist tot. Wir blicken auf sein Erfolgsgeheimnis zurück. Der Ständerat sagt Ja zum Freihandelsabkommen mit den Mercosur-Staaten und er sagt damit auch Ja zu einer 500 Millionen Franken für die Bauern. Das Wetter, morgen gibt's viel Sonnenschein, im Mittelland hat es zunächst Nebelfelder und im Süden ist es teils bewölkt. Der Verleger Jürg Marquardt ist im Alter von 81 Jahren gestorben. Das bestätigte seine Familie gegenüber SRF. Marquardt war Gründer und ehemaliger Leiter der Marquardt Media Gruppe, die verschiedene Magazine herausgibt. Insgesamt sind es zurzeit rund 40 Publikationen im deutschsprachigen Raum, in Polen und Ungarn. Zum Erfolgsgeheimnis von Jürg Marquardt sagt Medienredaktor Salvador Attasoy,
2: er hatte ein wirklich gutes Gespür für Lifestyle und dafür, wie sich das Frauenbild im Laufe der Jahre entwickelt hat. Also dieses neue Selbstbewusstsein in Mode und Konsum, weg von Kinder, Küche und Herd, mehr hin zum Beruf. Dieses Lebensgefühl, das konnte er immer wieder in Magazinform verkaufen. Die Lizenz für das Magazin Cosmopolitan zu Beginn der 1980er Jahre ist so eine legendäre Geschichte. Aber im Grunde genommen ging es immer um das Gleiche, dieses Lebensgefühl, das sich eben gut international in Magazinform vermarkten ließ. Das hat ihn dann ja auch in den Jet Set katapultiert, ins Fernsehen, als Investor. Er war Teil dieser europäischen High Society, aber was wirklich bleibt, ist ein Verleger, der früher und schneller als andere in Europa verstanden hat, dass sich ab den 1960er Jahren ein Lebensgefühl entwickelt, das man in Magazinform pressen kann und damit Geld verdienen kann, viel Geld.
1: Den Durchbruch als Verleger schaffte Marquardt 1981 mit der Zeitschrift Cosmopolitan. Der Ständerat hat dem Freihandelsabkommen mit den Mercosur-Staaten zugestimmt. Dieses hatte der Bundesrat vor einem Jahr unterzeichnet. Mit dem Abkommen sollen 96% aller Schweizer Exporte in die vier südamerikanischen Länder Brasilien, Argentinien, Paraguay und Uruguay von Zöllen befreit werden. Im Gegenzug lässt die Schweiz mehr Importe aus Südamerika zu, etwa beim Rindfleisch. Und zum Schutz vor mehr Wettbewerb sollen die Schweizer Bäuerinnen und Bauern nach dem Willen des Ständerats 500 Millionen Franken erhalten. Der Luzerner FDP-Ständerat Damian Müller spricht sich dafür aus.
3: Als offene Volkswirtschaft können wir es uns als Schweiz schlichtweg nicht leisten, dieses Abkommen scheitern zu lassen.
1: Die Zürcher GLP-Ständerätin Tiana Angelina Moser sagte, sie unterstütze das Abkommen zwar doch.
4: Über 500 Millionen Franken zusätzlich für Auswirkungen, die der Bundesrat als vernachlässigbar einschätzt. Das ist, meine Damen und Herren, meines Erachtens gegenüber der Bevölkerung nicht erklärbar.
1: Wahrscheinlich hat am Ende die Stimmbevölkerung das letzte Wort. Die Grünen drohen mit dem Referendum. Doch zuerst muss sich der Nationalrat übermorgen nochmals mit dem Mercosur-Abkommen beschäftigen. Im Sommer hatte er es abgelehnt. Wer in der Schweiz Trinkgeld bekommt, muss darauf auch künftig keine Steuern und Sozialversicherungsbeiträge zahlen. Das gilt für Trinkgeld in Bar und auch für elektronisch bezahlte Trinkgelder. Nach dem Ständerat hat auch der Nationalrat einer entsprechenden Motion zugestimmt. Damit muss der Bundesrat eine Gesetzesänderung ausarbeiten. Das neue Gesetz soll verhindern, dass Angestellte schlechter gestellt werden, wenn Kundinnen und Kunden mit Karte oder Smartphone bezahlen. Der Bundesrat war gegen den Antrag. Er befürchtet, dass dadurch bei grösseren Trinkgeldern Sozialabgaben verloren gehen. Die Ukraine und Russland sollen sich darauf geeinigt haben, keine Energieanlagen mehr anzugreifen. Das schreibt US-Präsident Donald Trump auf seiner Social-Media-Plattform. Der ukrainische Präsident Volodymyr Zelensky bestätigte nicht, dass es eine solche Einigung gibt, aber er sagte, falls Russland keine ukrainische Infrastrukturanlagen mehr angreife, werde auch die Ukraine keine Ölanlagen mehr in Russland attackieren. Russland selber hat sich noch nicht zur Aussage von Trump geäußert. Nun zu weiteren Meldungen des Tages in der Übersicht. Das elektronische Gesundheitsdossier ist einen Schritt weiter. Der Nationalrat hat der Einführung grundsätzlich zugestimmt. Geplant ist, dass künftig alle Einwohnerinnen und Einwohner der Schweiz automatisch und kostenlos ein elektronisches Gesundheitsdossier erhalten. Es sei denn, sie wehren sich ausdrücklich dagegen. Spitzenvertreterinnen und Vertreter von 12 europäischen Staaten fordern, dass die EU ihren Fokus stärker auf die Arktis richtet. Sie haben sich in Finnland zu einem EU-Arktis-Gipfel getroffen. Vor allem Russland macht den Teilnehmenden des Gipfels Sorgen. Sie sagen, Russland sei die größte Bedrohung für die Sicherheit in der Arktis. Die Börsendaten von 22.05 Uhr geliefert von SIX. Der Swiss Market Index schließt bei 13.879 Punkten plus 0,7%. Der Dow Jones Index in New York stand kurz vor Schluss bei minus 0,2%. Der Euro wird zu 94,38 gehandelt, der Dollar zu 81,76. Das Wetter: Morgen gibt es viel Sonnenschein, Nebelfelder im Mittelland und Wolken im Tessin lösen sich am Vormittag auf. Am Nachmittag wird es 25 bis lokal 29 Grad warm. Das waren Nachrichten von Radio SRF, verantwortlich Jan Grüebler.
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6: Mim Men Maruk. Ihr Schweizer Fußballnationalmannschaft hört der nächsten Routinier auf. Der Christian Fasnacht, der im Sommer an der WM noch dabei war, geht mit 32 seinen Rücktritt bekannt. Vor ihm hat mit Silvan Wittmer schon ein zweiter routinierter Spieler gesagt, dass er nicht mehr für die Schweiz spielen werde. Der Christian Fasnacht, der bei IB spielt, hat in seiner Karriere 24 Mal für die Nazi gespielt und dabei 5 Goal geschossen. Es sei jetzt eine Zeit, um den Jungen Platz zu machen, sagt der Offensivspieler. Seine Qualitäten wird er weiterhin in der Super League zeigen können. Der Saisonstart ist ihm persönlich glückt. In 8 Spielen für IB hat er bis jetzt schon 4 Goal geschossen. Auch mit Zahl 4 zu tun hat das Schweizer Volleyball-Nationalteam. Allerdings hat es da für die Schweiz eine negative Bedeutung. Im 4. Spiel an der Europameisterschaft zu Rumänien gibt es nämlich die 4. Niederlage. Gegen Deutschland verliert die Schweiz heute mit 1-3 nach Sets. Schon vor dem letzten Gruppenspiel von morgen gegen Lettland ist darum klar, dass die Europameisterschaft für die Schweiz nach der Gruppenphase fertig ist.
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0: Willkommen in der Nacht auf SRF 1. Montagabend, das bedeutet, 5 Musikdiamanten werden genauer unter die Lupe genommen und wir schauen auf die Geschichte von 5 ausgewählten Musikstücken. Am Mikrofon Sandro Dirungs. Buona notte zusammen.

0: Full Again von Westlife. Es funkelt heute nicht nur am Himmel, hoch über den Dächern, nein, nein. Hier auf SRF 1 funkelt es und glitzert es heute auch anders.
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0: Der Musikdiamant Nummer 1 von heute. Ein Song, der eine herzzerreissende Teenager-Hymne ist und auch eine Art kleine Pop-Oper. Die Musikerinnen erzählen im Lied eine tief traurige Liebesgeschichte. Die Betty trifft in einem süssigkeiten Lädeli auf den Jimmy. Er ist der Anführer von einer Töff-Gang, der Leader of the Pack. Die beiden verlieben sich Hals über Kopf ineinander. Das passt aber dem Vater von Betty gar nicht und darum verbietet er ihr den Kontakt zum Jimmy. Also trennt sie sich von ihm. Der Jimmy ist bestürzt über das und rast mit seinem Töff davon und verunglückt. Das Spezielle am Song ist, dass er wie ein Musiktheater aufgebaut ist. Es gibt Sprechteil, Musik und Geräusche. Man hört Töff-Geräusche. Oder der Moment, wo der Jimmy mit seinem Töff verunglückt. Anfangen tut dann das Ganze aber mit einem Gespräch zwischen den Freundinnen und der Protagonistin vom Lied.
2: Is she really going out with him? Well, there she is. Let's ask him.
3: Betty, is that Jimmy's ring you're wearing?
2: Mm-hmm. Gee, it must be great riding with him.
3: Is he picking you up after school today?
2: Mm-mm.
3: By the way, where'd you...

0: Old Ferry Road vom Jim Thomas hier auf SRF 1. Diamanten gibt es ja nicht nur am Dekolleté oder am Finger, nein, die gibt es auch im Radio zu hören.
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0: Auch der heutige Musikdiamant Nummer 2 ist eine Liebesgeschichte. The Go-Go's mit Our Lips Are Sealed. Geschrieben ist er worden von Gitarristin der Band Jane Wedlin. Sie hat ihn geschrieben, nämlich zusammen mit dem Terry Hall. Er ist Sänger von der Band The Specials und dem späteren Funboy 3. Hier zu hören The Specials mit Gangsters. Gangster. Kennengelernt haben sich die beiden, die zusammen in den 80er in England auf Tournee gegangen sind. Zu dieser Zeit hat aber der Terry Hall schon eine Beziehung gehabt und darum hat man probiert, das Ganze ziemlich heimlich zu behalten. Der Song geht nämlich darum, von einer Affäre. Und die Affäre betrifft nämlich die zwei gerade selber. Wo dann die Tournee fertig war, sind beide wieder heimgegangen. Die Jane Wedlin hat dann kurz darauf aber Post gekriegt von Terry Hall. Ein Entwurf vom späteren Lied. Jane Wedlin hat dann die Melodie geschrieben und den Text auch fertig umgeschrieben. Weil es heimlich bleiben soll, hat der Titel dann geheissen «Our Lips Are Sealed». Also quasi, unsere Lippen sind versiegelt. Und darum hat es natürlich nicht rausgekommen, die Affäre von diesen beiden.

Irgendeines von Plus auf SRF 1. Die Übersicht von 22.41 Uhr A4 Winterthur Richtung Schaffhausen zwischen der Verzweigung Winterthur Nord und Henkart Gefahr durch Gegenstände auf der Fahrbahn. Weiterhin gute Fahrt.

0: Ghostbusters am gut 10 vor 11 auf SRF 1. Und wo kommen Ihnen die besten Ideen in den Sinn? Bei mir kommen die meistens im Auto, wenn ich unterwegs bin. Am Paul Simon unter der Dusche.
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0: Musikdiamant Nummer 3 heute. Still crazy after all these years. Genau das hat er sich nämlich gedacht, als er am Duschen war, der Paul Simon. Immer noch verrückt nach all diesen Jahren. Ein geschiedener Familienvater, Mitte 30, wechselnde Liebschaften, immer wie verrückt am Bügeln an seiner Musik. Darum hat es für ihn so Sinn gemacht, noch zu sagen, still crazy after all these years. Obwohl der Titel eigentlich für ihn nicht einmal so gut getönt hat. Das hat er selber in einer Fernsehshow von 1974 erzählt. Dort hat er einen unfertigen Song gespielt, was ja sonst eigentlich Musikerinnen und Musiker sehr selten machen.
2: Here's a song I'm working on. I haven't got it finished. I'll show you. I'll go up to the point where I've stopped, all right?
3: All right, maybe perhaps I can help you.
2: And I would appreciate your help if you could. Okay.

Und fertig. Da erzählt er einem Moderator, er spiele jetzt einen Song, an dem er noch am Arbeiten sei. Er sei aber noch nicht fertig. Er spiele ihn jetzt bis zu dem Punkt her, wo er stecken geblieben sei. Vielleicht könne er ja helfen, meint der Moderator. Da sagt der Paul Simon, er wäre froh drum. Aber fertig geworden ist er dann gleich nicht an dem Abend. Und heute hören wir natürlich das fertige Werk von Paul Simon. Still crazy after all these years. Auf SRF 1.

0: Die Nachrichten von SRF um 11 mit Sandro Peter. Der Bundesrat will Schienen und Straßen in der Schweiz ausbauen. Das Projekt aus dem Verkehrsdepartement von Bundesrat Albert Rösti wird nun aber von der eidgenössischen Finanzkontrolle heftig kritisiert. Olivia Limacher.
1: Die Vorlage mit dem Namen «Verkehr 2045» habe erhebliche Schwächen, schreibt die eidgenössische Finanzkontrolle. Es fehle die Grundlage für eine nachvollziehbare Priorisierung der Projekte. Und weiter, bei Autobahnprojekten werde die Wirtschaftlichkeit vermutlich überschätzt. Die eidgenössische Finanzkontrolle kritisiert auch Bahnprojekte. Insbesondere beim Grimseltunnel zwischen dem Berner Oberland und dem Obergoms würden schon die laufenden Kosten den Nutzen für die Gesellschaft übersteigen. Das sei ein klarer Fall von ineffizienter Verwendung öffentlicher Mittel, so die Finanzkontrolle. Das Verkehrsdepartement weist die Vorwürfe zurück. Die Vorlage «Verkehr 2045» ist noch in der Vernehmlassung. Ob der Bundesrat diese nun anpasst, bevor sie ins Parlament kommt, ist offen.
0: Wer in der Schweiz Trinkgeld bekommt, muss darauf auch künftig keine Steuern und Sozialversicherungsbeiträge zahlen. Das gilt für Trinkgeld in bar und auch für elektronisch bezahlte Trinkgelder. Nach dem Ständerat hat auch der Nationalrat einer entsprechenden Motion zugestimmt. Damit muss der Bundesrat eine Gesetzesänderung ausarbeiten. Das neue Gesetz soll verhindern, dass Angestellte schlechter gestellt werden, wenn Kundinnen und Kunden mit Karte oder Smartphone bezahlen. Der Bundesrat war gegen den Antrag. Er befürchtet, dass dadurch bei grösseren Trinkgeldern Sozialabgaben verloren gehen. Nach Serbien. Dort findet Ende Oktober die vorgezogene Parlamentswahl statt. Sie gilt als wichtiger Test für den amtierenden Präsidenten Aleksandar Vučić. Nun wollen regierungskritische Studierende antreten. Sie haben ihre eigene Wahlliste eingereicht. Unterstützt wurden sie bei einem Marsch durch die Hauptstadt Belgrad von mehreren tausend Menschen. Die Studierenden protestieren seit fast 2 Jahren gegen die Regierung. Auslöser war ein Unglück in einem Bahnhof in Novi Sad. Dort stürzte ein Dach ein, 16 Menschen starben. Die Studierenden fordern, dass die Verantwortlichen zur Rechenschaft gezogen werden. Präsident Vučić will seine Partei in den Wahlkampf führen und danach Ministerpräsident werden. Die Börsendaten von SIX. Der Swiss Market Index schließt bei 13.879 Punkten, ein Plus von 0,7%. Der Dow Jones Index in New York fällt um 0,3%. Der Euro wird zu 94,40 gehandelt, der Dollar zu 81,73. Das Wetter. Morgen liegen im Mittelland zunächst Nebelfelder und im Süden ist es teils bewölkt. Sonst gibt's viel Sonnenschein bei 25 bis 29 Grad. Das waren Nachrichten von Radio SRF. Am Mikrofon und verantwortlich Sandro Peter.
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3: Einen guten Abend oder eine gute Nacht all denen, die noch immer unterwegs sind, wach sind oder irgendwo etwas tun, tönt und noch nicht im Bett sind. Wir gehen noch eine ganze Stunde rein auf SRF 1 mit Musik. Zwei Musikdiamanten, aber anfangen tun wir mit einem Schaudermärli, nämlich vom Schreckmümpfeli. Ein Mikrofon nach Stunde, Sandro Derungs. Buonasera zusammen.

letzte Frage. Von? C.S. Forrester.

0: Es war unvermeidlich, dass er eines Tages diese Frage stellen würde. Er konnte sich auf die Dauer nicht beherrschen. Er musste von seiner besonderen Gabe Gebrauch machen, Antworten auf alle Fragen zu finden. Schon x-mal hatte er in die Zukunft geschaut und jedes Mal mit bestem Erfolg. Selbst seine früheren, schüchternen und unbeholfenen Versuche hatten ihm zu enormem finanziellen Gewinn verholfen. Was auch nicht weiter erstaunlich war, hatten sie ihm doch die Börsenpreise und Rennergebnisse schon eine Woche zum Voraus enthüllt. Jetzt war er wohlhabend. Und als der erfolgreichste Spieler des Jahrhunderts berühmt oder berüchtigt und glücklich verheiratet war er auch. Eigentlich war er ein in jeder Hinsicht glücklicher Mann. Er selbst auf jeden Fall hielt sich für sehr glücklich. Man kann ihm auch kaum einen Vorwurf daraus machen, dass er wissen wollte, wie lange sein Glück andauern würde. Zwar leistete er der Versuchung, dieser Frage nachzugehen, Widerstand. Dafür wuchs aber sein Verlangen, wenigstens Zeit, Ort und Art seines Todes zu erfahren. Möglicherweise würde dieses Wissen seinem Glück nicht dienlich sein, aber andererseits konnte er erst wieder glücklich sein, wenn er seine nun einmal erregte Neugier gestillt hatte. Er musste es einfach wissen. Er traf seine Vorbereitungen. Sie bestanden in all dem, was er selbst für schwarze Kunst hielt, Ungläubigen Beobachtern jedoch eher als ein Ritual der Selbsthypnose erschienen wäre. Zuerst kam die große Willensanstrengung, die ihn in die wogenden, grauen Wolken trug. Dann folgte der nächste Willensakt, der ihm ein Guckloch in den Wolken eröffnete. Und schließlich noch ein Willensakt, der dieses Guckloch weitete. Er blickte in ein Krankenzimmer. Daran war nichts Überraschendes. Es war eher beruhigend zu wissen, dass er in einem Krankenhaus sterben würde. Neben seinem Bett stand eine Krankenschwester, und als das Guckloch weiter wurde, konnte er erkennen, dass diese mit seiner Frau sprach. Bis jetzt war das alles noch nicht sehr deutlich. Er musste den Hals vorstrecken und durch das Guckloch um die Ecke schauen, um zu sehen, dass auf dem Bett etwas lag. Ein Ding. Und dieses Ding war er selbst. Er musterte es angestrengt, um die Antwort auf seine Frage zu finden. Der sprießende Bart auf den unrasierten Wangen war schwarz. Das ausdruckslose Gesicht ohne Falten. Die zentimeterlangen Haare waren noch dicht und dunkel und gelockt. Aber das Ding war ein Ding. Es war nicht menschlich. Er sah, dass er blind war. Und er sah, dass dieses Ding vollkommen hilflos war. Mit seinen schlaffen, nutzlosen Gesichtsmuskeln bot es einen grausigen Anblick. Er strengte sich an, zu hören, was sie sagten. Bei seinen Ausflügen in die Zukunft fiel ihm das Hören schwerer als das Sehen.
1: Ich glaube, sein Tod war eine große Erlösung. Für ihn und für uns.
2: Ja.
1: Glauben Sie, dass er überhaupt irgendetwas gespürt hat?
2: Nein, das glaube ich nicht. Bei einer völligen Lähmung wie in diesem Fall lässt sich das schwer sagen. Er hatte ja keinerlei Kontakt zur Umwelt.
0: Er musste unbedingt das Datum erfahren. Mit aller Kraft versuchte er, dahinter zu kommen. Er stellte fest, dass seine Frau einen Mantel und einen Rock trug, die ihm vertraut waren. Diese Tatsache und die Haare des Dings sagten ihm, dass der Zeitpunkt in nicht allzu ferner Zukunft liegen konnte. Dann fiel ihm das Krankenblatt über dem Bett ein. Da musste ein Datum draufstehen. Er strengte sich aufs Äußerste an. Eine letzte krampfhafte Willensanstrengung enthüllte es ihm. Eine Sekunde lang stand ihm das Krankenblatt vor Augen. Gerade so lange, dass er das Datum ablesen konnte. Diese Anstrengung brach den Zauber, beendete die Selbsthypnose. Er saß immer noch im Sessel, aber der Schweiß lief in Strömen an ihm herab. Jetzt hatte er die Gewissheit, dass er nur noch ein Jahr zu leben hatte. 51 Wochen, um genau zu sein. Er hatte noch 51 Wochen zu leben und er würde blind und gelähmt sterben. Ein schreckliches, grausiges Ding. Und dieses Ding würde viele, fast alle dieser 51 Wochen zum Sterben brauchen. Wenn er all dem zuvorkommen wollte, hatte er nicht mehr viel Zeit zu verlieren. Die Richtigkeit dessen, was er gesehen hatte, konnte er nicht bezweifeln. Er brauchte sich nur all die ihn umgebenden Beweise von Reichtum und Erfolg anzusehen, um zu wissen, dass er sich noch nie getäuscht hatte, dass seine Gabe ihn noch nie im Stich gelassen hatte. Da war er absolut sicher. Er holte seine Pistole hervor. Es war nur eine 22er, aber sie würde ihre Aufgabe erfüllen. Er warf noch einen Blick auf die Beweise von Reichtum und Erfolg, die ihn umgaben. Dann schob er sich die Mündung und das Kinn, drückte ab und versank in Dunkelheit. Und in Dunkelheit kam er auch wieder zu sich, ohne sich an etwas zu erinnern. Er versuchte zu sehen, aber er konnte nicht einmal feststellen, ob seine Augen offen waren oder nicht. Er versuchte, eine Hand an die Augen zu führen, aber die Hand bewegte sich nicht. Da wurde ihm klar, dass er blind und gelähmt war, völlig von der Umwelt abgeschnitten und dass er noch 51 Wochen zu leben hatte.
3: Sie hörten

Die letzte Frage. Von C.S. Forrester. Mit dem Buddy Elias, der Regula Brinner und der Sarah Misiak. Tontechnik Werner Feldmann, Regie Rainer Zurlinde. Das war eine SRF-Produktion aus dem Jahr 1948. 84 natürlich. Im Schreckmümpfeli vor nächster Woche geht's wieder um die Zukunft. Ein Bub sagt im Schlaf die richtigen Lottozahlen voraus. 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Wir machen weiter mit Musik. Never Too Much auf SRF 1. 12 ab 11 Uhr.

0: Adrian Stern mit «Immer schon mal».
1: «Immer schon mal sagen».
0: Uff, SRF 1. Und wir haben noch Verkehrsmeldung. Eine Verkehrsmeldung von 23.19 Uhr. A1 Genf Lausanne zwischen Versoix und Coppi. In beiden Richtungen Gefahr durch Personen auf der Fahrbahn. Aufpassen und gute Fahrt weiterhin. Ja, und könnten Sie vorstellen, mit 82 noch auf der Bühne zu stehen und einfach Vollgas performen? Ja, das kann 2 Stunden lang gehen, im schlimmsten Fall oder im besten Fall, je nachdem. Das hätte ich mir auch nicht können denken, bis ich das selber gesehen habe, dieses Jahr, live auf der Bühne in einem Casino in Texas. Diana Ross, wo einfach dorthin gestanden ist, 2 Stunden lang voll durchperformt, voller Elan und mit wahnsinniger Energie, hat sie einfach alles gegeben. Und da hören wir sie jetzt mit «I'm Coming Out» aus dem Jahr 1980.

Wenn man einen Hit landet, nur weil man Lücken füllen muss. «The Do Run Run Run» heisst der Hit von Girl Group The Crystals aus New York. Gelandet haben sie im Jahr 1963. Geschrieben worden ist er vom Ehepaar Jeff Berry und der Ellie Greenwich und noch einen Phil Spector. Ich glaube nicht, dass der in dieser Ehe war. Das ist dann der dritte im Bunde. Außerhalb der Ehe. Den kennt man unter anderem, weil er auch zusammen mit der Beatles Musik produziert hat. Das Trio hat ein paar bekannte Songs zusammengeschrieben, so auch der Hit «Be My Baby» von den Ronettes. Interessant ist aber von dem «The Do Ran Ran» Hit, dass die Ziele gar nicht für die Aufnahme bestimmt gewesen wären. Sie haben die Autoren nur als Füller gedient, weil sie die Melodie vom Lied schon hatten, nicht aber der Text. Je länger die Autoren und Autorinnen das aber vor sich hin trällert haben, umso mehr hat es ihnen gefallen. «I met him on a Monday and my heart stood still. 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Das Publikum hat dann den Song geliebt, genau so wie die Autoren. Logische Konsequenz war, dass er auf Platz 1 in den USA gelandet ist. Und jetzt lasse ich die das singen, die das besser können als ich. The Crystals, The Do Run Run.

Quincy Jones featuring Patty Austin da um gut 20 vor Mitternacht auf SRF 1. Inspiriert von Agentenfilmen sind vielleicht diverse Sprüche, aber auch Musik kann von Bösewicht und Anzug trägende Spion inspiriert sein.

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1: Musikdiamant Nummer 5 kommt heute von Matt Bianco. Der Name ist frei erfunden und stammt jetzt eben von diesen ganzen Agentenfilmen aus den 60er und 70er. Die Gründungsmitglieder hatten eine Vorliebe für diese Serie. Die Idee war, dass es nach einem Spion tönen tut, den Künstlernamen eben. Das lasse ich jetzt aber Sie entscheiden, ob das nach einem Spion tönen tut. Für mich ist der Fall klar, da gibt es nur einen.
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Aus dem 1984 stammt der von Matt Bianco, Get Out of Your Lazy Bed, ist der Musikdiamant Nummer 5 gewesen von uns heute. Und das war es von mir, von heute. Danke vielmals fürs Zuhören. Gute Nacht. Fahren Sie sicher, wenn Sie noch unterwegs sind. Schlafen Sie gut, wenn Sie bald ins Bett gehen. Schaffen Sie gut, wenn Sie gehen arbeiten. Mikrofon war Sandro De Rungs. Buona notte zusammen. Gute Nacht miteinander. Jetzt gehen wir weiter mit Dido, Life for Rent. Und Zeit, wir haben jetzt bald Viertel vor Mitternacht.

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0: Die Nachrichten von SRF um Mitternacht mit Sandro Peter. Es gebe erhebliche Schwächen. Die eidgenössische Finanzkontrolle kritisiert die Verkehrspläne des Bundesrats scharf. Er wurde 81 Jahre alt. Verleger Jörg Marquardt ist gestorben. Das Wetter, es gibt viel Sonnenschein und bis zu 29 Grad. Der Bundesrat will Schienen und Straßen in der Schweiz ausbauen. Das Projekt aus dem Verkehrsdepartement von Bundesrat Albert Rösti wird nun aber von der eidgenössischen Finanzkontrolle heftig kritisiert. Olivia Limacher.
1: Die Vorlage mit dem Namen «Verkehr 2045» habe erhebliche Schwächen, schreibt die eidgenössische Finanzkontrolle. Es fehle die Grundlage für eine nachvollziehbare Priorisierung der Projekte. Und weiter, bei Autobahnprojekten werde die Wirtschaftlichkeit vermutlich überschätzt. Die eidgenössische Finanzkontrolle kritisiert auch Bahnprojekte. Insbesondere beim Grimseltunnel zwischen dem Berner Oberland und dem Obergoms würden schon die laufenden Kosten den Nutzen für die Gesellschaft übersteigen. Das sei ein klarer Fall von ineffizienter Verwendung öffentlicher Mittel, so die Finanzkontrolle. Das Verkehrsdepartement weist die Vorwürfe zurück. Die Vorlage «Verkehr 2045» ist noch in der Vernehmlassung. Ob der Bundesrat diese nun anpasst, bevor sie ins Parlament kommt, ist offen.
0: Der Ständerat hat dem Freihandelsabkommen mit den Mercosur-Staaten zugestimmt. Dieses hatte der Bundesrat vor einem Jahr unterzeichnet. Mit dem Abkommen sollen 96% aller Schweizer Exporte in die vier südamerikanischen Länder Brasilien, Argentinien, Paraguay und Uruguay von Zöllen befreit werden. Im Gegenzug lässt die Schweiz mehr Importe aus Südamerika zu, etwa beim Rindfleisch. Und zum Schutz vor mehr Wettbewerb sollen die Schweizer Bäuerinnen und Bauern nach dem Willen des Ständerats 500 Millionen Franken erhalten. Der Luzerner FDP-Ständerat Damian Müller spricht sich dafür aus.
2: Als offene Volkswirtschaft können wir es uns als Schweiz schlichtweg nicht leisten, dieses Abkommen scheitern zu lassen.
0: Die Zürcher GLP-Ständerätin Tiana Angelina Moser sagte, sie unterstütze das Abkommen zwar, aber
3: über eine halbe Milliarde Franken zusätzlich für Auswirkungen, die der Bundesrat als vernachlässigbar einschätzt. Das ist, meine Damen und Herren, meines Erachtens gegenüber der Bevölkerung nicht erklärbar.
0: Wahrscheinlich hat am Ende die Stimmbevölkerung das letzte Wort. Die Grünen drohen mit dem Referendum. Doch zuerst muss sich der Nationalrat übermorgen nochmals mit dem Mercosur-Abkommen beschäftigen. Im Sommer hatte er es abgelehnt. Der Verleger Jörg Marquardt ist im Alter von 81 Jahren gestorben. Das bestätigt seine Familie gegenüber SRF. Marquardt war Gründer und ehemaliger Leiter der Marquardt Media Gruppe, die verschiedene Magazine herausgibt. Insgesamt sind es zurzeit rund 40 Publikationen im deutschsprachigen Raum in Polen und Ungarn. Zum Erfolgsgeheimnis von Jörg Marquardt sagt Medienredaktor Salvador Attasoy.
4: Er hatte ein wirklich gutes Gespür für Lifestyle und dafür, wie sich das Frauenbild im Laufe der Jahre entwickelt hat. Also dieses neue Selbstbewusstsein in Mode und Konsum, weg von Kinder, Küche und Herd, mehr hin zum Beruf. Dieses Lebensgefühl, das konnte er immer wieder in Magazinform verkaufen. Die Lizenz für das Magazin Cosmopolitan zu Beginn der 1980er Jahre ist so eine legendäre Geschichte. Aber im Grunde genommen ging es immer um das Gleiche, dieses Lebensgefühl, das sich eben gut international in Magazinform vermarkten ließ. Das hat ihn dann ja auch in den Jet Set katapultiert, ins Fernsehen, als Investor. Er war Teil dieser europäischen High Society, aber was wirklich bleibt, ist ein Verleger, der früher und schneller als andere in Europa verstanden hat, dass sich ab den 1960er Jahren ein Lebensgefühl entwickelt, das man in Magazinform pressen kann und damit Geld verdienen kann, viel Geld.
0: Den Durchbruch als Verleger schaffte Marquardt 1981 mit der Zeitschrift Cosmopolitan. Wer in der Schweiz Trinkgeld bekommt, muss darauf auch künftig keine Steuern und Sozialversicherungsbeiträge zahlen. Das gilt für Trinkgeld in Bar und auch für elektronisch bezahlte Trinkgelder. Nach dem Ständerat hat auch der Nationalrat einer entsprechenden Motion zugestimmt. Damit muss der Bundesrat eine Gesetzesänderung ausarbeiten. Das neue Gesetz soll verhindern, dass Angestellte schlechter gestellt werden, wenn Kundinnen und Kunden mit Karte oder Smartphone bezahlen. Der Bundesrat war gegen den Antrag. Er befürchtet, dass dadurch bei größeren Trinkgeldern Sozialabgaben verloren gehen. Die Ukraine und Russland sollen sich darauf geeinigt haben, keine Energieanlagen mehr anzugreifen. Das schreibt US-Präsident Donald Trump auf seiner Social-Media-Plattform. Der ukrainische Präsident Volodymyr Zelensky bestätigte nicht, dass es eine solche Einigung gibt. Aber er sagte, falls Russland keine ukrainischen Infrastrukturanlagen mehr angreife, werde auch die Ukraine keine Ölanlagen mehr in Russland attackieren. Russland selber hat sich noch nicht zur Aussage von Trump geäußert. Das Wetter, Nebelfelder im Mittelland und Wolken im Tessin lösen sich am Vormittag auf. Sonst gibt's viel Sonnenschein. Am Nachmittag wird es 25 bis lokal 29 Grad warm. Das waren Nachrichten von Radio SRF. Am Mikrofon und verantwortlich Sandro Peter.
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0: Die Nachrichten von SRF um 1 mit Sandro Peter. Der Bundesrat will Schienen und Straßen in der Schweiz ausbauen. Das Projekt aus dem Verkehrsdepartement von Bundesrat Albert Rösti wird nun aber von der eidgenössischen Finanzkontrolle heftig kritisiert. Olivia Limacher.
1: Die Vorlage mit dem Namen «Verkehr 2045» habe erhebliche Schwächen, schreibt die eidgenössische Finanzkontrolle. Es fehle die Grundlage für eine nachvollziehbare Priorisierung der Projekte. Und weiter, bei Autobahnprojekten werde die Wirtschaftlichkeit vermutlich überschätzt. Die eidgenössische Finanzkontrolle kritisiert auch Bahnprojekte. Insbesondere beim Grimseltunnel zwischen dem Berner Oberland und dem Obergoms würden schon die laufenden Kosten den Nutzen für die Gesellschaft übersteigen. Das sei ein klarer Fall von ineffizienter Verwendung öffentlicher Mittel, so die Finanzkontrolle. Das Verkehrsdepartement weist die Vorwürfe zurück. Die Vorlage Verkehr 2045 ist noch in der Vernehmlassung. Ob der Bundesrat diese nun anpasst, bevor sie ins Parlament kommt, ist offen.
0: Wer in der Schweiz Trinkgeld bekommt, muss darauf auch künftig keine Steuern und Sozialversicherungsbeiträge zahlen. Das gilt für Trinkgeld in bar und auch für elektronisch bezahlte Trinkgelder. Nach dem Ständerat hat auch der Nationalrat einer entsprechenden Motion zugestimmt. Damit muss der Bundesrat eine Gesetzesänderung ausarbeiten. Das neue Gesetz soll verhindern, dass Angestellte schlechter gestellt werden, wenn Kundinnen und Kunden mit Karte oder Smartphone bezahlen. Der Bundesrat war gegen den Antrag. Er befürchtet, dass dadurch bei größeren Trinkgeldern Sozialabgaben verloren gehen. In den USA hebt die Regierung von Präsident Donald Trump die Treibhausgasgrenzwerte für Gas- und Kohlekraftwerke auf. Die Umweltschutzbehörde sagt, dass der Industrie dadurch Kosten von mehr als 300 Milliarden US-Dollar erspart würden. Und die Energieproduktion solle so gesteigert werden. Die Behörde kündigte zudem Maßnahmen an, damit künftige Regierungen die Klimabelastungen durch Kraftwerke nicht regulieren könnten. Die bisherigen Regeln stammen von der Regierung unter dem damaligen Präsidenten Joe Biden. Ziel war es, den CO2-Ausstoß von Kohle- und Gaskraftwerken zu reduzieren. Das Wetter: im Mittelland liegen zunächst Nebelfelder und im Süden ist es teils bewölkt. Sonst gibt es viel Sonnenschein und 25 bis 29 Grad. Das waren Nachrichten von Radio SRF. Am Mikrofon und verantwortlich Sandro Peter. SRF Verkehrsinfo von 1.03 Uhr auf der A1 Lausanne Richtung Genf. Zwischen Lausanne-Crissier und Morsch-Ost besteht Gefahr durch Gegenstände auf der Fahrbahn.
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SRF-Verkehrsinfo von 1.33 Uhr auf der A14 Zug Richtung Luzern. In Höhe Rasthausen-Tunnel ist die Straße gesperrt wegen technischer Probleme.

0: Die Nachrichten von SRF um 2 mit Sandro Peter. Der Bundesrat will Schienen und Straßen in der Schweiz ausbauen. Das Projekt aus dem Verkehrsdepartement von Bundesrat Albert Rösti wird nun aber von der eidgenössischen Finanzkontrolle, der IFK, heftig kritisiert. Die Vorlage mit dem Namen Verkehr 45 habe erhebliche Schwächen, sagt die IFK. Es fehle zum Beispiel die Grundlage für eine nachvollziehbare Priorisierung der Projekte, sagt Fachbereichsleiter Beat Stamm.
1: Die Priorisierungen sind für uns teilweise nicht nachvollziehbar und beruhen auf veralteten Daten und auch auf einer Methodik, die teilweise nicht nachvollziehbar und nicht aktuell ist.
0: So seien etwa Investitionskosten von Projekten veraltet.
1: Bei einem Projekt, Lesin-Aigle, haben wir beispielsweise festgestellt, dass sich die Investitionskosten inzwischen verdoppelt haben seit der letzten Kostenschätzung. Und dies ist in der momentanen Vorlage nicht berücksichtigt.
0: Die Wirtschaftlichkeit von Projekten werde damit vermutlich überschätzt. Das sei ein klarer Fall von ineffizienter Verwendung öffentlicher Mittel, so die Finanzkontrolle. Das Verkehrsdepartement weist die Vorwürfe zurück. Die Vorlage Verkehr 45 ist noch in der Vernehmlassung. Kampfflugzeuge des Verteidigungsbündnisses NATO haben über Litauen eine Drohne abgeschossen. Das teilt der Präsident des baltischen Landes mit. Er bedanke sich bei der NATO für ihre schnelle Reaktion. Angesichts der zunehmenden Aggression Russlands gegen die Ukraine sei diese Bereitschaft für die Region von entscheidender Bedeutung. Laut Medienberichten vermutet das Nationale Krisenmanagement Center, dass die Drohne von Belarus aus nach Litauen geflogen ist. Woher ist nicht bekannt. In der Region der Hauptstadt Vilnius sei vorübergehend Drohnenalarm ausgerufen worden. Aus der Straße von Hormuz gibt es gegensätzliche Meldungen über eine mögliche Explosion auf einem Öltanker. Laut den iranischen Revolutionsgarden ist der Öltanker auf eine Seemine gefahren und explodiert. Das Schiff sei auf einer Route durch die Meerenge unterwegs gewesen, die vom Iran vermint worden war, heißt es im staatlichen Rundfunk. Das gesamte Schiff sei in Flammen aufgegangen. Das US-Militär widerspricht diesen Angaben. Der Öltanker sei bereits im letzten Monat von einer iranischen Drohne getroffen worden und am Wochenende erneut. Das manövrierunfähige Schiff werde derzeit abgeschleppt. Die Straße von Hormuz ist im Irankrieg zum zentralen Streitpunkt zwischen dem Iran und den USA geworden. In den USA hebt die Regierung von Präsident Donald Trump die Treibhausgasgrenzwerte für Gas- und Kohlekraftwerke auf. Die Umweltschutzbehörde sagt, dass der Industrie dadurch Kosten von mehr als 300 Milliarden US-Dollar erspart würden. Und die Energieproduktion solle so gesteigert werden. Die Behörde kündigte zudem Maßnahmen an, damit künftige Regierungen die Klimabelastungen durch Kraftwerke nicht regulieren könnten. Die bisherigen Regeln stammten von der Regierung unter dem damaligen Präsidenten Joe Biden. Ziel war es, den CO2-Ausstoß von Kohle- und Gaskraftwerken zu reduzieren. Das Wetter im Mittelland liegen zunächst Nebelfelder und im Süden ist es teils bewölkt. Sonst gibt es viel Sonnenschein und 25 bis 29 Grad. Das waren Nachrichten von Radio SRF. Am Mikrofon und verantwortlich Sandro Peter. 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